0: Finanzierung abgewiesen. Die DRK-Kliniken hätten früher Einspruch erheben können, begründete das Gericht sein Urteil. Angela Ulrich, RBB 24 Landespolitik.
1: Damit bleibt es vorerst dabei, dass das Land Berlin dem landeseigenen Vivantes-Konzern Ausgleichszahlungen in Milliardenhöhe zahlen darf. Private und frei gemeinnützige Krankenhäuser gehen hingegen leer aus. Dagegen hatte die DRK-Klinik Köpenick in einem Bündnis aus knapp 30 Häusern vergeblich geklagt. Sie behält sich nun vor, nach der Prüfung des Urteils in Berufung zu gehen.
0: In Strausberg führt seit heute Vizebürgermeisterin Langner vorübergehend die Amtsgeschäfte. Nach nur 4 Wochen hat die bisherige parteilose Bürgermeisterin Binder ihr Amt niedergelegt. Martina Rohlke, RBB 24.
2: Die Bürgermeisterwahl im Februar hatte einen Rechtsstreit nach sich gezogen. Die Wahl war für ungültig erklärt worden, der Verdacht Manipulation. Einer der Kandidaten führte eine Postfiliale, über die Wahlbriefe zurück ins Rathaus geschickt werden sollten. Trotz der bekannten Unregelmäßigkeiten wurde auch eine Stichwahl durchgeführt. Dabei gewann die parteilose Annette Binder. Nun wurde die Wahl endgültig annulliert. Die Neuwahl soll im Herbst in Strausberg stattfinden.
0: Soweit die Nachrichten. 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Das Wetter in der Nacht meist locker, teils auch stärker bewölkt. Erst gibt es noch einzelne Schauer bei 17 bis 14 Grad. Tagsüber ist es dicht bewölkt mit örtlichen Schauern und 19 bis 22 Grad. Die Zeit, es ist 2.03 Uhr.
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4: Mit Sven Knappe am Mikrofon. Herzlich willkommen. Was erwartet uns bis zu den 4 Uhr Nachrichten? Bühnenmusik von Jean-Baptiste Lully, ein Klavierquartett von Konradin Kreuzer, ein Violinkonzert von Heino Eller, eine Klarinettensonate von Johannes Brahms und zu Beginn für alle glücklich oder unglücklich Verliebten das Ballett Les Voyages de l'amour

Les Voyages de l'amour, ein Ballett des französischen Barockkomponisten Joseph Baudin de Boismortier, in Szene gesetzt vom Orchester La Cetra d'Orfeo. 8. Januar 1895. Im Bösendorfer Saal zu Wien wird die S-Dur-Sonate Opus 120 Nummer 2 von Johannes Brahms uraufgeführt, gewidmet dem Klarinettisten Richard Mühlfeld. Hier im ARD-Nachtkonzert musizieren Shirley Brill und Jonathan Anner.

Die Klarinettistin Shirley Brill und der Pianist Jonathan Aner, beide aus Israel, interpretierten die Sonate Nummer 2 aus dem Opus 120 von Johannes Brahms. Die Uraufführung des Violinkonzerts in H-Moll von Heino Eller aus Estland war eigentlich für den 11. Juni 1940 im Rahmen einer Radiosendung vorgesehen, klappte aber aus unbekannten Gründen nicht. Erst 25 Jahre später war es dann soweit, dass die Sinfonie zum ersten Mal erklang. Die Geigerin Weiber Skride wird vom Nationalen Sinfonieorchester Estland begleitet.

Die lettische Geigerin Baiba Skride interpretierte das Violinkonzert des estnischen Komponisten Heino Eller, unterstützt vom Nationalen Sinfonieorchester Estland unter Olari Els. Hier ist das ARD-Nachtkonzert, präsentiert von BR Klassik mit Kammermusik von Konradin Kreutzer, Jahrgang 1780, einem typischen Vertreter der Frühromantik und des musikalischen Biedermeier. Kreutzers Klavierquartett in E-Moll spielen der Pianist Thomas Duis und Mitglieder des Consortium Classicum.

Konradin Kreutzer aus dem Fürstentum Fürstenberg schrieb dieses Klavierquartett in E-Moll. Es musizierten der Pianist Thomas Duis und Mitglieder des Consortium Classicum im ARD-Nachtkonzert. Vor den 4 Uhr Nachrichten geht's noch in die Oper. Wir hören noch etwas Bühnenmusik aus Jean-Baptiste Lullys Armide, intoniert vom Capriccio Barockorchester unter Dominik Kiefer.

Instrumentales aus der Oper Armide von Jean-Baptiste Lully mit dem Capriccio Barockorchester unter der Leitung von Dominik Kiefer. Das ARD-Nachtkonzert ist nach den 4 Uhr Nachrichten wieder für Sie da, mit einer sinfonischen Dichtung von Augusta Olmes, mystischen Liedern von Ray Vaughan Williams und einem Konzert für Bassetthorn von Karl Stamitz.

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1: Um 4 Uhr mit Ronald Lessig. Das gemeinsame Kampfjet-Projekt von Deutschland und Frankreich ist gescheitert. Der Élysée-Palast bestätigte Berichte, wonach die Pläne gestoppt wurden. Aus Paris, Kai Rienecker.
2: Kern des Problems ist der Streit zwischen den beteiligten Rüstungsunternehmen Airbus und Dassault. Der Chef des französischen Kampfjetbauers Dassault hatte monatelang die Chefrolle des Projekts für sich eingefordert. Die deutsche Militärsparte von Airbus beharrte auf einer gemeinsamen Kampfjet-Entwicklung auf Augenhöhe. Nach unzähligen Aufschüben und Schlichtungsversuchen zog Berlin jetzt die Reißleine. Aus der Bundesregierung heißt es, Kern des Future Combat Air Systems, kurz FCAS, sei sowieso die Kommunikationstechnik und die werde als europäisches System weitergeführt.
1: Der Iran und Israel haben die gegenseitigen Angriffe offiziell wieder eingestellt. Beide Seiten erklärten, sich wieder an die Anfang April vereinbarte Waffenruhe zu halten, drohten aber zugleich mit neuen Schlägen, sollte die jeweils andere Seite erneut angreifen. Korrespondentin Katharina Willinger erläutert aus Istanbul, was der Iran mit seinen Angriffen gestern auf Ziele in Israel bezweckt haben könnte.
3: Zum einen ging es dem Regime um die israelischen Angriffe auf dem Libanon. Da hatte man bereits mehrmals gedroht, dass wenn die nicht aufhören würden, dann würde man Israel direkt angreifen. So ist es dann eben geschehen. Und ich denke gleichzeitig, und das ist besonders wichtig, hat man mit dem heutigen Tag auch nochmal den US-Präsidenten ausgetestet auf relativ clevere Art und Weise. US-Präsident Trump will diesen Krieg eigentlich gar nicht mehr. Und damit hat Teheran natürlich ganz clever jetzt auch die eigene Verhandlungsposition noch mal gestärkt.
1: Eine Woche nach seinem großen Konkurrenten Anthropic hat nun auch das US-Unternehmen OpenAI den Börsengang angemeldet. Die entsprechenden Unterlagen seien bei der Börsenaufsicht eingereicht worden, erklärte der Konzern für künstliche Intelligenz. OpenAI steht hinter ChatGPT und steht mit Anthropic und dessen Chatbot Claude im Wettstreit. Dabei geht es auch um das Aufbringen der nötigen Gelder für die Finanzierung. Die deutsche Fußballnationalmannschaft hat ihr WM-Quartier in den USA bezogen. Die Mannschaft von Bundestrainer Nagelsmann kam am Abend in ihrem Hotel in Winston-Salem im Bundesstaat North Carolina an. Am Sonntag steht das erste WM-Gruppenspiel gegen Curaçao an. Eröffnet wird die WM am Donnerstag mit der Partie Mexiko gegen Südafrika. Das waren die Nachrichten. Das Wetter in Deutschland. Tagsüber in der Nordwesthälfte wechselnd bewölkt und örtlich Schauer, vom Süden bis in die östliche Mitte länger Regen, bei 14 bis 22 Grad. Am Mittwoch wechselnd bewölkt mit Schauern, regional heiter, 15 bis 21 Grad und am Donnerstag einzelne Schauer, später vor allem im Nordwesten Regen, im Süden trocken, bis 22 Grad. Es ist 4.03 Uhr.
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5: Mit Sven Knappe am Mikrofon. Schön, dass Sie uns eingeschaltet haben. Eine Dame namens Andromeda steht im Mittelpunkt des ersten Stücks, in der griechischen Mythologie die einzige Tochter des äthiopischen Königs Cepheus und der Kassiopeia. Das arme Mädel soll einem Meeresungeheuer geopfert werden, das ausgesandt worden ist, um die Eitelkeit ihrer Mutter zu strafen. Doch der tapfere Perseus rettet Andromeda und bekommt sie zur Frau. David Reiland dirigiert das Orchestre National de Metz.

Andromeda, eine sinfonische Dichtung aus dem Jahr 1900, komponiert von Augustin Holmès, zum Klingen gebracht vom Orchestre National de Metz unter David Reiland. Und es geht auch sagenhaft weiter im ARD-Nachtkonzert mit 5 mystischen Liedern von Ralph Vaughan Williams nach Texten des englischen Dichters George Herbert. Der Bariton Brian Rayner Cook wird umrahmt vom London Philharmonic Choir und dem London Philharmonic Orchestra.

Das waren die Five Mystical Songs von Ray Vaughan Williams, vorgetragen vom Bariton Brian Rayner Cook, dem London Philharmonic Choir und dem London Philharmonic Orchestra unter Bryden Thomas. Der eigentümliche Klang des Bassetthorns, der dunkler, zarter und mischfähiger als der der Klarinette ist, wurde von nur wenigen Komponisten eingesetzt. Ein großer Freund dieses Instruments soll Wolfgang Amadeus Mozart gewesen sein, aber auch Karl Stamitz, ein Zeitgenosse Mozarts. Das Konzert für Bassetthorn und Orchester in B-Dur bieten Sabine Meyer und die Academy of St. Martin in the Fields.

Konzert für Bassetthorn und Orchester in B-Dur von Karl Stamitz in einer Aufnahme mit Sabine Meyer und der Academy of St. Martin in the Fields unter Iona Brown. Bis zu den 5 Uhr Nachrichten begleitet uns noch das Danubia Orchestra Obudo mit einem ungarischen Tanz in Fismol von Johannes Brahms.

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1: Um 5 Uhr mit Ina Heidemann. Die FCAS-Kampfflieger sind jetzt auch offiziell gescheitert. Es hatte sich schon seit Monaten angedeutet, dass Deutschland und Frankreich kein gemeinsames Kampfflugzeug bauen werden. Karineka berichtet.
2: Erst mehrere Stunden später kam die Bestätigung aus dem Élysée-Palast, dass das wichtige Projekt für die europäische Verteidigung nicht fortgesetzt werde. Weiter hieß es aus Paris, die deutsche Seite sei der Ansicht gewesen, dass es nicht möglich sei, die beteiligten Unternehmen noch weiter unter Druck zu setzen. Das klingt nach kaum kaschiertem Dissens hinter den deutsch-französischen Kulissen. Kern des Problems ist der Streit zwischen den beteiligten Rüstungsunternehmen Airbus und Dassault. Der Chef des französischen Kampfjetbauers Dassault hatte monatelang die Chefrolle des Projekts für sich eingefordert. Die deutsche Militärsparte von Airbus beharrte auf einer gemeinsamen Kampfjet-Entwicklung auf Augenhöhe. Nach unzähligen Aufschüben und Schlichtungsversuchen zog Berlin jetzt die Reißleine.
1: Bundesfinanzminister Klingbeil unterstützt den Vorschlag des Deutschen Gewerkschaftsbundes, Betriebsrenten zur Pflicht zu machen. Der SPD-Vorsitzende sagte am Abend in der ARD, das könne dazu beitragen, das Rentensystem zu stabilisieren. Klingbeil sprach sich außerdem dafür aus, dass Menschen stärker in die eigene Altersvorsorge investieren sollten. Die gesetzliche Rente müsse aber Grundlage für alles bleiben. Die Berliner CDU will heute bei einem Landesparteitag ihr Wahlprogramm beschließen und ihren Spitzenkandidaten nominieren. Der regierende Bürgermeister und CDU-Landesvorsitzende Wegner tritt erneut dafür an. Vor rund 300 Delegierten, die am Nachmittag zum Parteitag in Neukölln erwartet werden, will er Bilanz seiner bisherigen Regierungsarbeit ziehen und seine inhaltlichen Ziele für eine weitere Amtszeit vorstellen. Die CDU hat die vergangene Abgeordnetenhauswahl 2023 mit ihm als Spitzenkandidaten gewonnen und nach mehr als 2 Jahrzehnten wieder die Führung des Senats übernommen. Im vergangenen Jahr haben sich mehr Lehrkräfte aus Berliner Schulen in andere Bundesländer versetzen lassen als im Jahr davor. Das geht aus der Antwort der Senatsverwaltung auf eine Anfrage der Grünen hervor. Kirsten Buschmann, RBB 24 Landespolitik.
3: Rund 90 Berliner Lehrkräfte haben sich demnach im vergangenen Jahr in ein anderes Bundesland versetzen lassen. Das waren rund 40 mehr als im Jahr zuvor. Gesunken ist die Zahl derer, die ihren Dienst gekündigt haben, von rund 900 auf knapp 700. Als Alarmsignal wertet der Grünen Abgeordnete Louis Krüger, dass insbesondere junge Lehrkräfte auf eigenen Wunsch Berliner Schulen den Rücken gekehrt hätten.
1: Das Wetter heute meist dicht bewölkt mit örtlichen Schauern und Temperaturen bis zu 22 Grad. Die Zeit, es ist 5.03 Uhr.
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5: Einen guten Dienstagmorgen. Am Mikrofon begrüßt Sie noch einmal Sven Knappe. Die letzte Runde Nachtkonzert startet heute in Rom. Der Franzose Georges Bizet hat der ewigen Stadt eine Sinfonie gewidmet, aus der wir den zweiten Satz hören, gespielt vom Orchestre National de Lille.

Allegretto, vivace, scherzo. Der zweite Satz aus der Sinfonie Roma von Georges Bizet, serviert vom Orchestre National de Lille. 6. April 1723, zur 100-Jahr-Feier der Hamburger Admiralität, führt Georg Philipp Telemann seine eigens für diesen Anlass komponierte Wassermusik auf. Die Ouvertüre daraus spielt das New London Consort unter Philipp Pickett.

Das war der erste Satz, die Ouvertüre aus der Wassermusik von Georg Philipp Telemann in einer erfrischenden Aufnahme mit dem New London Consort unter Philipp Pickett. 100 Jahre später als Telemann lebte und wirkte Johann Nepomuk Hummel, Klavierschüler von Wolfgang Amadeus Mozart. Aus Hummels Doppelkonzert in G-Dur Opus 17 hören wir den zweiten Satz mit der Geigerin Miriam Konzen, dem Pianisten Herbert Schuch und dem WDR-Sinfonieorchester Köln.

Thema mit Variationen. Der zweite Satz aus dem Doppelkonzert Opus 17 von Johann Nepomuk Hummel mit Miriam Konzen, Violine, Herbert Schuch, Klavier und dem WDR-Sinfonieorchester Köln unter Reinhard Köbel. Hier ist das ARD-Nachtkonzert, präsentiert von BR Klassik mit einem sehr kurzen Solokonzert, einem Concertino für Klarinette von Karl Maria von Weber. Sabine Meyer wird begleitet von der Staatskapelle Dresden unter Herbert Blomstedt.

Concertino für Klarinette und Orchester in S-Dur, das Opus 26 von Karl Maria von Weber. Mit Sabine Meyer und der Staatskapelle Dresden. Am Dirigentenpult stand Herbert Blomstedt. Und es wird mal wieder Zeit für ein amüsantes, wenn auch spöttisches Zitat von Igor Strawinsky. Vivaldi hat nicht 500 Konzerte geschrieben, sondern 500 Mal dasselbe Konzert. Eine dreiste und natürlich falsche Behauptung, denn Vivaldi hat ja immerhin in den Tonarten variiert. Hier ein Violinkonzert in H-Moll mit Giuliano Carmignola und dem Venice Baroque Orchestra.

Wir hörten das Violinkonzert in H-Moll von Antonio Vivaldi, Riom-Verzeichnis 389, mit dem Geiger Giuliano Carmignola und dem Venice Baroque Orchestra unter Andrea Marcon. Und auch die letzte Station im ARD-Nachtkonzert ist Bella Italia, Saverio Mercadante, 1795 in Apulien geboren, spendiert noch einen Satz aus seinem Flötenkonzert Nummer 2 in E-Moll. Zum Besten gegeben von Irena Grafenauer und der Academy of St. Martin in the Fields.

Rondo Russo. Der dritte Satz aus dem Flötenkonzert Nummer 2 in E-Moll von Saverio Mercadante, gespielt von Irina Grafenauer und der Academy of St. Martin in the Fields unter Sir Neville Mariner. Sie hörten das ARD-Nachtkonzert, präsentiert von BR Klassik, dem Klassikprogramm des Bayerischen Rundfunks. Am Mikrofon war für Sie Sven Knappe. Ein herzliches Dankeschön fürs Einschalten. Ich hoffe, wir hören uns kurz nach Mitternacht wieder.

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1: Die Grünen haben die Bundesregierung mitverantwortlich dafür gemacht, dass das deutsch-französische Kampfflugzeugprojekt FCAS gescheitert ist. Parteichefin Brandner sagte dem Handelsblatt, es reiche nicht aus, darauf zu verweisen, dass die beteiligten Industriekonzerne Dassault und Airbus das Projekt blockiert hätten. Gerade dann hätte die Politik Führung zeigen müssen, sagte Brandner. Der SPD-Außenpolitiker Roth sprach in der Welt von einer Tragödie. Die Verantwortung dafür trage aber nicht nur Deutschland. Gestern war bekannt geworden, dass Bundeskanzler Merz und Präsident Macron das gemeinsame Rüstungsvorhaben gestoppt haben. Aus dem Hauptstadtstudio Oliver Neuroth.
2: Seit Jahren streiten sich die beteiligten Unternehmen, wer welchen Einfluss bekommt, wer die Führung übernimmt von dem Projekt und wer welche Entwicklungsarbeit machen darf. Vor allem der französische Flugzeugbauer Dassault wollte mehr Macht, was wohl letztlich den Ausschlag gegeben hat für den Stopp des Flugzeugprojektes. Dass es so kommen würde, davon haben Verteidigungspolitiker hier in Berlin seit Monaten hinter vorgehaltener Hand gesprochen. Es war nur eine Frage der Zeit, wann es tatsächlich passiert, wann das auskommt.
1: Die Berliner CDU will heute bei einem Landesparteitag ihr Wahlprogramm beschließen und ihren Spitzenkandidaten nominieren. Der regierende Bürgermeister und CDU-Landesvorsitzende Wegner tritt erneut dafür an. Vor rund 300 Delegierten, die am Nachmittag zum Parteitag in Neukölln erwartet werden, will er Bilanz seiner bisherigen Regierungsarbeit ziehen und seine inhaltlichen Ziele für eine weitere Amtszeit vorstellen. Die CDU hatte die vergangene Abgeordnetenhauswahl 2023 mit ihm als Spitzenkandidaten gewonnen und nach mehr als zwei Jahrzehnten wieder die Führung des Senats übernommen. Das Bahnprojekt Stuttgart 21 wird sich nach Medienberichten weiter verzögern. Wie die Frankfurter Allgemeine Zeitung berichtet, muss die Eröffnung des Bahnhofs auf Ende 2031 verschoben werden. Es gebe unter anderem Versäumnisse im Bereich der Digitalisierung, falsch verlegte Kabel und Baumängel bei fertiggestellten Bahnsteigen. Ein Bahnsprecher teilte mit, dass man sich zu derartigen Spekulationen nicht äußere. Man werde Ende Juni über das neue Inbetriebnahmekonzept informieren. Der Bahnhof sollte ursprünglich schon 2019 in Betrieb gehen. Im Lauf der Zeit stiegen die Kosten von 2,5 auf inzwischen über 11 Milliarden Euro. In den USA hat ChatGPT-Entwickler OpenAI einen Antrag für einen Börsengang eingereicht. Wann genau OpenAI an die Börse geht, ist aber noch nicht klar. Aus San Francisco, Nils Dams.
3: Gegründet wurde OpenAI 2015, ursprünglich als nicht kommerzielles Forschungslabor für künstliche Intelligenz. Zu den ersten Geldgebern gehörten unter anderem der heutige Chef Sam Altman und auch Elon Musk. Nach einem Machtkampf verließ Musk das Startup, Jahre bevor OpenAI mit ChatGPT ein weltweites Wettrennen um die besten KI-Systeme auslöste. Von nicht kommerziellen Zielen ist heute allerdings kaum noch die Rede. Zuletzt wurde OpenAI mit über 850 Milliarden Dollar bewertet. Damit könnte auch dieser Börsengang neben dem von Anthropic und SpaceX zu einem der größten aller Zeiten werden.
1: Der Chefankläger des Internationalen Strafgerichtshofs Khan ist mit sofortiger Wirkung von seinem Dienst suspendiert worden. Eine endgültige Entscheidung über eine mögliche Amtsenthebung sollen die Vertragsstaaten auf einer Sondersitzung treffen, teilte das Präsidium in Den Haag mit. 2024 hatte eine enge Mitarbeiterin dem britischen Juristen sexuelle Übergriffe vorgeworfen. Eine Kommission der Vereinten Nationen hatte die Vorwürfe untersucht und Ende 2025 ihren Bericht vorgelegt. Der wurde bisher aber nicht veröffentlicht. Die Ozeane befinden sich nach Einschätzung der Vereinten Nationen in einer zunehmenden Krise. In ihrem dritten Ozeanbericht fordern die UN dringend zum Handeln auf. Demnach erwärmt der Klimawandel die Meere immer schneller und die Meeresökologie gerät dadurch zunehmend unter Druck. Ökosysteme kommen laut Bericht den kritischen Kipppunkten näher oder haben sie bereits überschritten. Der Bericht schildert auch die Folgen der Umweltverschmutzung und der Überfischung der Ozeane. An der Studie haben 600 Wissenschaftler aus aller Welt 5 Jahre lang gearbeitet. Soweit die Nachrichten. 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Das Wetter. Heute ist viele Wolken und örtliche Regenschauer. Später zeigt sich etwas die Sonne. Im Norden aber weiter Schauer und auch einzelne Gewitter bei Höchstwerten zwischen 19 und 22 Grad. Aktuell in Berlin-Gatow 18, in Marzahn 20 Grad, in Fürstenberg-Havel 14 und in Welzow 19 Grad. Morgen viele Wolken und einzelne Schauer. Die Zeit ist 6.05 Uhr.
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4: Wir starten heute direkt mit einem kleinen Flug. Wir heben langsam ab und zwar durch die extrem feinen und kraftvollen Beats von Manu Katché. Das ist ein französischer Schlagzeuger, der hier mit seiner Band einmal in die Luft steigt und alle mitnimmt, die ihm zuhören. So klingt das. Take off and land.

0: und sicher wieder gelandet. Manu Katché am Schlagzeug und Jan Garbarek war das am Saxophon, Take Off and Land hier auf Radio 3. Heute feiert ein großer Hollywood-Star Geburtstag, der gar nicht mehr damit gerechnet hatte, diesen Geburtstag überhaupt noch zu erleben. Michael J. Fox ist ja in den 80ern mit Zurück in die Zukunft zum Weltstar geworden. Nur wenige Jahre nach seinem ersten Erfolg hat er dann eine Parkinson-Diagnose bekommen, hatte gehofft, wenigstens 50 zu werden. Und nun wird Michael J. Fox heute 65. Mein Kollege Nils Dams mit einem Rückblick auf diese 65 Jahre.
1: Michael J. Fox wacht mit einem Kater auf.
2: I woke up with a ferocious hangover.
1: Einem heftigen Kater. Es ist 1990.
2: 1990.
1: Die Nacht hat er mit seinem Freund und Schauspielkollegen Woody Harrelson an einer Bar verbracht. Am Morgen danach bemerkt er,
2: that's when I noticed my pinky.
1: Sein kleiner Finger zittert. Die ersten Symptome der Parkinson-Krankheit.
2: Parkinson's Disease.
1: Das Zittern sei, beschreibt er in der Apple TV-Doku Still von 2023,
2: the trembling.
1: Wie eine Nachricht gewesen.
2: Was a message.
1: Eine Nachricht aus der Zukunft. Es ist erst der Anfang.
2: From the future.
1: Ein paar Jahre vor der Diagnose, 1985, macht ihn ein Film über Zeitreisen weltberühmt.
3: Wollen Sie mir weismachen, Sie bauten eine Zeitmaschine?
1: Zurück in die Zukunft.
3: Aus einem DeLorean?
4: Pass auf!
1: Christopher Lloyd spielt Doc Emmett Brown, der ein Auto, ein DeLorean, in eine Zeitmaschine umgebaut hat.
5: 140 Kilometer pro Stunde!
1: Michael J. Fox spielt seinen Kumpel und Helfer Marty McFly.
3: Jesus Christ, Doc, Sie haben Einstein aufgelöst!
6: Immer mit der Ruhe, Marty, ich habe überhaupt nichts aufgelöst!
1: So klingen die beiden übrigens auf Englisch.
7: Jesus Christ, Doc, you disintegrated Einstein!
8: Calm down, Marty, I didn't disintegrate anything!
1: Ein perfektes Team, das so ursprünglich gar nicht geplant war.
9: They started filming with Eric Stoltz.
1: Die Dreharbeiten haben nicht mit Michael J. Fox angefangen. Eric Stoltz hat Marty gespielt, aber er hat nicht in die Rolle gepasst. Er hat Marty zu ernst gespielt, sagt Walter Benasiak. Er ist ein Zurück in die Zukunft Superfan, hat die Filme dutzende Male gesehen.
9: And after
1: Sie haben schon 5-6 Wochen gedreht und dann entschieden, das muss ein anderer machen.
9: Decided to recast.
1: Regisseur Robert Zemeckis und die Produzenten um Steven Spielberg verpflichten Fox. Der kann Skateboard fahren, Gitarre spielen und hat ein großes Comedy-Talent.
9: Without Michael J. Fox, I don't think it would have been as popular.
1: Ohne Michael J. Fox wäre der Film nicht so abgegangen. Zurück in die Zukunft wird ein großer Erfolg. Auch Filme wie Teen Wolf oder TV-Serien wie Family Ties machen Fox zum Superstar in Hollywood.
10: Here is Michael J. Fox.
11: What is the secret of your success?
12: And the winner is
13: Michael J. Fox.
1: Er sei
2: I was big. I was
1: bekannter gewesen als Kaugummi.
2: Big and Bubblegum.
1: Er ist ein Star, muss aber auch mit der Diagnose Parkinson klarkommen. 7 Jahre hält er sie geheim. Nur die Familie weiß Bescheid. Seine kanadischen Eltern und Ehefrau Tracy Polin, mit der er seit 1988 verheiratet ist. Das war furchtbar. Ich musste erst mal verstehen, mit was ich da zu tun hatte. Der Arzt sagte, das hier gewinnt man nicht, das verliert man. Aber ich gewinne lieber. 1998 macht er die Krankheit öffentlich. Parkinson ist unheilbar. Michael J. Fox will das ändern. Am Anfang hieß es, du kannst noch 10 Jahre arbeiten und ich sage, was soll das heißen? Ich bin 29 Jahre alt und habe jede Menge teure Immobilien. Bis heute spielt er immer wieder in Filmen und Serien mit und setzt sich für die Parkinson-Forschung ein.
14: Mr. Fox, we're gonna start with you.
1: Vor dem US-Senat wirbt er für mehr staatliche Gelder. Da ist er Ende 30.
2: The war against Parkinson's is a winnable war.
1: Wir können den Krieg gegen Parkinson gewinnen. Mit Ihrer Hilfe und wenn wir alles tun, werde ich in meinen 50ern auf der Hochzeit meiner Kinder tanzen. 2000 gründet Fox eine Stiftung, die seitdem nach eigenen Angaben über $2 Milliarden für die Parkinson-Forschung gesammelt hat. Für sein Engagement verleiht ihm US-Präsident Biden 2025 die Freiheitsmedaille.
15: Michael J. Fox.
1: Die höchste zivile Auszeichnung in den USA.
2: With gratitude.
1: Für sein Leben, seine Frau und seine 4 Kinder sei er dankbar, sagt Michael J. Fox.
2: Optimism is sustainable.
1: Denn wenn du was hast, wofür du dankbar bist, bleibst du optimistisch. Du hast was, worauf du dich freuen kannst. Dann machst du weiter.
2: And you carry on.
0: Michael J. Fox und sein Einsatz für die Heilung von Parkinson und das Leben mit Parkinson wird heute 65 Jahre alt.

0: Snail Mail nennt sich diese Sängerin. Let's find an out.
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0: Die Krimi-Autorin Patricia Cornwell, die weiß genau, worüber sie schreibt. Sie hat nämlich früher mal als Polizeireporterin gearbeitet, hatte viele Kriminalfälle hautnah miterlebt und hat dann daraus irgendwann eine Krimi-Figur entwickelt. Heute wird Patricia Cornwell 70 Jahre alt und mein Kollege Christian Schwalb stellt sie und ihre Figur nochmal vor.
2: Ähnlichkeiten mit lebenden oder toten Personen sind in diesem Fall alles andere als rein zufällig. Patricia Cornwell und Case Carpetta verschmelzen immer wieder miteinander, die Autorin und ihre Figur. Beide aus Miami, blond, etwas kühl, arbeiten im Polizeimilieu und beide teilen einen ausgeprägten Sinn für blutige Details.
3: Die Kugel war in der rechten Scheitel-Schläfenregion des Schädels eingetreten, hatte die Hirnhaut durchdrungen und einen Zweig der mittleren Hirnhautarterie zerrissen. Aber sie hatte keine Quetschungen über oder unter der harten Hirnhaut verursacht.
4: Es gibt Bilder in meinem Kopf, die ich dem Publikum nicht weitergeben kann. Wie weit ich beim Thema Tod überhaupt gehen darf, da liegt auch eine Verantwortung. Das hinterfrage ich bei jedem Buch von Neuem.
2: Ihr Handwerk lernt Patricia Cornwell als junge Polizeireporterin bei der Zeitung Charlotte Observer. Sie heuert in der Gerichtsmedizin von Richmond, Virginia an, für die sie einige Jahre Studien dokumentiert und viel Zeit im Labor verbringt. 1990 schließlich erscheint Postmortem, Scarpettas erster Fall und direkt ein Welterfolg. Von Anfang an stehen die Ermittlungsmethoden im Mittelpunkt. Selbst wenn die Identität des Täters dem Leser früh bekannt ist, die Spannung ist trotzdem ungebrochen durch die Spurensuche, seien es Spuren von Blut, DNA, Fasern oder von Projektilen.
4: Wissenschaft zeigt, was wirklich passiert, wer etwas getan hat. Warum das wichtig ist? Weil es ums Überleben geht, wenn ein Killer unterwegs ist und um unsere Instinkte. Die Ursache der Angst, die übt eine Anziehungskraft auf uns aus.
3: Bitte sagen Sie mir, wie meine Kleine gestorben ist. Hat sie leiden müssen? Die Todesursache steht noch nicht fest, Mrs. Bennett. Es sind nur Knochen übrig. 8 junge Menschen waren tot und ich hatte keine Ahnung, woran sie gestorben waren.
2: Cornwell hat als erste Autorin überhaupt den Gerichtsmediziner zur zentralen Figur und damit das Genre der forensischen Thriller zum Kassenschlager gemacht. 120 Millionen verkaufte Cornwell-Bücher sprechen eine deutliche Sprache. Andere Autoren schließen sich ihr an und in Fernsehen- und Streamingdiensten landen unter anderem die Ermittler von CSI über Jahre große Erfolge. Versuche, die Figur Scarpetta zu verfilmen, scheitern lange bis jetzt. Hollywood-Star Nicole Kidman spielt die Medizinerin in der gerade angelaufenen amerikanischen Serie.
5: Das 5. Opfer in 2,5 Monaten.
6: 2 Frauen mit den gleichen Kopfverletzungen.
7: Wir suchen hier nach einem Serienkiller.
8: Vor 21 Jahren kam es ja einer kleinen Revolution im Genre gleich, über DNA zu schreiben oder Serienkiller auftreten zu lassen in dieser psychologischen Form. Das war neu. Außer Thomas Harris, das Schweigen der Lämmer, gab es da nicht viel. Heute ist das Standard.
2: Cornwell kann aber auch anders, schreibt ein Sachbuch über Jack the Ripper, weil sie dessen Identität nachweisen will. Die meisten Experten sind allerdings nicht begeistert. Memoiren hat sie auch veröffentlicht, kurz vor ihrem 70. Geburtstag. Den feiert die erfolgreichste Krimi-Autorin der Welt, Patricia Cornwell, heute am 9. Juni.
0: Unser Stichtag war das. Läuft immer morgens kurz vor 6:30 hier auf Radio 3. Und morgen geht es da um den berühmtesten spanischen Architekten, Antoni Gaudí, der morgen 100 Jahre alt geworden wäre.

0: Das ist ein Song von Otis Redding, der vom Radio inspiriert ist. Ein Radiomoderator hat damals Otis Redding als Mr. Pitiful bezeichnet, also als Mr. Traurig, wegen seiner einfühlsamen Balladen. Und als Antwort darauf hat er dann einfach diesen Song hier geschrieben. Der klingt nämlich gar nicht traurig, geht voll nach vorne und heißt aber Mr. Pitiful.
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0: Łukasz Domaszewski ist heute Morgen hier und hat das Aktuelle aus der Kultur. Morgen, Łukasz.
2: Hallo.
0: Das Schloss Bellevue wird ab diesem Sommer ja für mehrere Jahre saniert. Aber bevor es soweit ist, eröffnet da jetzt eine Pop-up-Galerie.
2: Genau, Hausherr Bundespräsident Frank-Walter Steinmeier, der hat die Werke, die da ausgestellt werden, schon mal vorgestellt und dabei auch eine Lanze für Kunst und Kultur gebrochen.
3: Demokratische Gesellschaften leben nun mal von unterschiedlichen Stimmen. Kunst macht unterschiedliche Erfahrungen, Prägungen, Lebensrealitäten sichtbar. Kunst ist in diesem Sinn eben kein Luxus.
2: In dieser Rede sagte er, ihm sei durchaus bewusst, dass es Kulturschaffende hier gerade nicht leicht haben, weil aktuell einfach die Bedeutung von Kunst und Kultur für die Gesellschaft in der aktuellen schwierigen Debatte etwas in den Hintergrund zu geraten scheine. So sagte es Steinmeier und dazu passte dann auch ein Kunstwerk in der Ausstellung und in Bellevue, das in den kommenden Wochen auch von außen sichtbar sein wird. Radio 3 Kollegin Andrea Handels, die berichtet.
4: Der Künstler Björn Mehlhoos, der sendet ein SOS-Signal, so ein Morsezeichen, aus dem Fenster heraus jeden Tag zwischen 22 Uhr und 1 Uhr. Und das heißt, SOS-Signal in der Dunkelheit erstrahlt ein Licht, also so eine Lichtinstallation. Und das ist wohl auch als kulturpolitischer Hilferuf zu verstehen.
2: Also einiges zu sehen im Schloss Bellevue. Das war Andrea Handels und das komplette Gespräch mit ihr gibt es wie immer auf radio3.de.
0: Beim Musikfestival Young Euro Classic, da wird jedes Jahr der Europäische Kompositionspreis verliehen. Da wird die beste Uraufführung oder deutsche Erstaufführung zeitgenössischer Musik ausgezeichnet. Und dieses Jahr gibt es eine Neuerung. Es soll nämlich auch eine Publikumsjury geben.
2: Ja, genau. Bislang war da eine designierte Fachjury zugange und verantwortlich. Und dieses Jahr gibt es nun einen Juryvorsitz. Das ist der Komponist und Musiker Michael Essel. Und dazu soll es eben eine Jury geben aus, Zitat, musikbegeisterten Menschen. Also ab heute kann man sich bewerben, um da Mitglied zu werden. Musikalische Vorkenntnisse, die braucht man gar nicht. Also wir müssen weder Musikwissenschaftlerin oder Musikerin sein, aber man sollte sich auf jeden Fall freie Zeit im Kalender da frei halten, denn wir müssten zu 12 Konzertabenden gleich gehen hintereinander zwischen dem 2. und 16. August nämlich. Und am 16. August, da finden dann die Preisverleihungen statt. Die genauen Termine und Stücke gibt es auf der Webseite von Young Euro Classics zu finden. Da findet man übrigens auch die Telefonnummer, unter der man sich anmelden kann. Mhm. Das geht nämlich nicht per Mail, sondern nur telefonisch. Ich sag's jetzt einmal durch.
0: Okay.
2: Das ist für Berlin 030 und dann 88 4713930.
0: Ah, wenn man diese 12 Abende Zeit hat, ich fände es eigentlich toll. Mhm. Heute Abend gibt es ein Konzert, das du uns empfiehlst, nämlich ein Konzert von dem französisch-brasilianischen Duo Birds on a Wire.
2: Ja, Birds on a Wire, das ist ein Bandprojekt der Sängerin Rosemary Stanley und der Cellistin Dom La Nena. Cello und Gesang, das ist ja eigentlich eine eher ungewöhnliche Kombo für ein Pop-Duo. Mhm. Da fehlt eigentlich bis auf den Gesang wirklich alles.
0: Also bisschen Harmonie, ein bisschen Beat.
2: So, genau, also keine Gitarre, kein Schlagwerk, kein E-Bass. Tatsächlich haben die Songs von Birds on a Wire eine ja, sehr besondere, direkte, minimalistische Klangfarbe. Langweilig ist es auf gar keinen Fall. Wer regelmäßig hier unser Programm auf Radio 3 hört, dem wird vielleicht auch diese sehr besondere Version von Gino Paolis La Gatta bekannt sein.
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0: Ja, tolles Lied und tolle Version.
2: La Gatta von Birds on a Wire. Heute Abend spielt das Duo im Columbia Theater in Berlin.
0: Um 20 Uhr geht's los mit dem Konzert und Tickets gibt's noch, kosten ab 42,20 Euro. Vielen Dank, Łukasz Domaszewski.
2: Gern.
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0: Das sind drei Berliner Musiker, die sich schon seit ihrer Schulzeit kennen und die mittlerweile erfolgreich als so eine Art Indie-Soul-Band unterwegs sind. Prismala, hier mit dem Song Amelia auf Radio 3. Seit gestern Abend kann man wieder in die Zukunft schauen, in die nahe Zukunft des Sachbuchmarktes. Kann man vorhersagen, wer da wohl bald die Bestsellerlisten anführen wird, denn gestern wurde der Deutsche Sachbuchpreis verliehen in der Elbphilharmonie in Hamburg. 8 Nominierte hat es gegeben für diesen Preis und gewonnen hat das Buch 300 Männer, Aufstieg und Fall der Deutschland AG von Konstantin Richter. Mein Kollege Jens Büchsenmann war bei der Verleihung dabei und stellt uns jetzt den Gewinner und auch die anderen nicht ganz uninteressanten Nominierten vor.
1: Über 130 deutsche Buchverlage hatten Sachbuchtitel eingereicht, von denen die Jury 8 aus fast 240 ausgewählt und für die Endrunde nominiert hat. Bücher mit so unterschiedlichen Themen wie künstliche Intelligenz, Weltpolitik oder Grundrechte, aber auch ein neuer Blick auf den Dichter Thomas Mann oder die aufwühlenden Erinnerungen der Irina Scherbakowa, Gründerin der inzwischen verbotenen Menschenrechtsorganisation Memorial.
2: Solange Putin an der Macht ist, sehe ich keine Möglichkeit zur wirklichen Wende. Es wird dauern, aber ich kann die Hoffnung nicht aufgeben.
1: Von der Leinwand sprechen die Nominierten in kurzen Videos zum Publikum, wie Ronen Steinke über sein Buch Meinungsfreiheit, wie Polizei und Justiz unser Grundrecht einschränken.
3: Nichts wird davon besser, wenn die Leute nicht miteinander reden. Die Idee von Meinungsfreiheit ist nicht, dass die Netten und Klugen miteinander reden, sondern die Idee ist, dass alle miteinander reden.
1: Oder der nominierte Tillmann Lahme, der ein Foto in die Kamera hält und den Dichter, über den scheinbar alles bekannt ist, doch noch einmal anders sieht und deutet.
4: Hier haben wir Thomas Mann auf dem Klassenbild in der 8. Klasse. Auch mit drauf die erste Liebe, die erste große Liebe von Thomas Mann, Armin Martens, ein kleiner blonder Junge hier hinten rechts im Bild.
1: Das Thema aber, das in fast allen Reden und Gesprächen anklang in der Elbphilharmonie, ist KI, die künstliche Intelligenz, der sich Autor Roberto Simanowski in seinem Buch Sprachmaschinen philosophisch und sehr unterhaltsam nähert.
5: Ich wollte argumentieren, dass man aufpassen muss, wie weit man das Denken an die KI auslagert. Und ich wollte das Buch so schreiben, dass man bei der Lektüre auch Lust am Denken hat, dass wir uns diesen Spaß nicht von der KI aus der Hand nehmen lassen.
1: Spaß am Denken bieten alle 8 der nominierten auf- und anregenden Sachbücher dieses Jahrgangs. Aber als es dann endlich zur Preisverleihung kam, waren doch viele überrascht.
6: Den Deutschen Sachbuchpreis 2026 verleiht die Stiftung Buchkultur und Leseförderung des Börsenvereins des Deutschen Buchhandels an Konstantin Richter, 300 Männer.
7: Eigentlich ist der Weg das Ziel. Das hatte ich irgendwann mal gelernt, dass es eigentlich immer das Schönste ist, dass die Belohnung, auf die man immer wartet, dass die gar nicht so toll ist wie der Prozess an sich. Naja, ich bin überglücklich über diesen Preis und will jetzt auch wirklich gar nichts mehr.
1: Gewinner Konstantin Richter war 20 Jahre lang schwanger gegangen mit einem Zitat von Walter Rathenau, dass nämlich 300 Männer über das Schicksal des Kontinents bestimmen. Zu diesen gehörten Bankiers, Lobbyisten und Industrievorstände, ausschließlich Männer, auch viele Deutsche, wie die Konzernchefs von Siemens, Krupp und der Allianz.
7: Im Hinterkopf hatte ich das ganz früh, Ende der 90er, weil ich damals noch jung als Reporter für das Wall Street Journal gearbeitet habe. Und da bin ich viel in Deutschland gewesen und habe mit diesen Managern, die Deutschland AG, dieses Netzwerk von Männern, repräsentierten, zu tun gehabt. Und da dachte ich, das ist eigentlich eine Kultur, die möchte ich einmal beschreiben.
0: Und dafür bekommt Konstantin Richter jetzt den Deutschen Sachbuchpreis. 300 Männer, Aufstieg und Fall der Deutschland AG, so heißt sein Sachbuch, ist ein ausführlicher und vielleicht auch neuer Blick auf die Wirtschaftsnation Deutschland, wenn wir sicher auch hier auf Radio 3 bald genauer besprechen.

singt und spielt hier das Cello. Nesrin Belmok, französisch-algerische Musikerin, die sich solo auch einfach nur Ness nennt. Alouane hieß dieser Song hier von ihr auf Radio 3. Und jetzt habe ich ganz neue Musik von der deutschen Pianistin Johanna Summer. Die hat gerade ein neues Album rausgebracht, auf dem sie Gegensätze miteinander vereint. Klassische Tradition trifft bei ihr auf große Freiheit. Durchdachte Komposition trifft auf improvisierte Momente. Und genauso hat sie ihr Album auch genannt, Dialoge. Und das hier ist der Song, mit dem dieses neue Album beginnt, heißt Arrival.

0: Ein Stück aus dem neuen Album von Johanna Summer. Arrival heißt es. Gehört hier auf Radio 3. Und jetzt hören wir hier die Worte für den Tag. Kommen diese Woche von Joachim Opale von der katholischen Kirche.
1: Von dem Philosophen Martin Heidegger wird der Satz überliefert: Die Frömmigkeit des Denkens ist das Fragen. Kurz vor seinem Tod aber soll er diesen Satz noch einmal abgeändert haben. Die neue Erkenntnis lautete jetzt: Die Frömmigkeit des Denkens ist das Hören. Hören können ist wirklich wichtig. Dabei geht es eigentlich nicht nur um die Unterscheidung von laut und leise, sondern darum, den anderen wahrzunehmen. Ein Zuhören, das sich dem anderen öffnet und aufgeschlossen ist gegenüber dem, was er mitteilen will. Und um die Geduld, die erforderlich ist, um jemanden wirklich anzuhören und in die Kommunikation einzubeziehen. Wer Ohren hat zu hören, der höre, lautet kurz und knapp die Mahnung Jesu an seine Gefolgschaft. Ein anderes Mal heilt er auf wundersame Weise einen Gehörlosen einfach nur mit dem Wort Ephata, öffne dich. Das ist auch ein deutlicher Hinweis für eine Lebensgestaltung aus dem Glauben. Der Hörende ist einer, der offen ist, der die Stimme Gottes zu vernehmen weiß. Die kommt nie im lauten Befehlston daher, sondern eher im Stillen. Und manchmal braucht sie auch gar keine Worte. Genauso wichtig ist ein zweiter Gedanke. In der Glaubensgeschichte der Bibel wird nicht nur von Menschen berichtet, die ihr Ohr himmelwärts richten. Vielmehr wird auch Gott selbst als ein Hörender beschrieben. Sollte der nicht hören können, der das Ohr gepflanzt hat, heißt es in Psalm 91 über den Schöpfergott. Ein hörender Gott sucht hörende Menschen. Er spricht zu ihnen durch das Wort, das im Anfang war, und er hört ihr Klagen und ihr Loben. Du bist ein guter Zuhörer. Das ist eines der schönsten Komplimente, das man anderen machen kann. Und wie wichtig ist es in Partnerschaft und Kindererziehung, dass man sich müht, den anderen anzuhören. Wer es vermag, bei anderen die Hörsamkeit zu wecken, wer sie einbezieht in Gespräch und Austausch und wer die Fessel ihrer Zunge lösen kann, der ist wahrhaft bereichernd für das Zusammenleben. Der kann sich fühlen wie König Salomo, von dem die berühmte Bitte stammt: Verleih deinem Knecht ein hörendes Herz.
0: Eine Sendung der katholischen Kirche. Die Worte für den Tag von Joachim Opale aus Berlin. Und jetzt habe ich hier Musik, die alle kennen.

Auch wer so gar nichts mit Klassik am Hut hat, kennt natürlich die vier Jahreszeiten. Von Antonio Vivaldi, die kann man sogar mitpfeifen. Aber es gibt von Vivaldi auch Stücke, die hat kaum jemand im Ohr. Gestern hat das Freiburger Barockorchester in der Berliner Philharmonie gespielt und hat da zwei Kantaten von Vivaldi präsentiert. Vivaldi Vokal, so hieß der Abend gestern. Unser Musikkritiker Andreas Göbel, der war damit

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1: Die Grünen haben die Bundesregierung mitverantwortlich dafür gemacht, dass das deutsch-französische Kampfflugzeugprojekt FCAS gescheitert ist. Parteichefin Brandner sagte dem Handelsblatt, es reiche nicht aus, darauf zu verweisen, dass die beteiligten Konzerne Dassault und Airbus das Projekt blockiert hätten. Gerade dann hätte die Politik Führung zeigen müssen, sagte Brandner. Verteidigungspolitiker von Union und SPD dringen jetzt auf eine rasche Alternative. Aus dem Hauptstadtstudio Bianca Schwarz.
2: Die Zusammenarbeit mit anderen Partnern müsse zügig geprüft werden, meint der verteidigungspolitische Sprecher der Unionsfraktion Thomas Erndl von der CSU. Er bezeichnet das Scheitern der Zusammenarbeit auch als eine Chance. Ähnlich argumentiert der SPD-Verteidigungspolitiker Christoph Schmidt. Seiner Ansicht nach könne man für einen gemeinsamen Kampfjet das Gespräch suchen mit Großbritannien, Italien, Japan oder Schweden. Deutschland und Frankreich hatten gestern nach 9 Jahren Vorarbeit das Ende des FCAS-Projekts verkündet.
1: Bundesfinanzminister Klingbeil unterstützt den Vorschlag des Deutschen Gewerkschaftsbundes, Betriebsrenten zur Pflicht zu machen. Der SPD-Vorsitzende sagt am Abend in der ARD, das könne dazu beitragen, das Rentensystem zu stabilisieren. Klingbeil sprach sich außerdem dafür aus, dass Menschen stärker in die eigene Altersvorsorge investieren sollten. Die gesetzliche Rente müsse aber Grundlage für alles bleiben. Auch der Arbeitnehmerflügel der Union unterstützt den DGB-Vorschlag für verpflichtende Betriebsrenten. CDA-Chef Rathke sprach von einem richtigen Schritt. Die Bundesvorsitzende der Mittelstandsunion Konnemann indes warnte vor neuen Belastungen für die Betriebe. Im Berliner Abgeordnetenhaus gibt es keine gemeinsame Linie, wie man gegen Rassismus und Antisemitismus vorgehen will. Die Enquete-Kommission des Abgeordnetenhauses hat gestern ihren Abschlussbericht zu den Themen beschlossen. Auf gemeinsame Forderungen konnten sich die Fraktionen von CDU, SPD, Grünen und Linken nicht verständigen. Jetzt schreibt jeder eine eigene Stellungnahme. Kommissionschef Saleh von der SPD zeigte sich enttäuscht, kündigte aber an, die Empfehlungen weiter zu verfolgen. Dabei geht es unter anderem darum, die Themen Rassismus und Antisemitismus stärker in der Lehramtsausbildung zu verankern und Beratungsstellen besser auszustatten. Das Bahnprojekt Stuttgart 21 wird sich nach Medienberichten weiter verzögern. Wie die Frankfurter Allgemeine Zeitung berichtet, muss die Eröffnung des Bahnhofs auf Ende 2031 verschoben werden. Es gäbe unter anderem Versäumnisse im Bereich der Digitalisierung, falsch verlegte Kabel und Baumängel bei fertiggestellten Bahnsteigen. Ein Bahnsprecher teilte mit, man werde Ende Juni über das neue Inbetriebnahmekonzept informieren. Der Bahnhof sollte ursprünglich schon 2019 in Betrieb gehen. Im Laufe der Zeit stiegen die Kosten von 2,5 auf inzwischen über 11 Milliarden Euro. Die USA haben einen Fußball-WM-Schiedsrichter aus Somalia die Einreise verweigert. Die Grenzschutzbehörde begründete ihre Entscheidung mit Bedenken im Rahmen der Sicherheitsüberprüfung. Der 34-jährige Somalier gehört zu den insgesamt 52 Schiedsrichtern, die von der FIFA für das WM-Turnier nominiert wurden. Er wäre als erster Schiedsrichter seines Landes bei einer Weltmeisterschaft zum Einsatz gekommen. Ein FIFA-Sprecher erklärte, man habe keinen Einfluss auf Einreiseentscheidungen der USA. Die deutsche Fußballnationalmannschaft hat ihr erstes Training in ihrem WM-Quartier in North Carolina absolviert. An der Übungseinheit vor rund 3000 Fans nahm auch Torwart Manuel Neuer teil. Sportreporterin Tabea Kunze.
3: Die allererste Trainingseinheit in Winston-Salem hätte für das deutsche WM-Team kaum besser laufen können. 3000 begeisterte Fans aus der Umgebung empfingen die deutschen Spieler mit Jubel und herzlichem Applaus. Stammtorwart Manuel Neuer konnte nach seiner Wadenverletzung zum ersten Mal wieder das komplette Training mitmachen. Auch bei den torwartspezifischen Bewegungen hatte er keine sichtbaren Probleme. Bei drückend warmen 30 Grad ließ Bundestrainer Julian Nagelsmann eine Stunde lang locker trainieren. Im Anschluss erfüllten seine Spieler noch die Selfie- und Autogrammwünsche der vielen jungen Fans, die vom DFB Trikots und Bälle geschenkt bekamen.
1: Soweit die Nachrichten. 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Das Wetter. Heute zunächst viele Wolken und örtlich auch Regenschauer. Später zeigt sich etwas die Sonne. Im Norden aber weiter Schauer und auch einzelne Gewitter. Bei Höchstwerten zwischen 19 und 22 Grad. Zur Stunde in Berlin-Spandau-Eiskeller 18, in Buch 20 Grad, in Pritzwalk 16 und in Barutmark 19 Grad. Morgen viele Wolken und einzelne Schauer, maximal 21 Grad. Die Zeit 7.05 Uhr.
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4: Einen schönen guten Morgen wünsche ich Ihnen. Was ist die größte Sorge der Menschen in Deutschland gerade? Laut dem neuesten ARD-Deutschland-Trend ist das die Wirtschaft mittlerweile. Die Verbesserung der wirtschaftlichen Lage sollte das wichtigste Aufgabengebiet der Politik sein. Das sagen 27% der Befragten. Dass die Wirtschaft gerade lahmt, hat aber auch sehr viel mit dem Krieg im Nahen Osten zu tun. Sollte also Frieden im Nahen Osten die höchste Priorität der deutschen Regierung sein? Wir sprechen gleich über die Verflechtung von Krieg und Wirtschaft im aktuellen Nahostkrieg.

0: gehört zu den bekanntesten Hits dieser Band, Mochiba mit Otherwise, hier auf Radio 3. Die neuesten Angriffe zwischen Israel und Iran, die waren auch an der Börse sofort zu spüren. Der DAX-Index ist gestern Morgen um 1,3% gesunken. Die Ölpreise sind direkt gestiegen und die Sorge, dass die Wirtschaft durch den Krieg weiter abflauen könnte, die wächst wieder. Wie sieht das Verhältnis genau aus zwischen Krieg und Wirtschaft? Wie verändert Krieg die Wirtschaft und wie wird auch genau das als Kriegsmittel eingesetzt? Die Wirtschaftsjournalistin und Buchautorin Ulrike Herrmann hat kürzlich ein Buch geschrieben über dieses Verhältnis von Wirtschaft und Krieg. Das Buch heißt Geld als Waffe und darüber kann ich jetzt mit Ulrike Herrmann sprechen. Guten Morgen, Frau Herrmann.
1: Ja, guten Morgen.
0: Schauen wir mal auf diesen aktuellen Krieg im Nahen Osten, USA und Israel gegen Iran. Ihr Buch kam ja gerade raus, als dieser Krieg begonnen hat. Trump sagt, es geht ihm in dem Krieg vor allem darum zu verhindern, dass Iran Atomwaffen baut. Welche Rolle spielt denn das Geld hier? Geht es hier um wirtschaftliche Interessen?
1: Ja, man muss einfach sehen, dass wir ja hier den Fall haben, dass ein armes Land, der Iran, wird wahrscheinlich strategisch gegen eine Supermacht wie die USA gewinnen, einfach weil der Iran die Straße von Hormuz schließen kann. Damit kann er das Öl, also Wirtschaft, zur Waffe machen und hat eben 20% der globalen Ölförderung mehr oder minder aus dem Markt genommen. Und das wird dazu führen, dass die USA über kurz oder lang einknicken werden, weil das liest man ja auch immer in den Nachrichten, nicht? Die Benzinpreise in den USA steigen, die Beliebtheit von Trump sinkt und das wird ihn wahrscheinlich die Wahlen im November kosten. Oder um es hart zu sagen, Trump wollte ein Regime-Change in Teheran und jetzt wird aber Teheran ein Regime-Change in Washington provozieren. Alles nur mit der Waffe Öl.
0: Mit der Waffe Wirtschaft. Aber hatte Trump auch ursprünglich wirtschaftliche Interessen? Also scheint ja nicht zu funktionieren, aber hatte er wirtschaftliche Interessen?
1: Nein, also in diesem Fall hatte er keine wirtschaftlichen Interessen, würde ich mal sagen, sondern er dachte eben, er könnte sich da als Weltenlenker aufspielen. Aber trotzdem hat auch in seinem Kalkül Wirtschaft eine Rolle gespielt, in dem Sinne, dass er ja dachte, dass dieser Krieg im Iran ganz schnell geht. Das heißt, er hat an einen Blitzkrieg geglaubt und das ist übrigens immer so. Alle Angreifer, die einen Krieg beginnen, glauben an einen Blitzkrieg, ganz einfach, weil Krieg so teuer ist, auch für den Sieger, dass man das überhaupt nur macht, wenn man denkt, es sei kurz. Hm. Ist natürlich fast immer eine Illusion, war auch bei Trump eine Illusion, aber er musste diesen Blitzkrieg annehmen.
0: Also das heißt, man kann auch nicht sagen, dass dieser wirtschaftliche Abschwung, den wir gerade erleben, dass der irgendwie gewollt gewesen war oder so. Es ist kein Angriff Trumps auf, sagen wir, die europäische deutsche Wirtschaft.
1: Also man muss schon sagen, dass Trump natürlich das völlig egal ist, was den Europäern passiert, ja. Und wenn man die nationale Sicherheitsstrategie dieser neuen Regierung liest, dann ist ganz klar, Europa ist der Feind, nicht Russland, nicht China, Europa ist der Feind. Aber, und das ist ja das Problem jetzt für Trump, die Aktienmärkte hängen ja weltweit zusammen. Und wenn jetzt Europa durch diesen Ölmangel oder die Ölpreise hart getroffen wird, dann gehen auch die Aktienpreise in den USA runter, denn die Europäer kaufen ja viele US-Aktien, die Amerikaner exportieren nach Europa. Das heißt, das kann man nicht einfach so isoliert betrachten.
0: Und kann man sagen, es gibt Kräfte, die wirtschaftlich von diesem Krieg profitieren?
1: Ja, also der größte Profiteur weit und breit ist natürlich, und das ist sehr bedauerlich, ausgerechnet Russland. Mhm. Nicht? Denn dadurch, dass die Ölpreise hochgehen, das Öl auch jetzt knapp ist, gibt es ja gegen die Ölverkäufe der Russen praktisch keine Sanktionen mehr. Sie können zu Weltmarktpreisen verkaufen und diese Weltmarktpreise steigen. Aber ansonsten gibt es nur Verlierer. Mhm. Und auch Trump ist Verlierer.
0: Und das ist ein Glücksfall für Russland. Das ist ja kein kalkulierter wirtschaftlicher Gewinn.
1: Nee, genau. Aber das erlaubt es jetzt Putin, seinen Ukraine-Krieg etwas länger durchzuhalten als sonst. Mhm. Nicht? Also ist es jetzt nicht so, dass die Ölpreise der Gamechanger in der Ukraine sein werden, weil die Verluste der Russen in der Ukraine sind so hoch, dass man das selbst mit dem Öl nicht kompensieren kann. Aber es ist sozusagen so eine kleine Lebensrettung auf ein paar Monate.
0: Mhm. Also wenn das jetzt nicht funktioniert hat, die eigene Wirtschaft mit der Kriegserklärung zu stärken, auch wenn Trump das vielleicht gar nicht so explizit vorhatte. Aber trotzdem kann es sein, dass es die wirtschaftliche Krise ist, die diesen Krieg dann letztlich beendet. Und wie kann man da vorgehen?
1: Ja, also das Problem ist, da kann keiner was machen. Hm. Das ist einfach so, die Iraner können die Straße von Hormuz schließen. Punkt, Ende aus. Nicht? Sie haben zwar, sind zwar im Krieg durch die Bombenangriffe schwer zerstört worden, aber sie haben noch genug Seeminen, sie haben noch genug Drohnen, sie haben noch genug Raketen, um einzelne Tanker zu attackieren. Und das ist ja der Witz. Man muss nur einzelne Tanker versenken, dann haben alle anderen Tanker völlig zu Recht Angst, noch durch diese Meerenge zu fahren. Und der gesamte globale Handel mit dem Öl kommt zum Erliegen, jedenfalls 20% fehlen dann. Und diese Möglichkeit, einzelne Tanker da zu attackieren, das hat der Iran immer. Und das führt dazu, und das ist ja das Interessante, dass die USA, das ist meine Prognose, werden förmlich zu Kreuze kriechen müssen, damit der Iran da diesen Krieg beendet in der Straße von Hormuz. Und der Iran hat klar gesagt, was er will. Er will die Kontrolle über diese Straße behalten. Er will Reparationen für die Kriegsschäden. Er will, dass alle Sanktionen gehoben werden. Er will, dass die Vermögenswerte der Iraner, die bisher blockiert sind, wieder freigegeben werden und so weiter und so fort. Und solange da sich nichts tut an dieser Front, wird die Meerenge geschlossen bleiben. Und die Iraner warten eben darauf, dass die internationalen Ölreserven, die ja freigegeben wurden, um die Preise niedrig zu halten, dass die zu Ende sind, ausgelaufen sind und dass dann der Preis steigt. Und bis dahin wird sich nichts bewegen, denke ich mal.
0: Und so wäre die Lage, eben die wirtschaftliche Weltlage sozusagen, die darüber entscheidet, wie dieser Krieg ausgehen wird. Das sagt die Autorin und Wirtschaftsjournalistin Ulrike Herrmann. Ihr Buch zu diesem Thema heißt Geld als Waffe, wie die Wirtschaft über Krieg und Frieden entscheidet. Ist erschienen bei Kiepenheuer und Witsch, hat 336 Seiten, kostet 25 Euro. Und ich sage ganz herzlichen Dank für dieses Gespräch hier auf Radio 3, Frau Herrmann.
1: Ja, bitte.

0: Soulshine, so heißt dieser Song von Erik hier auf Radio 3. Wir haben heute Abend einen ganz besonderen Gast hier im Programm, der Kultur- und Medienstaatsminister Wolfram Weimer. Der ist bei Jörg Thaddäus zu Gast im Gespräch. Ist ja jetzt ein gutes Jahr her, dass Wolfram Weimer sein Amt als Medienkulturstaatsminister angetreten ist. Ein turbulentes Jahr für ihn. Es gab die Kontroversen rund um den von ihm mitveranstalteten Ludwig-Erhard-Gipfel. Es gab die Diskussion rund um die Berlinale, Chefin Trisha Tuttle und natürlich auch den heftig kritisierten Ausschluss von drei Buchhandlungen vom Buchhandlungspreis. Und Weimer verteidigt sein Vorgehen beim Buchhandlungspreis im Gespräch mit Jörg Thaddäus.
1: Als Student war ich am allerliebsten in der Karl-Marx-Buchhandlung, direkt an der Goethe-Uni in Frankfurt. Ich wollte ja gucken, was das linke Lager so denkt. Von mir aus sollen alle Buchläden ein breites Programm, auch links und linksradikal, leben, wie sie wollen. Ich schätze das sogar. Ich finde, unsere Buchhandelskultur in Deutschland ist großartig und sie soll bunt und vielfältig sein. Hier geht es aber nicht um Meinungsfreiheit, hier geht es darum, wem gibt der Staat Geld? Wen zeichnet der Staat mit einem Staatspreis, der direkt aus dem Kanzleramt kommt, aus? Und das ist eine ganz andere Frage als Meinungsfreiheit oder Kulturfreiheit. Und die Frage, wem geben wir Geld? Wer kriegt einen Staatspreis? Und da gibt es halt bestimmte Kriterien, nachdem man sagt, okay, wir können alle möglichen auszeichnen, aber nicht Institutionen, gegen die beim Verfassungsschutz Informationen vorliegen. Übrigens auch mit Perspektive auf Dinge, die auf der rechtsextremen Seite passieren können. Da geschieht das genauso. Meine Amtsvorgängerin hat genau das gleiche Verfahren angewandt, als es um einen Verdachtsfall im sehr rechten Bereich ging. Und dieses Verfahren ist angewandt worden und da kam das eben bei diesen dreien zu dem Ergebnis und dann halte ich mich daran. Das passiert im Kulturbereich zum Glück selten. Ich hoffe, das bleibt dabei, wenn wir nicht jetzt eine rechte Bewegung auch aus Ostdeutschland bekommen, wo ganz viele Institutionen auf einmal eben auch Staatsgelder haben wollen. Aber da werde ich mit der gleichen Konsequenz sagen, ihr könnt recht sein, wie ihr wollt, aber wenn beim Verfassungsschutz gegen euch Dinge vorliegen, dann kriegt ihr kein Geld vom Staat. Und diese Regel, die gilt für mich nach beiden Seiten.
0: Das sagt Wolfram Weimer, dem ja auch in dieser Buchhandlungsdebatte vorgeworfen wird, dass er mit einstimmt in den Kulturkampf und die Gräben in der Gesellschaft damit weiter vertieft. Er selbst sieht das aber anders.
1: Ja, ich bin natürlich anders politisch konfiguriert und identifiziert als meine Amtsvorgängerin Claudia Roth. Und wir sind vielleicht auch in den Profilen deutlich anders. Und dann wird es natürlich auch so gelesen und oh Gott, jetzt kommt ja so ein richtiger Bürgerlicher. So wie die andere Seite bei ihr sagt, das ist ja eine richtige Rot-Grüne. Ich finde das muss man akzeptieren, das ist ein Stück Wirklichkeit. Es gab eine Wahl, es gibt neues Personal. Okay, das hat diese Ebene. Die andere Ebene ist, will ich einen Kulturkampf in der Mitte führen? Will ich überhaupt nicht. Und zwar schon deswegen nicht, weil ich der Meinung bin, diese Menuett-Tänze, die wir über Jahre und Jahrzehnte geführt haben in Deutschland zwischen den Konservativen und den Linken oder in letzter Zeit zwischen Grünen und Liberalen, dass die nicht nur ermüdend sind, sondern zusehends irrelevant sind. Wir haben nämlich einen ganz anderen Kulturkampf im Raum und das ist der gegen die neue Rechte.
0: Wir erleben Wolfram Weimer jetzt ja als Politiker, aber eigentlich war er ja jahrelang Verleger und Journalist, war zum Beispiel Chefredakteur der Zeitung Die Welt und auch des von ihm mitgegründeten Cicero. Und er hat zur Sprache und auch zur Literatur immer noch einen sehr engen Bezug, hat er im Gespräch mit Jörg Thaddäus erzählt.
1: Ich habe ja Germanistik studiert und zur Literatur in besonderen Beziehungen. Und da ist es wirklich so in der persönlichen Begegnung, dass ich so dieses Wow und toll, dass ich mit dem reden kann. Das habe ich immer noch. Also nehmen wir mal fast einen Kollegen Florian Illis. Ich schätze den sehr, nicht nur, was er journalistisch gemacht hat, sondern eben auch in seiner literarischen Dimension. Ich habe gerade am Wochenende sein neues Buch über die Pfaueninsel in Berlin gelesen. Da schreibt er über einen Alchemisten, völlig abseitiges Thema, der Alchemist des großen Kurfürsts und wie der da Glas bläst auf der Pfaueninsel in Berlin. Uraltes Thema, randständig und trotzdem so großartig. Und wenn ich dem begegne, dann voller innerem Respekt und Zuneigung.
0: Und außerdem erzählt Wolfram Weimer im Gespräch auch von seinem Alltag als Kulturstaatsminister und was er zum Beispiel diese Woche noch für Termine hat.
1: Ich fahre jetzt diese Woche nach Barcelona. weil die Sagrada Familia, die Kirche von Gaudí, nun eingeweiht wird. Endlich zum großen Jubiläum. Und das Schöne an dieser Geschichte ist, das Kreuz, das oben drauf gesetzt wird, das ist in Deutschland angefertigt worden. Die Katalanen, die Spanier haben darum gebeten, dass die Deutschen ihnen dieses hochsymbolische Kreuz, sogar Guinness-Buch verdächtig, weil es ist der höchste Kirchturm der Christenheit, und oben drauf kommt das Kreuz von den Deutschen, von Gaudí gestaltet, so eine Diamantform, technisch sehr kompliziert. Begehbar übrigens. Und es wird Instagrammable hoch 10. Es werden Millionen von Touristen in den nächsten Jahren fotografieren. Ja, und diese Woche ist die Einweihung. Und es hat sich angesagt, ein Mann aus Rom, der von Beruf Papst ist. Und deswegen freue ich mich wahnsinnig auf diesen Termin. Das ist eine Form von Kulturpolitik, diesmal ganz anders.
0: Das sagt der Kultur- und Medienstaatsminister Wolfram Weimer, der zu Gast ist in unserer Sendung Thaddäus lang und breit. Und Sie hören das ganze Gespräch heute Abend ab 19 Uhr hier bei uns auf Radio 3. Ab 22.15 Uhr gibt es das dann auch zu sehen im RBB Fernsehen. Und gleich ab 9 ist das schon auch zu sehen in der ARD Mediathek.

0: Das ist ein Song aus dem neuen Album der britischen Jazz-Elektroband Mammal Hands, Forgotten Friend.
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0: Die Kulturmeldung hat Łukasz Tomaszewski für uns und wir starten mit dem Deutschen Sachbuchpreis. Da waren ja gestern 8 Nominierte im Rennen für diesen Preis und der Gewinner steht jetzt seit gestern Abend fest. Konstantin Richter bekommt den Sachbuchpreis für das Buch 300 Männer, Aufstieg und Fall der Deutschland AG.
2: Konstantin Richter macht sichtbar, was sich hinter dem abstrakten Bild der deutschen Wirtschaft verbirgt und liefert so eine Grundlage, die richtige Schlüsse für die Zukunft zieht. Ja, das so lautet die Begründung der Jury. Er selbst war wie viele Menschen im Publikum der Elbphilharmonie in Hamburg überrascht.
3: Eigentlich ist der Weg das Ziel. Das hatte ich irgendwann mal gelernt, dass es eigentlich immer das Schönste ist, dass die Belohnung, auf die man immer wartet, dass die gar nicht so toll ist wie der Prozess an sich. Naja, ich bin überglücklich über diesen Preis und will jetzt auch wirklich gar nichts mehr.
0: Tja, in dem Moment ist dann doch das Ziel das Ziel.
2: Absolut, 25.000 Euro gab es immerhin. Im ausgezeichneten Buch geht es um einflussreiche Männer, die über das Schicksal des Kontinents bestimmt. Also Bankiers, Lobbyisten, Industrievorstände, auch viele Deutsche, wie die Chefs von Siemens, Krupp und Allianz. Er selbst, Richter, war in den 90er Jahren Reporter für das Wall Street Journal, hat also viele dieser Wirtschaftsbosse persönlich kennengelernt, getroffen, wollte diese Kultur beschreiben. Und verliehen wird der Preis vom Börsenverein des Deutschen Buchhandels. Richter konnte sich gegen 7 andere Autorinnen und Autoren durchsetzen, unter anderem Irina Scherbakowa oder auch Ronen Steinke.
0: Es gibt eine neue Studie, die Erkenntnisse liefert, was der Brexit für die britische Musikindustrie und Musiklandschaft bedeutet hat. Mehr als ein Viertel der britischen Musiker hat seit dem Brexit nämlich alle Auftritte in der EU verloren.
2: Ja, das berichtet die britische Tageszeitung The Guardian und beruft sich auf eine Studie des European Movement UK. Das ist eine überparteiliche Kampagnengruppe, die sich für engere Beziehungen zwischen dem Vereinigten Königreich und der EU einsetzt. Als Ursache dieses Rückgangs nennt die Studie, dass sich die Tourneen in die EU finanziell schlichtweg nicht mehr lohnen. Durchschnittlich verdienen die betroffenen Musikerinnen und Musiker nämlich 45% weniger als vor dem Brexit, wenn sie auf dem Kontinent spielen. Ja, das liegt hauptsächlich den Angaben zufolge an gestiegenen Zöllen und den weggefallenen Fördermitteln für die Musiker. Außerdem gibt es für britische Musikschaffende in jedem EU-Land unterschiedliche Visa-Regeln.
0: Und du hast einen Tipp für uns, Łukasz. Eine musikalische Revue in 40 Jahre DDR-Geschichte, Mokka-Hits und Milchbadräume.
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2: Gerne.
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Ein Song über eine Frau aus Australien. Johnny's from Australia heißt dieser Song. Kommt von L.A. Salami hier auf Radio 3. Gestern gab es selten gespielte Musik in der Philharmonie in Berlin. Das Freiburger Barockorchester hat da gespielt im Kammermusiksaal. Ist ja seit langem eines der führenden Ensembles für alte Musik und setzt gerne auch auf Entdeckungen. Und gestern waren da zum Beispiel wenig bekannte Stücke von Antonio Vivaldi zu hören. Zwei Kantaten standen da unter anderem auf dem Programm. Geleitet wurde das Konzert von Gottfried van der Goltz. Und als Solist stand da der noch recht junge britische Countertenor Alexander Chance auf der Bühne, der gerade weltweit Beachtung findet.

0: Das ist die Stimme von Alexander Chance. War gestern zu hören beim Konzert des Freiburger Barockorchesters. Und wie das ankam, kann uns jetzt unser Musikkritiker Andreas Göbel erzählen. Guten Morgen, Andreas.
1: Guten Morgen.
0: Wir haben ihn gerade gehört, Alexander Chance. Wie würdest du seine Stimme denn beschreiben?
1: Das ist eine sehr geschmeidige, biegsame und unglaublich dichte Stimme. Er hat einen wunderbar geraden Ton. Und so seine Spezialität ist, einen Ton ganz leise anzusetzen und ihn dann immer stärker und kräftiger werden zu lassen, aber ohne, dass er dazu wirklich Kraft braucht. Er hat, das haben wir auch in dem kurzen Ausschnitt gehört, eine fabelhafte Technik, grandiose Diktion, man versteht jedes Wort und er ist unglaublich flexibel, Charaktere zu schildern. Ich würde sagen, er hat nicht eine Stimme, sondern viele und er macht seinem Vater alle Ehre. Er ist ja Sohn des ebenfalls Countertenors Michael Chance, der jahrzehntelang sehr erfolgreich in der alten Musik war.
0: Jetzt hat er zwei Kantaten von Antonio Vivaldi gestern präsentiert. Wie ist er daran gegangen, die zwei?
1: Also eine geistliche und eine weltliche. Fangen wir mal an mit der geistlichen Kantate, eine Psalmvertonung. Ein recht umfangreiches Werk, über 20 Minuten Dauer, viel für eine Solokantate. Und auch hier zeigt er seine ganze Bandbreite. Einen großen Ton, aber auch Leichtigkeit. Gestaltisch sehr präzise, er setzt wirklich die Gegensätze hervorragend voneinander ab. Und er kann mit seiner Stimme geradezu verführen. Ich würde sagen, er hat Rattenfängerqualitäten. Da kann man absolut nicht weghören, aber das will man auch nicht. Das ist sehr angenehm. Es hat auch eine gewisse Flauschigkeit. Ganz großartig.
0: Das war die geistliche Kantate und dann gab es noch eine weltliche, sagst du. Wie hat die dir gefallen?
1: Das war was ganz anderes. Das war fast eine Opernszene. Da ging es um das, worum es in diesen Kantaten fast immer geht, nämlich um unglückliche Liebe. Da ist jemand am Boden zerstört und daraus macht Alexander Chance ein Riesenereignis, wenn er seinen Liebeskummer nicht singt, sondern fast rausspuckt. Und wenn er am Ende seiner Ex schwört, als Schatten Rache zu üben, dann schleudert er die Töne raus. Dann möchte man ihm nicht nachts auf einer unbeleuchteten Landstraße begegne. Kein Wunder, dass es zwei Zugaben gab und dann spätestens bei Händels Ombra Mai Fu ist man dahingeschmolzen. Das lag jetzt nicht an den warmen Temperaturen, sondern an dieser Stimme. Ich muss sagen, mit seinen bald Mitte 30 ist Alexander Chance wirklich ein vollkommener Sänger schon. Sicher, wir werden in Zukunft noch viel von ihm erleben, aber aus der alten Musik ist er schon jetzt absolut nicht mehr wegzudenken.
0: Ja, sehr viele Stimmen, von ganz zart bis dann richtig wütend fast schon. Das Freiburger Barockorchester hat ihn ja begleitet. Wie hast du das Orchester erlebt?
1: Also da kann sich jeder Sänger glücklich schätzen, mit so einem Ensemble zusammenarbeiten zu dürfen. Aber man wird dann auch herausgefordert. Ich würde sagen, begleitet hat das Freiburger Barockorchester kein Stück. Es hat ordentlich dagegen gehalten.
0: Okay.
1: Gerade bei der erwähnten Rachekantate hat es auch alle Höllengeister mobilisiert. Das hat gefetzt, da wurden die Akkorde nur so geschrubbt. Aber sie bleiben eben auch dran. Da passt dann auch kein Blatt Papier dazwischen. Das war eine absolute Freude.
0: Und dann hat das Ensemble ja auch noch einige Barockkonzerte gespielt. Wie waren die?
1: Also das Freiburger Barockorchester ist eben ein Phänomen. Sie können alles, sie kosten alles und man hört sie immer raus. Nun war das gestern auch ein besonderes Konzert, weil der jahrzehntelange Intendant und Geschäftsführer Hans-Georg Kaiser die Geschäfte in andere Hände legen wird. Aber auch gestern habe ich wieder überlegt, warum müssen die nur ein paar Sekunden spielen und man weiß sofort, das sind die und nur die. Und das Schöne ist, selbst bei den größten Extremen, und die spielen immer mit großer Emotionalität, zelebrieren sie diese Musik. Das hat eine gewisse Süffigkeit und trotzdem eine unglaubliche Dichte. Ich habe so überlegt, vielleicht passt das irgendwie auch zur Gegend, wo sie herkommen. Freiburger Barockorchester passen zur Landschaft. Ich würde da fast vom Schwarzwald-Sound sprechen.
0: Ja. Und dann gab es ja auch noch einen zweiten Solisten sozusagen auf der Bühne. Also der Leiter des Konzerts gestern, Gottfried van der Goltz, der hat Solo gespielt im Violinkonzert. Was war das für ein Spiel?
1: Also Gottfried van der Goltz, den ganzen Abend, er wirkt äußerlich unauffällig, aber er hat alles natürlich höchst aufmerksam geleitet und zusammengehalten. Er ist ein absoluter Teamplayer und er hat wirklich eine Entdeckung, ein Violinkonzert von Lorenzo Gaetano Zavatteri gespielt und sich dann immer aus dem Ensemble gelöst, sich für Momente richtig Freiheiten genommen, ist dann wieder zurückgekehrt. Auch das hatte Wärme, aber er konnte auch spielen mit einer Schärfe wie ein gut geschliffenes Messer. Man merkt diese Vertrautheit. Gottfried van der Goltz, ja Gründungsmitglied des Freiburger Barockorchesters, also seit fast 4 Jahrzehnten dabei. Das ist immer eine Freude und so war das auch gestern bei diesem, muss ich sagen, komplett beglückenden Konzertabend.
0: Unser Musikkritiker Andreas Göbel war gestern im Kammermusiksaal der Philharmonie, wo es Vivaldi-Vokal gab, zwei Kantaten von Antonio Vivaldi, gespielt vom Freiburger Barockorchester, Schwarzwald Sound zusammen mit dem Countertenor Alexander Chance. Vielen herzlichen Dank, Andreas.
1: Ich sag danke.

0: Das ist eine Band aus Kopenhagen, Aysay. Die Sängerin hat kurdisch-türkische Wurzeln, kommen hier voll zur Geltung. Das ist eine Band, die sich viel mit Herkunft und Heimat befasst auf ihrem neuen Album. Und in diesem Song hier, da besingt die Band eine Stadt, die auch mal Heimat gewesen ist für die Sängerin für eine kurze Weile. Dieser Song heißt nämlich Hannover, gehört hier auf Radio 3. In der Arte-Mediathek ist zurzeit eine Doku zu sehen, die auch der RBB mitproduziert hat, in der es um Kindesmissbrauch im Netz geht. Das ist eine Doku, die diejenigen begleitet, die gegen Kinderpornografie vorgehen, die täglich schockierende Bilder im Darknet suchen und dann eben gegen die Täter vorgehen. Wir haben hier auf Radio 3 darüber gesprochen mit einem Ermittler vom Bundeskriminalamt über seine Arbeit. Das ist ein Mann, der anonym bleiben muss und der hier in Deutschland eben gegen Missbrauchtäter, Plattformbetreiber und auch Konsumenten von Missbrauchsmaterial ermittelt. Und er hat uns Beispiele genannt von teilweise sehr harten Fällen, denen er nachgeht.
1: Unter anderem ging es da um zwei Mädchen, die wurden ab ihrem 6. Lebensmonat schwerst sexuell missbraucht. Ja, in dem Verfahren hat dann später auch ein Rechtsmediziner das Herbeiführen einer Todesgefahr durch den sexuellen Missbrauch festgestellt. Die Missbrauchsabbildungen von den Mädchen hatte der Täter im Darknet veröffentlicht. So sind wir dann ins Spiel gekommen. Und letztendlich haben wir ihn identifiziert, festgenommen und konnten so den Missbrauch an den Kindern unterbinden. Und ja, das klingt immer plakativ, aber wir konnten die Kinder halt so aus den Fängen des Täters retten.
0: Die Doku, die dazu jetzt auf Arte zu sehen ist, heißt The Darkest Net. Und tatsächlich sind die Bilder und auch die Täter von diesen Kindesmissbräuchen seit einigen Jahren vor allem im Darknet unterwegs. Und das erschwert die Ermittlungen, was der BKA-Ermittler uns gesagt hat.
1: Die Anonymität ist die große Herausforderung für uns. Massendaten sind herausfordernd. Wir reden täglich von einer sehr, sehr hohen Anzahl an Missbrauchsabbildungen, die auf den Plattformen im Darknet getauscht werden. Wir reden von hohen Nutzerzahlen. Da muss man ganz klar sagen, ja, die Masse ist da das Problem.
0: Und es geht in dieser Doku auch um die Frage, wie die Ermittler mit diesem belastenden Material umgehen, das sie täglich sehen, auch wenn man, wie der BKA-Ermittler, mit dem wir gesprochen haben, selbst Kinder hat.
1: Dass ich Kinder bekommen habe, hat nichts an meiner Arbeit oder an meinem Verhalten geändert. Ganz im Gegenteil, ich bin durch meine Arbeit sensibel in bestimmten Situationen. An sich sehe ich da für mich ganz persönlich Vorteile in meiner Arbeit, nämlich einen Einblick in das Phänomen zu haben und zu wissen, wie ich meine Kinder schützen kann. Ganz wichtig ist dann natürlich Medienkompetenz, die hier in der heutigen Zeit eine enorm große Rolle spielt.
0: Das BKA fordert Aufklärung in allen Bereichen, die Kinder betreffen, also an Schulen, in Vereinen, aber auch in Familien. Denn das BKA alleine kommt eben gegen die erwähnte Masse nicht an. Und dazu braucht es eben auch Sensibilisierung in der Gesellschaft. Sie finden das ganze Gespräch mit dem BKA-Ermittler auf unserer Seite radio3.de und die Arte-Dokumentation The Darkest Web, Ermittler im Kampf gegen Kindesmissbrauch, finden Sie in der Arte-Mediathek und diese Doku, die ist heute Abend auch um 20:15 Uhr auf Arte zu sehen.

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2: Die Berliner CDU stellt heute die Weichen für die Abgeordnetenhauswahl im September. Auf einem Landesparteitag in Neukölln soll der regierende Bürgermeister Wegner erneut zum Spitzenkandidaten gewählt werden. Außerdem ist vorgesehen, das Wahlprogramm zu verabschieden. Wegner betonte im RBB 24 Inforadio, die CDU

0: habe in den letzten 3 Jahren gute Erfolge erzielt.
1: Die Bürgerämter funktionieren wieder in Berlin. Wir haben eine Verwaltungsreform beschlossen. Wir haben aufgehört mit dem Gegeneinander im Verkehr. Wir bauen Wohnungen, 80.000 Wohnungen bis zum Ende der Legislaturperiode. Das entspricht einer Stadt wie Heidelberg. Und wir sind gerade im Bereich der Bildungspolitik Aufsteigerland geworden. Wir waren immer Schlusslicht im nationalen Vergleich. Jetzt sind wir auf Platz 11, Tendenz nach oben. Und diesen Weg, darum geht's, diesen Weg wollen wir fortsetzen.
0: Der regierende Bürgermeister Kai Wegner, CDU. Nach dem Scheitern des deutsch-französischen Kampfjet-Projekts FCAS fordern Verteidigungspolitiker von Union und SPD eine Alternative zu dem Vorhaben. Der CSU-Abgeordnete Erndl sagte der Augsburger Allgemeinen, das Aus von der FCAS sei auch eine Chance. Jetzt müsse man versuchen, mit anderen Partnern zusammenzuarbeiten. Ähnlich äußerte sich der SPD-Verteidigungspolitiker Schmidt, ebenfalls in der Augsburger Allgemeinen. Als mögliche Partner sieht er Briten, Italiener und Japaner. Gestern hatten Bundeskanzler Merz und der französische Präsident Macron bekannt gegeben, dass das Projekt nicht weiter verfolgt wird. Die beteiligten Unternehmen hätten nicht zusammengefunden. Politisch motivierte Straftaten in Deutschland haben einen neuen Höchstwert erreicht. Die Polizei zählte im vergangenen Jahr knapp 86.000. Das sind gut 1.600 mehr als im Vorjahr. Das geht aus der jüngsten Statistik hervor, die Bundesinnenminister Dobrindt heute vorstellt. Sie liegt dem ARD-Hauptstadtstudio vor. In der Statistik werden Straftaten erfasst, die aus einer politischen Motivation heraus begangen werden. Darunter fallen Sachbeschädigungen, Beleidigungen, Volksverhetzungen, aber auch tätliche Angriffe. Insgesamt wurden im vergangenen Jahr gut 4.100 politisch motivierte Gewalttaten registriert. Im Berliner Abgeordnetenhaus gibt es keine gemeinsame Linie, wie man gegen Rassismus und Antisemitismus vorgehen will. Die Enquetekommission des Abgeordnetenhauses hat gestern ihren Abschlussbericht zu den Themen beschlossen. Auf gemeinsame Forderungen konnten sich die Fraktionen von CDU, SPD, Grünen und Linken nicht verständigen. Jetzt schreibt jede Fraktion eine eigene Stellungnahme. Jan Menzel, RBB24 Landespolitik.
2: Es sei schade, dass sich die demokratischen Fraktionen nicht auf einen gemeinsamen Nenner einigen konnten, so der Ausschussvorsitzende SPD-Fraktionschef Saleh. Es gäbe aber zahlreiche Empfehlungen, die er weiterverfolgen werde, etwa zur stärkeren Verankerung der Themen Rassismus und Antisemitismus im Lehramtsstudium, zur Antidiskriminierungsarbeit an Universitäten oder für diskriminierungsfreien Zugang zu Wohnraum. Überschattet wurde der Ausschuss von erheblichen Kontroversen. Teilnehmer bezeichneten die Stimmung als vergiftet. Linke und Grüne kritisierten insbesondere, dass sich ein CDU-Abgeordneter für eine rassistische Äußerung in sozialen Netzwerken nicht angemessen entschuldigt habe. Die CDU hatte erklärt, mit der Linken gäbe es kaum gemeinsame Überzeugungen.
0: Das Bahnprojekt Stuttgart 21 wird sich nach Medienberichten weiter verzögern. Wie die Frankfurter Allgemeine Zeitung berichtet, muss die Eröffnung des Bahnhofs auf Ende 2031 verschoben werden. Es gäbe unter anderem Versäumnisse im Bereich der Digitalisierung, falsch verlegte Kabel und Baumängel bei fertiggestellten Bahnsteigen. Ein Bahnsprecher teilte mit, dass man sich zu derartigen Spekulationen nicht äußere. Man werde Ende Juni über das neue Inbetriebnahmekonzept informieren. Der Bahnhof sollte ursprünglich schon 2019 in Betrieb gehen. Im Lauf der Zeit stiegen die Kosten von 2,5 auf inzwischen über 11 Milliarden Euro. Die USA haben einem Fußball-WM-Schiedsrichter aus Somalia die Einreise verweigert. Die Grenzschutzbehörde begründete ihre Entscheidung mit Bedenken im Rahmen der Sicherheitsüberprüfung. Der 34-jährige Somalier gehörte zu den insgesamt 52 Schiedsrichtern, die von der FIFA für das WM-Turnier nominiert wurden. Soweit die Nachrichten. 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Das Wetter. Heute ist viele Wolken und örtliche Regenschauer. Später zeigt sich etwas die Sonne. Im Norden aber weiter Schauer und auch einzelne Gewitter bei Höchstwerten zwischen 19 und 22 Grad. Aktuell in Berlin-Buch 19 und in Kreuzberg 20 Grad, in Perleberg 15 und in Mannschnur 20 Grad. Morgen viele Wolken, einzelne Schauer bis 21 Grad. Die Zeit 8.05 Uhr.
3: 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Herzlich willkommen. Wie zufrieden sind Sie mit Kai Wegner, dem regierenden Bürgermeister von Berlin? In diesem Jahr sind die Zustimmungswerte für Kai Wegner nochmal kräftig gesunken. Laut dem neuesten RBB Berlin-Trend sind nur noch 17% der Menschen hier zufrieden mit ihm und seiner Politik. Aber, wir haben es gerade gehört in den Nachrichten, die CDU will Kai Wegner heute trotzdem zum Spitzenkandidaten für die Wahl im September nominieren. Ist das die richtige Entscheidung? Besprechen wir gleich in unserer Frage des Tages.

0: Deixa acontecer, so heißt dieser Song. Lass es geschehen. Brasilianische Klänge von Seu hier auf Radio 3. Am 20. September wird hier in Berlin das neue Landesparlament gewählt und für die CDU soll wieder Kai Wegner als Spitzenkandidat ins Rennen gehen. Das will die Berliner CDU heute auf den Weg bringen. Dabei lief dieses Wahljahr bisher nicht wirklich rund für Kai Wegner. Gleich Anfang Januar gab es ja breite Kritik zu seinem Krisenmanagement bei dem tagelangen Stromausfall im Südwesten Berlins. Er musste zugeben, dass er Tennis gespielt hat in der Zeit. Dann gab es erst kürzlich die Affäre wegen Vergabe von Fördermitteln. Die Kultursenatorin Sarah Wedel-Wilson musste zurücktreten. Und jetzt letzte Woche hat das Berliner Verwaltungsgericht entschieden, dass der Görlitzer Park nachts wieder öffnen muss, was Kai Wegner eigentlich ganz anders wollte.
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0: Guten Morgen, Herr Seidel.
2: Guten Morgen, Herr Mayo.
0: Ist das eine gute Entscheidung der Berliner CDU? Ist Kai Wegner der richtige Spitzenkandidat für die Wahl?
2: Man muss da, glaube ich, unterscheiden, ist er der Richtige für die CDU und ist er der Richtige für Berlin. Für die CDU ist er ganz sicher der Richtige. Sie haben, glaube ich, keinen oder keine andere, niemanden jedenfalls, den man in der kurzen Zeit aufbauen könnte und einen amtierenden, regierenden Bürgermeister nicht aufzustellen, wäre natürlich ein, wie soll ich sagen, das wäre so eine Ohrfeige, das wäre so furchtbar. Insofern bleibt Ihnen nichts anderes übrig, ihn aufzustellen. Ob er für Berlin der Richtige ist, ist sehr die Frage. Ich tendiere zum Nein und ich bedauere zugleich diese Antwort, weil ich eigentlich durchaus der Ansicht bin, dass diese Stadt einen klugen, aufgeklärten, weltläufigen Konservativen an der Spitze unter Umständen ganz gut gebrauchen könnte. Und erinnern wir uns, als alles anfing, lief es eigentlich ganz gut. Nicht nur für Kai Wegner, sondern auch für Berlin. Also die versprochene Verwaltungsreform, Digitalisierung und so weiter, das hat er oder das hat sein Senat ja ganz gut vorangebracht. Ich habe mir sagen lassen, dass man inzwischen in Berlin nach 14 Tagen einen Termin beim Bürgeramt bekommt. Gut, in München bekommt man ihn am gleichen Tag, aber ich glaube, das wäre auch den Berlinern viel zu schnell. Und dann gab es diese Liebesgeschichte mit der Bildungssenatorin Katharina Günther-Wünsch, mit der er, wie ich finde, die Stadt oder jedenfalls mich geradezu verzaubert hat. Man muss dazu wissen, Kai Wegner ist eigentlich ein eher geheimnisloser Mensch. Plötzlich gab es da ein Geheimnis. Das war schon mal toll für Kai Wegner. Dann war das Geheimnis kein Geheimnis mehr, sondern allgemeines Wissen. Er und die Bildungssenatorin sind zusammen. Das widerspricht allen Compliance-Regeln der Vorgesetzte mit seiner Untergebenen. Aber die Art und Weise, wie Wegner auf diese Compliance-Regeln gepfiffen hat, hat mich beeindruckt, weil diese Compliance-Regeln heißen eigentlich nur, man darf in solchen Verhältnissen einander hassen. Lieben darf man sich nicht. Also ich hatte immer große Sympathien für diese Liebesgeschichte. Ich habe eher ein bisschen bedauert, dass aus einer anderen Liebesgeschichte nichts geworden ist, nämlich aus einer schwarz-grünen Koalition. Nach meiner Ansicht nach repräsentieren die Schwarzen sozusagen die eine Bevölkerungsgruppe in Berlin, die ich die Piefkes nenne, und die Grünen die andere, die ich die Schwaben nenne, die Zugereisten und so weiter. Und das, die Piefkes und die Schwaben in einer Koalition, das wäre meiner Ansicht nach das Richtige für Berlin gewesen. Sozusagen der historische Kompromiss, wogegen Schwarz-Rot wirkt halt echt wie die Piefkes mit den Piefkes. Also Schwarz-Rot tut schon nach außen, hat schon nach außen relativ wenig Spannkraft oder gar den Eindruck, dass irgendwie das, was zugereist ist, auch an Kompetenz, Weltoffenheit, neuen Ideen, dass das in einer solchen Koalition nicht repräsentiert wird. Sie haben genannt die unglückliche Geschichte, dass der Bürgermeister Tennis spielen geht, statt irgendwie in den südlichen Villenvierteln sich um die von vom Strom abgeschnittenen Villenbewohner zu kümmern, war sicher ein krasser Fehler. Und der noch krassere Fehler war die Art und Weise, wie er sich rausgewunden hat, wie er sich geweigert hat, einfach nur einen Fehler zuzugeben. Da hat Kai Wegner keine besonders gute Figur gemacht, was mich als Kulturjournalisten und nicht nur in der Eigenschaft womöglich noch mehr verdrossen hat, war: Der erste Kultursenator Joe Giallo ist zurückgetreten. Seine Nachfolgerin, Giallos Nachfolgerin Sarah Wedel-Wilson, musste zurücktreten, obwohl die dubiose Geschichte mit Ungut und unrechtmäßig vergebenen Fördermitteln eigentlich irgendwelchen Granten der CDU zuzuschreiben war und weniger ihr. Was aber die sozusagen der... Das tiefere Ärgernis dahinter war, dass Kai Wegner es einfach hat geschehen lassen, ohne sozusagen groß involviert zu sein. Alle sind sich einig, vor allem Berlin selber sagt, wenn wir etwas haben, was niemand anderer hat, wenn wir sozusagen unsere Besonderheit irgendwie behaupten können, dann auf dem Feld der Kultur. Und auf dem Feld der Kultur ist Kai Wegner nicht präsent. Da ist er überhaupt nicht präsent. Und damit tut er seiner Stadt, glaube ich, nicht besonders gut. Und wenn wir noch ein bisschen weitergehen, muss man sagen, ja, Verwaltungsreform, Digitalisierung, schön, schön, schön. Aber den Eindruck, dass er einen Plan hat für die Stadt, ja, dass er überhaupt wahrgenommen hat, wie groß eigentlich nicht nur die wirtschaftliche, sondern vor allem die geistige Krise von Berlin gerade ist, dass nirgendwo auf der Welt mehr für irgendwie cool und spannend und neu gilt, dann muss man einfach sagen, nö, das ist sicher kein Grund, Kai Wegner zu wählen. Man muss vielleicht hinzusetzen, bei den anderen Parteien schaut es nicht viel besser aus. Alle haben mehr oder weniger nur die zweite Garde aufgestellt. Und bevor man jetzt aber als Bewohner Berlins hochnäsig wird, herablassend, bevor man sich in Politik und Politikerverachtung irgendwie ergeht, möchte ich doch sagen, Leute, bevor ihr Politiker verachtet, engagiert euch halt selber. Es gibt ja genügend intelligente, einfallsreiche, möglicherweise mit Visionen begabte Leute in der Stadt und alle sind sich zu fein, in die Politik zu gehen. Das ist bestimmt auch keine Lösung.
0: Vielen herzlichen Dank für Ihre Perspektive, Claudius Seidel.
2: Gern geschehen.
1: 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Zur Frage des Tages auf Radio 3.

0: Naja, du Simono, spielt hier Henry Purcell Ground in C-Moll. Haben Sie vor, diesen Sommer zu fliegen in den Urlaub? Oder vielleicht auch lieber nicht, weil es teuer ist, weil der Luftraum sich gar nicht mehr so sicher anfühlt bei den vielen Kriegen. Oder natürlich auch wegen dem Klima. Die Europäische Union hat sich ja zum Ziel gesetzt, bis 2050 klimaneutral zu werden. Deutschland will schon 2045 Klimaneutralität erreichen. Und wie die Flugzeugindustrie darauf reagiert, das kann man sich ab morgen bei der ILA anschauen, der weltweit führenden Luft- und Raumfahrtmesse in Berlin. Und da ist auch Andrea Schütz dabei, Leiter der Kommunikation beim Deutschen Zentrum für Luft- und Raumfahrt. Guten Morgen, Herr Schütz.
1: Guten Morgen, Herr Mayer.
0: Wenn wir uns das mal anschauen, welche Rolle spielt denn Klimaschutz, Klimaneutralität in der Entwicklung der Luftfahrttechnik derzeit?
1: Klimaschutz, Klimaneutralität, Klimaverträglichkeit steht ganz oben auf der Liste Forschung, Entwicklung, aber auch dann in der Überführung von Technologien in die praktische Anwendung. Denn die Luftfahrt, der Luftverkehr, die Luftverkehrswirtschaft tragen mit rund 3,5% zu den menschengemachten klimaschädlichen Auswirkungen unserer Gesellschaft bei.
0: Dabei gilt Fliegen ja eben gerade nicht als klimafreundlich. Was wird denn Neues entwickelt? Wie kann Luftfahrt klimafreundlicher werden? Was kann man da tun?
1: Die von mir erwähnten 3,5% Anteil teilen sich auf in ca. 1,5% der CO2-Effekte, das heißt also Kohlenstoffeffekte aufgrund von Verbrennungsprozessen und gut 2% sogenannte Nicht-CO2-Effekte. Bei den CO2-Effekten geht es natürlich um die Entwicklung neuerer, effizienterer Triebwerke bis hin zu sogenannten alternativen Treibstoffen. Und bei den restlichen 2% der Nicht-CO2-Effekten geht es zum Beispiel um die Staffelung des Flugverkehrs zur Vermeidung von Kondensstreifen.
0: Wenn Sie sagen alternative Treibstoffe, um was geht's denn da?
1: Bei alternativen Treibstoffen gibt es verschiedene Varianten. Das fängt an, es gab Versuche schon vor 10, 15 Jahren mit Frittenfett, dass Öle verbrannt wurden, die verbraucht waren. Aber natürlich auch Sonne, Wasser, dass das Kraftstoffe sind, die aus diesen regenerativen Energien entstehen. Das DLR betreibt dazu zukünftig eine Forschungsanlage in Leuna zwischen Halle und Leipzig in dem großen Chemiewerk, um dort eine skalierbare Anlage zu entwickeln, die die Möglichkeit bietet, große Mengen Treibstoff für den Luftverkehr zu liefern, sodass wir die CO2-Effekte effizient senken können.
0: In der Automobilindustrie ist es natürlich der Strom, der die Energie der Zukunft sein könnte. Wie ist das beim Fliegen? Sowas wie elektrisches Fliegen, steht sowas im Raum?
1: Ja, sowas steht im Raum. Das elektrische Fliegen auf Kurzstrecken, sofern es dann irgendwann einmal Energiespeicher gibt, die von Gewicht und Leistungsfähigkeit uns dieses ermöglichen auf Strecken von 100, 150 Kilometern. Aber es steht natürlich auch das Thema Brennstoffzelle auf der Tagesordnung oder sogar hybride Triebwerke, Brennstoffzelle und Gasturbine, wo es gelingt, die CO2-Effekte gegen Null und die Stickoxide um 50% zu senken. Mit so etwas beschäftigt sich das DLR in seinem Institut in Cottbus.
0: Dabei hat es die Luftfahrtindustrie ja nicht leicht in diesen Zeiten, auch in diesen Kriegszeiten, wo dann Öl sehr teuer wird. Kerosinknappheit war immer wieder ein Thema in den letzten Wochen. Wie geht denn die Luftfahrttechnik damit um, mit diesen gesellschaftlichen Entwicklungen, mit Kriegen, mit Ölkrisen?
1: Es sind ja nicht nur die Preise, die steigen, und es ist ja nicht nur die Verknappung, sondern es sind ja auch die Flugrouten. Man stelle sich vor, alles das, was sich im Mittleren Osten, im Iran, zwischen Israel und Iran abspielt, hat natürlich zur Folge, dass Flugrouten nördlich oder südlich ausweichen müssen über weitere Krisengebiete. Russland wird nicht überflogen. Es ist natürlich auch eine Frage des Verbrauchers. Und das wird natürlich auch über kurz oder lang Preissteigerungen nach sich ziehen, die insbesondere sich auf der Langstrecke auswirken werden.
0: Also so wie Sie das zu Beginn geschildert haben, klingt das ja irgendwie ganz logisch. Klar, die Luftfahrttechnik, die ist da auf dem Weg und will klimaneutral werden. Gleichzeitig gibt es viele Hürden. Für wie realistisch halten Sie das denn, dass die EU, wenn sie bis 2050 klimaneutral werden will, dass das luftfahrttechnisch überhaupt möglich ist?
1: Also wir können ja sagen, wir wissen ja noch nicht mal, was morgen passiert. Also wissen wir auch nicht, was in 50 Jahren passiert. Aber wir arbeiten daran. Und ich gehe schon davon aus, dass wir sehr optimistisch sein können, dass wir in den Jahren, in den 2040er, 2050er Jahren, dass es uns gelingt, klimaverträglich zu fliegen. Denn wir dürfen ja nicht vergessen, dass die Flugzeuge, die heute in der Luft sind, die heute gebaut werden, die Flugzeuge der der Airbus zum Beispiel, die neuen, die 320er Neo oder der 350er, die werden ja in 20, in 30 Jahren noch in der Luft sein und fliegen. Und das ist ein immerwährender, ein stetiger Prozess. Denn Fliegen alleine klimaverträglich heißt ja auch, dass der gesamte Prozess des Baues und der Entwicklung ebenso klimaverträglich und klimaneutral gestaltet werden. Es ist noch ein Weg, aber wir sind auf dem Weg und das ziemlich gut.
0: Vielleicht noch mal ganz kurz der Blick in die Zukunft. Sie sagen, in 20, 30 Jahren, da sind diese Flieger von heute immer noch in der Luft. Weil ich habe mich gefragt, ja, wie muss man sich überhaupt Flugreisen vorstellen 2050? Ist es dann noch so wie heute oder wird es ganz anders sein?
1: Es kann ganz anders sein, denn aktuell arbeitet man ja an neuen Flugzeugkonzepten, ob es noch die herkömmlichen Flugzeuge sein werden, wie wir sie kennen, mit zwei Tragflächen, Triebwerken, Leitwerk, oder ob es vielleicht nur Flügler sein werden, die ein fliegendes Dreieck sind, oder ob wir, solche Entwicklungen laufen gerade wieder in den USA, die Möglichkeit haben, wieder im Überschall zu reisen. Alles das wird sich auch in den nächsten 30 bis 50 Jahren zeigen.
0: Der Leiter der Kommunikation beim Deutschen Zentrum für Luft- und Raumfahrt, Andreas Schütz, der ab morgen dann natürlich auch bei der ILA dabei sein wird, der Internationalen Luft- und Raumfahrtmesse in Berlin. Die startet morgen und läuft dann bis Sonntag. Vielen herzlichen Dank, Herr Schütz, für diese Einblicke.
1: Dankeschön.

0: Singer-Songwriter Johnny Flynn mit dem Song Detectorists hier auf Radio 3. Und jetzt ist Łukasz Tomaszewski hier bei mir.
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0: Hat das Wichtigste aus der Kultur für uns und wir sprechen über den Deutschen Sachbuchpreis. 8 Bücher waren da nominiert und gestern wurde verkündet, wer der Gewinner ist. Und zwar ist es Konstantin Richter mit dem Buch 300 Männer, Aufstieg und Fall der Deutschland AG.
2: Und die Jury begründet das folgendermaßen: Konstantin Richter macht sichtbar, was sich hinter dem abstrakten Bild der deutschen Wirtschaft verbirgt und liefert so eine Grundlage, die richtigen Schlüsse für die Zukunft zu ziehen. Ja, er selbst war wie viel im Publikum der Elbphilharmonie in Hamburg ziemlich überrascht. Im ausgezeichneten Buch geht es um einflussreiche Männer, die über das Schicksal des Kontinents bestimmen. Also Bankiers, Lobbyisten, Industrievorstände, auch viele Deutsche darunter, wie zum Beispiel die Chefs von Siemens, Krupp und Allianz. Das hat der Autor selber zum Inhalt erzählt.
3: Im Hinterkopf hatte ich das ganz früh. Ende der 90er war ich damals noch jung, als Reporter für das Wall Street Journal gearbeitet habe. Und da bin ich viel in Deutschland gewesen und habe mit, sagen wir, diesen Managern, die Deutschland AG, dieses Netzwerk von Männern, repräsentierten, zu tun gehabt. Und da dachte ich, das ist eigentlich eine Kultur, die möchte ich einmal beschreiben.
2: Klingt spannend. Der mit 25.000 Euro dotierte Preis wurde in Hamburg vom Börsenverein des Deutschen Buchhandels verliehen.
0: Schauen wir in die USA. Das Kennedy Center, renommierte US-amerikanische Kulturinstitution, trägt ja seit diesem Jahr auch den Namen des US-Präsidenten Trump in seinem Namen. Aber das muss jetzt wieder rückgängig gemacht werden, haben wir auch drüber gesprochen, hat ein Gericht entschieden und ein erster Schritt ist für diese Rückgängigmachung schon passiert.
2: Genau, die richterlichen Anordnungen, die besagen, dass der Name von US-Präsident Donald Trump von der Fassade des einst renommierten Kennedy Centers in Washington wieder verschwinden muss. Das ist zwar noch nicht passiert, aber von der Website des Kulturzentrums ist Trumps Name jetzt schon entfernt worden. Ein Bundesrichter, der hatte ja entschieden, dass nur der US-Kongress das Recht zur Umbenennung habe. Der Richter stoppte zudem auch den Plan des Präsidenten, die Einrichtung wegen Bauarbeiten für 2 Jahre zu schließen. Nach seinem Amtsantritt hatte Donald Trump die Leitung des Kennedy Centers entlassen und eine neue Direktion unter seinem eigenen Vorsitz eingesetzt.
0: Bleiben wir präsidial. Aber schau nach Deutschland. Das Schloss Bellevue wird ab diesem Sommer ja für mehrere Jahre saniert. Bevor es aber soweit ist und eine Baustelle kommt, öffnet da eine Pop-up-Galerie im Schloss.
2: Genau, und der noch Hauchsherr, also Bundespräsident Frank-Walter Steinmeier, der hat die Werke, die da ausgestellt werden, schon mal vorgestellt und dabei auch eine Lanze für Kunst und Kultur gebrochen.
4: Demokratische Gesellschaften leben nun mal von unterschiedlichen Stimmen. Kunst macht unterschiedliche Erfahrungen, Prägungen, Lebensrealitäten sichtbar. Kunst ist in diesem Sinn eben kein Luxus.
2: Ihm ist, so betont er das, durchaus bewusst, dass es Kulturschaffende hier gerade nicht leicht haben, weil, so hat er es gesagt, die Bedeutung von Kunst und Kultur für die Gesellschaft inmitten der aktuellen schwierigen Debatten etwas in den Hintergrund zu geraten scheine. Das sagt Steinmeier. Und unsere Kollegin Andrea Handels, die war dabei bei dieser Vorstellung und hat sich die Ausstellung auch schon mal angeschaut.
5: Ja, also die ganzen Räume sind leergeräumt, keine Möbel mehr, nur die Kronleuchter hängen noch in jedem Raum. Ich finde auch, die Räume sehen immer noch sehr edel aus, aber sie müssen ja nun saniert werden. Das sieht man natürlich jetzt so oberflächlich nicht. Und die Kunstwerke, die sind locker verteilt. Im Treppenhaus ist zum Beispiel ein Video über den Mauerfall vom Künstler Strawalde, in einem der Säle ein mehrteiliges abstraktes Bild der Malerin Katharina Grosse, Acryl auf Sperrholz. Gregor Schneider hat seine Videos, die er im Geburtshaus des NS-Propagandaministers Josef Goebbels gedreht hat, beigesteuert, so in einem Raum. Also es sind wirklich sehr, sehr viele Räume, die man da so durchläuft.
2: Das komplette Gespräch mit Andrea Handels können Sie bei uns nachhören auf radio3.de. Und natürlich können auch Sie alle sich diese Ausstellung persönlich anschauen. Das geht aber nur über die Homepage der Akademie der Künste. Da muss man sich anmelden für ein Zeitfenster unter freiraum-kunst.eu.
0: Genau, da kann man dann mehrere Optionen wählen, Tag und Uhrzeit, zu welcher Veranstaltung man dahin will. Und wichtig ist, gerade gibt es noch relativ viele freie Zeitfenster, aber die werden immer weniger. Also rechtzeitig das gewünschte Zeitfenster buchen, lohnt sich in dem Fall. Die Tickets, die sind gratis.
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Auch viel Blues drin in dieser Musik hier von Cat Eaton, Out of the Rain, hier auf Radio 3. Psychedelische und groovende Musik mit türkischen Wurzeln ist seit ein paar Jahren ziemlich weit verbreitet. In ganz Europa sind Bands entstanden, die ihre türkischen Wurzeln sehr prominent in ihre Musik hineinweben und dann mit viel reduziertem Rhythmus, mit Freude am Experiment verweben. Und auch in der Türkei selbst treffen traditionelle Klänge natürlich immer wieder auf Psychedelic Rock, auf trockene Surfgitarren. Zum Beispiel auch bei dieser Sängerin hier, das ist Gaye Su Akyol, die schon ziemlich lange zu den prägenden Stimmen dieser Szene gehört. Und wir hören hier ihren tripartigen Song, Berdusch.

0: Berdusch, so heißt dieser Song hier von Gaius zu Akyol auf Radio 3. Wenn man im Laufe seines Lebens erfährt, dass man eigentlich unerwünscht auf die Welt gekommen ist, wenn man weiß, dass es da Menschen in der Familie gab, die einen eigentlich abtreiben wollten, dann kann das eine schmerzhafte, wahrscheinlich auch lebensprägende Erfahrung sein. Die Journalistin Miriam Karbe, die hat diese Erfahrung gemacht, kam 1967 auf die Welt in Deutschland als Kind eines Nigerianers und einer Deutschen. Und sie hat irgendwann erfahren, dass die Familie ihrer deutschen Mutter eigentlich ein schwarzes Kind unbedingt verhindern wollte. Jetzt hat Miriam Karbe einen Roman geschrieben über ihre Erfahrung, über ihre Familie. Der Roman heißt Unerwünschte Töchter und Gerrit Bartels hat dieses Buch für uns gelesen. Hi Gerrit.
1: Ja, hallo Massimo.
0: Unerwünschte Töchter, das geht also nicht nur um ihre eigene Erfahrung, sondern das sind mehrere Töchter oder um wen geht es da?
1: Ja, es geht also um mehrere Töchter. Es geht um die Mutter von Miriam Karbe, die Großmutter und die Urgroßmutter. Die haben auch alle M als Anfangsbuchstaben ihrer Namen. Also die heißen Margarete, Marianne, Monika und eben dann Miriam. Und unerwünscht ist jetzt so ein Wort. Also bei Miriam Karbe stimmt das sicher. Bei den anderen ist es vielleicht eher ungelegen. Die kommen ungelegen oder sind eher schwierige Mädchen, also zumindest in dem Zusammenhang ihrer Familien. So die Mutter von der Miriam, das ist eben auch eine Tochter, die ist unehelich zur Welt gekommen im Zweiten Weltkrieg, also kurz nach dem Zweiten Weltkrieg im August 1945. Und da ist der Vater, den hat die nie kennengelernt. Der ist in den letzten Tagen des Krieges noch gestorben. Und über diese vier Frauen, Generation spannt Miriam Karbe so einen erzählerischen Bogen, bringt sich selbst, also es sind eigentlich drei Frauengenerationen, aber sie bringt sich selbst dann auch immer wieder mit ein, also in so Zwischenkapiteln von diesem Buch. Und ganz interessant auch nochmal zum Thema Unerwünschtheit, also dass zum Beispiel die Urgroßmutter von ihr, diese Margarete, drei Jahre lang, also die hat dann auch sehr lange gelebt, die hat halt drei Jahre lang gar nicht gewusst, dass es dieses Kind überhaupt gab, dass sie, also die, der wurde ganz spät gesagt, also nach drei Jahren, als die Miriam auf der Welt war, dass es da eben noch ein Urenkelkind gibt.
0: Okay. Und was erfährt man dann über diese Frauen? Also was für gesellschaftlichen Zusammenhängen kommen
1: die? Ja, also das beginnt halt eben in so einem, sind großbürgerliche, bildungsbürgerliche Zusammenhänge. Also eine sächsische Kaufmannsfamilie ist so die Ursprungsfamilie. Und was auch immer wieder, also dieses Bildungsbürgerliche kommt zum Ausdruck dadurch, dass Margarete halt ein großer Goethe-Fan ist. Also Goethe, das ist so der Hausheilige, der ist noch, also die Sätze, die der schreibt, sind noch wichtiger als das, was in der Bibel steht. Und das durchzieht auch diese Generation, also dieses, dieses eigentlich so eine musische Bildung soll immer weitergegeben werden. Und die Großmutter will dann auch unbedingt Malerin werden. Und Monika, halt die Mutter von Miriam Karbe, die studiert dann Germanistik, will auch irgendwie schreiben. Und das ist so, durchzieht das Ganze wie so ein roter Faden. Aber das klappt halt alles nicht so richtig im Leben dieser Frauen. Also so, wie die sich das vorstellen, klappt es nicht immer. Und da spielen natürlich viele Sachen dann so eine Rolle. Und da kommen natürlich dann irgendwann auch so ein bisschen, die Zeitläufe kommen da mit rein. Das merkt man dann auch immer ganz gut, wenn dann halt eben, Erster Weltkrieg, Zweiter Weltkrieg, die Turbulenzen der Weimarer Republik, Nachkriegszeit und dann gibt es eben auch noch einen Wechsel von Sachsen in die BRD. Also da geht dann halt die Großmutter mit ihrer Familie, die siedeln dann halt nach Ostwestfalen über.
0: Da steckt ja quasi die ganze deutsche Geschichte 20. Jahrhundert drin.
1: Absolut. Es ist, am Anfang hat man so den Eindruck, wo kommt denn jetzt diese deutsche Geschichte also eigentlich mal? Also es ist teilweise wirklich sehr privat erzählt, also gerade bei Margarete und bei Marianne, wenn die zur Welt kommen. Aber so nach und nach merkt man also, wie das immer eine größere Rolle spielt. Am Anfang ist es so, bei der Margarete, das ist ganz interessant, da merkt man, also dass Miriam Karbe da schon auch ein bisschen drauf aus ist. Da geht es dann um einen Jungen, den die Margarete eigentlich heiraten will und den sie nicht heiraten darf, weil er eben jüdischer Abstammung ist, ein Jude ist. Und da kommen dann eben schon so Sachen, also es träufelt sich so nach und nach in diesem Roman so ein. Also so Antisemitismus, Rassismus spielen da eine Rolle. Klar, dann kommt der Nationalsozialismus, da wird es dann auch immer härter. Und da ist dann auch eben die Großmutter, die Marianne, ist dann eben auch schon eine überzeugte Nationalsozialistin. Da macht Miriam Karbe auch eigentlich keinen großen Hehl drauf. Und auch dieses Gedankengut, das transportiert sie dann auch weiter, also in die Bundesrepublik. Und das spielt halt alles dann doch eine ziemlich große Rolle in diesem Roman.
0: Das ist interessant, weil die Geschichte ist ja, also klingt ja extrem autobiografisch eigentlich. Also wenn du sie so erzählst, dann denkt man auch wirklich, das sind ja die Vorfahren von Miriam Karbe. Aber es ist ein Roman. Roman?
1: Wie ist ja, das es stimmt schon mit dem Roman, aber es ist so, dass es ist eine chronologische Erzählung, dass, aber Miriam Kabe durchbricht diese chronologische Erzählung immer mit kürzeren Kapiteln mit der Ich-Perspektive, also wo sie von sich selbst erzählt, wie sie halt so in den ersten Jahren bestimmte Sachen erlebt hat. Da geht es dann ums Zugfahren, was eine wichtige Rolle spielte, oder Rauchen ist eben auch so ein großes Thema gewesen. Und da bringt sie sich selber immer mit rein und sie zitiert auch aus den Tagebüchern dieser Frauen. Also sie scheinen alle ihre Altvorderen haben wohl sehr intensiv Tagebuch geführt, und das ist auch die Basis dieses ganzen Romans, dass sie halt diese Tagebücher gelesen hat. Und es gibt ein ganz tolles Foto, also das habe ich im Internet dann gesehen, was Miriam Kabe anscheinend dem Verlag zur Verfügung gestellt hat. Und da steht eben, das ist so ein Foto eines Schranks, wo die gesamten Tagebücher versammelt sind. Das sind wirklich viele, viele Mappen, die man da sehen kann in diesem Schrank. Und mit diesem Schrank beginnt dann auch dieser Roman. Und klar, alles, was in den Tagebüchern dann nicht steht, also es gibt dann ganz viele Passagen, oder was heißt viele, aber es gibt Passagen, da beschreibt Kabe dann genau, wie die Mädchen halt zur Welt kommen, also wie sie zum ersten Mal so in die Welt gucken. Und das sind natürlich viele fiktive Anreicherungen, die sie da gemacht hat, eben auf dieser oktarialen Perspektive, wenn sie halt über ihre drei Mutter, Großmutter und Urgroßmutter spricht,
0: das heißt,
1: und schreibt.
0: Das heißt, sie veröffentlicht jetzt auch quasi die Geschichten, die ihre Vorfahren drei Generationen von nur aufgeschrieben haben, aber nie in die Öffentlichkeit kam.
1: Das kann man so sagen, dass sie das erfüllt, was die drei Frauen vorher nicht so richtig hingekriegt haben, als Malerin oder die Germanistikstudentin, die eben psychisch krank wurde, ihre Mutter. Und das hat sie eigentlich im Großen und Ganzen hat sie das wirklich ganz gut gemacht. Das ist schon ein ganz anständiger Familienroman von Frauen, die eben doch eher am Rande stehen und wo dann doch auch die Zeitläufe immer wieder eine große Rolle spielen. Also hat dann auch was vom deutschen Sittengemälde. Also das passt alles schon ganz gut. Es ist teilweise ein bisschen schmökerhaft, weil es dann doch sehr detailliert ist, was so das Private anbetrifft. Auch manchmal habe ich auch das Gefühl, dass vielleicht das mit dem N-Wort ein bisschen zu frei umgegangen wird. Bei Miriam Kabe, gut, kann man sagen, das passt halt auch in die Zeit. Aber es gibt auch so andere Formulierungen wie Irrenpfleger oder Irrenpflegerin, die da auch einfach so stehen. Das ist ein bisschen schwierig, aber das sind jetzt wirklich eher Kleinigkeiten, auch mit, wie man immer wieder mit den M's durcheinander kommt, mit der Mutter, mit der Großmutter, der Urgroßmutter, oder auch wie sie dann halt so Kosenamen kriegen wie Mutti und Imi und Nanni. Aber wie gesagt, das sind Kleinigkeiten, die jetzt also den Gesamteindruck, dass das wirklich schon ein sehr gelungener Familienroman

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2: Berlins regierender Bürgermeister Wegner sieht die Abgeordnetenhauswahl im September als Richtungswahl für die Stadt. Der CDU-Politiker sagte im RBB 24 Inforadio, es gehe jetzt darum, wo die Stadt hinwolle. Er räumte zugleich ein, dass dieses Jahr für seine Regierung besser hätte starten können. Man schaue aber auf die letzten 3 Jahre und da sei vieles gelungen, betonte Wegner. Die Berliner CDU will heute auf einem Landesparteitag ihr Wahlprogramm beschließen und Wegner erneut zum Spitzenkandidaten wählen. Thorsten Gabriel, RBB 24 Landespolitik.
3: Seit Jahresbeginn hatte Wegner für Negativschlagzeilen gesorgt, etwa durch Aussagen zu seinem Agieren während des Stromausfalls im Berliner Südwesten, die er mehrfach korrigieren musste. Der Umfragevorsprung, den seine Partei seit 3 Jahren hatte, ist nahezu vollständig aufgebraucht. Beim Wahlprogramm setzt die Berliner Union mit dem Slogan »Berlin wird« auf das Prinzip weiter so. Es gehe nach der Wahl darum, den eingeschlagenen Weg fortzusetzen, heißt es im Entwurf des Wahlprogramms.

0: Politisch motivierte Straftaten in Deutschland haben einen neuen Höchstwert erreicht. Die Polizei zählte im vergangenen Jahr knapp 86.000. Das sind gut 1.600 mehr als im Vorjahr. Das geht aus der jüngsten Statistik hervor, die Bundesinnenminister Dobrindt heute vorstellt. Sie liegt im ARD-Hauptstadtstudio vor. In der Statistik werden Straftaten erfasst, die aus einer politischen Motivation heraus begangen werden. Darunter fallen Sachbeschädigungen, Beleidigungen, Volksverhetzungen, aber auch tätliche Angriffe. Insgesamt wurden im vergangenen Jahr gut 4.100 politisch motivierte Gewalttaten registriert. Bundesfinanzminister Klingbeil unterstützt den Vorschlag des Deutschen Gewerkschaftsbundes, Betriebsrenten zur Pflicht zu machen. Der SPD-Vorsitzende sagte am Abend in der ARD, das könne dazu beitragen, das Rentensystem zu stabilisieren. Klingbeil sprach sich außerdem dafür aus, dass Menschen stärker in die eigene Altersvorsorge investieren sollten. Die gesetzliche Rente müsse aber Grundlage für alles bleiben. Auch der Arbeitnehmerflügel der Union unterstützt den DGB-Vorschlag für verpflichtende Betriebsrenten. CDA-Chef Radke sprach von einem richtigen Schritt. Die Bundesvorsitzende der Mittelstandsunion Konnemann indes warnte vor neuen Belastungen für die Betriebe. Nach dem Scheitern des deutsch-französischen Kampfjet-Projekts FCAS fordern Verteidigungspolitiker von Union und SPD eine Alternative zu dem Vorhaben. Der CSU-Abgeordnete Erndl sagte der Augsburger Allgemeinen, das Aus von FCAS sei auch eine Chance. Jetzt müsse man versuchen, mit anderen Partnern zusammenzuarbeiten. Ähnlich äußerte sich der SPD-Verteidigungspolitiker Schmidt, ebenfalls in der Augsburger Allgemeinen. Als mögliche Partner sieht er Briten, Italiener und Japaner. Gestern hatten Bundeskanzler Merz und der französische Präsident Macron bekannt gegeben, dass das Projekt FCAS nicht weiter verfolgt wird. Die beteiligten Unternehmen hätten nicht zusammengefunden. Die Menschen in Brandenburg sind im vergangenen Jahr laut einer Studie glücklicher gewesen als im Jahr davor. Der SKL-Glücksatlas zeigt, dass die Lebenszufriedenheit hier gestiegen ist. Brandenburg belegt aktuell Rang 7 und liegt damit über dem Bundesdurchschnitt. Hohe Zufriedenheitswerte gibt es bei den Themen Familie, Arbeit und Freizeit. Beim Einkommen liegt die Zufriedenheit in Brandenburg deutlich unter dem Bundesdurchschnitt. Auch in Berlin ist der Glücksindex im vergangenen Jahr gestiegen. Allerdings rangiert die Hauptstadt im deutschlandweiten Vergleich insgesamt nur auf Platz 14. Die Ozeane befinden sich nach Einschätzung der Vereinten Nationen in einer zunehmenden Krise. In ihrem dritten Ozeanbericht fordern die UN dringend zum Handeln auf. In dem Bericht haben 600 Wissenschaftler aus aller Welt mitgearbeitet. Klaas Christoffersen.
1: Laut Bericht kommen die Ökosysteme und Lebensräume in den Weltmeeren kritischen Kipppunkten immer näher und überschreiten diese teils. UNO-Generalsekretär Guterres macht für den Zustand der Ozeane den Klimawandel, die Überfischung, den Verlust von Biodiversität und die Meeresverschmutzung verantwortlich. Jedes Jahr würden 52,1 Millionen Tonnen Plastikmüll in den Meeren landen. Die Meere würden sich immer schneller erwärmen und der Meeresspiegel steige. Dadurch schrumpfe die Eisdecke und die Meeresökosysteme gerieten unter Druck.
0: Soweit die Nachrichten. 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Das Wetter. Heute zunächst viele Wolken und örtlich Regenschauer. Später zeigt sich auch etwas die Sonne. Im Norden aber weiter Schauer und auch einzelne Gewitter. Bei Höchstwerten zwischen 19 und 22 Grad. Zur Stunde in Berlin, Spandau 18 und in Köpenick 20 Grad, in Küritz 14 und in Strausberg 20 Grad. Die Zeit 9.05 Uhr.
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3: Guten Morgen. Wer die Entwicklung von Rechtsextremismus im Osten Deutschlands verstehen will, der könnte in der Fußballwelt fündig werden. Der Soziologe Stefan Wellgraf, der hat sich ausgiebig mit der Fan- und Hooligan-Szene des Berliner Fußballclubs BFC Dynamo befasst, von den 70er Jahren bis heute. Und was er da für Kontinuitäten festgestellt hat, von damals bis heute, das erzählt uns Stefan Wellgraf gleich im Gespräch hier auf Radio 3.

0: Das ist die sechsköpfige Berliner Band Holla My Dear mit dem Song The More The Merrier hier auf Radio 3. Wie hat sich rechtsextreme Subkultur im Osten Deutschlands entwickelt, von DDR-Zeiten bis heute? Was für Kontinuitäten gibt es da? Der Soziologe Stefan Wellgraf, der hat das untersucht und zwar mit einer eigenen Feldforschung. Er hat sich die Fanszene und Hooligan-Szene des Berliner Fußballclubs BFC Dynamo genauer angeschaut. Zu DDR-Zeiten war der BFC Dynamo einer der erfolgreichsten Clubs, hatte schon damals aber auch Fans, die für ihre Brutalität und auch Fremdenfeindlichkeit berüchtigt waren. Und bis heute gibt es in der Dynamo-Fanszene einige, die für die Polizei in die Kategorie C fallen, die also als gewaltsuchend gelten. Heute Nachmittag stellt Stefan Wellgraf sein Buch vor in der Europa-Universität Viadrina in Frankfurt-Oder. Und jetzt stellt das uns bei uns hier auf Radio 3 vor. Guten Morgen, Herr Wellgraf.
1: Hallo, guten Morgen.
0: Wieso eignet sich denn der Fußballclub BFC Dynamo und seine Fans so gut, um daran zu erforschen, wie sich rechte Gewalt im Osten entwickelt hat?
1: Ja, Sie hatten es schon erwähnt, der Verein war durchaus bekannt für seine Hooligan und dann noch in den 90ern für seine Skinhead-Szene. Und genau, der hat auch ein bisschen eine Vorbildwirkung leistet sich auch überschaubar und dadurch konnte man an so einem kleinen Beispiel irgendwie auch so größere Geschichten erzählen.
0: Und Sie haben da eine eigene Feldforschung betrieben? Also Sie haben mit Fans gesprochen oder wie genau sah das aus? Wie sind Sie vorgegangen? Was war Ihre Grundfrage?
1: Genau, ich bin ja auch Ethnologe, das heißt, ich gehe auch ins Feld und nehme teil an, also ich gehe dann zu den Spielen gewissermaßen auswärts oder treffe Leute zu Interviews. Genau, das habe ich in den späten 2010ern gemacht und dann aber auch noch die doch recht ausführlichen Archiven der Stasi und andere Archive besucht. Genau, und da ist sozusagen ein Blick von den 1970ern bis heute entstanden, also auch ein weiter Bogen.
0: Das heißt, Sie haben mit Menschen gesprochen, was Sie damals in den 70ern erlebt haben?
1: Genau, ich habe so biografische Interviews geführt. Das war auch Teil der Forschung, genau. Mhm. Das ist natürlich interessant, weil es in Biografien voller Wandel und Brüche sind, die natürlich auch sehr stark durch die politischen Geschehnisse beeinflusst wurden.
0: Haben Sie denn da irgendwas rausgefunden? Also über die Biografien, wenn Sie mit verschiedenen Menschen gesprochen haben, was für Biografien dazu führen, dass dann eben so eine Fremdenfeindlichkeit und eine Brutalität entsteht?
1: Na, ein Muster eigentlich, was ich nicht gezeigt habe, was ich nicht irgendwie abgeben hat, ist dieses Muster von autoritären Familien, dass der Vater sie besonders geschlagen hat oder dass sie besonders verwahrlosten, repressiven Elternhäusern aufgewachsen sind. Das ist ja so eine klassische Theorie des autoritären Charakters, womit viele rechte Gewalt erklären. Das habe ich in diesen Familien eigentlich nicht gefunden oder in diesen Geschichten, sondern eher also abgesehen von so einem kleinen Teil von so Stasi-Familien, waren es größtenteils doch proletarische Familien, die sich aber schon in den 70ern auch so vom Kommunismus enttäuscht abgewendet haben, also von antikommunistischen proletarischen Familien, die dann sich westlichen Subkulturen zugewandt haben, erstmal so als eine Form des jugendlichen Protests ohne große politische Agenda. Aber das hat sich dann im Verlauf auch die westlichen Subkulturen waren dann die Skinheads und die Hooligans, kamen ja aus England. Mhm. Und das hat sich aber dann auch durch die Repression des DDR-Regimes im Verlauf der 80er radikalisiert und verfestigt.
0: Das heißt aber, so ein starkes Muster haben Sie dann auch nicht erkannt? Oder nur, dass
1: das... Naja, das ist ja ein biografisches Muster. Mhm. Das ist ja ein biografisches Muster, was ich beschreibe. Es ist halt nur ein anderes, was vielleicht in großen Teilen der Fachwissenschaft so angenommen wird.
0: Also quasi eine Protestform. Und dass es dann aber gerade Hooligan-Szene ist und Gewalt, ja, ist das ein Zufall oder wieso gerade diese Form von Protest?
1: Nein, es ist kein Zufall. Es gibt, glaube ich, ich kläre es auch ein bisschen aus der proletarischen Jungskultur, also der männlichen Erziehung. Die sind erst so in Jungsgruppen aufgewachsen in den 60er, 70ern, die ich auch schon ihre Territorialkämpfe hatten und sie so Vorformen des Hooliganismus gehabt haben, auch schon Schlägereien im öffentlichen Raum. Und im Verlauf der 80er, 70er, späte 70er, frühe 80er hat sich dann eigentlich gezeigt, dass so diese devianten Jugendgruppen, die man auch Rowdies damals genannt hat oder in den 50ern noch die Halbstarken, dass die sich immer mehr in die Fußball-Fanclubs der Berliner, also auch Union oder BFC, verwandelt haben und irgendwann die Stasi festgestellt hat, dass so diese vianten, aggressiven Jugendgruppen gleichzeitig die Rowdy-Hooligan-Gruppen der Fußballvereine waren. Und diese Geschichte eigentlich kann man auch am BFC ganz gut zeigen. Und dann ist es natürlich auch kein Zufall, dass die Leute dann beim Fußball gelandet sind.
0: Mhm. Das ist sozusagen der historische Blick in die 70er, 80er DDR-Zeit. Und Sie haben ja aber auch über das Heute gesprochen, nehme ich an. Oder es geht ja auch um das Heute in Ihrem Buch, also um Kontinuitäten.
1: Genau.
0: Ist es heute noch genauso, würden Sie sagen? Sind das ähnliche Muster?
1: Nein, die Szene hat sich sehr stark transformiert, muss man auch sagen. Es sind natürlich immer noch Althooligans dort, aber die sind als Althooligans da. Das heißt, Althooligans haben auch sich, haben Kinder bekommen, haben sich in ihrem Auftritt natürlich auch dadurch verändert. Es sind neue Gruppen dazugekommen. In 2000 gab es ja die Ablösung der Hooligan-Kultur durch die Ultras in vielen Vereinen. Es war beim BFC Dynamo ein bisschen später, weil es sehr stark noch Althool dominiert war, weil mittlerweile sind da auch viele junge Ultras. Und dadurch verändert sich natürlich auch die Atmosphäre, die Szene sehr stark. Es gibt natürlich immer noch so eine politische Grundausrichtung, aber so dieser auch starke Neonazismus, der in den frühen 90ern mit der Skinhead-Kultur sehr stark war, der ist auch wieder zurückgegangen in den 2000ern.
0: Mhm. Und würden Sie sagen, das sind ähnliche Muster, die dann da greifen? Also was Menschen dazu bringt, dann eben da so dabei zu sein? Ist das auch wieder so eine Protestform, eine Jugendkultur? Oder wie würden Sie das, also was jetzt die Gegenwart betrifft, beschreiben?
1: Ja, ich glaube schon, dass der aktuelle Ultratrend, da schreibe ich jetzt nicht so viel in dem Buch zu, aber dieser aktuelle Ultratrend, dieser enorme Boom auch von dieser Fußballsubkultur, hat, glaube ich, viel damit zu tun, dass die Leute irgendwie nicht genug Freiräume in der Gesellschaft haben, dass sie sich da ausleben können, dass sie da Gruppenerlebnisse haben. Und da scheinbar gibt es nicht nur in der DDR dieses Bedürfnis, sondern es gibt es scheinbar heute in so einer kapitalistischen Gesellschaft auch noch. Und deshalb sind auch die Zuschauerzahlen und gerade auch in den aktiven Fanszenen wieder stark anwachsend.
0: Ich stelle mir das interessant vor, wie Sie da selbst sich positionieren oder wie Sie da in diese Gespräche gegangen sind, weil das ja einerseits, klar, sind Sie einfach, ne, sind Sie dann Soziologe oder Ethnologe und haben großes Interesse an den Biografien. Gleichzeitig sehen Sie da aber inhaltlich natürlich auf Distanz. Ist das eine Herausforderung für Sie gewesen?
1: Gut, man wird ja als Ethnologe auch ausgebildet, irgendwie Kulturen oder Szenen oder Subkulturen zu erforschen, die einem fremd sind. Man will ja nicht nur das eigene erforschen, das wäre dann irgendwie auch sinnlose Forschung. Und deshalb, genau, sucht man ja auch gerade irgendwie die Konfrontation mit anderen Weltbildern. Gut, ich bin jetzt kein Ethnologe, der nach einer Insel im Pazifik gefahren ist und der im Prinzip die fremde Welt vor Ort gesucht hat. Aber ja, das ist ja auch ein... Genau, dadurch ging es, aber es ist ja auch faszinierend, es macht auch Spaß, aber natürlich gab es auch Irritation und ein paar schwierige Momente.
0: Hm. Wenn wir vielleicht zum Schluss noch einmal den Blick weiten, also diese konkrete Feldforschung, wenn man da die größere Frage stellt, die sich ja in Deutschland viele Leute stellen, also wieso ist es so, dass im Osten Deutschlands es mehr Affinität für die AfD gibt, für rechtsextreme Positionen gibt, was würden Sie da sagen mit Blick auf Ihre Forschung, Ihre Erkenntnisse?
1: Ich muss sagen, dass ich habe jetzt keine AfD-Forschung gemacht. Interessanterweise war es jetzt so, dass die parteipolitische Schiene im Osten ja gar nicht so stark war in den 90ern, als ich da geforscht habe. Also die Wahlergebnisse für rechtsradikale Parteien waren in den 90ern in Ostdeutschland deutlich geringer als in Westdeutschland. Es änderte sich erst so Ende der 90er, frühe 2000er. Das heißt, ich würde es sehr stark aus einem Transformationsnachwendeeffekt erklären, weniger aus der DDR-Prägung. Und genau, die AfD hatte ja auch anfangs, als ich da geforscht habe, das war ja noch in 2014, 15 auch, da sie gegründet wurde, war sie noch die Professorenpartei, da hatte sie gar nicht so eine große Bindung zu den Fußballszenen. Ich glaube, das ändert sich jetzt. Ich glaube, sie versucht jetzt gezielt Fußballmilieus anzusprechen, hat auch Strategien entwickelt. Tino Chrupalla war mehr, hat im Prinzip so eine Tour durch ostdeutsche Fußballstadien gemacht. Also da ist was in Bewegung, aber das ist auch... eigentlich auch ein relativ neues Phänomen jetzt in Bezug auf die aktive Fußballszene.
0: Vielleicht noch mal die Frage zu diesem Fußballbezug, weil dass es hier um Fußballfanszene geht, ist ja vielleicht auch kein Zufall. Oder welche Rolle spielt der Fußball bei der Entwicklung rechter Subkulturen?
1: Der Fußball ist immer auch ein Kristallisationspunkt gewesen. Da haben sich die Leute getroffen, auch andere Musik, die Skinheads, die noch so stark musikorientiert waren und eher so auch so Nazi-Hools gab es auch, aber auch eher unpolitische, größere proletarische Gruppen. Das heißt, der Fußball war so ein Punkt, wo sich alle trafen und von dort ging es aus wie so ein Stern in andere subkulturelle Bereiche. Aber gerade wenn man so sagen, diese straßenorientierte, proletarisch geprägte rechten Subkulturen sich angucken will, dann kommt man, glaube ich, um den Fußball nicht herum und findet da auch einen ganz, ganz guten Zugang.
0: Das sagt der Soziologe und Ethnologe Stefan Wellgraf. Sein Buch heißt Staatsfeinde, rechte Subkulturen in Ostdeutschland seit den 1970er Jahren. Und dieses Buch stellt Stefan Wellgraf heute Nachmittag vor, zwei Tage vor der Eröffnung der Fußball-WM, in der Europa-Universität Viadrina in Frankfurt an der Oder im Rahmen des Seminars Wie umgehen mit dem Rechtsextremismus. Ganz herzlichen Dank für dieses Gespräch hier auf Radio 3, Herr Wellgraf.
1: Ja, ich danke auch. Auf Wiedersehen.

Barrière ist das mit dem Song Illusions, gehört hier auf Radio 3. Und jetzt habe ich hier gleich einen jungen deutschen Jazzpianisten, Vincent Meissner, der ist 25 Jahre alt und der hat auch ein Faible für Sprache. Der improvisiert da auch, wie in der Musik, der erfindet Wörter. Sein aktuelles Album zum Beispiel, das heißt Eigengrau. Und mit diesem Eigengrau meint er die Dunkelheit, die man sieht, wenn man die Augen schließt. Sehr poetisch und wir hören jetzt die Musik dazu. Vincent Meissner Trio hier mit dem Song Anthem.

0: Ein Song vom Vincent Meissner Trio Anthem um genau 9.30 Uhr. Zeit für die Kulturmeldung hier mit Łukasz Tomaszewski.
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0: Die lange Nacht der Museen findet in Berlin erst Ende August statt, aber in Dresden schon übernächstes Wochenende am 20. Juni.
2: Mehr als 40 Museen und Ausstellungen laden da am 20. Juni in Dresden zu einem Besuch bis in den späten Abend ein, genau gesagt bis Mitternacht. An dieser Museumsnacht sind unter anderem die staatlichen Kunstsammlungen Dresden, die Technische Sammlung und auch das Deutsche Hygienemuseum beteiligt. Menschen aller Generationen können sich Museen, Kunst und Geschichte anschauen und ganz neu entdecken, heißt es. Von Seiten der Stadtverwaltung Angebote gebe es zwischen Zeitgeschichte, Industriekultur und internationaler Gegenwartskunst. Ja, zu erleben sind auch Führung, Podiumsdiskussion, Filme, Konzerte und auch Mitmachaktionen.
0: Ist ja von Berlin oder auch von Südbrandenburg überhaupt nicht mehr weit nach Dresden. Dabei, ich fahre da so selten hin. Vielleicht immer ein guter Anlass. Samstag, 20.06. Machen wir Themenwechsel. Nach einem Angriff Israels wurden jetzt Schäden an einer UNESCO-Welterbestätte im Libanon gemeldet.
2: Ja, gerade wurde ja erneut eine Waffenruhe verkündet zwischen Israel und Iran. In den vergangenen Tagen gab es aber immer wieder gegenseitige Angriffe, auch Israels gegen die radikal-islamische Hamas im Libanon. Bei Luftangriffen auf die Küstenstadt Tyros im Südlibanon ist dabei eine UNESCO Welterbestätte beschädigt worden. Das berichtet das libanesische Kulturministerium. Es geht da um antike Säulen und Kapitelle. Das genaue Ausmaß der Schäden ist noch nicht ganz klar. Das Ministerium rief aber die UNESCO und auch die internationale Gemeinschaft dazu auf, diese Stätten zu schützen. Die antike Stadt Tyros, die gehört seit 1984 zum UNESCO-Welterbe. In der griechischen Mythologie gilt sie ja als der Geburtsort der phönizischen Prinzessin Europa.
0: Und du hast einen Konzerttipp für heute Abend. Da spielt das französisch-brasilianische Duo Birds on Wire in Berlin.
2: Birds on a Wire, das ist ein Bandprojekt der Sängerin Rosemary Stanley und der Cellistin Domla Nena. Cello und Gesang, das ist eher ungewöhnlich für so ein Popduo. Also es fehlen eigentlich alle anderen Instrumente, die man so kennt. Schlagzeug, kein E-Bass ist da, keine Gitarre, sondern nur diese beiden Ladies mit Stimme und Cello. Tatsächlich haben die Songs von Birds on a Wire einen sehr besonderen, direkten, eher minimalistischen Klang. Keinesfalls langweilig. Wie ihr regelmäßig hier bei uns zuhört, bei Radio 3 in unserer Playlist, der kennt vielleicht La Gatta von Gino Paolis im Original und von Birds on a Wire als Cover.

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1: Aus dem Fenster guckt sie raus, die schwarze Katze.
0: Ja,
1: oder?
0: Also musikalisch ist sie so, finde ich, diese Leichtfüßigkeit ist einfach ein toller Song, auch in dieser Version.
1: Tap, tap, tap, ja, man hört es förmlich, stimmt. Lagatha, die schwarze Katze von Birds on a Wire, wird dabei sein, auf jeden Fall heute im Repertoire. Heute Abend spielt das Duo im Columbia Theater in Berlin.
0: 20 Uhr geht das Konzert los und die Tickets kosten ab 42 Euro. Vielen Dank, Kuka Stomaszewski.
1: Gerne.
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Ein wunderbarer Liebessong von Hildegard Knef im Original Ohne dich, hier gesungen von der Berliner Jazz- und Chansonsängerin Lisa Bassange. Und wer übermorgen Abend am Donnerstag keine Lust hat auf WM-Eröffnung, dafür aber viel mehr Lust auf Live-Jazz, der kann Lisa Bassange live erleben. In der Bar Jeder Vernunft spielt er übermorgen am Donnerstag ab 20 Uhr. Und von Berlin gehen wir jetzt raus in die weite Welt. Black Jesus Experience ist eine Band aus Australien, die seit vielen Jahren schon weltweite Musiktraditionen aufgreift und verbindet mit Jazz und Hip-Hop und allerlei zeitgenössischem Sound und in dem folgenden Song auch mit indischer Mythologie. Wir hören Black Jesus Experience mit Dakini Land.

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1: Das war ein ikonisches Kunstprojekt. Mitten in Berlin, die Verhüllung des Reichstags durch das Künstlerpaar Christo und Jean-Claude. 1995 war das. Bis heute fasziniert diese Verhüllungskunst Menschen in der ganzen Welt. In Paris hatte ja der Street-Art-Künstler J.R. gerade die Pont Neuf verhüllt, in Andenken auch an Christo und Jean-Claude. Die Installation, die sollte jetzt am Wochenende eigentlich eröffnen, wurde aber kurz vorher von einer Gewitterböe zerstört. Das ist dem verhüllten Reichstag damals zum Glück erspart geblieben. Und wir erinnern jetzt nochmal an diese Verhüllung des Reichstags 1995. Einer, der sich dafür eingesetzt hat, dass diese Vision damals Wirklichkeit werden konnte, das ist der Berliner Unternehmer Roland Specker. Und er stellt uns das Meisterwerk Wrapped Reichstag von Christo und Jean-Claude nochmal vor.
2: Von morgens 5 bis mindestens Mitternacht waren wir am Reichstag, vor dem Reichstag, um den Reichstag herum. Ich war wirklich beeindruckt, was Künstler leisten können. Und nicht nur für sich selber, sondern wirklich für die Betrachter. Und da haben Christo und Jean-Claude allen, die da waren, ein großes Geschenk gemacht. Christo hat als Porträtmaler auf dem Place de la Montmartre, in Paris, gewohnt. Das erste, was ein richtiges Kunstwerk für ihn war, war die Blockierung einer kleinen Straße bei ihm in der Gegend. Und die hat er mit Betonfässern blockiert und hat seine künstlerische Antwort auf die Errichtung der Berliner Mauer gegeben. Wenn man die anderen Kunstwerke seiner Frühzeit sieht, das waren Kisten, das waren Kartons, dann wurde das größer, hat er dann sich vorgestellt, wie man Häuser verpackt, wie man Bäume verpackt. Er hat sich weiterentwickelt und das sieht man auch an der Reichstagsverhüllung. Die ersten Kunstwerke, die ersten Zeichnungen, die er machte, waren eigentlich nur eine Hülle über den Reichstag zu stülpen, mit Seilen zu umschnüren, damit das alles gut hält. Das letzte Bild des verhüllten Reichstags war ein filigraner Stoff, der geweht hat und wo auch der Reichstag schön herauskam. Und es ging nicht nur dann, Christo, um ein Gebäude zu verhüllen oder zu verpacken, sondern auch seine eigene Kunst darzustellen, wie schön auch eine Verhüllung aussehen kann. Wenn Sie aus einer schwäbischen Kleinstadt kommen, sich das Studium selber verdienen müssen, auf kleinem Fuß leben und Sie sehen plötzlich, dass jemand ein Gebäude verhüllen möchte, dafür Millionenbeträge braucht, sie akquirieren muss und dann ausgibt. Das war für mich so surreal, dass ich gedacht habe, das möchte ich mal wissen, was dieser Mann möchte, warum möchte der über den Reichstag so einen Lappen legen. Ich habe dann einen Verein gegründet, Berliner für den Reichstag. Es gibt ja im Laufe eines solchen Projektes eigentlich mehr Enttäuschungen in den Jahrzehnten bis zur Verhüllung als Freude. Es ist nur Anträge zu stellen, nur mit Juristen zu tun zu haben. Wir sind beschimpft worden in Berlin, wir haben Drohbriefe bekommen. Natürlich die Christus auch haufenweise. Er musste auch persönlich in Berlin sehr beschützt werden. Ich glaube, dass es einen zu starken Hintergrund braucht, einmal die Kunst von Christo und Jean-Claude kennenzulernen, die ja nicht nur ein Reichstagsgebäude verhüllt haben, sondern die mit ihrer Verhüllungskunst zeigen wollten, was hinter der Verhüllung ist. Man muss schon ein bisschen tiefer gehen, um das mögen zu können.
3: Christos Umhüllung des Gebäudes mit Stoff gibt dem Bau eine neue, überraschende, ästhetische Gestalt. Er eröffnet uns die Chance, diesen Bau in seiner Eigenart anders wahrzunehmen. Christus, Umhüllung des Reichstagsgebäudes kostet den Steuerzahler nichts. Er bezahlt diese Aktion selbst aus den Erlösen seiner Zeichnungen, seiner Bilder, seiner Lithografien, seiner Bücher und Plakate.
2: Bei der Debatte 1994 im Deutschen Bundestag, Helmut Kohl hat es zur persönlichen Abstimmung gemacht, wo er dann jeden Abweichler sehen konnte, wer von seiner Partei, von der CDU/CSU, für die Reichstagsverhüllung gestimmt hat. Im Übrigen ist er während der 90 Minuten Debatte immer mit einer erhobenen roten Stimmkarte rumgelaufen und hat jedem gezeigt, liebe Leute, die rote Stimmkarte ist die richtige.
4: Wenn Herr Christoph vorschlagen würde, das Kapitol, das Parlament Building oder die Assemblée Nationale einzupacken, dann würde ein Sturm der öffentlichen Entrüstung ihn und das Projekt hinwegfegen.
2: Herr Kohl hat gesagt, Herr Specker, ich kann Kunst und Klamauk unterscheiden.
5: Denn die Verhüllung ist zumindest, diesen Wert hat sie, eine spektakuläre Aktion gegen nationales und gegen sonstiges deutsches Spießertum. Frau Präsidentin, ich danke Ihnen.
2: Ich finde das großartig, dass wir in einem Land leben, wo wir ein solches Werk gegen den mächtigsten Mann der Republik, Helmut Kohl, in einem demokratischen Verfahren durchsetzen konnten. Und ich war mir immer sicher, dass ich auf der richtigen Seite bin, dass Christo und Jean-Claude keine Hasardeure sind, dass sie nicht andere Gedanken haben, als Kunst zu machen. Das Grandioseste an dem ganzen Kunstwerk für mich war die Vereinigung der Menschen von Ost- und West-Berlin und stundenlang um dieses Kunstwerk herumgelaufen sind. Und ich finde, es hat eine politische Wirkung gehabt, von der Christo und Jean-Claude nie geträumt haben. Es war für sie eine unglaubliche persönliche Befriedigung, zu dieser Vereinigung in Berlin auch beigetragen zu haben. Ich glaube nicht, dass ein Kunstwerk schon jemals einen solchen Beitrag geliefert hat. Ist ja auch klar, so oft fällt ja keine Mauer. Es sollte wirklich einmalig sein und einmalig bleiben.
1: Der Berliner Unternehmer Roland Specker, der die Verhüllung des Reichstags durch Christo und Jean-Claude mitbegleitet, mit unterstützt hat. Meine Kollegin Regine Bruckmann hat mit ihm gesprochen über diese lange Entstehungsgeschichte des Projekts. Und es ist eines unserer Meisterwerke, die Verhüllung des Reichstags. Meisterwerke aus Berlin und Brandenburg. Und Sie finden noch viele Meisterwerke und Geschichten dazu mehr auf unserer Seite radio3.de.

Das ist die Fugue von Tobias Meinhardt am Saxophon hier auf Radio 3 um 9.54 Uhr. Das heißt, gleich switchen wir um zu Klassik. Gleich geht's los mit Klassik bis 2. Eve Schmidt übernimmt dann hier. Und ich bin morgen früh wieder für Sie da. Ab 6 mit dem Morgen hier auf Radio 3. Und bis zu den 10 Uhr Nachrichten hören wir hier noch eine Stimme aus Berlin-Schöneberg. Adrien Madani besingt hier aber nicht Schöneberg, sondern Brooklyn. 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
2: Berlins regierender Bürgermeister Wegner sieht die Abgeordnetenhauswahl im September als Richtungswahl für die Stadt. Der CDU-Politiker sagte im rbb24-Inforadio, es gehe jetzt darum, wo die Stadt hinwolle. Er räumte zugleich ein, dass dieses Jahr für seine Regierung hätte besser starten können. Man schaue aber auf die letzten 3 Jahre und da sei vieles gelungen, betonte Wegner. Die Bürgerämter funktionierten jetzt. Außerdem komme man beim Wohnungsbau gut voran und sei bei der Bildungspolitik zum Aufsteigerland geworden. Die Berliner CDU will heute auf einem Landesparteitag ihr Wahlprogramm beschließen und Wegner erneut zum Spitzenkandidaten wählen. Politisch motivierte Straftaten in Deutschland haben einen neuen Höchstwert erreicht. Die Polizei zählte im vergangenen Jahr knapp 86.000. Das sind gut 1.600 mehr als im Vorjahr. Das geht aus der jüngsten Statistik hervor, die Bundesinnenminister Dobrindt gerade vorstellt. Die Zahlen liegen dem ARD-Hauptstadtstudio vor. In der Statistik werden Straftaten erfasst, die aus einer politischen Motivation heraus begangen werden. Sachbeschädigungen, Beleidigungen, Volksverhetzungen, aber auch tätliche Angriffe. Insgesamt wurden im vergangenen Jahr gut 4.100 politisch motivierte Gewalttaten registriert. Nach dem Scheitern des deutsch-französischen Kampfjet-Projekts FCAS fordern Verteidigungspolitiker von Union und SPD eine Alternative zu dem Vorhaben.

0: Der CSU-Abgeordnete Erndl sagte der Augsburger Allgemeinen, das Aus von FKs sei auch eine Chance. Jetzt müsse man versuchen, mit anderen Partnern zusammenzuarbeiten. Ähnlich äußerte sich der SPD-Verteidigungspolitiker Schmid, ebenfalls in der Augsburger Allgemeinen. Als mögliche Partner sieht er Briten, Italiener und Japaner. Gestern hatten Bundeskanzler Merz und der französische Präsident Macron bekannt gegeben, dass das Projekt FKs nicht weiter verfolgt wird. Die Kommunen in der Lausitz fordern, dass sie mehr Mitsprache bei der Energiewende bekommen. Die sogenannte Lausitz-Runde hat einen gemeinsamen Brief an die Bundesregierung und die Landesregierungen von Brandenburg und Sachsen verfasst. Darin heißt es, die Lausitz verfüge über gute Fachkräfte und Infrastruktur. Die Region dürfe bei der Energiewende nicht abgehängt werden. Wer den Kohleausstieg mittrage, dürfe nicht zu den Verlierern zählen. Anlass des Schreibens sind die Pläne für ein neues Stromkapazitätsgesetz. Die Lausitzer Kommunen befürchten, dass neue Kraftwerke vor allem in Süddeutschland entstehen könnten. Forscher, Umweltaktivisten und Politiker beraten ab heute in Breslau über den Zustand der Oder. Zu der Konferenz werden Teilnehmer aus mehreren Ländern erwartet. Alina Bröckel, RBB 24.
1: Unter dem Titel Die resiliente Oder diskutieren Fachleute aus Deutschland, Polen und Tschechien über die Zukunft des Flusses. Dabei geht es um die Umsetzung der europäischen Wiederherstellungsverordnung und konkrete Renaturierungsmaßnahmen im gesamten Einzugsgebiet der Oder. Ziel ist es, den Fluss ökologisch aufzuwerten und gleichzeitig besser gegen Dürren, Hochwasser und Umweltkatastrophen zu schützen.
0: Die Ozeane befinden sich nach Einschätzung der Vereinten Nationen in einer zunehmenden Krise. In ihrem dritten Ozeanbericht fordern die UN dringend zum Handeln auf. An dem Bericht haben 600 Wissenschaftler aus aller Welt mitgearbeitet. Klaas Christoffersen.
2: Laut Bericht kommen die Ökosysteme und Lebensräume in den Weltmeeren kritischen Kipppunkten immer näher und überschreiten diese teils. UNO-Generalsekretär Guterres macht für den Zustand der Ozeane den Klimawandel, die Überfischung, den Verlust von Biodiversität und die Meeresverschmutzung verantwortlich. Jedes Jahr würden 52,1 Millionen Tonnen Plastikmüll in den Meeren landen. Die Meere würden sich immer schneller erwärmen und der Meeresspiegel steige. Dadurch schrumpfe die Eisdecke und die Meeresökosysteme gerieten unter Druck.
0: Die USA haben einem Fußball-WM-Schiedsrichter aus Somalia die Einreise verweigert. Die Grenzschutzbehörde begründete ihre Entscheidung mit Bedenken im Rahmen der Sicherheitsüberprüfung. Der 34-jährige Somalier gehörte zu den insgesamt 52 Schiedsrichtern, die von der FIFA für das WM-Turnier nominiert wurden. Ein FIFA-Sprecher erklärte, man habe keinen Einfluss auf Einreiseentscheidungen der USA. Soweit die Nachrichten. Weitere Meldungen aus Berlin und Brandenburg auf rbb24.de. Das Wetter. Viele Wolken und örtliche Regenschauer. Später zeigt sich auch etwas die Sonne. Im Norden weiter Schauer und auch einzelne Gewitter bei Höchstwerten zwischen 19 und 22 Grad. Auch morgen viele Wolken, einzelne Schauer bei 19 bis 21 Grad maximal. Die Zeit 10.05 Uhr.
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4: Und wie sie gleich mal für uns durchstartet, Sharon Kamm mit ihrer Klarinette und Karl-Maria von Webers Musik dafür.

Da braucht es schon flinke Finger für diesen dritten Satz aus Karl Maria von Webers Klarinettenquintett Bidur. Die hatte Sharon Kamm und in dieser Version war dann auch noch die Sinfonia Varsovia mit dabei. Auf Radio 3 vom RBB. Jetzt wird es hier in der Klassik bis 2 ein wenig exotisch, sogar feurig und in jedem Fall sehr dynamisch. Denn dieser Danse Bohème aus Georges Bizets Kammsuite, der startet ziemlich leise. Aber dann fängt er die rebellische, ungezähmte Lebensfreude von Carmen perfekt ein.

Ach, die Carmen, die hat's in sich. Vor allem auch dank der Musik von Georges Bizet. Das war der Danse Bohème aus seiner Carmen Suite Nummer 2 und zwar mit dem Orchestre de Paris, geleitet von Semyon Bychkov. Derzeit nehmen offenbar CD-Produktionen zu, die sich mit dem unbekannten Umfeld bekannter Komponisten beschäftigen. Die Heidelberger Sinfoniker erkunden Haydn's World, Concerto Köln Corellis Orbit und das Ensemble Estro Vagante, das schaut beyond Vivaldi. Es geht da um Lautenkonzerte und entdeckt wird beispielsweise Joachim Bernhard Hagen. Das ist ein wenig bekannter Geiger und Lautenist, der vor allem an den Höfen in Bayreuth und Ansbach gewirkt hat.

Evangelina Mascardi hat den Solopart übernommen in Joachim Bernhard Hagens D-Moll-Konzert für Laute, Streicher und Basso Continuo. Das war der erste Satz mit dem Ensemble Estrovagante vom aktuellen Album Beyond Vivaldi, wo eben so ein bisschen das musikalische Umfeld von Antonio Vivaldi erkundet wird. Und nach Beyond Vivaldi nun Beyond Words. So heißt nämlich unser Album der Woche hier auf Radio 3. Der Münchner Pianist Johannes Obermeier, der möchte darauf hinweisen, dass Mendelssohns Solo-Klavier schaffen, mehr zu bieten hat als die beliebten Lieder ohne Worte.

0: Das war ein eher weniger gehörtes Rondo Capriccioso für Klavier E-Dur von Felix Mendelssohn-Bartholdy. Aber genau sowas ist drauf auf dem neuen Album von Johannes Obermeier, was im Übrigen unser Album der Woche ist, Beyond Words. Und das heißt auch mehr Infos, auch im Gespräch mit dem Pianisten und eine Gewinnchance gibt's unter radio3.de. Du darfst da leider nicht mitmachen, Lukas.
1: Im Hinterkopf hatte ich das ganz früh, Ende der 90er.
0: Ja, das ist schade. Hier fehlt uns jetzt ein Jingle, denn Jels kommt. Kannst du das irgendwie intonieren oder so? 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
0: Mit Lukas Tomaszewski auf Radio 3. 8 Bücher waren im Rennen um den Deutschen Sachbuchpreis. Seit gestern Abend steht der Gewinner fest. Wir haben ihn schon mal ganz kurz gerade gehört. Konstantin Richter bekommt den Preis für 300 Männer, Aufstieg und Fall der Deutschland AG. Was ist das für ein Buch?
2: Genau, also die Jury hat ihre Entscheidung folgendermaßen begründet. Ich zitiere Konstantin Richter, der macht sichtbar, was sich hinter dem abstrakten Bild der deutschen Wirtschaft verbirgt und liefert so eine Grundlage, die richtigen Schlüsse für die Zukunft zu ziehen. Ja, der Autor selbst war ziemlich überrascht, wie auch viele andere im Publikum der Elbphilharmonie in Hamburg. Im ausgezeichneten Buch geht es um einflussreiche Männer, die über das Schicksal des Kontinents bestimmen. Zum Beispiel Bankiers, Lobbyisten, Industrievorstände, auch viele Deutsche darunter, wie zum Beispiel Chefs von Siemens, Krupp und Allianz. Das hat der Autor selbst erzählt.
1: Im Hinterkopf hatte ich das ganz früh, Ende der 90er, weil ich damals noch jung als Reporter für das Wall Street Journal gearbeitet habe und da bin ich viel in Deutschland gewesen und habe mit, sagen wir, diesen Managern, die Deutschland AG, dieses Netzwerk von Männern repräsentierten, zu tun gehabt und da dachte ich, das ist eigentlich eine Kultur, die möchte ich einmal beschreiben.
2: Ja, der mit 25.000 Euro dotierte Preis wurde in Hamburg vom Börsenverein des Deutschen Buchhandels vergeben. Nominiert waren auch unter anderem zum Beispiel die Autorin und Memorialgründerin Irina Scherbakowa oder auch der SZ-Journalist Ronen Steinke.
0: Mehr als ein Viertel der britischen Musiker hat seit dem Brexit alle Auftritte in der EU verloren. Krass, das ist das Ergebnis einer neuen Studie.
2: Das berichtet die britische Tageszeitung The Guardian und sie beruft sich dabei auf eine Studie des European Movement UK. Das ist eine überparteiliche Kampagnengruppe, die sich für engere Beziehungen zwischen dem Vereinigten Königreich und der EU einsetzt. Ja, als Ursache des Rückgangs nennt die Studie, dass sich Tourneen in die EU finanziell für viele einfach nicht mehr lohnen. Durchschnittlich verdienen nämlich die betroffenen Musikerinnen und Musiker rund 45% weniger als noch vor dem Brexit, wenn sie auf dem Kontinent spielen. Ja, und das liegt zum Beispiel an den Abgaben, die sie zahlen müssen, an Zöllen und den weggefallenen Fördermitteln. Außerdem gibt es für britische Musikschaffende wohl in jedem EU-Land ganz unterschiedliche Visa-Regeln.
0: Ganz schön kompliziert. Dein Tipp ist die Kiew Biennale in Berlin. Die startet am Donnerstag im KW oder KW Institute for Contemporary Art. Am Hackischen Markt ist das.
2: Genau, die Kiew Biennale, die fand letztes Jahr schon in Europa in unterschiedlichen anderen Städten statt, zum Beispiel im Museum of Modern Art in Warschau, im MHKA in Antwerpen oder auch im Dovchenko Center in Kiew. Und auch in anderen Häusern. Und jetzt kommt sie eben nach Berlin, die Kiew Biennale in Berlin. Ja, das ist ein nomadisches, internationales Projekt, das künstlerische, politische und soziale Fragen miteinander verwebt. Das Berliner Programm heißt A Bird That Cannot Land, also ein Vogel, der nicht landen kann. Die Kunstwerke, die handeln von Krieg, vom Kolonialismus, von Unsicherheit und Entfremdung. Und sie schlagen ziemlich gekonnt eine Brücke zwischen Geschichte und Gegenwart, zwischen Ostmitteleuropa und dem Nahen Osten. Ich persönlich habe diese Ausstellung schon in Warschau gesehen und kann sie wirklich sehr empfehlen.
0: Na, das ist doch mal gut. Ja, und am Donnerstag wird dann auch Reporterin Andrea Handels für uns von der Eröffnung berichten. Das KW Institute for Contemporary Art ist übrigens an der Auguststraße 69, Berlin-Mitte, also in der Nähe vom Hackischen Markt.
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0: Mit Kirill Petrenko am Pult haben die Berliner Philharmoniker im letzten Jahr Johannes Brahms Sinfonie Nummer 1 aufgenommen. Das war der dritte Satz in der Klassik bis 2 auf Radio 3. Roland Spiegel wird sich jetzt in seinem musikalischen Kalenderblatt für den 9. Juni des Komponisten und Songwriters Cole Porter annehmen. Der hätte bzw. hat nämlich heute Geburtstag.
1: Peru, Indiana, 9. Juni 1891. Cole Porter wird geboren. 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

0: Ja, Vögel tun es, Bienen tun es, dressierte Flöhe tun es. Was? Sich verlieben. Niemand formulierte solche Dinge schöner als der Texter und Komponist Cole Porter.
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0: Selbst Champagner kann nicht schöner am Gaumen kitzeln als eine Zeile von Cole Porter, hier lässig hingeswingt von Frank Sinatra. Diese Eleganz, dieses Prickeln haben sie alle, die Lieder dieses großen US-amerikanischen Songschreibers. Er stammte aus einer wohlhabenden Familie. Jurastudium zugleich, Leidenschaft für Musik und Entertainment. Er lebte in den USA, in Frankreich, in Italien. Seine Werke, rund 40 Musicals, Kassenschlager wie Gay Divorce, Anything Goes, Kiss Me Kate. Daraus stammen viele Evergreens, an denen auch Rocksänger wie Pete Townsend und Brian Ferry gefallen fanden.

0: aus?
1: Anything goes, das klingt so leicht. Die Wirklichkeit war komplizierter. Porter liebte Männer, damals verboten, und heiratete eine Frau, die ihm bis zu ihrem Tod verbunden blieb. 1937, der Sturz ins Leiden. Ein Reitunfall, in dessen Folge Porter rund 30 Operationen und viele Jahre später eine Beinamputation ertragen musste. Tragische, schwere und nach dem Verlust seiner Frau einsame späte Jahre. Von einem, dessen Songs noch heute so ansteckend von schäumender Lebenslust erzählen. Den Kick, den ließ er uns.
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0: Den Kick von Cole Porter. Heute ist sein Geburtstag.

Dieses Rondo gehört zu Mozarts Köchelverzeichnis 313. Das ist sein einziges original für Flöte geschriebenes Solokonzert, Flötenkonzert Nummer 1 G-Dur. Die Entstehung wird gern mit Mozarts Mannheim-Paris-Reise in Zusammenhang gebracht. Ja, es gehört zur neuen Aufnahme von Mozarts Flötenkonzerten mit Anna Besson und dem Ensemble A Nocte Temporis. Mirage, so heißt ein aktuelles Album mit kleinen Preziosen für Kontrabass. Gereicht werden die vom jungen Musiker Marc André. Er benutzt dabei ein ganz besonderes Instrument. Ein Geigenbauer aus Lyon hat einen Kontrabass nach seinen speziellen Klangvorstellungen gebaut. Die vier Saiten sind höher gestimmt als normalerweise und eine zusätzliche fünfte Saite bietet dann noch mehr Töne im hohen Register.

Schön. Claude Debussys Suite Bergamasque, und zwar für den Kontrabass von Marc-André und Klavier. Das hat seine Mutter Véronique Patricia Teruel gespielt. Dieses Album, wo das drauf ist, Mirage, das war erst vor kurzem unser Album der Woche, hier auf Radio 3. Bald ist der Frühlingsanfang, der immer auch ein gutes Datum für die Musik ist. In sehr vielen Gegenden wird am 21. Juni die Fête de la Musique ausgetragen. Ich möchte Sie auf einen besonderen Tag auf Arte hinweisen. Da wird es aus diesem Anlass ein 8-stündiges Live-Programm geben. Bei dem werden aus 10 europäischen Städten 10 Klavierkonzerte übertragen. Ich stelle mir das ziemlich aufregend vor. Das wird auch moderiert von 15.30 Uhr bis in die Nacht. Da wird auch Eric Liu mit Beethovens Drittem dabei sein. Er spielt in Stockholm mit dem Royal Stockholm Philharmonic Orchestra. Oder Martha Argerich. Sie spielt in Hamburg mit den dortigen Symphonikern Robert Schumanns Amol-Klavierkonzert. Das Gute, sämtliche Konzerte kann man danach noch in der Arte-Mediathek aufrufen. Live gibt es diese Fête de la Klaviermusik am 21. Juni ab 15.30 Uhr auf Arte. Edward Griegs Amol-Klavierkonzert ist übrigens auch dabei. Wir werden in der kommenden Stunde, also kurz nach 11, den dritten Satz mit Lars Vogt hören. Gut, und das hier ist Musik von Charles Avison.

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2: Die politisch motivierte Kriminalität in Deutschland hat einen Höchststand erreicht. Das hat Bundesinnenminister Dobrindt in Berlin betont, wo er die jüngste Statistik zu dem Thema vorgestellt hat. Demnach gab es im letzten Jahr mehr als 85.000 Straftaten dieser Art. Die Delikte aus der linken Szene stiegen demnach um rund 42% im Vergleich zum Vorjahr. Dennoch wurden mit Abstand die meisten Gewalttaten von rechtsextremen Tätern verübt. Die größte Gefahr gehe weiter vom Rechtsextremismus aus, betonte Dobrindt. Innerhalb von 10 Jahren hat sich die politisch motivierte Kriminalität insgesamt laut Dobrindt verdoppelt. Dies sei alarmierend, so der CSU-Politiker. Die Berliner CDU stellt heute die Weichen für die Abgeordnetenhauswahl im September. Auf einem Landesparteitag in Neukölln soll der regierende Bürgermeister Wegner erneut zum Spitzenkandidaten gewählt werden. Außerdem ist vorgesehen, das Wahlprogramm zu verabschieden. Wegner betonte im RBB 24 Inforadio, die CDU habe in den letzten 3 Jahren gute Erfolge erzielt.
3: Die Bürgerämter funktionieren wieder in Berlin. Wir haben eine Verwaltungsreform beschlossen. Wir haben aufgehört mit dem Gegeneinander im Verkehr. Wir bauen Wohnungen, 80.000 Wohnungen bis zum Ende der Legislaturperiode. Das entspricht einer Stadt wie Heidelberg. Und wir sind gerade im Bereich der Bildungspolitik Aufsteigerland geworden. Wir waren immer Schlusslicht im nationalen Vergleich. Jetzt sind wir auf Platz 11, Tendenz nach oben. Und diesen Weg, darum geht's, diesen Weg wollen wir fortsetzen.
2: Der regierende Bürgermeister Kai Wegner, CDU. Verteidigungsminister Pistorius hat sich enttäuscht über das Scheitern des deutsch-französischen Kampfjet-Projekts FCAS gezeigt. Jedes Gemeinschaftsprojekt, das scheitere, schmerze ihn, sagte der SPD-Politiker dem ARD-Hauptstadtstudio. Man werde künftige Projekte anders gestalten. In diesem Fall hätten entscheidende Hürden nicht überwunden werden können, so Pistorius. Am Verhältnis zu Frankreich ändere das aber nichts. Es gäbe viele Projekte, an denen man gemeinsam arbeite.

0: Dann hatten Bundeskanzler Merz und der französische Präsident Macron bekannt gegeben, dass das Projekt nicht weiter verfolgt wird. Die beteiligten Unternehmen hätten nicht zusammengefunden. Die deutsche Umwelthilfe beklagt, dass es in fast allen deutschen Städten zu wenig Schatten gegen Hitze gibt. Wie die Naturschutzorganisation heute mitgeteilt hat, erreichen nur 7 Städte in Deutschland den empfohlenen Richtwert, wonach 30% der Fläche von Bäumen beschattet werden sollten. Dazu gehören Berlin mit 32 und Potsdam mit 34%, wohingegen Brandenburg an der Havel, Cottbus und Frankfurt-Oder ihren Bewohnern zu wenig Schatten bieten. Die Umwelthilfe appelliert an Bauministerin Huberts und Gesundheitsministerin Warken, wirksame Hitzeschutzmaßnahmen in den Städten durchzusetzen. Forscher, Umweltaktivisten und Politiker beraten ab heute in Breslau über den Zustand der Oder. Zu der Konferenz werden Teilnehmer aus mehreren Ländern erwartet. Alina Pröckel, RBB 24.
1: Unter dem Titel Die resiliente Oder diskutieren Fachleute aus Deutschland, Polen und Tschechien über die Zukunft des Flusses. Dabei geht es um die Umsetzung der europäischen Wiederherstellungsverordnung und konkrete Renaturierungsmaßnahmen im gesamten Einzugsgebiet der Oder. Ziel ist es, den Fluss ökologisch aufzuwerten und gleichzeitig besser gegen Dürren, Hochwasser und Umweltkatastrophen zu schützen.
0: Der sogenannte Kulturzug zwischen Berlin und Polen soll im Herbst wieder fahren. Wie die Initiatoren mitteilen, soll der Zug dann zwischen Berlin und Warschau fahren, mit Halt unter anderem in Frankfurt-Oder und Posen. Unterwegs werde ein zweisprachiges Kultur- und Veranstaltungsprogramm angeboten. Finanziert werden soll das Projekt aus deutschen und polnischen Mitteln. Der ursprüngliche Kulturzug fuhr fast 10 Jahre lang zwischen Berlin und Breslau und wurde Ende vergangenen Jahres eingestellt. Wenige Tage vor Beginn der Fußball-Weltmeisterschaft in den USA, Kanada und Mexiko ist dem Iran nach eigenen Angaben das Ticketkontingent entzogen worden. Damit könnten Anhänger, die bereits Reisepläne gemacht hätten, die Spiele ihrer Mannschaft nicht besuchen, teilte der iranische Fußballverband mit. Dies geschehe, obwohl es vorher anderslautende Zusagen gegeben habe. Stellungnahmen des Weltfußballverbands FIFA oder der 3 WM-Gastgeber dazu gibt es noch nicht. Soweit die Nachrichten. Weitere Meldungen aus Berlin und Brandenburg auf rbb24.de. Das Wetter. Heute viele Wolken und örtlich Regenschauer, am Nachmittag vor allem im Norden Gewitter, maximal 19 bis 22 Grad. Zurzeit in Berlin-Steglitz 15 und in Pankow 16 Grad, in Wiesenburg 14 und in Cottbus 21 Grad. Morgen viele Wolken und vor allem im Süden Schauer bei 19 bis 21 Grad. Die Zeit 11.05 Uhr.
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3: Heute wird in den USA Donald Ducks Geburtstag gefeiert. Disneys Tollpatsch und Pechvogel, geboren an einem Freitag, den 13. 1931, ist er zum allerersten Mal in einem Bilderbuch aufgetaucht als Freund von Mickey Mouse. Der ist jetzt also auch schon über 90.

Das war was aus der neuen Gesamtaufnahme der unbekannten Vertonung des Iphigenie-Stoffs durch den Italiener Tommaso Traetta. Diese Aufnahme ist bei den Alte Musiktagen in Innsbruck 2025 entstanden mit Les Talents Lyriques und Christophe Rousset. Wie es insgesamt gelungen ist, da hat sich Matthias Keter mal reingehört. Mehr dazu gibt's unter radio3.de unter neue Aufnahmen. Der Pianist Lars Vogt, der war Mitte 30, als er beim Deutschen Symphonieorchester Berlin auf den Amerikaner Leonard Slatkin getroffen ist, ein gestandener Dirigent. Der hat seit seinem Debüt beim New York Philharmonic 1974 die führenden Orchester in Nordamerika, in Europa und im Fernen Osten dirigiert. Das muss, 2006 war das übrigens, das muss ein ziemlich beglückendes Zusammentreffen gewesen sein. Also glaubt man der Kritik, die hat Vogt Vielseitigkeit und Farbenreichtum bescheinigt, von Slatkin und dem DSO flexibel und präzise in den dynamischen Abstufungen begleitet. Das gelobte Werk war Edvard Griegs einziges Solokonzert, sein Klavierkonzert a-Moll. Und da hören wir in dieser Radio 3-Aufnahme von 2006 den dritten Satz. Ist ja der Schlusssatz.

0: Bravo und unbändiges Klatschen für Lars Vogt am Klavier und das Deutsche Symphonieorchester Berlin, geleitet von Leonard Sletkin. Diese Radio 3-Aufnahme ist im Mai 2006 entstanden und es war der dritte Satz aus Edvard Griegs Klavierkonzert Amol. Dieses Konzert war übrigens ein Volltreffer des 25-jährigen Edvard Grieg, sein Klavierkonzert Amol. Er muss in einer wirklich glücklichen Lebensphase gewesen sein. Jung verheiratet mit Nina, im neuen Zuhause in Christiania. Man liest von einem unbeschwerten Urlaub in Dänemark und natürlich ist auch seine Tochter Alexa geboren worden. Und ich möchte an dieser Stelle auch noch mal ganz kurz darauf hinweisen, dass dieses Konzert auch bei der Klavierkonzertfête de la Musique auf Arte dabei ist. 10 Konzerte aus 10 Städten live am 21. Juni um 15.30 Uhr geht's los. Jetzt ist es 11.23 Uhr.
1: 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Heute?
2: Der französische Philosoph Michel de Montaigne.
3: Ein Abschied verleitet immer dazu, etwas zu sagen, was man sonst nicht ausgesprochen hätte.

0: Na klar, German Brass können auch Bernstein. Hier hat sich das rührige Blechbläserensemble Leonard Bernsteins West Side Story vorgenommen. Und es ist 11.30 Uhr, halb zwölf.
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0: Ab jetzt mit Thorsten Förster. Du bleibst uns noch den ganzen Tag erhalten.
2: Das ist versprochen.
0: Ja, gut. Im Rahmen des Musikfestivals Young Euro Classic wird ja jedes Jahr der Europäische Kompositionspreis verliehen. Das heißt, lieber Thorsten?
2: Das heißt, da wird die beste Uraufführung oder deutsche Erstaufführung von zeitgenössischer Musik ausgezeichnet. Und da gibt es in diesem Jahr eine Neuerung. Es soll nämlich auch eine Publikumsjury geben. Bislang war da eine designierte Fachjury verantwortlich. Und dieses Jahr gibt es nur einen Juryvorsitz, das ist der Komponist und Musiker Michael Essel. Und dazu eben eine Jury aus musikbegeisterten Menschen, so heißt es.
0: Schön.
2: Ab heute kann man sich dafür bewerben, um Mitglied zu werden. Und das Tolle ist, man braucht gar keine fundierten musikalischen Vorkenntnisse, sondern eigentlich nur Interesse. Man muss also weder Musikwissenschaftler noch Musiker sein. Aber man muss an den 12 Konzertabenden Zeit haben, zwischen dem 2. und dem 16. August. Und am 16. August findet dann die Preisverleihung statt. Die genauen Termine und Stücke, die gibt's auf der Website von Young Euro Classic. Und da findet man auch die Telefonnummer, unter der man sich anmelden kann. Das geht nämlich nur telefonisch. Ich sag sie mal hier, 030 für Berlin, 88 47 13 930. Auf der Webseite ist sie nochmal zum Nachlesen.
0: Gut. Nach dem Angriff Israels wurden Schäden an einer UNESCO-Welterbestätte im Libanon gemeldet.
2: Und gerade wurde zum erneuten Mal eine Waffenruhe zwischen Israel und dem Iran verkündet. In den vergangenen Tagen gab es immer wieder gegenseitige Angriffe, auch Israels gegen die radikal-islamische Hamas im Libanon. Und bei Luftangriffen auf die Küstenstadt Tyrus im Südlibanon ist nun eine UNESCO-Welterbestätte beschädigt worden. Das berichtet das libanesische Kulturministerium. Es geht da um antike Säulen und Kapitelle. Das genaue Ausmaß der Schäden, das ist noch unklar. Das Ministerium rief die UNESCO und die internationale Gemeinschaft zum Schutz der Stätten auf. Diese antike Stadt Tyrus, sie gehört seit 1984 zum UNESCO-Welterbe. In der griechischen Mythologie gilt sie als der Geburtsort der phönizischen Prinzessin Europa.
0: Dann willst du uns in deinem Tipp noch ins Konzerthaus Berlin locken.
2: Da gibt es nämlich heute Abend ein Konzert von der Akademie für Alte Musik Berlin. Echt alt und höchst lebendig, wie mitreißend Musik vom 17. bis frühen 19. Jahrhundert klingen kann, das zeigt die Akademie für Alte Musik Berlin seit vielen Jahren in ihrer eigenen Reihe im Konzerthaus Berlin. So steht es auf der Webseite. Und heute gibt es da Musik von Johann Sebastian Bach und von seinem Cousin Johann Bernhard Bach, Sinfonisches, und dazu zwei Werke für Sopran und Orchester. Die vielseitige Ausnahmesopranistin Christina Lanzhammer ist als Konzert-, Opern- und Liedsängerin gefragt. Ergreifende Kantaten hat sie für ihr erstes Bach-Programm mit der Akademie für Alte Musik Berlin ausgewählt.

0: Unter anderem das gibt es heute Abend zu erleben um 20 Uhr im Konzerthaus Berlin am Gendarmenmarkt. Und die Karten gibt es ab 19 Euro.
1: Ich habe gerade noch mal nachgeschaut. Es gibt tatsächlich noch welche.
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Michel Richard de la Lande, der konnte sich einen der begehrten Musikerposten am königlichen Hofe Ludwig des 14. ergattern. Als Surintendant de la Musique de la Chambre hat er beispielsweise diese Begleitmusik für die groß angelegten feierlichen Soupers des Königs komponiert. Das war ja viel mehr als nur eine reine Mahlzeit. Diese Aufnahme davon, die ist mit Le Poème Harmonique entstanden. Ich erinnere mich übrigens gern an Kai-Lewis Kaisers Besprechung der großen CD-Box der klavierbegeisterten Kontarski-Brüder Alfons und Alois. Da war viel Heinz-Erhardt-Charme im Spiel. Die zwei Brüder waren nach ihrem Gewinn des ARD-Musikwettbewerbs 1955 fast drei Jahrzehnte eines der international führenden Klavierduos. Ein Pianist in zwei Körpern wurden sie auch genannt. Und sie waren definitiv Vorbild für die späteren klavierspielenden Geschwisterpaare à la Labeck, Pekinell oder Jüssen. Hier sind die Kontarskis mit Dvořák.

Das war der erste Satz der slawischen Tänze für Klavier zu vier Händen von Antonín Dvořák aus der jüngst bei der Deutschen Grammophon erschienenen CD-Box mit sämtlichen Aufnahmen der Kontarski-Brüder. 18 CDs und ich meine Alfons und Alois, es gab ja noch einen Bernhard, hieß der, glaube ich, der hat manchmal auch noch mit den beiden zusammengespielt. Wahnsinn. Die launige Besprechung dieser neuen Aufnahme mit Kaius Kaiser, die gibt es unter radio3.de, am besten unter Musik schauen. Die folgende Arie, die gehört... Naja, man könnte schon sagen, zum spektakulärsten, was Sopranistinnen im Opernrepertoire zu singen haben. Lakmé, wir sind bei Leo Delibes gleichnamiger Oper. Lakmé ist die gottgeweihte Tochter des indischen Priesters Nilakanta. Der möchte mit ihrem Gesang auf dem Marktplatz ihren englischen Verehrer anlocken. In ihrer bekannten Glöckchen-Arie erzählt Lakmé von einem Hindu-Mädchen, das einen Wanderer mit Zauberglöckchen vor wilden Tieren schützt.

Alter Schwede, das ist von der tollen neuen Aufnahme mit der amerikanischen Sopranistin Erin Morley, die Glöckchen-Arie aus Leo Delibes Oper Lakmé. Sie kombiniert mit dem Tenorkollegen Lawrence Brawny Duette und Arien von dem Bel Canto-Komponisten Rossini und Donizetti eben mit französischen Opern von Leo Delibes und Georges Bizet. Das Album heißt Golden Age. Julia Hülsmann, beliebt als innovative und feinsinnige Pianistin, bekommt in der nächsten Woche den Jazzpreis Berlin 2026. Den kriegt sie hier im Haus des Rundfunks im kleinen Sendesaal des RBB verliehen. Und na klar, sie wird auch spielen, zusammen mit ihrem Quartett. Das wird eine besondere Sache und so einen Preis kriegt man ja auch nicht einfach so. Deshalb reden wir da auch noch mehr drüber, gleich kurz nach 12 auf Radio 3. Das hier ist Musik von Georg Christoph Wagenseil, was Sinfonisches mit dem Orfeo Barockorchester.

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4: Die politisch motivierte Kriminalität in Deutschland hat einen Höchststand erreicht. Das hat Bundesinnenminister Dobrindt in Berlin betont, wo er die jüngste Statistik zu dem Thema vorgestellt hat. Demnach gab es im letzten Jahr mehr als 85.000 Straftaten dieser Art. Die Delikte aus der linken Szene stiegen demnach um rund 42% im Vergleich zum Vorjahr. Dennoch wurden mit Abstand die meisten Gewalttaten von rechtsextremen Tätern verübt. Die größte Gefahr gehe weiter vom Rechtsextremismus aus, betonte Dobrindt. Innerhalb von 10 Jahren hat sich die politisch motivierte Kriminalität insgesamt laut Dobrindt verdoppelt. Dies sei alarmierend, so der CSU-Politiker. Verteidigungsminister Pistorius hat sich enttäuscht über das Scheitern des deutsch-französischen Kampfjet-Projekts FCAS gezeigt. Jedes Gemeinschaftsprojekt, das scheitere, schmerze ihn, sagte der SPD-Politiker dem ARD-Hauptstadtstudio. Man werde daraus eine Lehre ziehen und künftige Projekte anders gestalten. In diesem Fall hätten entscheidende Hürden nicht überwunden werden können, so Pistorius. Am Verhältnis zu Frankreich ändere das aber nichts. Es gebe viele Projekte, an denen man gemeinsam arbeite. Gestern hatten Bundeskanzler Merz und der französische Präsident Macron bekannt gegeben, dass das Projekt nicht weiter verfolgt wird. Die beteiligten Unternehmen hätten nicht zusammengefunden. Berlins regierender Bürgermeister Wegner sieht die Abgeordnetenhauswahl im September als Richtungswahl für die Stadt. Der CDU-Politiker sagte im RBB 24 Inforadio, es gehe jetzt darum, wo die Stadt hinwolle. Er räumte zugleich ein, dass dieses Jahr für seine Regierung besser hätte starten können. Man schaue aber auf die letzten 3 Jahre und da sei vieles gelungen, betonte Wegner. Die Berliner CDU will heute auf einem Landesparteitag ihr Wahlprogramm beschließen und Wegner erneut zum Spitzenkandidaten wählen. Thorsten Gabriel, RBB 24 Landespolitik.
5: Seit Jahresbeginn hatte Wegner für Negativschlagzeilen gesorgt, etwa durch Aussagen zu seinem Agieren während des Stromausfalls im Berliner Südwesten, die er mehrfach korrigieren musste. Der Umfragevorsprung, den seine Partei seit 3 Jahren hatte, ist nahezu vollständig aufgebraucht. Beim Wahlprogramm setzt die Berliner Union mit dem Slogan »Berlin wird« auf das Prinzip weiter so. Es gehe nach der Wahl darum, den eingeschlagenen Weg fortzusetzen, heißt es im Entwurf des Wahlprogramms.
4: Die Kommunen in der Lausitz fordern für sich eine stärkere Rolle bei der Energiewende. In einem gemeinsamen Brief haben sich die Mitglieder der sogenannten Lausitz-Runde an die Bundesregierung sowie die Landesregierungen von Brandenburg und Sachsen gewandt. Martin Schneider, RBB

0: 24.
1: In dem Schreiben verlangen sie ein klares politisches Bekenntnis zur Region als Energie- und Industriestandort. Hintergrund ist der aktuelle Entwurf für ein neues Stromkapazitätsgesetz. Die Kommunen befürchten, dass neue Kraftwerke vor allem im Süden Deutschlands entstehen könnten und die Lausitz benachteiligt wird. Die Lausitzrunde warnt, wer den Kohleausstieg mitträgt, dürfe nicht zu den Verlierern der Energiewende werden. Die Region verfüge über moderne Energieinfrastruktur, Fachkräfte und hohe Akzeptanz für Industrieprojekte.
0: Die Deutsche Umwelthilfe beklagt, dass es in fast allen deutschen Städten zu wenig Schatten gegen die Hitze gibt. Wie die Naturschutzorganisation heute mitteilte, erreichen nur 7 Städte in Deutschland den empfohlenen Richtwert, wonach 30% der Fläche von Bäumen beschattet werden sollten. Dazu gehören Berlin mit 32 und Potsdam mit 34%, wohingegen Brandenburg an der Havel, Cottbus und Frankfurt/Oder ihren Bewohnern zu wenig Schatten bieten. Die Umwelthilfe appelliert an Bauministerin Huberts und Gesundheitsministerin Warken, wirksame Hitzeschutzmaßnahmen in den Städten durchzusetzen. Sophia und Noah sind in Deutschland weiter die beliebtesten Vornamen für Babys. Das geht aus einer Auswertung der Gesellschaft für deutsche Sprache für das Jahr 2025 hervor. Bereits in den 2 vorherigen Jahren hatten diese Namen vorn gelegen. Hinter Sophia liegen Mia, Lina, Ella und Hanna. In den Top 5. Bei den Jungen folgt auf Noah der Vorname Matteo, dann Theo, Leo und Emil. Grundlage der Statistik sind die Daten von etwa 750 Standesämtern. Soweit die Nachrichten. Weitere Meldungen aus Berlin und Brandenburg auf rbb24.de. Das Wetter. Heute viele Wolken und örtlich Regenschauer, nachmittags vor allem im Norden Gewitter. Maximal 19 bis 22 Grad. Zurzeit in Berlin-Dahlem 15 und in Tempelhof 17 Grad, in Pritzwalk 15 und in Guben 21 Grad. Mäßiger Wind aus West bis Südwest. Morgen am Mittwoch viele Wolken und vor allem im Süden Schauer bei 19 bis 21 Grad. Die Zeit 12.05 Uhr.
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3: Viel Eo in den Jungsnamen. Leo, Theo. So, bei uns gibt es jetzt erstmal Josef Haydn für Klavier, danach ein ganz anderes Klaviererlebnis anlässlich des Jazzpreises Berlin 2026. So machen wir das.

0: Dieses Rondo al Ungarés stammt aus Joseph Haydns Klavierkonzert D-Dur. Mit dem Württembergischen Kammerorchester Heilbronn ist das aufgenommen worden. Leitung und Solopart Matthias Kirschenreit. Und der kann übrigens auch Jazz. Also er improvisiert dann über Bach, Mozart, Debussy, Rachmaninoff. Mit der niederländischen Jazzlegende Jasper van 't Hoff hat er das beispielsweise gemacht. Ja, und ich erzähle das, weil es jetzt hier auf Radio 3 um den Jazzpreis Berlin geht. Das ist eine der wichtigsten Auszeichnungen im deutschen Jazz. In genau einer Woche, nächsten Dienstag, wird der Preis an die Berliner Pianistin und Komponistin Julia Hülsmann verliehen. Dieser Preis wird ja vom Senat für Kultur und gesellschaftlichen Zusammenhalt gestiftet. Die Jury wird vom RBB geleitet, in Person von Dirk Hühner. Das ist unser Musikchef, also der von Radio 3. Guten Morgen, Dirk.
1: Guten Morgen.
0: Wobei es schon Tag ist.
1: Mahlzeit.
0: Mahlzeit, stimmt. Eine Woche ist es noch bis zum Konzert im kleinen Sendesaal des RBB. Sag mal, worauf können wir uns denn da freuen?
1: Ja, auf die Begegnung mit Julia Hülsmann in Person und auf die Begegnung mit ihrem Quartett. Das ist schon eine sehr eingespielte Band, die gibt es schon seit über 10 Jahren und versammelt sehr starke, auch selbstgewichtige Charaktere und Solisten zu einer eingeschworenen Gemeinschaft. Da ist der Drummer Heinrich Köberling, der sein Instrument so mit sehr einfallsreicher Sanftheit mehr streichelt als schlägt. Und dann ist da der Bassist Marc Mühlbauer mit einem wunderbar runden und reichen Basssound. Der Saxophonist Uli Kempendorf ist da, selber auch ein sehr prägender Kopf der Berliner Szene mit einem unheimlich wendungsreichen und durchsetzungsstarken Saxophonton. Und dann ist da natürlich Julia Hülsmann selbst als prima inter pares. Sie hat einen ganz lyrischen, poetischen Ansatz und sorgt für eine geradezu schwerelose Harmonie, sowohl in der Musik als auch in diesem Quartett.
0: Also das klingt schon sehr positiv bewertend und musste ja, weil sie hatten ja gewonnen. Aber sag mal genau, warum hat Julia Hülsmann den Jazzpreis Berlin in diesem Jahr verdient?
1: Ja, unter all den Kandidaten, die wir in der Jury hatten, da hat sie sie herausgeragt, weil sie einfach schon seit 30 Jahren so eine feste Größe hier in Berlin in der Jazzszene ist. Sie hat sich stetig weiter, also ihren Einfluss und ihren musikalischen Gehalt, ihren musikalischen Wirkungskreis vergrößert, hat Ensembles gegründet, die sie aber auch sehr lange gehalten hat oder weiter hält. Also sie springt da nicht von einem zum anderen, sondern ist sehr konsequent einfach in ihrer Kunst und sehr stetig. Also, und sie verbindet Dinge miteinander, also Songwriting. Sie macht zum Beispiel dann mal Songs von Randy Newman oder so. Da solche Dinge interessieren sie. Lyrik, da interessiert sie sehr stark. Auch amerikanische Lyrik. E.E. Cummings, da hat sie auch ein Album ihm gewidmet. Klassische Klaviermusik, die bringt sie mit aus ihrem Studium, aus ihrem Aufwachsen. Und dann setzt sie sich auch sehr stark für Förderung von Frauen im Jazz ein. Ein Ausweis ihrer Qualität, wenn man so ein Zeichen noch braucht, ist, dass sie ihre CDs veröffentlicht bei dem sehr, sehr renommierten Label ECM. Und da sind wirklich nur die Größen drauf. Mhm. Keith Jarrett und Co. kennt man da. Und
0: cool, oder?
1: Ihre Ästhetik passt auch sehr gut zu diesem Label. Das ist so ein bisschen ätherisch und sehr, sehr feinsinnig. Und sie hat sich eben außerdem in der Jazzszene sehr stark eingesetzt für die Situation, für die Besserung der Situation von Jazzmusikerinnen und Musikern, Gleichstellung auch, und sie ist da durchaus streitbar.
0: Okay, du hast noch ein Stück von ihr mitgebracht. Was genau hören wir da jetzt?
1: Ja, ein besonders, wie ich finde, sehr schönes Stück von ihr, das sie selber komponiert hat. Das ist The Earth Below, die Erde unten drunter, also unter uns. Also das ist schon so ein bisschen abgehoben, denkt man da gleich. Ein Stück von ihr, von ihrem Album Under the Surface. Under the Surface, also unter der Oberfläche wiederum. Das hat sie mit ihrem Quartett aufgenommen in einem legendären Studio in Oslo. Als Gast hat sie die norwegische Trompeterin Hildegunn Øset dabei. Und die hatte Julia Hülsmann kurz vorher auf einem Festival kennengelernt. Und da gab es sofort einen musikalischen Draht zwischen den beiden. Und das versteht man auch gleich, wenn man dieses Stück dann hört. Mit einer sehr, sehr klaren Melodie und feinen Klavierakkorden. Das ist also ein Stück allein für Klavier und Trompete. Es klingt wie ein Klassiker, ist aber neu komponiert und passt wunderbar hier in die Sendung Klassik bis 2.
0: Freue ich mich gleich drauf. Ja, und nächste Woche hören wir sie dann live.
1: Ja, im kleinen Sendesaal. Hörsaal haben wir sie mit ihrem Quartett dann in anderer Besetzung, dann auch mit weiteren Stücken aus diesem Album Under the Surface. Und die Plätze hier bei uns im Saal, im kleinen Sendesaal, die sind ganz schnell weg gewesen. Wir haben uns gewundert und auch gefreut, wie unglaublich schnell die Hörerinnen und Hörer sich hier angemeldet haben.
0: Aber das braucht leider schon den kleinen Sendesaal, ne? Die Intimität dort, weil man hätte ja auch in großen gehen können, aber
1: ja,
0: für den Jazz ist schon dort schön.
1: Wir haben uns für den kleinen entschieden, weil auch die Akustik so wunderbar ist und es geht da ja um Feinheiten. Und leider müssen wir jetzt einigen Hörerinnen und Hörern schon wieder abschreiben, weil eben nur 200 Plätze da sind. Aber es gibt eben die Möglichkeit, das auch am Radio zu verfolgen. Wunderbar. Wir übertragen live hier auf Radio 3 nächsten Dienstag ab 20 Uhr.
0: Ich wiederhole das auch gleich nochmal, aber jetzt wollen wir sie wirklich hören. Danke, Dirk. Hier ist sie, die diesjährige Jazzpreisgewinnerin Julia Hülsmann mit einer Eigenkomposition und Trompete.

Ja, so kann man auch Trompete spielen. Julia Hößmann Klavier und Hilde Günn äußert mit The Earth Blow, eine Komposition der Pianistin und diesjährigen Jazzpreis Berlin-Gewinnerin Julia Hößmann. Wie gesagt, das Preisträgerkonzert am 16.06., also nächsten Dienstag, hier im kleinen Sendesaal im Haus des Rundfunks ist ausgebucht, aber wir übertragen alles live auf Radio 3 um 20 Uhr. Geht's los.

Diese Radio 3-Aufnahme ist im Mai 2017 in der Philharmonie Berlin entstanden. Jon Storgatz hat das Rundfunksymphonieorchester Berlin für Jean Sibelius' Alla Marcia, also aus der Karelia-Suite, dirigiert. Der finnische Dirigent war übrigens letzten Freitag im Nikolaisaal Potsdam bei der Cup am Pult. Ich war dabei, er hat sogar Geige gespielt und dann auf seine so ja, tänzerische Art mal mit, mal ohne Stab die Musiker und Musikerinnen geleitet. Einfach schön sieht das aus bei ihm. Und jetzt spielt hier auf Radio 3 Myung-Hoon Chung, das ist ein südkoreanischer Pianist, Robert Schumann. Ganz allein.

0: Myung Hun Chung hat sie für uns gespielt, die Arabeske für Klavier C-Dur von Robert Schumann. Bis um 12.30 Uhr, 12:30.
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0: Und wieder mit Thorsten Föste. Ja, die Stadt Rom, die lässt auch in diesem Jahr den Opern-LKW an verschiedenen öffentlichen Plätzen Roms halten. Was ist das für ein Teil? Was machen die?
2: Das ist ein LKW mit einem großen Anhänger, der quasi ein ganzes Bühnenbild beinhaltet. Und in und um diese LKW-Bühne der Oper di Roma wird gespielt und gesungen. Und die Musiker der Opera di Roma, die sitzen davor. Dazu gibt es Videoprojektionen. Also das ist eine ganz multimediale Angelegenheit. In diesem Jahr gibt es da den Barbier von Sevilla, von Rossini zu erleben. Die Oper ist dann auf eine knapp anderthalbe Stunde eingekürzt. Für das Publikum sind dann rund um diesen LKW mehrere hundert Klappstühle aufgestellt. Und, was ich besonders toll finde, lokale Amateurchöre, die sind als Statisten ebenfalls mit eingebunden. Echt? Und dieses ganze Opernspektakel auf dem LKW, das tourt also durch und um Rom herum bis zum 17. Juni, heute Abend auf der Piazza Mazzini, ganz im Zentrum von Rom, morgen dann auf einem großen Parkplatz in einem der östlichen Vororte und am Sonntag am Strand von Ostia.
0: Na, das schaffen wir. Wollen wir dahin?
2: Das schaffen wir. Bis Sonntag.
0: Okay. Das Schloss Bellevue, das wird in diesem Sommer für mehrere Jahre saniert. Also ab diesem Sommer geht's los. Bevor es soweit ist, eröffnet eine Pop-Up-Galerie im Schloss. Das ist ein erster Tipp von dir.
2: Ja, da gibt es dann Werke zu sehen von Mitgliedern der Akademie der Künste. Und das nicht nur im Haus selbst, sondern zum Beispiel auch schon von außen auf dem Dach des Gebäudes. Unsere Reporterin Andrea Handels, die konnte sich das gestern schon mal ansehen in Schloss Bellevue. Und sie hat erzählt, was es da dann alles gibt.
3: Ja, also die ganzen Räume sind leergeräumt, keine Möbel mehr, nur die Kronleuchter hängen noch in jedem Raum. Im Treppenhaus ist zum Beispiel ein Video über den Mauerfall vom Künstler Stravalde. Der Künstler Björn Mehlhus, der sendet ein SOS-Signal, so ein Morsezeichen, aus dem Fenster heraus jeden Tag zwischen 22 Uhr und 1 Uhr. Und das heißt, SOS-Signal in der Dunkelheit erstrahlt ein Licht, also so eine Lichtinstallation. Und das ist wohl auch als kulturpolitischer Hilferuf zu verstehen.
2: Das hat uns Andrea Handels gestern erzählt. Das komplette Gespräch gibt's auf unserer Webseite natürlich zum Nachhören. Und die Ausstellung Freiraum Kunst im Schloss Bellevue, die gibt's ab Sonnabend zu sehen. Und der Tipp ist, sich da jetzt schon ein Ticket zu buchen. Das ist kostenlos. Man muss sich aber anmelden auf der Webseite der Akademie der Künste unter freiraum-kunst.de.
0: Ich habe da auch mal nachgeguckt. Also viele Tage in der ersten Woche jetzt sind schon ausgebucht, aber in der zweiten Woche, also ab dem 22. Juni, da gibt es noch Zeitfenster. Kann man alles machen. Wie war es? freiraum-kunst.eu.
2: Genau.
0: Und auch dein Tipp in dieser Stunde geht ins Konzert.
2: Und zwar heute Abend ins Sinfoniekonzert der Staatskapelle Berlin. Die spielt unter der Leitung von François-Xavier Roth auf dem Programm unter anderem das hier.

0: Ja, das Violinkonzert von Felix Mendelssohn Bartholdy, das steht heute Abend auf dem Programm in der Staatsoper mit dem Geiger Renaud Capuçon. Und dann gibt's auch noch die Ballettmusik zu Daphnis et Chloé von Maurice Ravel. In der Staatsoper unter den Linden, los geht's um 20 Uhr. Die Karten kosten ab 20 bis 75 Euro.
1: Danke, Thorsten.
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Stimmt, haben Sie mitgesungen. Eine Moritat über den skrupellosen Captain McKeith aus der Dreckgroschenoper von Kurt Weill. Die gab es in dieser Variante für Blechbläserensemble. Das war Ten Thing. Ein anderer populärer Song daraus ist ja die Ballade von der Seeräuber Jenny. Die träumt davon, dass ein Piratenschiff in die Stadt kommt und die Piraten sich an denen rechnen, die die einfache Putzfrau Jenny verachtet haben. 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Und jetzt habe ich hier eine neue Aufnahme von Händels Oratorium Theodora, hier im Duett mit ihrem geliebten Didymus. Was für eine tragische Geschichte.

Dorthin lasst unsere Herzen streben. Das waren sehr berührend Sophie Junker und Christopher Laurie im Duett. Georg Friedrich Händels Oratorium. Theodora erzählt doch die Geschichte der frühchristlichen Märtyrerin. Die Theodora, die tritt ja konsequent für ihren Glauben ein und am Schluss wird sie gemeinsam mit ihrem Geliebten hingerichtet. Bernhard Schrammeck hat diese Händel-Neuproduktion durch Leonardo Garcia Alarcón, das Millennium Orchestra und den Chœur de Chambre de Namur gehört. Seine Kritik, die gibt's unter radio3.de. Und auch wenn es jetzt um Oper geht, wird nicht gesungen. Das ist die Ouvertüre zu Luisa Miller.

klingt wie ein Schluss. Dabei geht es jetzt erst richtig los. Das war die Ouvertüre zu Giuseppe Verdis Luisa Miller mit den Berliner Philharmonikern, noch unter Claudio Abbados Leitung, auf Radio 3 vom RBB. Madrigale gehören zu den Markenzeichen des englischen Renaissance-Komponisten Thomas Morley. Er war ein Zeitgenosse von Shakespeare und ein Schüler von William Byrd. Nebenbei hat er den James Bond gegeben. Wirklich, er hat für die englische Krone spioniert. Das soll allerdings nicht so erfolgreich gewesen sein, weshalb die Benennung eines Berges in der Antarktis nach ihm wohl auch mehr mit seiner Musik zu tun hat. Das hier sind Variationen für Tasteninstrument von Thomas Morley über den bekannten englischen Gassen Nancy oder All You That Love Good Fellows. Karim Said spielt sie auf einem modernen Flügel.

Karim Said und Thomas Morleys Nancy-Variation haben wir gehört, wozu ein so ein Gassenhauer aber auch inspirieren kann. Radio 3 ist hier um 12.53 Uhr und zwar mit Musik von Domenico Cimarosa, bevor es nach 1 Klavier pur von Beethoven, einen Krönungsmarsch von William Walton und wunderbare Barockmusik von Michele Macchetti gibt. Aber erstmal Domenico Cimarosa.

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2: Die politisch motivierte Kriminalität in Deutschland ist im vergangenen Jahr auf einem Höchststand angelangt. Das hat Bundesinnenminister Dobrindt in Berlin betont. Dort hat er die jüngste Statistik zu dem Thema vorgestellt. Demnach gab es 2025 über 85.000 derartige Straftaten. Insbesondere die Gewalt aus der linken Szene sei mit 42% im Vergleich zum Vorjahr stark gestiegen. Die größte Bedrohung gehe jedoch weiter vom Rechtsextremismus aus. Die Entwicklung sei insgesamt besorgniserregend.
3: In einer 10-Jahres-Bilanz würde man feststellen, dass wir es hier mit einer Verdoppelung der Straftaten zu tun haben. Auch dieses Ergebnis ist alarmierend.
2: Bundesinnenminister Alexander Dobrindt, CSU. Der brandenburgische Antisemitismusbeauftragte Büttner hat gefordert, Judenhass stärker zu bekämpfen. Bei der Vorstellung seines ersten Tätigkeitsberichts in Potsdam betonte Büttner, das Thema müsse noch ernster genommen werden. Vor allem seit dem Hamas-Terrorangriff auf Israel vom Oktober 2023 werde Antisemitismus lauter, offener und selbstverständlicher geäußert. Positiv sei, dass zugleich auch die Bereitschaft, ihm entgegenzutreten, gewachsen sei. Nach Angaben von Büttner wurden im letzten Jahr insgesamt über 530 antisemitische Vorfälle bearbeitet. Berlins regierender Bürgermeister Wegner sieht die Abgeordnetenhauswahl im September als Richtungswahl für die Stadt. Der CDU-Politiker sagt im RBB 24 Inforadio, es gehe jetzt darum, wo die Stadt hinwolle. Er räumte zugleich ein, dass dieses Jahr für seine Regierung besser hätte starten können. Man schaue aber auf die letzten 3 Jahre und da sei vieles gelungen, betonte Wegner. Die Bürgerämter funktionierten jetzt. Außerdem komme man beim Wohnungsbau gut voran und sei bei der Bildungspolitik zum Aufsteigerland geworden. Diesen Weg wolle man fortsetzen, so Wegner. Die Berliner CDU will heute auf einem Landesparteitag ihr Wahlprogramm beschließen und Wegner erneut zum Spitzenkandidaten wählen. Die Deutsche Umwelthilfe beklagt, dass es in fast allen deutschen Städten zu wenig Schatten gegen die Hitze gibt. Wie die Naturschutzorganisation heute mitteilte, erreichen nur 7 Städte in Deutschland den empfohlenen Richtwert, wonach 30% der Fläche von Bäumen beschattet werden sollten. Tillmann Büttenbender, RBB 24.
4: Dazu gehören Berlin mit 32 und Potsdam mit 34%, wohingegen Brandenburg an der Havel, Cottbus und Frankfurt-Oder ihren Bewohnern zu wenig Schatten bieten. Die Umwelthilfe appelliert an Bundesbauministerin Huberts und Gesundheitsministerin Warken, wirksame Hitzeschutzmaßnahmen in den Städten durchzusetzen. Zugleich hat die Organisation eine Online-Petition gestartet, um schattenspendende Bäume zu erhalten.
2: Laut dem neuesten europäischen Drogenbericht werden immer mehr bewusstseinsverändernde Substanzen konsumiert. Die Drogenagentur der Europäischen Union

0: Union erfasste Daten aus den 27 EU-Ländern sowie Norwegen und der Türkei und wertete sie aus. Demnach starben dort allein im Jahr 2024 mindestens 7.600 Menschen an einer Überdosis. Insgesamt nimmt der Konsum den Angaben zufolge zu. Die am häufigsten konsumierte Droge ist Cannabis. Schätzungen zufolge hätten im vergangenen Jahr knapp 25 Millionen Menschen zwischen 15 und 64 Jahren Cannabis konsumiert. Auch Heroin und andere Substanzen wie Fentanyl und Tramadol seien weit verbreitet. Der frühere Präsident des Zentralkomitees der deutschen Katholiken, Hans Meyer, ist tot. Er ist gestern im Alter von 94 Jahren gestorben. Bayerns Ministerpräsident Söder würdigte ihn als großen Gelehrten und Staatsmann. Meyer war auch mehrere Jahre bayerischer Kultusminister. Der Vorsitzende der Deutschen Bischofskonferenz Wilmer betonte, Meyers prägende Persönlichkeit habe weit über die Kirche hinausgewirkt. Meyer war von 1976 bis 1988 Präsident des Zentralkomitees der Deutschen Katholiken. Er gab mit Anstoß zur Gründung der Schwangerenberatung Donum Vitae. Soweit die Nachrichten. Das Wetter. Nachmittags vor allem im Norden Gewitter, zum Abend kann sich die Sonne besser durchsetzen, maximal 22 Grad. Zurzeit in Berlin-Wannsee 16 und in Rodo 18 Grad, in Wittstock-Dosse 16 und in Frankfurt-Oder 19 Grad. Morgen viele Wolken und vor allem im Süden Schauer bei 19 bis 21 Grad. Die Zeit 13.05 Uhr.
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2: Schattenspendende Bäume, um die ging es auch in den Nachrichten. Da muss ich an die vielen Fällungen in Babelsberg, also in Potsdam, im Zuge von Straßenbau denken. Das hat sich schon leichter gebaut ohne die Bäume. Da musste man nicht so aufpassen. Inzwischen ist man zum Glück etwas vorsichtiger und lässt viele Bäume stehen.

Erst vor kurzem war er mit dem Goldberg-Quartett im Nikolaisaal Potsdam zu Gast. Heute hat er nur für uns gespielt, Facile Sei, und zwar Beethoven, mit so ein bisschen Mitsummen zum Schluss. Ich weiß nicht, ob Sie es gehört haben. Das war der erste Satz aus Ludwig Vans Klaviersonate Nummer 1 auf Radio 3. Ich denke mal, auf diese Personalie können wir uns freuen. Kazuki Yamada, auf den künftigen Chef des Deutschen Symphonieorchesters Berlin. Hier ist er noch beim City of Birmingham Symphony Orchestra. Da ist er ja gegenwärtig künstlerischer Leiter. Also das ist auch eine ganz neue Aufnahme mit den beiden Sinfonien von William Walden, diesem englischen Neoromantiker. Außerdem ist noch Waldens Orb und Sceptre dabei, Reichsapfel und Zepter. Ein Krönungsmarsch für Elisabeth II.

William Waltons Krönungsmarsch, Reichsapfel und Zepter. Diese Aufnahme ist vor nicht allzu langer Zeit mit dem City of Birmingham Symphony Orchestra entstanden. Die Leitung hatte Kazuki Yamada. Das mit Musik aus dem Umfeld von berühmten Komponisten hatte ich heute schon mal als Thema, dass da so viele sich gerade dran machen. Das Concerto Köln hat dahingehend den Orbit um Arcangelo Corelli untersucht. Das ist wunderbare Barockmusik, beispielsweise von Michele Maschitti. Der hat in Frankreich entscheidend dafür gesorgt, dass sich Corellis Instrumentalstil verbreiten konnte.

0: In Corellis Orbit hat sich auch ein Michele Mascitti bewegt und seine Musik können wir dank Concerto Köln hören. Beispielsweise dieses Konzert A-Dur in der Klassik bis 2. Es ist 13:30 Uhr, 13.30 Uhr.
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0: Das wird jetzt bereits die 12. Folge von Agatha Christies Mord im Orient Express. Hercule Poirot hat inzwischen einen ziemlich konkreten Verdacht. Ein kleiner Mann mit hoher Stimme und eine unbekannte Dame im roten Kimono müssen Mr. Ratchett ermordet haben, da keiner den Schlafwagen verlassen konnte und sich unter den Passagieren weder ein kleiner Mann mit hoher Stimme noch eine große Frau mit rotem Kimono befinden, geht der Meisterdetektiv davon aus, dass im Kimono höchstwahrscheinlich ein Mann steckte und in der Uniform eine Frau. Als nun Monsieur Bouc von der Schlafwagengesellschaft die Untersuchung des Gepäcks veranlassen will, stürzt plötzlich Mrs. Hubbard in den Speisewagen. Sie hat einen blutigen Dolch gefunden. Das war das Ende der letzten Folge. Da ist sie dann nämlich Monsieur Bouc ohnmächtig in die Arme gefallen. Uiuiui. Es liest wieder Thomas Fritsch.
2: Mit mehr Kraft als Ritterlichkeit brachte der Direktor die ohnmächtige Dame auf einem Stuhl unter und bettete ihren Kopf auf den harten Tisch. Dr. Konstantin rief nach einem Kellner, der erschrocken herbeigelaufen kam. »Halten Sie Ihren Kopf so«, befahl der Arzt, »und wenn sie wieder zu sich kommt, flößen Sie ein bisschen Cognac ein. Haben Sie verstanden?« Dann lief er Monsieur Bouc und Poirot hinterher, die inzwischen den Speisewagen verlassen hatten. Sein Interesse galt einzig und allein dem Verbrechen. Ohnmächtige Frauen mittleren Alters interessierten ihn nicht im Mindesten. Man sollte es dahingestellt sein lassen, ob diese Behandlung Mrs. Hubbard nicht schneller ins Leben zurückrief, als es zarte Fürsorge getan hätte. Ein paar Minuten später saß sie schon aufrecht da und trank mit Genuss den Cognac, den ihr der Kellner gebracht hatte. Und auch ihr Mundwerk hatte keinen Schaden gelitten. »Ich kann Ihnen gar nicht schildern, wie entsetzlich das war. Hier im Zug kann sich bestimmt keine Menschenseele vorstellen, was ich empfunden habe. Schon als Kind war ich sehr, sehr sensibel. Blut, allein der Anblick von Blut, oh, mir wird schon übel, wenn ich nur daran denke.« Der Kellner schenkte ihr nochmal ein. »Encore une peu, Madame. Meinen Sie, es tut mir gut? Mein Gott, zeitlebens war ich Abstinenzlerin. Noch nie habe ich einen Schluck Wein oder Schnaps getrunken. Meine Verwandten sind strikte Alkoholgegner. Jedoch vielleicht unter den gegebenen Umständen die einzige Medizin.« Von neuem nippte sie. Inzwischen waren Poirot und Monsieur Bouc mit Dr. Konstantin im Schlepp zu Mrs. Hubbards Abteil geeilt. Die übrigen Reisenden hatten sich vollzählig vor der Tür versammelt und der arme Pierre Michel versuchte sein Möglichstes, um sie zurückzuhalten, sonst hätten sie es in ihrer Aufregung gestürmt. »Es gibt hier nichts zu sehen«, versicherte er und wiederholte den Satz immer wieder und in mehreren Sprachen. »Lassen Sie mich bitte durch«, sagte Monsieur Bouc und zwängte sich durch die nur widerstrebend zurückweichenden Passagiere. Poirot war dicht hinter ihm. »Gut, dass Sie da sind, Monsieur«, sagte der Kondukteur erleichtert. »Allein wäre ich diesem Ansturm nicht mehr lange gewachsen gewesen. Mein Gott, wie diese amerikanische Dame geschrien hat. Ma foi, ich glaubte schon, auch sie werde ermordet.« Als ich herbeistürzte, gebärdete sie sich wie eine Wahnsinnige, schluchzte, kreischte, raste durch den Gang und schrie in alle Abteile hinein, was ihr passiert war. Schließlich verlangte sie nach Ihnen und rannte kurzerhand davon. Mit einer Geste des Abscheus setzte er hinzu: »Es ist dort drin, Monsieur. Ich habe es nicht angefasst.« An der Klinke der Verbindungstür zum Nebenabteil baumelte ein groß geblümter Schwammbeutel und genau unter ihm lag, wie er Mrs. Hubbards Hand entfallen war, ein Dolch mit gerader Klinge. Ein billiger Schund, pseudo-orientalisch, mit verziertem Griff und spitz zulaufender Klinge. Und die Klinge war mit Flecken bedeckt, die wie Rost aussahen. Poirot hob den Dolch auf. »Ja«, sagte er, »da ist kein Irrtum möglich. Wir haben die fehlende Waffe gefunden, oder, Doktor?« Der Arzt untersuchte den Dolch. »Sie brauchen nicht so vorsichtig damit umzugehen«, sagte Hercule Poirot. »Die einzigen Fingerabdrücke, die wir darauf finden werden, sind die von Mrs. Hubbard.« Dr. Konstantins Untersuchung dauerte nicht lange. »Ja, es ist die Waffe«, bestätigte er. »Sie kommt für jede der zahlreichen Wunden in Betracht.« »Um Gottes Willen, mon cher, sagen Sie das nicht. Ich flehe Sie an.« Der Arzt hob erstaunt den Blick. Schon sind wir überlastet mit zufälligen Zusammentreffen, führte Poirot aus. Zwei verschiedene Personen entschließen sich, Mr. Ratchet in ein und derselben Nacht zu erstechen. Es wäre zu viel des Guten, wenn sie auch noch dieselbe Waffe verwendet hätten. Ah, was das anbetrifft, so wäre der Zufall gar nicht so groß, wie es scheint, gab der Doktor zurück. Zu Tausenden werden diese Imitationen orientalischer Dolche hergestellt und in den Basaren Istanbuls feilgeboten. Sie trösten mich ein wenig, aber nur ein ganz klein wenig. Nachdenklich betrachtete Poirot die Tür, nahm den Schwammbeutel ab und drückte auf die Klinke. Doch die Tür gab nicht nach. Etwa 30 Zentimeter über der Klinke befand sich ein Riegel, den er nun zurückbog. Aber noch immer ließ sich die Tür nicht öffnen. »Wir haben sie von der anderen Seite abgeschlossen, erinnern Sie sich?« sagte Dr. Konstantin. »Stimmt«, erwiderte der kleine Belgier zerstreut. Er schien über etwas ganz anderes nachzudenken und runzelte verwirrt die Stirn. »Es passt alles zusammen, nicht wahr?« sagte Monsieur Bouc. »Der Mann kommt durch dieses Abteil. Als er die Tür hinter sich zumacht, fühlt er den Schwammbeutel. Ein Gedanke durchzuckt ihn und blitzschnell lässt er die blutbefleckte Waffe hineingleiten. Dann schlüpft er, nicht ahnend, dass er Mrs. Hubbard geweckt hat, durch die andere Tür in den Gang hinaus.« »Ja, so muss es sich abgespielt haben«, sagte Poirot. Überzeugt klang es jedoch nicht. Und nach wie vor lag auf seinem Gesicht ein Ausdruck von Verwirrung und Bestürzung. »Was ist denn?« fragte Monsieur Bouc. »Sie sind nicht zufrieden, nicht wahr? Da ist irgendetwas, das Sie stört.« Poirot warf ihm einen raschen Blick zu. »Fällt Ihnen denn nichts auf?« »Nein. Nun, es ist ja auch nur eine Geringfügigkeit.« Der Kondukteur, der vor dem Abteil Wache hielt, schaute herein. »Die amerikanische Dame kommt zurück«, meldete er. Dr. Konstantin blickte ziemlich schuldbewusst rein. Er hatte das Gefühl, Mrs. Hubbard nicht sehr fürsorglich behandelt zu haben. Doch sie hatte kein Wort des Vorwurfs für ihn. Ihre Energie konzentrierte sich auf etwas anderes. »Eins will ich Ihnen sofort sagen«, begann sie atemlos, sobald sie auf der Schwelle stand. »Ich denke nicht daran, in diesem Abteil zu bleiben. Nein, und wenn man mir $1 Million böte, würde ich nicht noch eine Nacht hier schlafen.« »Aber, Madame, ich weiß, was Sie sagen wollen. Doch sparen Sie sich die Mühe. Lieber sitze ich die ganze Nacht draußen auf dem Gang.« Sie fing an, jämmerlich zu schluchzen. »Oh, wenn meine Tochter das nur ahnte! Oder wenn sie mich jetzt sehen könnte!« »Madame«, unterbrach Poirot dieses Klagelied, »Ihr Wunsch ist durchaus gerechtfertigt. Ihr Gepäck soll unverzüglich in ein anderes Abteil gebracht werden.« Das Taschentuch sank von den geröteten Lidern herab. »Wirklich? Oh, gleich fühle ich mich viel besser. Doch wohin mit mir? Es ist ja alles besetzt. Es sei denn, einer der Herren...« Jetzt übernahm Monsieur Bouc die Initiative. »Sie werden nicht nur in ein anderes Abteil, sondern in einen anderen Wagen übersiedeln, Madame«, sagte er, »und zwar in den, der in Belgrad angehängt wurde und in dem ich selbst reise.« »Wahrhaftig? Oh, das ist großartig. Sehen Sie, Monsieur, ich bin durchaus nicht zimperlich und nervös. Indes Wand an Wand mit einem Toten schlafen«, sie schauderte, »das würde mich um den Verstand bringen.« »Michel«, rief Monsieur Bouc, »schaffen Sie das Gepäck in ein leeres Abteil des Athener Wagens.« »Jawohl, Monsieur. In dasselbe Abteil wie hier, auch in Nummer 3?« »Nein«, entschied Poirot, noch ehe sein Landsmann antworten konnte. »Ich halte es für besser, wenn Madame eine ganz andere Nummer bekommt. Nummer 12 zum Beispiel.« »Bien, Monsieur.« Während Pierre Michel sich des ersten Koffers bemächtigte, wandte sich Mrs. Hubbard dankbar an Hercule Poirot. »Wie nett, wie zartfühlend von Ihnen. Ich weiß das zu würdigen, glauben Sie mir.« »Nicht der Rede wert, Madame. Wir werden Sie begleiten und uns überzeugen, dass alles erdenklich Mögliche für Ihre Bequemlichkeit getan wird.« Mit einer Eskorte von 3 Männern begab sich Mrs. Hubbard in ihr neues Domizil und glückstrahlend nahm sie es in Augenschein. »Sehr hübsch«, sagte sie. »Ja, gefällt es Ihnen, Madame. Es ist, wie Sie sehen, das gleiche Abteil, das Sie bisher innehatten.« »Aber nicht dasselbe. Es geht auf die andere Seite hinaus. Aber das schadet nichts. Als ich abfuhr, sagte ich zu meiner Tochter, »Kind, ich möchte unbedingt in Fahrtrichtung sitzen.« Doch meine Tochter meinte, »Mami, damit ist dir nicht geholfen. Wenn du einschläfst, fährst du vorwärts. Und wenn du morgens aufwachst, fährst du vielleicht rückwärts.« Und sie hatte recht, das gute Kind. Gestern Abend in Belgrad dampfte der Zug wieder in derselben Richtung, wie er gekommen war, zur Station hinaus. Und ich fuhr dadurch verkehrt. Jedenfalls sind Sie jetzt ganz zufrieden und glücklich. Ja, Madame? Ganz? Das wäre zu viel gesagt. Ganz zufrieden, wenn man im Schnee feststeckt und niemand sich darum kümmert, wie wir wieder loskommen? Bedenken Sie doch, dass mein Schiff übermorgen ausläuft. Madame, wir sind alle in der gleichen Lage, entgegnete Monsieur Bouc. Das ist höhere Gewalt. Ja, das ist freilich wahr. Doch niemand von Ihnen wurde durch einen Mörder geweckt, der sich mitten in der Nacht durchs Abteil geschlichen hat. Ich frage mich immer noch, Madame, wie der Mörder in Ihr Abteil gelangen konnte, wenn die Verbindungstür, wie Sie angeben, abgeriegelt war. Sind Sie auch sicher, dass der Riegel vorlag? Mein Gott, die schwedische Dame überzeugte sich doch vor meinen Augen davon. Wenn Sie es nicht langweilt, wollen wir die kleine Szene einmal rekonstruieren, sagte Poirot. Sie lagen schon im Bett, nicht wahr? Und deshalb konnten Sie selbst den Riegel nicht sehen. Nein, wegen des Schwammbeutels. Oh, ich werde mir einen neuen anschaffen müssen. Mir dreht sich der Magen um, sobald mein Blick auf diesen Beutel fällt. Hercule Poirot nahm den armen, unschuldigen Gummibeutel und hängte ihn über die Klinke der Verbindungstür. Sicherlich, der Beutel verdeckte den Riegel, sodass sie tatsächlich vom Bett aus nicht sehen konnten, ob abgeriegelt war oder nicht. Aber das habe ich Ihnen doch schon längst gesagt. Und die schwedische Dame, Miss Olsen, stand so, nicht wahr? Zwischen Ihnen und der Tür. Und sie behauptete, es sei abgeriegelt. Ja. Dennoch kann sie sich geirrt haben. Sehen Sie bitte selbst, was ich meine. Es schien Poirot viel daran zu liegen, sich klar und verständlich auszudrücken. Der Riegel ist ein bewegliches Metallstück, das, nach rechts gedreht, die Tür verschließt. Steht es gerade, so ist sie offen. Vielleicht beachtete die schwedische Dame die Stellung des Riegels gar nicht, sondern bewegte die Klinke, und da die Tür auf der anderen Seite abgeschlossen war und sich daher nicht öffnen ließ, hat Miss Olsen vielleicht angenommen, sie sei von ihrer Seite abgesperrt. Nun, das wäre doch der Gipfel der Dummheit. Madame, die liebenswürdigsten und gutherzigsten Menschen sind nicht immer die gescheitesten. Da haben Sie allerdings recht. Benutzen Sie übrigens auf Ihrer ganzen Reiseroute die Eisenbahn, Madame? »Nein, ich fuhr mit dem Schiff nach Istanbul. Mr. Johnson, ein Freund meiner Tochter, ein reizender Mensch übrigens. Ich wünschte, Sie hätten ihn kennengelernt, holte mich ab und zeigte mir ganz Istanbul. Selten hat mich eine Stadt so enttäuscht. Altes, bröckliges Gemäuer, winklige Straßen. Und erst die Moscheen, von denen man so viel Aufhebens macht und die man erst betreten darf, wenn man monströse Filzungeheuer über die eigenen Schuhe gestreift hat. Doch ich schweife wohl ab. Wovon habe ich eben gesprochen? Sie erzählten, dass Mr. Johnson Sie vom Schiff abgeholt hat. Ja, richtig. Und er brachte mich auch an Bord des französischen Dampfers, den ich bis Smyrna benutzte. Dort auf dem Kai erwartete mich mein Schwiegersohn. Mein Gott, was wird er sagen, wenn er das alles erfährt? Und vor allem meine Tochter. Immer wieder hat sie mir versichert, die Reise sei denkbar einfach. Du machst es dir in deinem Abteil schön bequem, Mami, sagte sie, und fährst ohne Umsteigen durch bis Paris. Oh, wenn das gute Kind ahnte. Monsieur, wie soll ich nur meine Kabinenbestellung rückgängig machen? Helfen Sie mir doch. Och, es ist entsetzlich. Von neuem drohte Mrs. Hubbard in Tränen auszubrechen, und Poirot, der nervös zu werden begann, ergriff schnell die sich ihm bietende Gelegenheit. Sie haben einen Schock erlitten, Madame. Der Kellner wird Ihnen zu Ihrer Stärkung etwas Tee servieren. Tee? Ich weiß nicht, ob ich Tee haben möchte, erwiderte Mrs. Hubbard mit tränenerstickter Stimme. Das Teetrinken ist mir eine englische Gewohnheit. Dann Kaffee, Madame. Sie brauchen ein Anregungsmittel. Ja, von dem Cognac vorhin wurde mir ein bisschen schwindlig. Kaffee, ja, ich glaube, der wird mir gut tun. Fraglos, Madame. Sie müssen Ihre Kräfte wiederbeleben. Wie seltsam Sie sich ausdrücken, Monsieur Poirot. »Ich habe noch eine kleine Bitte, Madame. Es handelt sich um eine reine Routineangelegenheit. Gestatten Sie, dass ich Ihr Gepäck durchsuche?« »Wozu?« »Wir sind im Begriff, mit der Durchsuchung des gesamten im Zug befindlichen Gepäcks zu beginnen. Ich möchte keine unliebsame Erinnerung wachrufen, Madame. Jedoch Ihr Schwammbeutel...« »Vor ähnlichen Überraschungen bleiben Sie in Zukunft verschont, wenn wir uns das Gepäck jetzt genau ansehen.« »Gerechter Gott, schweigen Sie davon. Ja, ja, sehen Sie nur alles durch. Einen zweiten derartigen Schreck könnte ich nicht ertragen.« Die Durchsuchung war rasch erledigt. Mrs. Hubbard reiste mit einem Minimum von Gepäck, einer Hutschachtel, einem billigen Vulkanfieberkoffer und einer fast überquellenden Reisetasche. Der Inhalt sämtlicher drei Gepäckstücke war schlicht und anständig, und man hätte an ihm nur wenige Minuten zu verschwenden brauchen, wenn Mrs. Hubbard nicht darauf bestanden hätte, dass man den Fotografien von meiner Tochter und zwei ziemlich hässlichen Kindern gebührende Beachtung zollte. Die Kinder meiner Tochter. Sind sie nicht goldig und so klug? Nachdem Poirot Mrs. Hubbards großmütterliches Herz mit ein paar ebenso höflichen wie unaufrichtigen Floskeln erfreut und ihr versprochen hatte, der Kellner werde sofort den Kaffee servieren, schaffte er es, mit seinen beiden Belgiern das Abteil zu verlassen. »Der Anfang war eine Niete«, sagte Monsieur Bouc draußen. »Wessen Gepäck kommt jetzt an die Reihe?« »Am einfachsten wäre es, systematisch Abteil für Abteil vorzunehmen. Mit anderen Worten, wir beginnen mit Nummer 16.« dem zuvorkommenden Mr. Hardman. Der Amerikaner, der eine Zigarre rauchte, begrüßte sie mit burschikoser Herzlichkeit. »Immer nur hereinspaziert, Gentlemen. Das heißt, wenn es Menschen möglich ist. Mein Empfangssalon ist ein bisschen eng für so viele Gäste. Das Gepäck aber selbstverständlich, im Vertrauen gesagt, habe ich mich schon gewundert, dass Sie so lange damit gezögert haben. Hier sind meine Schlüssel, Gentlemen. Und wenn Sie auch meine Anzugtaschen durchsuchen wollen, ich habe nichts dagegen. Soll ich Ihnen die Koffer herunterholen?« »Das kann der Kondukteur besorgen. Michel?« Der Inhalt von Mr. Hardmans zwei soliden Lederkoffern war bald gesichtet und für unbedenklich befunden. Sie enthielten einen unziemlich reichen Vorrat an geistigen Getränken. »Wenn man mit dem Kondukteur ein vernünftiges Wort redet, filzen Sie einem an den Grenzen die Koffer nicht.« Hardman lächelte verschmitzt. »Ich habe gleich zu Beginn der Reise großzügig türkische Banknoten verteilt und bisher hatte ich auch keine Schwierigkeiten.« »Und in Paris?« »Ah, in Paris«, Hardman zwinkerte wieder. »Bis wir dort sind, ist der Vorrat so zusammengeschmolzen, dass er in eine einzige Flasche hineingeht, die ein Etikett mit der Aufschrift Haarwasser erhält.« »Ein Anhänger der Prohibition sind Sie also nicht, Mr. Hardman«, stellte Monsieur Bouc lächelnd fest. »Die Prohibition war für mich noch nie ein Problem.« »Ja, ja, die Flüsterkneipen.« Monsieur Bouc sprach das Wort förmlich mit genießerischem Behagen aus. »Ihr Amerikaner prägt Ausdrücke, die wirklich den Nagel auf den Kopf treffen.« »Ich würde mich gern einmal in Amerika umsehen«, sagte Hercule Poirot. »Sie würden drüben allerhand fortschrittliche Dinge kennenlernen, von denen Europa noch nichts weiß. Europa liebt den gemächlichen Trott. Es mag nicht aufgerüttelt werden.« »Wer wagte wohl zu bestreiten, dass Amerika das Land des Fortschritts ist?« erwiderte Poirot. »Und es gibt mancherlei, was ich bei den Amerikanern bewundere. Jedoch, jetzt schelten Sie mich sicher altmodisch, finde ich die amerikanischen Frauen weniger reizvoll als meine Landsmännin. Niemand kann den koketten, charmanten, belgischen oder französischen Mädchen das Wasser reichen.« Hartmann wandte sich ab und betrachtete den Schnee vor dem Fenster. »Vielleicht haben Sie recht, Monsieur Poirot«, sagte er endlich, »aber ich glaube, jede Nation stellt ihre eigenen Mädchen am höchsten.« Er blinzelte, als blende ihn der Schnee. »Ziemlich grell, nicht wahr?«, sagte er. »Die Sache hier geht mir allmählich auf die Nerven. Mord, Schneeverwehungen und das Nichtstun. Man trödelt herum und weiß nicht, wie man die Zeit totschlagen soll. Ich fühle mich am wohlsten, wenn ich hinter irgendwem oder irgendwas herjage.« »Im unverfälschten westlichen Hetztempo, wie?«, sagte Poirot lachend. Pierre Michel verstaute die Koffer wieder an ihrem Platz und das Kleeblatt ging zum nächsten Abteil weiter. Dort saß Oberst Erbesnott in einer Ecke, rauchte Pfeife und blätterte in einer illustrierten Zeitschrift. Poirot erklärte den Grund ihres Kommens und der Brite machte keinerlei Einwände. »Zwei Koffer habe ich bei mir. Mein übriges Gepäck geht auf dem Seeweg nach England.« Wie die meisten Offiziere war Oberst Erbesnott ein ordnungsliebender Mensch. Schuhe, Kragen, Wäsche, Krawatten, alles lag schön säuberlich in Reih und Glied und die Anzüge waren sorgsam zusammengefaltet. Unter dem Kleinkram bemerkte Poirot ein Päckchen Pfeifenreiniger. »Benutzen Sie immer dieselbe Sorte?«, fragte er. »Meistens, sofern ich sie bekomme.« Die Pfeifenreiniger glichen genau jenem, der auf dem Fußboden von Ratchets Abteil gelegen hatte. Als sie sich wieder draußen im Gang befanden, machte Dr. Konstantin eine entsprechende Bemerkung. »Tout de même«, brummte Poirot. »Ich kann es nicht glauben. Es liegt nicht in seinem Charakter. Und damit ist alles gesagt.« Die Tür des nächsten Abteils war geschlossen. Monsieur Bouc klopfte, worauf drinnen Prinzessin Dragomirovs tiefe Stimme auffordernd rief: Entrez! Hercule Poirot überließ es seinem Landsmann, den Wortführer zu spielen, und der Direktor trug ehrerbietig und höflich ihr Anliegen vor. Die Prinzessin hörte ihn ruhig an und verzog dabei keine Miene. »Wenn es nötig ist, Monsieur, dann bitte«, erwiderte sie, als Monsieur Bouc schwieg. »Die Schlüssel hat meine Kammerzofe, die Ihnen behilflich sein wird.« »Hat Fräulein Schmidt immer ihre Schlüssel in Verwahrung, Madame?« erkundigte sich Poirot. »Allerdings, Monsieur. Und wenn nachts die Zollbeamten an irgendeiner Grenze verlangen sollten, dass sie die Koffer öffnen?« Die alte Dame zuckte mit den Schultern. »Das ist ziemlich unwahrscheinlich. Aber gesetzt den Fall, es wäre so, dann würde der Kondukteur eben Fräulein Schmidt herbeiholen.« »Trauen Sie ihr blindlings, Madame?« »Das habe ich Ihnen doch schon einmal gesagt. Ich pflege keine Leute einzustellen, denen ich nicht traue.« »Ja, Vertrauen ist in unserer Zeit sehr selten. Wohl dem, der es noch kennt«, sagte Hercule Poirot nachdenklich. »Eine reizlose, einfache Frau, der man trauen kann, wiegt sicher eine flottere Zofe auf, zum Beispiel eine schicke Pariserin.« Die intelligenten Krötenaugen wandten sich ihm langsam zu. »Was wollen Sie damit eigentlich andeuten, Monsieur Poirot?« »Andeuten? Ich? Rien, Madame, rien. Keine Ausflüchte. Sie denken, dass ich eigentlich eine gewandte Französin für meine Toilette haben müsste.« »Es wäre das Üblichere, Madame.« Sie schüttelte den hässlichen Kopf. »Hildegarde Schmidt ist treu und zuverlässig. Zwei Tugenden, die unbezahlbar sind.« Jetzt betrat die Kammerzofe mit den Schlüsseln das Abteil. Die Prinzessin befahl ihr, die Koffer zu öffnen und den Herren zu helfen. Sie selbst stellte sich im Korridor ans Fenster und blickte in die winterliche Weiße hinaus. »Nun, Monsieur, wünschen Sie nicht, vom Inhalt meiner Koffer Kenntnis zu nehmen?« fragte sie, als Poirot an ihre Seite trat und Monsieur Bouc die Durchsicht überließ. Er schüttelte den Kopf. »Sind Sie so sicher, dass es sich erübrigt, Monsieur?« »Ja.« »Und dennoch kannte und liebte ich Sonja Armstrong. Was denken Sie denn, dass ich meine Hände nicht mit dem Blut einer solchen Kanaille wie Cassetti besudeln würde?« Sie schwieg ein paar Minuten und fuhr dann fort. »Wissen Sie, was ich mit diesem Menschen gern getan hätte? Am allerliebsten hätte ich meinen Dienern den Befehl gegeben, geißelt diesen Mann zu Tode und werft ihn hinterher auf den Kehrichthaufen. So verfuhr man in meiner Jugend, Monsieur.« Noch immer gab er keine Antwort, sondern hörte nur aufmerksam zu. Und mit jähem Unmut fragte sie schroff: »Warum sagen Sie nichts, Monsieur Poirot? Ich möchte wissen, was Sie denken.« »Ich denke, Madame, dass Ihre Stärke in Ihrem Willen liegt, nicht in Ihrem Arm.« Prinzessin Dragomirov betrachtete nachdenklich ihre dünnen, schwarz bekleideten Arme und die klauenartigen, beringten Hände. »Es ist wahr«, gab sie zu, »es mangelt Ihnen an Kraft. Aber ich weiß nicht, ob mich das betrübt oder freut.« Dann drehte sie sich plötzlich um und ging in ihr Abteil zurück, wo die Kammerzofe emsig mit den Koffern, Taschen und Schachteln hantierte. Monsieur Bouks Entschuldigungen schnitt die Prinzessin kurz und bündig ab. »Überflüssig, Monsieur«, sagte die tiefe Stimme. »Ein Mord ist geschehen und zwingt zu verschiedenen Maßnahmen. Voilà!« »Vous êtes bien aimable, Madame.«
0: Na also, das ist nett von dir. Thomas Fritsch hat auch die 12. von 18 Folgen gelesen, also des Kriminalromans »Mord im Orient Express« von Agatha Christie. Das ist eine Produktion des Bayerischen Rundfunks aus dem Jahr 1996. Die Fortsetzung gibt es dann morgen wieder, so gegen 13:30, hier auf Radio 3 oder gleich jetzt schon in ARD Sounds und auf radio3.de. Aber nicht gleich jetzt schon, denn vorher will ich mit Kailius Kaiser nochmal über Agatha Christie reden. Aber letztens das schon gemacht.
3: Das ist ja
0: genau. Sind aber nicht mehr so viele Folgen. Ich glaube, nochmal schaffen wir es nicht. Genau. Also wir sind ja beim letzten Mal, glaube ich, haben wir geendet damit, dass wir beide so eine kleine Vorliebe für die Verfilmungen der Miss Marple-Geschichten von ihr mit Margaret Rutherford haben. Aber ich muss gestehen, ey, das ist bei mir so lange her, dass ich die gesehen habe.
3: Also bei mir ist es erst ein paar Wochen her.
0: Im Ernst?
3: Das sind so Sachen, die in der Heavy Rotation bei mir, wenn ich mal gar nichts Gutes zu tun habe oder völlig
0: am
3: Ende bin.
0: Dann guckst du Miss Marvel.
3: Dann gehört es zu den Dingen, die ich gucke. Das sind 4 an der Zahl. Ich komme immer durcheinander damit. Ich kann die aber auswendig. Ich meine, man muss natürlich dazu sagen, die Figur hat sich da sehr verändert. Diese Miss Marple bei Agatha Christie ist eine ganz andere Figur, eigentlich eine andere Figur. Ein Old Spinster, eine alte Jungfer eigentlich, sagt Agatha Christie selber über die Figur. Und Mark Rutherford war eigentlich nicht so. Sehr interessant ist 1650 ab Paddington, weil da ist die Miss Marple eigentlich eine Nebenfigur nur in dem Film und nicht die Ermittlerin. Weil, und zwar deswegen, weil sie sagt, ich bin zu alt. Ich kann das nicht mehr selber machen.
0: Na, aber war das nicht sowieso so, dass sie immer diese doch so leicht schrullige alte Dame war, die dann eben von der Seite her noch so für sich ermittelt hat?
3: Ja, schrullig schon, aber natürlich energiegeladen.
0: Unbedingt.
3: Ja. Und das war nämlich die Figur bei Agatha Christie ursprünglich eigentlich nicht. Das ist ein großer Unterschied. Aber das macht die Sache nur sehr interessant, denn Agatha Christie hat ihre Hauptfigur offenbar misstraut und sie deswegen ein bisschen immer zu kurz kommen lassen manchmal.
0: Oh, ich muss jetzt unbedingt auch mal gucken. Okay, eigentlich geht es jetzt weiter mit meiner Musik. So heißt nämlich die Sendung, die du gleich nach den 14 Uhr Nachrichten moderieren wirst. Kailös Kaiser. Ich bin die Schmidt und ich habe jetzt noch Musik für uns, was von Luigi Boccherini.

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2: Politisch motivierte Kriminalität in Deutschland hat einen neuen Höchststand erreicht. Das hat Bundesinnenminister Dobrindt in Berlin hervorgehoben, wo er die jüngste Statistik vorgestellt hat. Demnach zählte die Polizei im vergangenen Jahr knapp 86.000 Straftaten. Gerade in der linken Szene gäbe es einen erheblichen Anstieg der Gewalttaten.
3: Die linke Szene unterstreicht mit einem Steigen von 42% der Gewalttaten die deutlich wachsende Bedrohung, die man hier eben auch erkennen kann. Nichtsdestotrotz ist auch da sehr deutlich zu erkennen, dass mit Abstand die meisten Gewaltdelikte von rechtsextremen Tätern verübt werden.
2: Bundesinnenminister Alexander Dobrindt, CSU. Verteidigungsminister Pistorius hat sich enttäuscht über das Scheitern des deutsch-französischen Kampfjet-Projekts FCAS gezeigt. Jedes Gemeinschaftsprojekt, das scheitere, schmerze ihn, sagte der SPD-Politiker dem ARD-Hauptstadtstudio. Man werde daraus eine Lehre ziehen und künftige Projekte anders gestalten. In diesem Fall hätten entscheidende Hürden nicht überwunden werden können, so Pistorius. Am Verhältnis zu Frankreich ändere das aber nichts. Es gäbe viele Projekte, an denen man gemeinsam arbeite. Gestern hatten Bundeskanzler Merz und der französische Präsident Macron bekannt gegeben, dass das Projekt nicht weiter verfolgt wird. Die beteiligten Unternehmen hätten nicht zusammengefunden. Der brandenburgische Antisemitismusbeauftragte Büttner hat gefordert, Judenhass stärker zu bekämpfen. Bei der Vorstellung seines ersten Tätigkeitsberichts in Potsdam betonte Büttner, das Thema müsse noch ernster genommen werden. Vor allem seit dem Hamas-Terrorangriff auf Israel vom Oktober 2023 werde Antisemitismus lauter, offener und selbstverständlicher geäußert. Positiv sei, dass zugleich auch die Bereitschaft, ihm entgegenzutreten, gewachsen sei. Nach Angaben von Büttner wurden im letzten Jahr insgesamt über 530 antisemitische Vorfälle bearbeitet. Die Berliner CDU stellt heute die Weichen für die Abgeordnetenhauswahl im September. Auf einem Landesparteitag in Neukölln will die Partei ihr Wahlprogramm beschließen und den regierenden Bürgermeister Wegner erneut zum Spitzenkandidaten wählen. Kerstin Reinsch, RBB 24.
4: Wegner sagte im RBB 24 Inforadio, dieses Jahr hätte für seine Regierung besser starten können. Man schaue aber auf die letzten 3 Jahre und da sei vieles gelungen. Konkret nannte Wegner die Verwaltungsreform, den Bau von 80.000 Wohnungen bis zum Ende der Legislaturperiode und dass die Bürgerämter wieder funktionierten. Diesen Weg wolle man fortsetzen, betonte der CDU-Politiker. Auf dem Landesparteitag werde man darüber sprechen, wie man die Stadt weiterentwickeln und in die Zukunft führen wolle. Die Wahl zum Abgeordnetenhaus am 20. September nannte Wegner eine Schicksalswahl für Berlin. Denn dann wird er sich entscheiden, in welche Richtung die Stadt steuert.
2: Die Deutsche Umwelthilfe beklagt, dass es in fast allen deutschen Städten zu wenig Schatten gegen die Hitze gibt. Wie die Naturschutzorganisation heute mitgeteilt hat, erreichen nur 7 Städte in Deutschland den empfohlenen Richtwert, wonach 30% der Fläche von Bäumen beschattet werden sollten. Dazu gehören Berlin mit 32 und Potsdam mit 34%, wohingegen Brandenburg an der Havel, Cottbus und Frankfurt-Oder ihren Bewohnern zu wenig Schatten bieten. Die Umwelthilfe appelliert an Bauministerin Huberts und Gesundheitsministerin Warken, wirksame Hitzeschutzmaßnahmen in den Städten durchzusetzen. Die Fluggesellschaft Emirates unternimmt einen weiteren Versuch, den BER in ihr Angebot aufzunehmen. Wie das Unternehmen

0: Unternehmen aus den Vereinigten Arabischen Emiraten mitteilte, will man tägliche Verbindungen zwischen Dubai und Berlin sowie Dubai und Stuttgart anbieten. Das muss aber erst das Bundesverkehrsministerium genehmigen. Emirates bemüht sich schon länger vergeblich um Start- und Landerechte am BER. Vor allem die Lufthansa kritisiert die mögliche neue Konkurrenz scharf. Das deutsche Unternehmen bietet bisher nur über seinen Ferienflieger Eurowings Langstreckenverbindungen am BER an. Soweit die Nachrichten, weitere Meldungen aus Berlin und Brandenburg auf rbb24.de. Das Wetter. Am Nachmittag vor allem im Norden Gewitter, zum Abend kann sich die Sonne besser durchsetzen, maximal 22 Grad. Zurzeit in Berlin-Zehlendorf 17 und in Köpenick 19 Grad, in Lenzen in der Prignitz 16 und in Eberswalde 19 Grad. Mäßiger Wind aus West bis Südwest. Morgen viele Wolken und vor allem im Süden Schauer bei 19 bis 21 Grad. Abschließend die Zeit, es ist 14.05 Uhr.
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2: Und er sagt, schönen guten Tag.

Sonata in G-Dur für Flöte und Violine von Georg Philipp Telemann, daraus der zweite Satz, Scherzando mit Ashley Solomon Flöte und Rachel Podger, Violine. Und damit hereinspaziert zur Sendung Meine Musik, dienstags wie immer mit Kaius Kaiser. Vor ein paar Wochen wies ich hier darauf hin, dass die fähigsten Sänger bei bestimmten Gesangsfächern neuerdings verstärkt aus eben jenen Ländern kommen, die früher am stärksten mit dem betreffenden Repertoire gefremdet hätten. Wir waren ja schon früher gewöhnt gewesen, dass zum Beispiel die besten Wagner-Sängerinnen und Sänger aus Dänemark, aus Norwegen oder Schweden kommen, seit längerem auch schon aus den USA. Auch war es zeitweilig schon so, dass die besten Sänger des französischen Repertoires aus England oder aus Amerika stammten. Aber der umgekehrte Fall, dass die besten Sänger des italienischen Repertoires ausgerechnet aus Frankreich kommen, so wie in Gestalt von Ludovic Tessier, das, meinte ich, sei nun doch ein neues Phänomen. Stimmt auch, glaube ich. Allerdings möchte ich hier einen Vorläufer von Ludovic Tessier nachtragen, einen französischen Tenor, den keiner mehr kennt, der aber schon in den 50er Jahren ein außerordentlich fähiger Verdi-Sänger gewesen ist, auch wenn man das heute wohl unter anderem deswegen vergessen hat, weil er Verdi auf Französisch sang. Er tat es aber auf sehr originelle, man kann eigentlich schon sagen, irgendwie idiomatische Weise. Sein Name ist Tony Poncet. Eigentlich war er Spanisch, was man auch an einer leichten Herbheit des Timbres, wie mir vorkommt, merkt. Aber er war in Frankreich aufgewachsen. Stilistisch ging er von der französischen Grand Opera aus, eroberte sich aber von hier aus auch das italienische Fach, vor allem Verdi. Seine Karriere war kurz und reichte nur von den mittleren 50er Jahren bis zu den mittleren 60er Jahren. Schon mit 60 starb er. Seine Verdi-Arien aber, darunter das folgende, La Donna Immobile, auf Französisch Comme la Plume au Vent, sind ein rares Exempel von vokaler Kunstfertigkeit und Dosierungsgenie auf seinem Gebiete. Die Rigoletto-Arie stammt von 1958. Tony Poncet.

Eigentlich ganz lustig, oder? Tony Poncet als Herzog von Mantua, auf Französisch gesungen, 1958 aus Verdis Rigoletto mit Orchester unter Leitung von Jesus Etcheverry. Unsere kleine Sommerserie, die sieben Todsünden der Gegenwart, hatten wir letztes Mal eröffnet mit den folgenden zwei Todsünden, Selbstgerechtigkeit und Befriedigungswahn. Nun ja, wenn man das auf den Punkt bringt, klingt es auch recht unverbindlich und abstrakt. Heutige Theoretiker sind ja meistenteils geschickt genug, für ihre mitunter alten Kamellen neue Begriffe zu finden. Und schon wirkt der abgestandene Wein wieder frisch. Hierbei handelt es sich allerdings um eine lässliche Sünde, wie ich glaube. Wir haben es heute mit härteren Kalibern zu tun. Heute nämlich wenden wir uns einer Todsünde zu, die mit dem Begriff Erziehung sehr schlicht und auf deutschsprachige Weise umschrieben ist. Nicht, dass ich was gegen Erziehung hätte, allerdings könnte man den Eindruck haben, auch wenn das etwas negativistisch klingt und mir sofort den Zorn sämtlicher Pädagogen einhandeln wird, dass die Erziehung heute einigen irrtümlichen Idealen folgt. Die Erziehung ist, um es persönlicher und provokativer zu sagen, grundverdorben, und ich stehe nicht an, dafür auch sogleich eine musikalische Begründung zu liefern. Ich glaube einerseits, dass die Schule auch in der Musik, aber nicht nur dort, viel zu formalisiert und viel zu verschult ist, dass es viel zu sehr um Abprüfbarkeit geht und um die Erfüllung von Lehrplänen oder von Notentexten. Allerdings habe ich wenig Lust, mir vorwerfen zu lassen, dass bei mir selber doch die schulische Ausbildung sicherlich einige Jahre mehr zurückliegt und dass ich mir daher überhaupt kein Urteil erlauben sollte. Nun, nebenbei gesagt, mit einer solchen Gegenargumentation würde man das gesamte System natürlich auf patente Weise gegen fast jede Kritik immunisieren, denn wessen Schulzeit läge nicht zurück, nur nicht diejenige der Schüler und der Lehrer. Ich könnte mich übrigens auch zurücklehnen und einfach sagen, das alles ist gar nichts Besonderes und erst recht nichts Neues, wenn man sich etwa die regelmäßig schlechten PISA-Ergebnisse anschaut, kalter Kaffee. Ich habe auch schon Leute getroffen, die ganz einfach sagen, seitdem die Pädagogik groß geworden ist, geht's mit der Erziehung bergab. Nein, nein, ich will Ihnen nicht vorzeitig vor den Pistolenlauf eines moralischen Anwalts unserer Erziehungssysteme geraten. Ich beschränke mich auf ein leicht verständliches, konkretes Beispiel nach der folgenden Musik. Diese stammt aus der Fechtschule von Johann Heinrich Schmelzer.

Ja, da hat mir allerdings eigentlich der Heinrich Ignaz Franz Bieber ein Bein gestellt, denn das waren gar nicht drei Sätze aus der Fechtschule von Schmelzer, sondern zwei Sätze aus einer Sonata in B-Flat Major, die Pauernkirchfahrt genannt von Bieber, aber mit der Musiker Antiqua Köln, wie geplant, unter Reinhard Göbel. Die Erziehungsmisere. Ein viel beunktes Thema, das man sich wohl langsam gewöhnt hat, hat das Eigentümliche an sich, dass ihre Existenz kaum je irgendwo bestritten wird. Mit der klaren Bezeichnung von Ursachen hält man sich aber höflich zurück. Ich würde zunächst einmal annehmen, dass wir selber Teil des Problems sind und die Lösung deswegen nicht auf die Reihe bekommen, weil unser eigenes Denken im Bann dessen steht, was man ändern kann. Müsste. Konkret gesprochen, weil wir einige Dinge eigentlich richtig finden und nicht sehen, dass Probleme im Erziehungssystem damit zusammenhängen oder sogar daraus folgen. Unsere Gesellschaft zum Beispiel ist ja eine sehr sportlich gesonnene. Auch die Musik, würde ich sagen, hat heute einen ziemlich sportlichen Anstrich, so wie sie ausgeübt wird. Auch ich, um politisch Schlimmeres zu verhindern, stehe in diesem Punkt eher dafür, dass der Sport, obwohl ich ihn für eine stark überschätzte Sache halte, ruhig in hohen Dosen angewendet werden mag, auf dass die Menschen beschäftigt sind und nicht auf dumme Gedanken kommen, um es mal in eine eher rustikale Ausdrucksweise zu kleiden. Der Zusammenhang zwischen Sport und Erziehung besteht darin, dass wir Bewegung und sportliche Betätigung für eine gute Sache halten und dies gerne auf die menschliche Erziehung projizieren oder anwenden, kommt mir so vor, woraus folgt, wo immer im Leben eines Heranwachsenden eine terminliche Lücke sich auftut, wird irgendeine Betätigung reingetan und zwar sofort. Das können sportliche Betätigungen sein, aber auch alle anderen Freizeitbeschäftigungen, Hauptsache beschäftigt, folgen und genügen einem gewissermaßen sportlichen Ideal. Auch die Musik in der Freizeit gehört in diese Kategorie, also nur keine Untätigkeit aufkommen lassen. Mir ist klar, dass dies hier nur einen sehr kleinen Teil der pädagogischen Misere trifft und beleuchtet und trotzdem die Tendenz, Untätigkeit zu vermeiden, hat zu einem Aktionismus in jugendlichen Lebensläufen, ja im Alltag überhaupt, geführt, die es oft unmöglich machen, hier noch Platz für etwas anderes zu schaffen, zum Beispiel für Langeweile. Langeweile im Leben von Jugendlichen, wie mir scheint, ist eine gute Sache. Sie weckt die Fantasie, statt sie nur zu bedienen und damit abzuschnüren. Nämlich, wer nichts zu tun hat, muss sich selber was überlegen. Die Pädagogik heute scheint dagegen mit einem Horror-Vakui umzugehen. Bloß keine Freizeit, bloß keine Langeweile aufkommen lassen. Freilich, in freien Stunden würde heutzutage natürlich auch meistenteils nichts anderes als das Handy warten, um diese Freizeit sinnlos zu füllen, womit wir schon wieder einer anderen Todsünde der Gegenwart auf die Schleppe getreten wären. Wir sind die Langeweile, wie wir die Langeweile begünstigen können. Ich sage das ganz bewusst paradox, ist eine rein technische Frage der Umsetzung. Das Problem ist, wir wollen es gar nicht. Jugendlichen fehlt es daher heute infolge des Erziehungssystems oftmals an Fantasie. Hier kommt eine Fantasie mit Arthur Rubinstein.

Fantaisie impromptu in Cis-Moll, Opus 66 von Chopin, hier 1957 mit Arthur Rubinstein am Klavier. Den Fantasieverlust, den ich hier gerade vorwitzig auf einen Verlust der Langeweile zurückgeführt hatte, kann man übrigens im Kontext der Pädagogik auch einfach auf einen Formalisierungswahn zurückführen, auf die Sucht, alles durchzuformatieren, auf das bloß keine Lücken bleiben, als Signum und Exemplum der pädagogischen Krise heute. Alles soll einem Plan folgen, unterliegt also einem Kontrollzwang. Das war in unserer Erzählung die Todsünde Nummer 3, Kontrollismus und Aktionismus. Übrigens das schöne Werk Die sieben Todsünden von Kurt Weill sei hier auch in Erinnerung gebracht. Wir hören Lotte Lenya und Familie mit den zwei ersten Todsünden, so wie man sie damals traditionell fasste, Faulheit und Stolz. Dort firmiert übrigens Müßiggang noch als Laster, sehen wir hier anders.

0: Ihrerseits ist ja unsere Anna ein sehr aufmerksames Kind.
1: Bissigam ist aller Laster am Anfang.
0: Sie war immer folgsam und den Eltern treu ergeben.

Auf Radio 3 sind Sie bei der Sendung Meine Musik gelandet, dienstags mit Kaius Kaiser. Faulheit und Stolz, die beiden ersten der sieben Todsünden von Kurt Weill, hier 1956, in der klassischen Aufnahme mit Lotte Lenya, sowie mit Julius Katona, Fritz Göllnitz, Ernst Pöttgen und Sigmund Roth mit Orchester unter Wilhelm Brückner Rüggeberg. Und noch eine Erläuterung: Natürlich fällt in die Krise der Erziehung als ein Unterpunkt auch die Krise der Musikerziehung. Dass hierzulande sträflich vernachlässigt wird, macht einer Sendung wie dieser und der ganzen Branche, der sie zugehört, mehr zu schaffen als jede andere Sünde. Denn was nicht geweckt wird, schläft halt weiter und stirbt irgendwann ab. Dass die Musikerziehung heutzutage an den Schulen weitgehend in den Wind geschlagen wird, ist übrigens mit dem zuvor beklagten Aktionismus, der keine freie Minute mehr erlaubt, offenbar nicht zu erklären. Die hängt mit Fragen der Wertigkeit zusammen. Mit dem Selbstverständnis, dass wir die Lehren aus der Aufklärung vollständig gezogen hätten, lässt sich das alles selbstverständlich nicht oder kaum vereinbaren. Jedenfalls wird man von mir wohl kaum erwarten können, dass ich das bestätige oder gutheiße. Es gibt einige Komponisten, die mit der Musikerziehung quasi synonym gesetzt werden, weil ihre Werke hauptsächlich zum Beispiel im Klavierunterricht vorkommen. Zum Beispiel Karl Czerny, was die Berüchtigtheit seines Namens stark erhöht hat. Daniel Barenboim, als Sohn eines Klavierlehrers, erzählte mir einmal, dass sein Vater ihm niemals solch ausgesprochene Übungsliteratur zu studieren aufgab, sondern immer darauf achtete und bestand, dass der Junge gute Werke übe. Das scheint mir richtig zu sein, vor allem aber mehr Musik. Na klar, Barenboim spielt mal kurz was von Beethoven im Verein mit seiner damaligen Ehefrau Jacqueline Dupré.

Allegro con Brio, erster Satz aus der Scherle-Sonate Nummer 5, D-Dur, Opus 102, Nummer 2, von Beethoven, Jacqueline Dupré, Violoncello und Daniel Barenboim Klavier im Jahr 1970. Wir können hier noch gut was Britisches vertragen und gebrauchen und Vers von jemandem aus Australien, Without Further Ado, Handel in the Strand von Percy Grainger.

Manchmal muss ein Stück in dieser Sendung auch einfach zweckfrei in der Gegend herumstehen. Zumal wenn es so schön ist wie hier, Handel in the Strand von Percy Grainger mit der Academy of St. Martin in the Fields. Leo Falz, Operette Die Straßensängerin, uraufgeführt 1921 am Metropoltheater hier in Berlin, also im Gebäude der heutigen Komischen Oper in der Behrenstraße, ist eine Operettenversion von George Bernard Shaws Pygmalion, ganz so wie My Fair Lady eine Musical-Version dieses Stückes werden sollte. Die Operette von Leo Falz war kein Erfolg, zu wenig zugkräftig die Musik. Dennoch sehr verdienstvoll, dass die Musikalische Komödie Leipzig, eine der wenigen Spezialbühnen in Deutschland, die sich hauptamtlich mit Operetten beschäftigt, das Werk 2023 ansetzte und in einem mehrtägigen Workshop zusätzlich betrachtete. Im Januar 2023 wurde das Ergebnis im Radio übertragen und im August 2024 kam man noch einmal für eine konzertante Aufführung in Leipzig zusammen mit der Crew der MUKO, um eine Schallplattenaufnahme folgen zu lassen, aufgenommen in der Paul-Gerhardt-Kirche in Connewitz. Die Aufnahme ist jetzt bei CPO erschienen, einem der verdienstvollsten Labels im Bereich der Operette überhaupt, auch wenn ich zugestehen muss, dass die Aufnahmen oftmals nicht nur den Elan und die Ausgrabungslust dieses Labels, sondern auch die völlige Unfähigkeit der heutigen Zeit dokumentieren, mit Operetten überhaupt klarzukommen. So landet die Aufnahme unter Leitung von Tobias Engerli hier nur auf der undankbaren Position, kurz vor den Nachrichten. Wir hören das Finale zum zweiten Akt und begegnen den üblichen Problemen fast völlige Textunverständlichkeit, wodurch der Witz flöten geht, Opern statt Operettenstimmen und das überhaupt völlige Unvermögen zur Komik. Man macht einen auf gute Laune, das aber hat mit Witz und Komik gerade überhaupt nichts zu tun. Wer witzig werden will, muss ernst bleiben.

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3: Die politisch motivierte Kriminalität in Deutschland ist im vergangenen Jahr auf einem Höchststand angelangt. Das hat Bundesinnenminister Dobrindt in Berlin betont. Dort hat er die jüngste Statistik zu dem Thema vorgestellt. Demnach gab es 2025 über 85.000 derartige Straftaten. Insbesondere die Gewalt aus der linken Szene sei mit 42% im Vergleich zum Vorjahr stark gestiegen. Die größte Bedrohung gehe jedoch weiter vom Rechtsextremismus aus. Die Entwicklung sei insgesamt besorgniserregend.
4: In einer 10-Jahres-Bilanz würde man feststellen, dass wir es hier mit einer Verdoppelung der Straftaten zu tun haben. Auch dieses Ergebnis ist alarmierend.
3: Bundesinnenminister Alexander Dobrindt, CSU. Nach dem Aus für das deutsch-französische Kampfjet-Projekt FCAS gibt es offenbar konkrete Pläne für ein alternatives Projekt. Wie die Financial Times berichtet, wollen 8 Rüstungs- und Luftfahrtunternehmen unter der Führung von Airbus gemeinsam einen europäischen Kampfjet entwickeln. Die Pläne sollten auf der Luftfahrtmesse ILA in Schönefeld vorgestellt werden, heißt es in dem Bericht weiter. Gestern hatten Bundeskanzler Merz und der französische Präsident Macron mitgeteilt, dass FCAS nicht realisiert wird. In 9 Jahren Entwicklungsphase hatten die beteiligten Unternehmen nicht zusammengefunden, hieß es zur Begründung. Die Berliner CDU stellt heute die Weichen für die Abgeordnetenhauswahl im September. Auf einem Landesparteitag in Neukölln soll der regierende Bürgermeister Wegner erneut zum Spitzenkandidaten gewählt werden. Außerdem ist vorgesehen, das Wahlprogramm zu verabschieden. Wegner betont im RBB 24 Inforadio, die CDU habe in den letzten 3 Jahren gute Erfolge erzielt.
5: Die Bürgerämter funktionieren wieder in Berlin. Wir haben eine Verwaltungsreform beschlossen. Wir haben aufgehört mit dem Gegeneinander im Verkehr. Wir bauen Wohnungen, 80.000 Wohnungen bis zum Ende der Legislaturperiode. Das entspricht einer Stadt wie Heidelberg. Und wir sind gerade im Bereich der Bildungspolitik Aufsteigerland geworden. Wir waren immer Schlusslicht im nationalen Vergleich. Jetzt sind wir auf Platz 11, Tendenz nach oben. Und diesen Weg, darum geht's, diesen Weg wollen wir fortsetzen.
3: Der regierende Bürgermeister von Berlin, Kai Wegener, CDU. Berlin soll bis 2040 erste Adresse für Forschende in Europa sein. Der Senat will die Spitzenforschung in Berlin stärken und den Standort gezielt weiterentwickeln. Schon jetzt sei die Stadt mit ihren wissenschaftlichen Einrichtungen, Start-ups und Technologieparks international attraktiv, erklärte Wissenschaftssenatorin Ciborra. Damit das so bleibe, brauche es klare Prioritäten und verlässliche Rahmenbedingungen, so die SPD-Politikerin. Der Senat hat dafür heute seine forschungspolitische Strategie beschlossen. Darin werden die Bereiche Medizin, Nachhaltigkeit, künstliche Intelligenz und Transformation der Gesellschaft als Schwerpunkte definiert. Die Zahl der Asylanträge in den EU-Staaten und anderen europäischen Partnerstaaten ist im vergangenen Jahr auf den niedrigsten Stand seit 5 Jahren gesunken. Wie die EU-Asylagentur in ihrem Jahresbericht mitteilte, wurden 2025 rund 820.000 Asylanträge registriert. Das waren knapp 20% weniger als im Vorjahr. EU-Migrationskommissar Brunner bewertete die Zahlen als Erfolg der europäischen Asylpolitik. Am kommenden Freitag tritt in der EU das neue gemeinsame europäische Asylsystem in Kraft. Dazu gehören unter anderem der Ausbau von Grenzverfahren und Investitionen in ein gemeinsames Register. Die Fluggesellschaft Emirates unternimmt einen weiteren Versuch, den BER in ihr Angebot aufzunehmen. Wie das Unternehmen aus den Vereinigten Arabischen Emiraten mitteilte, will man tägliche Verbindungen zwischen Dubai und Berlin sowie Dubai und Stuttgart anbieten. Das muss aber erst das Bundesverkehrsministerium genehmigen. Emirates bemüht sich schon länger vergeblich um Start- und Landerechte am BER. Vor allem die Lufthansa kritisiert die mögliche neue Konkurrenz scharf. Das deutsche Unternehmen bietet bisher nur über seinen Ferienflieger Eurowings

0: Langstreckenverbindungen am BER an. Soweit die Nachrichten. Das Wetter am Nachmittag vor allem im Norden gewittert, zum Abend kann sich die Sonne besser durchsetzen. Maximal 22 Grad. Zurzeit in Berlin-Marzahn 18 und in Kreuzberg 19 Grad, in Potsdam 17 und in Dahmen 19. Morgen am Mittwoch viele Wolken und vor allem im Süden Schauer bei 19 bis 21 Grad. Die Zeit 15.05 Uhr.
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2: Und ich sage, schönen guten Nachmittag.

Er aus einer Ouvertüre für zwei Oboen, Streicher und Basso Continuo in G-Dur von Johann David Heinichen, hier mit dem neuen Bachischen Collegium Musicum unter Leitung von Reinhard Göbel. In unserem kleinen Albert-Lortzing-Block zur Ehre des 225. Geburtstages eines vergessenen, gern verachteten Klassikers der komischen Oper landen wir heute beim Waffenschmied, einem anderen, weitgehend verschütteten Klassiker dieses Berliner Komponisten. Wir können uns dabei einem der All-Time-Favorites dieser Sendung anvertrauen, der Sopranistin Lisa Otto. Sie konnte Stroh zu Gold spinden, was allerdings im Fall des Folgenden, wir armen, armen Mädchen, wir sind gar übel dran, ich wollte, ich wäre kein Mädchen, ich wollte, ich wäre ein Mann, kaum nötig erscheint. Ist dieser Text noch frühfeministisch oder schon konterrevolutionär?

Das war eigentlich sehr schön. Ouvertüre zum Waffenschmied, der Oper von Albert Lortzing, Bayerisches Staatsorchester 1964 unter Fritz Lehahn. Und davor für Armen, armen Mädchen, die Arie der Marie aus demselben Werk mit Lisa Otto als Marie, mit Chor und Orchester, und zwar den Berliner Symphonikern 1953 unter Wilhelm Schüchter. Irgendwie werden wir hier auch von Jahrestagen vor uns hergetrieben. Immerhin Jubiläen, Todestage und dergleichen geben Gelegenheit, sich über Leute klar zu werden oder den Kopf zu zerbrechen, die man vielleicht vom Namen her kennt, über die man aber schon seit langem kein Urteil mehr auf Lager hat oder noch nie eines auf Lager hatte. So wurde etwa der Dirigent Klaus Tennstedt Anfang Juni, genau genommen letzte Woche, am 6. Juni, 100 Jahre alt oder wäre es geworden. Sein relativ früher Tod infolge seiner Krebserkrankung, starb er 1998 mit erst Anfang 70, hat eine Alterskarriere, die ihm wohl zugestanden hätte, leider verhindert. Tennstedt, der seine wichtigste Zeit beim London Philharmonic Orchestra zubrachte, ist heute vor allem für seine sehr schlanken und unpathetischen Mahler-Symphonie-Interpretationen in guter Erinnerung. Damit hat es sich aber auch. Auch an mir ist seine Live-Karriere ziemlich vorbeigegangen. Als er in Berlin mal mit einem Gastspiel seines Londoner Orchesters angekündigt war, musste er schon krankheitsbedingt absagen, zugunsten seines damals völlig glücklosen Nachfolgers Franz Welser Möst. Felicity Lott, auch gerade verstorben, sang aus dem Orchester heraus unvergesslich das Schlusssolo der 4. Symphonie von Gustav Mahler. Nun, das Besondere an Tennstedt, er war ein deutscher Dirigent ohne deutsche Karriere. Nachdem er 1971 die DDR verlassen hatte, beziehungsweise von einer Reise nicht zurückkehrte, ging er nach Kiel. Zuvor war er immerhin erster Kapellmeister in Chemnitz, beziehungsweise Karl-Marx-Stadt gewesen und dann Generalmusikdirektor in Radebeul, auch Gast an der Komischen Oper in Berlin. Aber das ergibt halt nur eine mittlere, keine große Karriere in Deutschland. Beim NDR-Symphonieorchester blieb er nur sehr kurz. Für die Berliner Philharmoniker, wo er gastierte, war er vermutlich eine Nummer zu blass. So gesehen muss seine große Zeit in London ab 1983 als Glücksfall für ihn betrachtet werden. Aufnahmen hat er ziemlich viele gemacht, wozu eben auch ein kompletter Mahler-Zyklus gehört, der sehr schön ist. Nach Großbritannien passte er ganz vorzüglich und bildete hier und damit die Ausnahme eines deutschen Dirigenten, den man dennoch dort akzeptierte. Hier kommt er mit einer reifen Leistung, dem ziemlich, nein, höchst vertrackten, sprich höllisch schweren Konzertstück für vier Hörner von Robert Schumann. Es versammelt vier damalige Hornisten bzw. Solohornisten der Berliner Philharmoniker: Norbert Hauptmann, Manfred Klier, Christopher Kohler und Gerd Seifert. Klaus Tennstedt bei der Berliner Philharmonikern im Jahr 1978.

Letzter Satz aus dem Konzertstück für Vierhörner, F-Dur Opus 85, eines der berüchtigten Stücke von Robert Schumann, denn eines der Hörner kiekst normalerweise immer, hier aber nicht, wegen Norbert Hauptmann, Manfred Klier, Christopher Kohler und Gerd Seifert. Am Horn, Berliner Philharmoniker, 1978 unter Klaus Tennstedt. Zu den besten Tenorleistungen der laufenden Saison zählt gewiss der Nadir, den Juan Diego Flores in den neuen Wiener Pêcheurs de Perlen, also den Perlenfischern an der Wiener Staatsoper, sang. Die Inszenierung von Ersan Montag, der die Perlenfischer deutet als in Fabrikarbeiter umdeutet, war alles andere als doll. Die von Ersan Montag selbst entworfenen Kostüme sehen aus wie aus dem Münchner Fasching entlehnt, wobei das zusätzliche Abkassieren von Regisseuren als Kostümbildner, Herbert Fritsch tut es neuerdings auch gerne, eine der typischen Ärgerlichkeiten der jüngeren Zeit ist. Genug, auch der Surrogat von, immerhin, Ludovic Tézier hat mich eigentlich enttäuscht, wenn auch auf höchstem Niveau, denn, siehe oben, sein Bariton ist inzwischen so italienisch kernig geworden, dass er fürs französische Repertoire seiner Heimat, seines Heimatlandes, kaum noch in Frage kommt, jedenfalls nicht für die Perlenfischer. Merkwürdiger Fall, auch mischt sich sein Bariton mit demjenigen von Flores im berühmten Perlenfischer-Duett überhaupt nicht gut. Flores aber, das muss ihm der Neid lassen, liefert eine exquisite Leistung, stilsicher, geschmackvoll und nur in den dialogischen Passagen vielleicht ein bisschen zu monochrom. Dieser Sänger, derzeit immer noch der neben Michael Spiers wichtigste Tenor der Gegenwart, da kann sich Jonas Kaufmann auf den Kopf stellen. Juan Diego Flores also befindet sich ja eigentlich in einer schwierigen Phase seiner Karriere. Alle großen Rollen seines ursprünglich Rossini-Repertoires hat er längst gesungen. Die Ausflüge in den heldischeren Sektor in Berlin, höchst erfolgreich als Raoul in den Hugenotten an der Deutschen Oper, eröffneten ihm auch keine wirklich langfristige Perspektive, sodass Flores in letzter Zeit schon häufiger zu Rollen seine Zuflucht nahm, die nicht seine Sache sind. Alfredo in La Traviata zum Beispiel, teilweise auch Des Grieux in Massenets Manon. Die Glanzleistung bei Bizet kam also für mich ein bisschen überraschend. Wir hören ihn zur Abwechslung mit der Tenorarie aus La Jolie Fille de Perth, gleichfalls von Georges Bizet im Jahr 2013.

Auf Radio 3 sind Sie immer noch bei der Sendung Meine Musik, dienstags mit Claudius Kaiser. À la voix d'un amant fidèle, die Arie des Henri aus La Jolie Fille de Perth, zweiter Akt von Georges Bizet. Juan Diego Flores war das 2013 mit dem Orchester del Teatro Comunale di Bologna unter Roberto Abbado. Als ich kürzlich eine ganze Woche in Turin war, begann ich endlos Swjatoslaw Richter zu hören. Nicht zum ersten Mal in meinem Leben, aber dieses Mal wollte ich es endlich wissen. Ich bin ja wahrscheinlich nicht der Erste und der Einzige, der sich nicht recht klar darüber werden kann, was diesen Komponisten eigentlich ausmacht, diesen Pianisten meine ich. Nicht zufällig heißt ein schöner Film über den späten Swjatoslaw Richter The Enigma, also Richter des Rätsel. Swjatoslaw Richter war der Pianist mit dem wohl größten Repertoire. War von allen. Er spielte alles, ließ kaum einen Komponisten aus, bei einer allerdings nicht untypischen Abneigung gegenüber der zeitgenössischen Musik. Insofern war er ein Romantiker, mehr oder weniger, und darin typisch russisch. Freilich liebt er es, bei jedem Komponisten charakteristische Lücken zu lassen. Er spielte zum Beispiel alle Klavierkonzerte von Beethoven, außer dem 5. Das spielte er niemals. Angeblich deswegen, so hat es mir seine getreue Adeptin Elisabeth Leonskaja erzählt, weil er das 5. von Beethoven einmal von seinem Lehrer, dem legendären Heinrich Neuhaus, dermaßen gut gehört hatte, dass er glaubte, daran ohnehin nicht ranzukommen. Kurzes Beispiel für das Enigma Swjatoslaw Richters, und er spielt Schubert.

Die Nummer 1 aus den Moments Musicaux, Deutschlandsonate 780 von Schubert, Moderato mit Swjatoslaw Richter am Klavier live 1957 in Moskau. In Turin, wo ich viele Richter-Mitschnitte hörte, konzentrierte ich mich tatsächlich auf die Schubert-Werke, und zwar solche, die ich eigentlich meide. Aber ich ging Richter sofort wieder auf den Leim und war absolut gebannt von der Kunst dieses legendären Pianisten. Mein Eindruck, es ist schon wahr, dass Richter ein ungemein virtuoser Pianist war, aber darum geht es ihm nicht und mir auch nicht. Sein Wunder besteht, glaube ich, in einer ungemein subtilen und suggestiven Behandlung des Rubatos, verbunden mit einer schier unglaublichen Fülle farblicher Feinschattierungen. Die ganze Darstellung schwankt immer, aber nur ganz leicht. Es sind die feinsten Unterschiede, die hier den großen Unterschied machen. Mehr habe ich auch nicht rausgefunden, aber ich glaube fast, das ist doch die Wahrheit. Swjatoslaw Richter, der Meister des subtilen Rubatos, spielt Rachmaninow.

Sviatoslav Richter mit den Prälude Opus 23 von Sergei Rachmaninow, daraus die Nummer 7 in F-Dur, live in Moskau des Jahres 1955. Im Alter von 85 Jahren starb in Hamburg der bedeutende Kollege und Stimmenkenner Jürgen Kesting. Auch auf diesem Sender war, etwa durch seine ausgreifenden Serien über Maria Callas und Wladimir Horowitz, Jürgen Kesting eine bekannte Stimme. Als Kritiker der FAZ war er lange Jahre die kanonische Adresse, wenn es um Sänger, Jubiläen und auch Nachrufe ging, die er gerne schrieb. Es war wohl die Mezzosopranistin Cecilia Bartoli, die Kesting anlässlich seines 80. Geburtstages rundheraus als Stimmpapst ausrief und titulierte. Und darin hatte sie ganz recht, zumal wenn man das vielbändige, in zwei Auflagen grundlegend überarbeitete, nein, neu geschriebene Standardwerk »Die großen Sänger« bedenkt, das Kesting in den 80er Jahren und dann eben erneut 2008 vorgelegt hatte. Wie jeder große Kritiker war ihm bewusst, dass ein Maß an offen ausgestellter Eitelkeit vonnöten ist, um in dieser Profession wirklich zu wirken. Als ich einmal über einen Auftritt innerhalb eines Kritikerquartetts zu berichten hatte, an dem er teilnahm, jedenfalls dachte Kesting, ich müsste darüber schreiben, nahm er mich im Anschluss an die Veranstaltung beiseite, um mich darauf hinzuweisen, er habe keineswegs, wie bei der Einführung seiner Person verkündet, als Kabelträger beim ZDF seine Karriere begonnen, sondern, wie er sagte, als Fotochef beim Stern. Nun, ich würde mal sagen, als Fotochef fängt keine Karriere an, nicht mal beim Stern. Tatsächlich war Jürgen Kesting aber lange Jahre beim Stern angestellt, bevor er sich seine stimmhistorischen Sporen noch verdiente. Seine Monographien über die Callas und Pavarotti werden bleiben. Es ist indes die ganze Generation der Schellack-Sänger. Also Caruso, Melchior, Tito Skipper, Claudia Muzio und so weiter und so fort, die im deutschsprachigen Raum eigentlich erst durch ihn in seiner Bedeutung voll ausgespielt wurden. Das ermöglichte ihm einen unerhörten Scharfblick bei der Taxierung und Beschreibung heutiger Sängerinnen und Sänger. An der besagten Cecilia Bartoli etwa erkannte er Stilmerkmale der legendären Mezzosopranistin Conchita Supervia wieder. Und von Bartoli wurde das bestätigt. Und so ist es vielleicht nicht verkehrt, zum Tod dieses begriffsbildenden großen Mannes, Jürgen Kesting, einen Titel dieser spanischen Sängerin zu spielen.

die Segedi von der Carmen aus der Carmen von Georges Bizet mit Conchita Supervia Mezzosopran als Carmen und Gaston Micheletti als Don José im Jahr 1930. Über die letzte hin hier von mir gefeierte und befeierte Dionne Warwick habe ich inzwischen noch mal kurz nachgearbeitet. Zum einen tatsächlich nicht Dionne Warwick, sondern Dionne. Sie war ja von Marlene Dietrich in die High-Fashion-Welt von Dior und anderen in Paris eingeführt worden. Dietrich gehörte zu den Mentoren von Dionne Warwick, also ist vielleicht die französisierende Aussprache dabei rausgesprungen. Ich weiß es nicht. Zum anderen war es ja so, dass Dionne Warwick auf die Frage, welchen der vielen Songs von Burt Bacharach sie am liebsten habe, sie immer kategorisch abwehrend zu Protokoll gab, all of them. Mit anderen Worten, lass mich in Ruhe. In einem Interview im amerikanischen Fernsehen gab sie indes zu, dass es ein Lied gäbe, das sie eigentlich nicht abkönne. Und das war ausgerechnet das von mir hier letzte Woche als ultimatives Meisterwerk gespielte Do You Know the Way to San Jose? Warwicks Begründung für die Abneigung war das dämliche Wow, wow, wow, wow, wow, wow, wow, wow, wow. Naja, kann man schon verstehen. Die Rezeption aber geht eigene Wege. Deswegen hier in der letzten Lockerung zum Schluss der Titel gleich noch einmal, aber hier ohne Dionne Warwick, sondern mit den gleichfalls von Burt Bacharach autorisierten, in den 60er Jahren populären, seither vergessenen Johnny Mann Singers, ein Jahr nach Warwick. Danach spricht sie selber noch ein kleines Bacharach-Gebet und fordert ihren berühmtesten Titel, den Aretha Franklin von ihr abgenommen hatte, zurück. Und damit Schluss für heute. Mein Name ist Kai Lewis Kaiser. Ihnen noch einen schönen Nachmittag und Abend.

Musik eines 18-Jährigen. Ein Jugendwerk von Franz Schubert. Ein Beleg für seine frühe Reife als Komponist. Seine dritte Sinfonie. Energetisch, heiter, frisch. Auch auf dem Programm eine deutsche Erstaufführung. Intensity von Bernd Richard Deutsch, ein österreichischer Komponist der Gegenwart. Und schließlich Wiener Walzerseligkeit. Richard Strauss Rosenkavalier als Orchestersuite. Ein Konzert voller Heiterkeit.

0: Art. Die Delikte aus der linken Szene stiegen demnach um rund 42% im Vergleich zum Vorjahr. Dennoch wurden mit Abstand die meisten Gewalttaten von rechtsextremen Tätern verübt. Die größte Gefahr gehe weiter vom Rechtsextremismus aus, betonte Dobrindt. Innerhalb von 10 Jahren hat sich die politisch motivierte Kriminalität insgesamt laut Dobrindt verdoppelt. Dies sei alarmierend, so der CSU-Politiker. Nach dem Aus für das deutsch-französische Kampfjet-Projekt FCAS gibt es offenbar konkrete Pläne für ein alternatives Projekt. Wie die Financial Times berichtet, wollen 8 Rüstungs- und Luftfahrtunternehmen unter Führung von Airbus gemeinsam einen europäischen Kampfjet entwickeln. Die Pläne sollten auf der Luftfahrtmesse ILA in Schönefeld vorgestellt werden, heißt es in dem Bericht weiter. Gestern hatten Bundeskanzler Merz und der französische Präsident Macron mitgeteilt, dass FCAS nicht realisiert wird. In 9 Jahren Entwicklungsphase hätten die beteiligten Unternehmen nicht zusammengefunden, hieß es zur Begründung. Die Regierungschefs von Berlin und Brandenburg, Wegner und Woidke, haben die Bedeutung der Luft- und Raumfahrt für die Hauptstadtregion betont. Ziel sei es, Bayern im Bereich der Hochtechnologie zu überholen, sagte Woidke auf dem Gelände der Internationalen Luft- und Raumfahrtausstellung am Rande des Flughafens BER. Beide Politiker sehen auch Potenzial bei der Drohnentechnologie. Berlins regierender Bürgermeister Wegner brachte hier den ehemaligen Flughafen Tegel ins Spiel.
1: Ich kann mir sehr gut vorstellen, dass wir hier einen ganz neuen DevTech-Campus entwickeln, weil der Flughafen, der ehemalige Flughafen Tegel, bietet ja genau solche Möglichkeiten auch nochmal von Testsmöglichkeiten, vieles mehr, weil wir da sehr viel Fläche auch haben. Aber wir werden das gemeinsam ausloten, gemeinsam mit Brandenburg, was die Standortfragen angeht.
0: Der regierende Bürgermeister von Berlin, Kai Wegener, CDU. Die israelische Armee hat die Hafenstadt Tyros im Libanon angegriffen. Dabei sind nach libanesischen Behördenangaben mindestens 8 Menschen getötet worden. Israel hatte die Bewohner von Tyros zuvor aufgefordert, die Stadt zu verlassen. Dort sollen nach israelischer Darstellung Hisbollah-Kämpfer aktiv gewesen sein. Die Miliz ist mit dem Iran verbündet. Israel und der Iran hatten gestern erklärt, dass sie auf weitere gegenseitige Angriffe verzichten. Die iranische Führung drohte aber mit 9 Angriffen, sollte Israel die Hisbollah wieder ins Visier nehmen. Sinti und Roma werden in Deutschland in allen gesellschaftlichen Bereichen weiterhin diskriminiert. Das geht aus dem Jahresbericht der Melde- und Informationsstelle Antiziganismus hervor, der heute in Berlin vorgestellt wurde. Demnach ist die Zahl der Vorfälle im vergangenen Jahr erneut gestiegen. Aus dem Hauptstadtstudio Nicole Markwald.
2: Mobbing in der Schule, Diskriminierung bei der Wohnungssuche, ein Brandanschlag auf das Auto einer Roma-Familie. Nur 3 von insgesamt 2076 Vorfällen, die bei der Melde- und Informationsstelle Antiziganismus im vergangenen Jahr aufgenommen wurden. Die Zahl der Bedrohungen und Diskriminierungen von Sinti und Roma hat in Deutschland spürbar zugenommen, verglichen mit dem Vorjahr um 24%. Jedes 3. Mal waren Kinder und Jugendliche betroffen. Viele der erfassten Vorfälle fanden in staatlichen Behörden statt. Bei der Polizei, in Verwaltungen und in Schulen.
0: Die Deutsche Umwelthilfe beklagt, dass es in fast allen deutschen Städten zu wenig Schatten gegen die Hitze gibt. Wie die Naturschutzorganisation heute mitgeteilt hat, erreichen nur 7 Städte in Deutschland den empfohlenen Richtwert, wonach 30% der Fläche von Bäumen beschattet werden sollten. Dazu gehören Berlin mit 32 und Potsdam mit 34%, wohingegen Brandenburg an der Havel, Cottbus und Frankfurt/Oder ihren Bewohnern zu wenig Schatten bieten. Die Umwelthilfe appelliert an Bauministerin Huberts und Gesundheitsministerin Warken, wirksame Hitzeschutzmaßnahmen in den Städten durchzusetzen. Soweit die Nachrichten. 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Das Wetter. Bis zum Abend vor allem im Norden Gewitter, im Verlauf lassen die Niederschläge nach. Zurzeit in Berlin-Dahlem 18 und in Köpenick 19 Grad, in Wittstock 17 und in Cottbus 20 Grad. Mäßiger Wind aus West bis Südwest. Morgen überwiegend bewölkt und besonders am Nachmittag vom Oderbruch bis zur Lausitz etwas Regen bei 19 bis 21 Grad. Es ist 16.05 Uhr.
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0: Mit Höchsttempo auf dem Highway unterwegs, Highway, so heißt dieser Song von einem interessanten Duo Empress Of, der amerikanischen Singer-Songwriterin, und Louis Offman, dem französischen Produzenten und Singer-Songwriter. Hat der Antisemitismus in Deutschland tatsächlich zugenommen und von welchen Seiten drückt er sich aus und wo? Hauptsächlich im Internet, in den sozialen Medien? Andreas Büttner ist der Antisemitismusbeauftragte des Landes Brandenburg, das wir jetzt exemplarisch in den Blick nehmen. Und er hat heute seinen ersten Tätigkeitsbericht vorgestellt. Darin wird unter anderem eine zunehmende gesellschaftliche Anschlussfähigkeit von Judenhass geschildert. Ich konnte kurz vor dieser Sendung mit Andreas Büttner sprechen. Herr Büttner, gesellschaftliche Anschlussfähigkeit von Antisemitismus in der Mitte der Gesellschaft. Wie begründen Sie das?
1: Nun, wir haben in ganz verschiedenen Bereichen antisemitische Narrative. Die kennen Sie auch. Und zwar geht es dann darum, die Juden haben doch alle Geld. Das ist ja doch gar kein Problem. Also ich habe von einem ehemaligen Schulleiter geredet, der die Erfahrung machen musste, wenn er Geld angefragt hat für Reisen mit Schülerinnen und Schülern nach Israel, dass ihm gesagt wurde, wieso, die Juden haben doch alle Geld. Ich habe einen ehemaligen Stadtverordneten aus einer großen demokratischen Partei der Mitte gehabt, der mir gesagt hat, ja, eine Welt ohne Juden wäre doch eine bessere Welt. Das heißt, wir haben diese antisemitischen Narrative auch zunehmend in der gesellschaftlichen Mitte, und das darf man einfach nicht verschweigen. Es ist anschlussfähiger geworden, und vor dem Hintergrund des Nahostkonflikts ist es noch mal dramatischer geworden.
0: In Ihrem Bericht ist ja jetzt von mehr als 500 gemeldeten Verdachtsfällen die Rede. Wie groß ist der Anstieg?
1: Das kann ich Ihnen tatsächlich gar nicht sagen, weil wir keine Vergleichszahlen haben aus dem Vorjahr. Wir machen das auch anders als zum Beispiel die Fachstelle Antisemitismus, die eine ganz klare qualitative Grundlage hat. Bei uns gehen quasi ungefiltert Sachen rein. Wir bewerten dann erstmal, und von den über 500 haben wir nur 116 zum Beispiel zur weiteren Prüfung an die Fachstelle weitergegeben, weil da auch viele Sachen drunter sind, wie zum Beispiel Kritik an der israelischen Regierung, die uns gemeldet wurden, aber Kritik an der israelischen Regierung ist nicht antisemitisch.
0: Ja, aber betrifft Antisemitismus ansonsten doch alle Bereiche des Lebens? Ich habe ja eingangs die rhetorische Frage gestellt, ob vor allen Dingen im Internet oder tatsächlich auch im sogenannten Alltagsleben, auf der Straße, in den Cafés, in den Restaurants, ja, in den Schulen.
1: Ja, es betrifft es auch im realen Leben. Jüdinnen und Juden haben Angst, sich offen als Jüdinnen und Juden zu erkennen zu geben. Es gibt Hinweise darauf, auch von amtlichen Stellen aus Israel, man möge nicht Hebräisch sprechen auf der Straße in Deutschland, in Berlin. Kinder sprechen mit ihren Eltern dann tatsächlich auch kein Hebräisch, sondern reden eben Deutsch oder was auch immer. Und mit einer Kippa durch Berlin zu laufen oder aber auch durch Brandenburg ist eben nicht so einfach geworden, sondern man wird komisch angeguckt, man wird beleidigt, man wird im schlimmsten Fall eben auch beschimpft oder körperlich angegangen. Es ist eine gelebte Realität, dummerweise, für Jüdinnen und Juden. Und das ist erschreckend. Das ist nämlich erschreckend auch für unsere Demokratie.
0: Wie groß könnte denn die Dunkelziffer sein, also die Zahl der nicht gemeldeten Fälle?
1: Ja, das wissen wir tatsächlich nicht genau. Wir können nur vermuten, dass wir von doppelt so vielen Fällen ausgehen. Das ist aber ein bisschen Spekulation. Das Problem ist, wir müssen Menschen dazu bringen, dass sie die Taten auch tatsächlich melden und anzeigen. Das passiert ganz häufig leider nicht, weil man nicht glaubt, dass irgendwas passiert, weil man denkt, wird sowieso alles eingestellt, weil man vielleicht auch nicht genug Vertrauen hat in staatliche Institutionen. Das versuchen wir ein bisschen aufzubrechen, indem wir gemeinsam mit der Fachstelle, aber auch mit der Polizei, auch jüdische Gemeinden besuchen, aufklären, Informationsflyer herausgeben, sodass wir diese Hürde ein wenig abbauen können.
0: Apropos Besuche in den Gemeinden. Sie haben in den vergangenen 2 Jahren als Antisemitismusbeauftragter des Landes Brandenburg viele jüdische Gemeinden besucht. Was haben Sie dort gesehen, erlebt, gehört von den Menschen?
1: Also ich erlebe zum einen sehr integrierte, in die Stadtgesellschaften integrierte Gemeinden. Die Gemeinde in Oranienburg macht sehr, sehr viel an Veranstaltungen, holt immer wieder Schülerinnen und Schüler rein und macht Filmabende in Frankfurt oder die Gemeinde beteiligt sich überall. Cottbus ist sehr engagiert und hat ja auch mit der ehemaligen Kirche, Schlosskirche, eine Synagoge genau im Zentrum. Und ich sehe auf der einen Seite hochgradig engagierte jüdische Gemeinden, auf der anderen Seite aber auch verunsicherte jüdische Gemeinden, weil sie Angst haben, was passiert und wie es weitergeht. Und natürlich auch, dass die Jugend abwandert. Es betrifft jüdische Gemeinden genauso wie alle anderen in Brandenburg, dass zunehmend Jugend auch weggeht. Und damit natürlich auch der Altersdurchschnitt in diesen jüdischen Gemeinden immer größer wird und die Arbeit, die anfällt, auf immer weniger Schultern verteilt werden kann.
0: Ja, Herr Büttner, wenn wir auf die kommenden Jahre blicken, was müsste, was muss aus Ihrer Sicht passieren, damit sich Jüdinnen und Juden wieder sicherer fühlen, damit der Antisemitismus sich nicht noch weiter ausbreitet?
1: Also ganz entscheidend ist, dass wir ganz klare gesellschaftliche Kriterien haben für uns selber, sowohl Politik als auch Zivilgesellschaft, dass wir aufstehen. Und das ist auch mein Appell an die Menschen. Stehen Sie auf, wenn neben Ihnen jemand Sachen über Juden erzählt, die ganz offensichtlich nicht stimmen, wenn jemand Juden schlecht redet. Nur wenn es einen klaren gesellschaftlichen Konsens gibt, dass wir Judenhass in unserer Gesellschaft nicht akzeptieren, dann können wir dagegen vorgehen. Und wir müssen ganz, ganz dringend uns viel mehr um das Thema Social Media kümmern. Allein durch die Algorithmen und durch die Schnelligkeit an immer neuen Informationen und Bildern, die kommen, finden schnell Radikalisierungen statt in einer Geschwindigkeit, die man wirklich kaum noch fassen kann. Wir müssen uns um das Thema Social Media deutlich mehr kümmern.
0: Und da ist die gesamte Gesellschaft offenbar aufgefordert.
1: Genau.
0: Herr Büttner, ich danke Ihnen für das Gespräch.
1: Vielen Dank, Herr Schmidt.
0: Andreas Büttner, seit 2024 ist er der Antisemitismusbeauftragte des Landes Brandenburg. In seinem Tätigkeitsbericht, den er heute vorgestellt hat, ist von einer Zunahme des Antisemitismus in Brandenburg zu lesen.

Tja, das könnte eigentlich noch ein paar Minuten so weitergehen, aber dann haben sie doch ganz plötzlich Schluss gemacht. Tok Tok Tok, das Hamburger Soul-Trio, das es so lange nicht gegeben hat. 2013 haben die sich ja schon aufgelöst. Das hier ist Musik von Basekou Kouyaté, dem Musiker aus Mali, der vor allem bekannt geworden ist für sein Spiel der Ngoni, der westafrikanischen Stehkarfe. Sein Ensemble Ngoni Bar, das besteht aus zwei unterschiedlich gestimmten Ngonis. Dazu kommen dann oft noch Perkussionsinstrumente, manchmal auch eine Sängerin. Wir haben hier einen Titel ohne Sängerin, aber mit zwei Ngoni. So klingen die.

Baseko Koyate aus Mali mit seiner Band Ngoni Ba. Und das hier, das ist die französische Chansonsängerin Françoise Breu, die so dem neuen Chanson zugerechnet wird.

0: Françoise Breu auf Radio 3 um ziemlich genau 16:30.
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1: Mit Thorsten Föste im Studio. Schön, dass du da bist, Thorsten.
2: Grüß dich, Frank.
1: Heute wurde ja bekannt, wer den ST Arts Prize bekommt. Was für ein Preis ist denn das eigentlich?
2: Ja, dieser ST Arts Prize oder STARTS Prize vielleicht, das ist eine Initiative der Europäischen Kommission, mit der Technologie und künstlerische Praxis bestmöglich miteinander verbunden werden sollen. Im Mittelpunkt stehen Menschen und Projekte, die dazu beitragen, Europas soziale, ökologische und ökonomische Herausforderungen besser meistern zu können. Und den Preis bekommen in diesem Jahr Hito Steierl für ihre Videoinstallation Mechanical Kurtz. Und der Preis geht ebenfalls an die Berliner Künstlerin Agnes Meyer-Brandis. Das prämierte Projekt von ihr heißt Office for Tree Migration, also Büro für Bäume-Migration. Und darin wird eben tatsächlich die Migration von Bäumen und Pflanzen im Allgemeinen untersucht und künstlerisch untersucht. Unter anderem unter dem Gesichtspunkt der klimatisch bedingten Verdrängung von Pflanzen eben aus heißen Zonen. Und der Preis für die oder das Geld für diesen ST Arts Prize, das sind 20.000 Euro.
1: Ja, und die Künstlerin Agnes Meyer-Brandis, sie war ja bei uns zu Gast, ne, im Atelier-Talk im Dezember. Da ging es unter anderem um, Achtung, Mondgänse.
2: Toll, oder?
1: Ja, super. Und diesen Atelier-Talk, den kann man sich gerne nochmal anhören oder auch ansehen in der ARD-Mediathek. So, jetzt kommen wir zu einem ernsteren Thema, denn die Vertrauensstelle Themis, sie wurde ja 2018 in Berlin gegründet nach dem MeToo-Skandal. Hier können sich Menschen aus der Kulturbranche melden, wenn sie sexuelle Belästigung oder Gewalt erfahren haben. Und jetzt hat Themis Zahlen vorgelegt.
2: Genau, in diesen aktuellen Zahlen fürs vergangene Jahr, da wird eben erwähnt, dass es zunehmend Fälle körperlicher Übergriffe gäbe. Im vergangenen Jahr seien mehr als 600 Beratungsgespräche geführt worden und im Gegensatz zum Vorjahr hätte sich das Verhältnis von sexueller Belästigung durch Worte, beispielsweise in Posts oder Nachrichten, gegenüber dann veritabler körperlicher sexueller Belästigung verschoben. Diese seien jetzt in der überwiegenden Zahl der angezeigten Fälle der Grund gewesen. Die Themis-Präsidentin Martina Zöllner sagte der Zeit, das Verhältnis von körperlichen zu nicht körperlichen Übergriffen hat sich verändert. Das mag ein Spiegel der gesamtgesellschaftlichen Entwicklung sein. Und die Frauenfeindlichkeit, sie sei online wie offline enthemmter geworden, sagt der Bericht, und das schlage auch im Arbeitsalltag durch. Und ein Grund vielleicht auch für die vermehrten Meldungen, dass gerade sich jüngere Betroffene heute eher trauten, körperliche Übergriffe als das zu benennen, was sie eben seien. Themis, die bieten kostenlos juristische und psychologische Hilfe an. Getragen wird die Einrichtung von mehreren Branchenverbänden, von Sendern und anderen Verbänden.
1: Und scheint offenbar äußerst notwendig zu sein, denn die Zahl von 600 Beratungsgesprächen in nur einem Jahr, finde ich.
2: Und nur im Bereich der Kunst, ne?
1: Ja, finde ich enorm hoch, viel zu hoch, viel zu hoch. Okay, jetzt hast du noch einen Tipp für uns und da schickst du uns ins Konzerthaus am Gendarmenmarkt?
2: Mit Freude. Da gibt es heute Abend um 20 Uhr nämlich ein Konzert der Akademie für Alte Musik Berlin. Echt alt und höchst lebendig. Wie mitreißend Musik vom 17. bis frühen 19. Jahrhundert klingen kann, das zeige die Akademie für Alte Musik Berlin seit vielen Jahren in ihrer eigenen Reihe im Konzerthaus Berlin. So steht es dort auf der Webseite. Heute gibt es da Musik von Johann Sebastian Bach und von seinem Cousin Johann Bernhard Bach. Sinfonisches und dazu zwei Werke für Sopran und Orchester. Die Sopranistin Christina Landshammer, sie ist als Konzert-, als Opern- und Liedsängerin gefragt und sie hat jetzt ergreifende Kantaten für ihr erstes Bach-Programm mit der Akademie für Alte Musik ausgewählt.

0: Konzert.
1: Ja. Und das Ganze also heute Abend um 20 Uhr im Konzerthaus Berlin am Gendarmenmarkt. Die Karten gibt's ab 19 Euro.
2: Danke dir, Thorsten.
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0: Joel Ross hören wir hier. Be Patient heißt dieser Song. Joel Ross, der amerikanische Jazzmusiker. Wolfram Weimer, der Kulturstaatsminister, war zu Gast bei meinem Kollegen Jörg Thaddäus bei der Sendung Thaddäus lang und breit. Und da hat Wolfram Weimer sich unter anderem verortet in der bürgerlichen Mitte, hat sich als ein Kulturpolitiker der Mitte bezeichnet.
1: Wir in der bürgerlichen Mitte verstehen uns als Kinder der Aufklärung. Wenn wir konservativ sind oder Liberale oder Sozialdemokraten oder gründenkende Menschen, wir vertrauen dem Argument des anderen. Der andere könnte vielleicht auch recht haben. Übrigens hat der andere auch eine moralische Basis. Ist vielleicht nicht meine, aber er hat eine, ich kenne sie. Und deswegen können wir uns streiten in der Mitte. Aber die Ränder, von denen wir gerade reden, die polarisiert Ränder, die wollen einfach nur überrumpeln. Die wollen nur Ressentiment rausbrüllen. Die wollen nur die andere Seite niederringen und niederschreien. Und dagegen muss sich die Mitte wehren. Und wir waren es nicht gewohnt. Im Grunde genommen war die Mitte viel zu leise in den letzten Jahren. Und deswegen, ich verstehe meine Aufgabe auch als ein Kulturpolitiker der Mitte, dass ich die Stimme der Mitte auch erhebe.
0: Wolfram Weimer als Kulturpolitiker der Mitte, als Kind der Aufklärung, wie er selber sagt. Seit etwas mehr als einem Jahr ist Wolfram Weimer Kulturstaatsminister. Am 6. Mai war der Jahrestag und es war ein wild bewegtes Jahr. Weimer hat viele Kontroversen ausgelöst und ausgehalten. Der Streit um das Gendern, das er in seinem Geschäftsbereich untersagt hat, die Kontroverse in Bezug auf Berlinale-Chefin Trisha Tuttle, wollte Weimer sie loswerden oder war doch sie selbst das, die über einen Abschied nachgedacht hatte? Oder dann die Kontroverse um den Deutschen Buchhandlungspreis. Weimer hatte drei Buchhandlungen wegen verfassungsrechtlicher Bedenken von der Nominierungsliste streichen lassen. Wolfram Weimer hat also in seinem Amtsjahr für viel Wirbel gesorgt und für viel Gesprächsstoff und so auch für das Gespräch mit meinem Kollegen Jörg Thaddäus in Thaddäus lang und breit. Hallo Jörg, grüß dich.
2: Hallo Frank.
0: Bevor wir auf die Inhalte eingehen, wie hast du Wolfram Weimer bei eurem Gespräch erlebt? Eher dünnhäutig nach diesem konfliktreichen Jahr oder doch eher kämpferisch?
2: Ich fürchte weder das eine noch das andere. Ich habe all diese Kulturstaatsminister persönlich kennenlernen dürfen. Also Michael Naumann, als den, der als erster war. Jetzt habe ich den Horst, wie hieß denn, Neumann, genau, Bernd Neumann. Aus Bremen, den am peripherst, aber Monika Grütters sehr gut. Ich habe mit Claudia Roth das Vergnügen gehabt, meine Filmbesprechung machen zu dürfen. Und ich finde, Wolfram Weimer, das klingt jetzt für etwas eigenartig, aber der passt gut in diese Reihe, weil insbesondere jetzt Monika Grütters, aber auch Claudia Roth, das sind ja Leute, die für die Sache brennen und die haben sich dem normalpolitischen oder dem alltagspolitischen durchaus entzogen, weil da nicht die ganze Zeit so ein Floskelgewitter auf dich niederregnet, wenn sie zur Sache nicht sprechen wollen. Also Wolfram Weimer war überhaupt nicht dünnhäutig, der wirkte sehr offen, sehr zugewandt, sehr charmant, der ist natürlich im persönlichen Gespräch auch sehr geübt, das muss man auch sagen.
0: Ja, interessant, dass er so ja offenbar auch vielleicht gelassen gewesen ist, nach dem, was er durch hat in diesem Jahr. Wie hat er sich denn geäußert zu diesen ganzen Kontroversen, von denen ich jetzt einige angesprochen habe? Also Berlinale-Chefin Trisha Tuttle, Deutscher Buchhandlungspreis. Hat er sich dazu geäußert?
2: Ja, natürlich, selbstverständlich. Da hat er ja auch klare Positionen zu. Aber das Interessante fand ich, wie er das einordnet. Also ich würde selber sagen, bei dem Buchhandlungspreis beispielsweise, da hätte ich jetzt gesagt, mein Gott, das haben wir ungefähr so auch besprochen, dann lass halt diese linken Buchhandlung links sein und Deutschland verrecke an die Wand, scheiß doch egal. Er sagt natürlich, warum soll ich denen staatliches Geld nehmen? Das haben wir ja hin und zurück diskutiert. Das Interessante ist, dass er sagt, dass die Leute von der linkeren Seite des politischen Spektrums was gegen mich haben und sagen, ah, das ist alles ganz schrecklich und der macht eine Fürchte. Er sagte, das ist ja eingepreist. Das ist logisch, weil er bezeichnet sich selbst ja auch als konservativ. Die anderen sind es nicht, also finden die das nicht gut, was er macht. Das, was ihm aber mehr zusetzt, und das ist offenbar, das hat er auch dem Spiegel-Kollegen schon erzählt, das ist für ihn das richtig große Thema. Das ist der Kulturkampf mit ganz rechts. Das ist eine Sache, die ihn sowohl interessiert, als natürlich auch wie alle Leute, die das machen, betrifft, weil er da auf eine noch andere Art und Weise herabgewürdigt wird, als das von der linken Seite passiert.
0: Hat er sich deswegen auch so explizit, wie wir es gerade gehört haben, als ein Kulturpolitiker der Mitte bezeichnet, als zugehörig zur Mitte, als Kind der Aufklärung, wie alle anderen auch?
2: Ja, das ist ihm, glaube ich, wichtig. Also ich sprach ihn an, ja, wir redeten über Fußball. Er ist ein leidenschaftlicher Anhänger von Eintracht Frankfurt. Und da gibt es einen anderen Mann, der auch ein leidenschaftlicher Anhänger von Eintracht Frankfurt ist. Und zwar so leidenschaftlich, dass wir seinerzeit fast kein politisches Gespräch hingekriegt haben, weil wir uns bei der Eintracht verändert haben. Das ist Omid Nuripur, der Vizepräsident des Deutschen Bundestages, ehemaliger Vorsitzender der Grünen. Und da Wolfram Weimer parteilos ist, habe ich gesagt, da wäre es doch passender für Sie, Herr Weimer, wenn Sie dann direkt bei den Grünen eintreten, damit sie mit Omid Nuripur unter einer Decke stecken. Dann sagt er, das muss ich nicht, denn wir haben die Bundestagsfangruppe Die Adler und da ist Omid Nuripur längst mein Vorsitzender. Also das gibt es schon. Das ist dann der ernstere Teil. Ich glaube ihm, das wirklich wichtig ist und dass die anderen, also dass die AfD-Vertreter eben nicht geht. Ja. Da gibt es keine Brücke und tatsächlich sagt er, die wollen ja nicht, wie wir es gerade auch schon gehört haben, die wollen ja nicht mit uns argumentieren. Die wollen ja nicht in den Wettstreit der Ideen eintreten, sondern die wollen nur sagen, das, was ihr da redet, das ist alles verkommen und korrupt und das muss weg und wir sind die Einzigen, die Deutschland retten können.
0: Ja. Und er hat ja auch im Gespräch mit dir, ich habe das kurz nachgehört schon, gesagt, irgendwie, du kannst dir gar nicht vorstellen, wie hart, wie böse ich angegriffen werde von der rechten Seite. Ne? Wolfram Weimer gehört ja nicht der CDU an, ist aber in Freundschaft, sagen wir mal so, mit Bundeskanzler Friedrich Merz verbunden, teilen sich ja auch ein Haus, Weimer sitzt ein Stockwerk oben drüber. Wie war das? Wie zur Beziehung mit Friedrich Merz, hat er sich dazu auch geäußert?
2: Ja, da hat er für mich überraschend durchaus offen drauf geantwortet. Es gibt Leute in den ganz und gar politischen Kreisen, die sagen, fast niemand hat so sehr ein offenes Ohr beim Bund, findet so sehr ein offenes Ohr beim

0: Bundeskanzler wie Wolfram Weimar tatsächlich. Das kann ich, das hat er mir natürlich jetzt nicht bestätigt, aber ich habe ihm so Vorlagen gegeben. Also ob er denn als jemand, der in portugiesischer Sprache aufgewachsen ist, Wolfram Weimar hat die ersten Jahre seines Lebens an der Seite mit seinen Eltern in Portugal verbracht, ob er das zum Beispiel gut findet oder was er dem Bundeskanzler sagt, wenn der dann aus Belém wiederkommt in Brasilien, wo ja Friedrich Merz, wie wir uns erinnern, gesagt hat, der den Journalisten gesagt hat, wollt ihr etwa hier bleiben, wo man denkt, oh Mann, ey, echt jetzt?
1: Könnt ihr euch vorstellen, hier zu leben? Das war eigentlich
0: genau, du hast recht, Frank, so hat er es gesagt. Könnt ihr euch vorstellen, hier zu leben, wo man denkt, wirklich, wirklich, kann man das sagen? Und da denke ich mir als jemand der ganzen iberischen Welt, also der Wolfram Weimar war 4 Jahre lang Korrespondent in Spanien für die FAZ, der ja so verbunden ist, der kann das nur doof finden. Und das hat er so zwischen den Lippen gepresst auch wohl gesagt, dass ihm das nicht so gut gefiel. Und er sagte immerhin, sie haben dann einen sehr normalen, einen sehr alltäglichen Umgang miteinander.
1: Okay. Gerade Friedrich Merz war ja, sagen wir mal, nicht unbedingt wirklich richtig geschickt in manchen Situationen.
0: Das habe ich ihm auch gesagt, nein.
1: Okay. Wir können mal hören, wie Wolfram Weimar das sozusagen abgefangen hat.
2: Ich liebe den Friedrich Merz ja in dieser Rolle sehr nah im Kanzleramt, gerade auch in diesen internationalen Beziehungen. Da kann ich Ihnen sagen, die Art und Weise, wie er in den allermeisten Fällen genau die richtige Sprache trifft, auch in politisch heiklen Konstellationen, wenn da Figuren im Kanzleramt kommen, die weder Sie noch ich wählen würden. Was glauben Sie, was für heikle Situationen da permanent entstehen, auch im Kanzleramt? Wenn da eine Meloni kommt oder ein ungarischer Präsident, der sagt, wir müssen unter Europa fliegen. Und da kann ich Ihnen wirklich glaubhaft versichern, dieser Kanzler findet in diesen außenpolitischen Gemengelagen den genau richtigen Ton.
1: Okay, also Wolfram Weimar sieht es ganz anders. War das so einer der überraschenden Momente in deinem Gespräch mit ihm oder sind andere Aussagen von ihm bei dir jetzt besonders hängen geblieben?
0: Also mich hat tatsächlich diese Sache, dass er schon vorher im Spiel gesagt hätte und das bei uns dann nochmal wirklich massiv bestätigt hat, ich bin in einem Kulturkampf mit ganz rechts, dass das für ihn tatsächlich so relevant ist, das hat mich mehr überrascht bei Bundeskanzler, da so viel muss man dann in so einem Interview eingestehen, nicht die komplette Wahrheit sagen, da wird er nicht sagen, wie er das hundertprozentig sieht, jetzt muss man dann natürlich immer noch dazu sagen, dass wir als Medien uns natürlich auch das raussuchen, wo wir jetzt sagen, guck dir das an, Friedrich Merz, was macht der denn da? Aber es ist natürlich auch rein technisch, politiktechnisch mitunter ungeschickt. Erinnere dich, wie Friedrich Merz sich in dieses Gymnasium im Sauerland gesetzt hat und gesagt hat, Amerika hat keinen Plan. Ja. Das ist höchstwahrscheinlich nicht falsch. Da hat der Bundeskanzler ja nichts Falsches gesagt. Nur warum sagt er das in so einem Gymnasium? Und da sieht man natürlich so verschiedene hochrangige Mitarbeiter des Auswärtigen Amtes vor sich, die sagen, ich schmeiß mich jetzt aus dem Fenster, weil das müssen wir alles immer wieder irgendwie einfangen, wenn wir unsere amerikanischen Kollegen treffen, was der Bundeskanzler da so redet. Solche Sachen gibt es auch aus der CDU-Bundestagsfraktion, wo dann mitunter der Kanzler wirklich da mal so richtig durch die Gegend rumst und Sachen abräumt, die gerade erst entschieden oder beschlossen waren. Aber das wird natürlich Wolfram Weimar, so loyal ist er dann schon, dass der sich nicht bei uns im RBB hinsetzt und dann sagt, ja der, was der, den reitet teilweise der wilde Hahn.
1: Okay. Jörg, ich danke dir für das Gespräch.
0: Dankeschön, Frank.
1: Jörg Thaddäus, eine Stunde lang im Gespräch mit Kulturstaatsminister Wolfram Weimar. Das können Sie hören ab 19 Uhr hier auf Radio 3 in unserer Sendung Thaddäus lang und breit. Und ab 22.15 Uhr können Sie das dann auch sehen im RBB-Fernsehen. Und wenn Sie nicht so lange warten möchten, wir haben ja das Gespräch schon aufgezeichnet, wenn Sie nicht so lange warten möchten, die Sendung steht bereits in ARD Sounds zum Anhören bereit. Thank you.

Elida Almeida, die Sängerin von den Kapverdischen Inseln. Und das hier ist Musik von und mit Nick Waterhouse. Das ist dieser amerikanische Sänger, Gitarrist und Produzent, der auch geprägt ist für seinen stark so retro-orientierten Sound. Der macht so einen Mix aus Rhythm and Blues und Soul und frühem Rock'n'Roll. Und das klingt wirklich so sehr nach Vintage, auch dank der digitalen Aufnahmetechnik, die er gerne einsetzt. Er knüpft dann quasi stilistisch an die 50er und 60er Jahre, gilt aber im Prinzip als so eine Art moderner Traditionalist. Aber wenn Sie sich das jetzt hier mal anhören, was würden Sie sagen? Aus welcher Zeit stammt diese Musik? Aufklärung kommt gleich.

Klingt wie ein Song aus den 60ern, oder? Ist aber eine Aufnahme aus dem Jahr 2014. Nick Waterhouse. Die Musikfestspiele Potsdam Sound Society beginnen am Freitag. Ich kann in der nächsten Stunde mit Dorothee Oberlinger sprechen, der Intendantin des Festivals. Und zwar kann ich mit ihr sprechen über das große Motto, das über dem Festival steht: Licht. Es werde Licht. Was ist damit wohl gemeint? In der nächsten Stunde. Das hier ist Musik von John Mayer. Wir hören Cap Mo und Touch Mahal.

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2: Die politisch motivierte Kriminalität in Deutschland hat einen neuen Höchststand erreicht. Das hat Bundesinnenminister Dobrindt in Berlin betont, wo er die jüngste Statistik zu dem Thema vorgestellt hat.

0: ein alternatives Projekt. Wie die Financial Times berichtet, wollen 8 Rüstungs- und Luftfahrtunternehmen unter der Führung von Airbus gemeinsam einen europäischen Kampfjet entwickeln. Die Pläne sollten auf der Luftfahrtmesse ILA in Schönefeld vorgestellt werden, heißt es in dem Bericht weiter. Gestern hatten Bundeskanzler Merz und der französische Präsident Macron mitgeteilt, dass FCAS nicht realisiert wird. In 9 Jahren Entwicklungsphase hätten die beteiligten Unternehmen nicht zusammengefunden, hieß es zur Begründung. Die Regierungschefs von Berlin und Brandenburg, Wegner und Woidke, haben die Bedeutung der Luft- und Raumfahrt für die Hauptstadtregion betont. Ziel sei es, Bayern im Bereich der Hochtechnologie zu überholen, sagte Woidke auf dem Gelände der Internationalen Luft- und Raumfahrtausstellung am Rande des Flughafens BER. Tobias Möck, RBB 24.
1: Wegner betonte, Innovationen in dem Bereich kämen auch aus der Metropolregion Berlin-Brandenburg. Das sorge für Wachstum und bringe beide Länder voran. Beide Politiker sehen auch Potenzial in der Drohnentechnologie. Woidke zeigte sich offen, Testflächen in Brandenburg auch für Berliner Drohnen-Startups bereitzustellen. Man habe große ehemalige Truppenübungsplätze und andere Militärliegenschaften. Wegner hob hervor, dass in Berlin-Adlershof schon jetzt vieles im Bereich der Drohnentechnologie passiere. Mit dem ehemaligen Flughafen Tegel habe man ein weiteres Gelände, wo sich Drohnenentwickler niederlassen könnten.
0: Die deutsche Umwelthilfe beklagt, dass es in fast allen deutschen Städten zu wenig Schatten gegen Hitze gibt. Wie die Naturschutzorganisation heute mitgeteilt hat, erreichen nur 7 Städte in Deutschland den empfohlenen Richtwert, wonach 30% der Fläche von Bäumen beschattet werden sollten. Dazu gehören Berlin mit 32 und Potsdam mit 34%, wohingegen Brandenburg an der Havel, Cottbus und Frankfurt-Oder ihren Bewohnern zu wenig Schatten bieten. Die Umwelthilfe appelliert an Bauministerin Huberts und Gesundheitsministerin Warken, wirksame Hitzeschutzmaßnahmen in den Städten durchzusetzen. Die Menschen in Berlin sind im bundesweiten Vergleich eher unzufrieden. Im aktuellen Glücksatlas der Universität Freiburg belegt die Hauptstadt nur Platz 35 von 40 untersuchten Großstädten. Am höchsten ist die Lebenszufriedenheit demnach in Erfurt. Schlusslicht des Rankings ist Rostock. Nach Angaben der Studienmacher sinkt die Zufriedenheit im Durchschnitt mit zunehmender Stadtgröße, zum Beispiel wegen hoher Mieten. Für den Glücksatlas wurden mehr als 23.000 Menschen in den 40 größten deutschen Städten befragt. Städte aus Brandenburg waren nicht Teil der Untersuchung. Die EU plant ein Einreiseverbot für russische Soldaten. Das nächste Sanktionspaket gegen Russland soll der EU-Kommission zufolge eine umfassende Visasperre beinhalten. Kommissionspräsidentin von der Leyen sagte, die EU solle jedem verschlossen bleiben, der an der Invasion der Ukraine beteiligt sei. Aus Brüssel, Katrin Schmidt.
2: Das inzwischen 21. Paket soll zudem weitere Sanktionen gegen den Finanz- und Energiesektor enthalten. Um zudem Russlands Einnahmen aus Ölexporten weiter zu begrenzen, ist unter anderem geplant, die turnusmäßige Anpassung der Ölpreisobergrenze bis Januar kommenden Jahres auszusetzen. Hintergrund ist, diese müsste sonst wegen der gestiegenen Weltmarktpreise infolge des Iran-Kriegs angehoben werden. Laut EU-Kommission zeigen die bisherigen Sanktionen bereits harte Wirkung. So seien etwa die russischen Energieeinnahmen Anfang des Jahres um rund 40% zurückgegangen.
0: Soweit die Nachrichten. 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Das Wetter bis zum Abend, vor allem im Norden, Gewitter. Im Verlauf lassen die Niederschläge dann nach. Zurzeit in Berlin-Buch 19 Grad und in Tempelhof 22, in Lenzen-Elbe 14 und in Strausberg 21 Grad. Dazu weht mäßiger Wind aus West bis Südwest. Morgen überwiegend bewölkt, besonders am Nachmittag vom Oderbruch bis zur Lausitz und im Elbe-Elster-Kreis etwas Regen, 19 bis 21 Grad die höchsten Werte morgen. Die Zeit 17.05 Uhr.
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4: Einen schönen Nachmittag wünsche ich Ihnen. Ja, gleich werden wir hier auf Radio 3 ganz hell leuchten und ganz hell strahlen. Davon gehe ich jetzt mal ganz fest aus, denn wir reden jetzt ganz viel über Licht. Licht, so heißt nämlich das Motto der Musikfestspiele Potsdam Sanssouci. Und ich kann gleich mit der Intendantin der Musikfestspiele darüber sprechen. Was ist gemeint mit diesem Motto Licht? Direkt hier nach Nina Rothner.

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1: Ah, tolles Stück von Nina Rothner, Unidology, so souverän, so cool, klang sie schon auf ihrem Debütalbum. Ja, das war ein Stück von ihrem Debütalbum, 2015 ist es rausgekommen, Nina Rothner mit Unidology. Warum lautet das Motto der diesjährigen Musikfestspiele Potsdam Sanssouci Licht? Ist damit das Licht der Aufklärung gemeint, das ja tatsächlich eine Zeit lang in Potsdam recht hell geleuchtet hat, als der Aufklärer Voltaire am Hof von Friedrich II. Gelebt hat? Die beiden sind zwar im Streit auseinandergegangen, haben sich aber in bester aufklärerischer Tradition dann weiterhin Briefe geschrieben. Licht, das ist das Motto der Musikfestspiele Potsdam Sanssouci, die am Freitag beginnen. Wir übertragen das Eröffnungskonzert ja auch live hier auf Radio 3. Und ich darf jetzt mit der Intendantin der Musikfestspiele, der Flötistin und Dirigentin Dorothee Oberlinger sprechen. Freut mich, Dorothee Oberlinger.
2: Ja, hallo.
1: Hallo.
2: Mich auch.
1: Also, was sagen Sie? Ist es das Licht der Aufklärung, auf das da im Motto angespielt wird?
2: Naja, auch. Also wir starten mit dem Eröffnungskonzert am Freitag auch mit dem Thema der Aufklärung, mit dem französischen Les Lumières. Also das ist ja noch schöner, dieses Wort sozusagen, die Lichter der Aufklärung. Ja, mit dem Gedanken, also einem positiven Bild vom Menschen mit Optimismus und dass der Mensch auch verantwortlich ist für sich, sein Leben und auch die Natur und die göttliche Schöpfung. Genau, und so ist der Start, was ja dann auch sehr gut nach Potsdam passt. Potsdam hat sich ja, glaube ich, Anfang der 2000er Jahre nochmal in einem Toleranzedikt quasi noch einmal so einen aufklärerischen Namen, also als tolerante Stadt gegeben und ist es auch von der Geschichte her. Und ich finde, das ist ein gutes Zeichen.
1: Ja, nochmal neu verpflichtet, ne? Nach 300 Jahren nochmal neu verpflichtet,
2: genau.
1: Der Toleranz verpflichtet. Ich versuche noch dieses Lichtmotto so ein bisschen einzufangen. Geht es da auch um religiöse Perspektiven, um spirituelle Perspektiven? Geht es da um sinnliche Erfahrungen oder so nach Sehnsucht nach Orientierung in unserer Welt? Also steckt das alles damit drin?
2: Absolut. Also die beiden Themen, die Sie jetzt genannt haben, zum Beispiel im Ordo Virtutum von Hildegard von Bingen, geht es ja darum, wie sollen wir leben? Ne? Also, man lässt sich vom Teufel versuchen oder man findet Mittel und Wege, wie man zur göttlichen Ordnung und zum Licht sozusagen findet. Das gleiche in Händels Oratorium, was ich dirigieren werde, E Triumfo del Tempo. Händel hat das ganz jung in Rom komponiert. Die Bellezza, also die Schönheit, steht im Mittelpunkt und sie lässt sich versuchen von Piacere, dem Verlangen und dem Vergnügen. Aber am Ende muss sie einsehen, nein, all dieses Weltliche, wonach man strebt, nach Geld und Schönheit und Longevity und was weiß ich, das ist es nicht. Wir müssen uns auf die wahren Werte, die innere Schönheit eigentlich im Charakter konzentrieren. Und deswegen hat es natürlich das Thema Licht auch eine absolut philosophische Komponente.
1: Ja. Ja. Das Mysterienspiel von Hildegard von Bingen, die Ordnung der Dinge, das ist am Dienstag, 23.06. Ne, in der Friedenskirche wird das dann zu erleben sein. Ganz spannender Programmpunkt übrigens. Ja, Friedrich II., der hat sich ja als Schirmherr von Wissenschaft und Kunst gesehen. Im Götter-Olymp war Apoll, der Gott des Lichts und der Künste, sein Favorit. Auf Erden war es der französische Sonnenkönig. Ist ja eine schwierige Kombination, oder? Absolutistische Macht und Kunst und Kultur. Spielt das auch eine Rolle, so eine gewisse Skepsis gegenüber dieser Idee, die ja auch in der französischen Aufklärung oder generell in der Aufklärung mit drinsteckt?
2: Ja, natürlich. Also es gab sozusagen Könige, die sich aufgeklärt genannt haben, wie eben Friedrich der Große. Und dann ist es doch so ein Dualismus, dass er auf der anderen Seite auch brutale Kriege geführt hat. Ne? Und in seinem Vater, dem Soldatenkönig, ist da nichts nachgestanden hat, sozusagen. Und auf der anderen Seite diese empfindsame Seite und diese Innenschau hatte, auch vielleicht mit dem Trauma, was er erleben musste, mit dem Tod seines besten Freundes Kattes. der sozusagen hingerichtet wurde. Naja, wollen wir nicht zu sehr ins Detail gehen, aber auf jeden Fall ist natürlich schwingt das auch immer mit, wenn man diese Musik hört, aber es ist doch trotzdem glanzvolle Musik und ja, das Ballett hat er getanzt, De La Nuit. Ja. Und hat da die Sonne verkörpert und das hören wir im Eröffnungskonzert und deswegen heißt er auch heute der Sonnenkönig, ja. Der 14.
1: Dorothee Ohrlinger, wir werden gleich nochmal ein bisschen genauer auf das Programm eingehen, der Musikfestspiele Potsdam Sanssouci. Wenn wir es nochmal versuchen, so allgemein zu betrachten, Licht, das Motto Licht, kann die Kultur heute sowas wie Licht, Erleuchtung, Erhellung der dunklen Zeiten, dunkleren Zeiten, in denen wir uns befinden, kann die Kunst und Kultur sowas noch bewirken oder ist es vielleicht auch eine Überfrachtung von der Idee her?
2: Ich glaube, sie kann es bewirken und ich finde, man sollte auf jeden Fall sozusagen auch Optimismus walten lassen, trotz der schwierigen Zeiten, in denen wir uns befinden und das Programm zeugt auch davon. Also natürlich, auch das Programm zeigt den Kontrast auch von den Schattenseiten, dunklen Mächten und zum Beispiel Polyphem spielt eine Rolle, der Riese, der eine Naturgewalt ist und in Händels Arien singt. Mit dem Freiburger Barockorchester werde ich ein Konzert spielen, wo dieser Polyphem vorkommt. Und dann wieder die lichten Momente der hellen Flöte, also sozusagen auch die Farbkontraste in der Musik werden gegenübergestellt werden.
1: Okay, in der nächsten Gesprächsrunde schauen wir auf das Programm noch etwas genauer unter dem Aspekt der Farbgebung oder der Lichtgebung. Hier hören wir Sie jetzt erstmal, Dorothee Ohrlinger. Wir hören jetzt nämlich Stingo mit dem Ensemble 1700. Dorothee Ohrlinger als der erste der drei Soloflöten. Ursprünglich war das mal Renaissance-Musik von John Playford. Hier haben wir eine Bearbeitung durch Vittorio Gelmi.

0: Dorothee Oberlinger und das Ensemble 1700. Dorothee Oberlinger ist zu Gast auf Radio 3, die Intendantin der Musikfestspiele Potsdam Sanssouci. Wir haben das Festivalmotto Licht besprochen, unter anderem unter dem Aspekt der Aufklärung oder auch als Licht der Hoffnung. Dazu passt natürlich ganz wunderbar Christoph Willibald Gluck, Orpheus, oder Dorothee Oberlinger, wo wir sogar Licht der Musik in der Hölle im Hades haben. War das die Idee für diese Einladung?
1: Ja, natürlich. Es ist der Kontrast natürlich von der Schäferwelt und dem Abstieg in die Unterwelt von Orpheus. Und dann macht er ja den schwerwiegenden Fehler, dass er sich umdreht. Ja. Und so verliert er dann doch die doch wieder lebensgeglaubte Eurydike. Und das hat Gluck dramatisch vertont. Ja, wir haben die Thüringen-Philharmonie, Gotha Eisenach zu Gast. Valer Sabatus wird den Orpheus verkörpern. Michael Hofstetter dirigiert. Da freue ich mich schon sehr drauf, auf diese konzertante Oper.
0: Ich freue mich ja total, ist aber leider schon ausverkauft, habe ich gesehen. Ich freue mich auf den Monteverdi Caravaggio-Abend. Habe ich das richtig verstanden, dass es da auf der einen Seite diese Gemälde gibt von Caravaggio, diese berühmten Licht-Dunkel-Gemälde, wo so Körper so richtig so herausleuchten aus der sie umgebenden Dunkelheit, und dass das mit Musik von Claudio Monteverdi gepaart wird?
1: Ja, genau. Also das sind sogenannte Tableaux vivants, also lebende Bilder von Menschen dargestellt. Natürlich ein bisschen Unterstützung von Licht. Und man, wenn man das Programmheft hat, der Musikfestspiele, dann denkt man, das ist ein Bild von Caravaggio, aber es ist das nachgestellte Bild der echten Menschen. Also es ist täuschend echt. Und das ist dieser Chiaroscuro-Stil, das heißt diese harten Kontraste einer beleuchteten Szene und das Dunkel. Und die Komponisten haben das aufgegriffen im Barock, im Frühbarock, so wie Claudio Monteverdi, und diese emotionalen Wechsel, also diese Affektwechsel in ihre Musik, in ihre Madrigale zum Beispiel oder in Opern einkomponiert. Und deswegen passt das sehr gut zusammen. Und es ist auch sehr potsdamerisch, denn in der Bildergalerie haben wir natürlich auch Gemälde von Caravaggio.
0: Ja, leider schon ausverkauft, dieser Abend, der Monteverdi Caravaggio-Abend. Wo haben wir noch Licht? Also wir haben natürlich Licht in der Feuerwerksmusik, klar, ne? Samstagabend auf dem Alten Markt in Potsdam, die Eröffnung, genau. Und dann auch natürlich bei Josef Haydn, ne? In der Schöpfung. Da geht es ja mit dem Licht los sozusagen.
1: Ja, genau. Und es ward Licht. Das ist ja der Moment in Haydns Schöpfung mit dem Libretto von Milton, Lost Paradise. Und man muss vielleicht dazu erzählen, dass Haydn in London dieses riesen Teleskop besuchen konnte in der Sternenwarte von Herschel und dann in die Sterne schauen konnte. Und ihm klar, vielleicht nochmal doppelt klar geworden ist, was wir Menschen sind, vielleicht nur ein Atom in der Schöpfung, aber welche Verantwortung wir doch tragen als Menschen in der Welt. Und dieser Optimismus und dieser Verantwortungswille, das schwingt in diesem Oratorium mit, was wir am Sonntag dann hören werden. Ja,
0: das Interessante ist, dass das sowohl ein Gedanke war, der damals wichtig war und vorherrschend war, als auch ein Gedanke, der ja heute vorherrschend ist. Ne? Ich finde ja grundsätzlich, all die Programme bei den Musikfestspielen Potsdam Sanssouci sind mit alter Musik, fast alle Programme sind mit alter Musik, aber wirken eigentlich gegenwärtig, also zeitgenössisch. Also ist es letztlich eigentlich immer eine Frage, in welche Kontexte man eine bestimmte Musik, wie jetzt Haydn-Oratorium oder Georg Friedrich Händel oder auch Monteverdi stellt, geht es immer um die Kontexte, und gleich ist die Musik eine andere und wirkt anders.
1: Ja, absolut. Und vielleicht ist dann erhellend auch, wir haben dieses Mal die Berlin-Brandenburgische Akademie der Wissenschaften mit im Boot, mit kleinen Geistesblitzen, was ja auch zu unserem Thema passt. Und die werden also kurze Geistesblitze vor den Veranstaltungen geben, vielleicht von einer wissenschaftlichen Warte, physikalischen Warte oder was auch immer betrachtet, damit man hineingezogen wird sozusagen, vielleicht auch in den philosophischen Kontext der Programme.
0: Philosophischer Kontext und alte Musik als so ein Raum des kulturellen Denkens, ja, der heute nicht unwichtiger geworden ist, als er früher war. Ganz zum Schluss, Dorothee Oberlinger, ich meine, ich weiß gar nicht, wo Sie die Zeit eigentlich hernehmen für Ihre vielen Arbeiten und Berufungen, die Sie haben, Musikerin, Dirigentin, Professorin, Intendantin. Gibt es Momente, in denen diese Rollen miteinander kollidieren, wo Sie sagen, ach, jetzt hätte ich gerne doch noch einen Tag mehr Zeit?
1: Die gibt es jeden Tag, leider. Und dann wünscht man sich nochmal einen Tag mehr Zeit oder eine Stunde mehr schlafen. Aber ich glaube, das kennen auch andere Menschen, nicht nur ich. Und deswegen muss ich sagen, die Musik ist für mich ein Moment der Meditation. Also wenn ich selber spiele, vor allen Dingen, wo ich dann wirklich zu mir finden kann und auch wenn ich höre, wenn ich wunderbare Musik höre. Und ich glaube, das brauchen wir gegenwärtig, dass wir bei uns wieder sein können und nicht dieses Schnelllebige, sondern einen Moment verharren können. Das ist wirklich wichtig.
0: Ja, und wenn wir in uns hineinschauen und in uns hineinhören können, dann glimmt auch so dieses kleine Licht wieder in uns, das Pneuma, ne, der Lichtfunken, der in uns allen
1: Ja,
0: angelegt ist. Dorothee Oberlenger, ich
1: genau.
0: danke Ihnen sehr für das Gespräch. Dankeschön.
1: Dankeschön.
0: Dorothee Oberlenger über die Musikfestspiele Potsdam Sanssouci. Am Freitagabend geht's los und ich habe es ja schon gesagt, wir übertragen das Eröffnungskonzert live hier auf Radio 3. Beginn ist 20 Uhr und wir werden in den kommenden Wochen bis zum Ende des Festivals am 28. Juni immer wieder über das Festival berichten. Wir haben auch immer wieder Gäste bei uns. Zum Beispiel wird der Geiger Bernhard Fork bei uns zu Gast sein. Schon mal vormerken, am 20. Juni ist ein bisschen hin, aber am 20. Juni ist er bei uns zu Gast live auf Radio 3, um über sein Engagement bei den Musikfestspielen zu sprechen. Wir hören jetzt nochmal Dorothee Oberlenger gemeinsam mit einem der besten und tollsten Bratschisten, nämlich mit Nils Mönkemeyer.

Ja, noch so richtig Beifall für Dorothee Oberlinger und Nils Mönkemeyer. Das war eines der 44 Duos von Béla Bartók für zwei Violinen. Und das war eine Aufnahme aus unserer Radio 3 Classic Lounge im Dezember 2024. Ist schon ein bisschen her, aber wir lieben diese Aufnahme, sonst hätten wir sie hier nicht nochmal aus unserem Archiv rausgeholt. Die Musikfestspiele Potsdam Sound Society ab Freitag.

0: Musik von Maha Sissoko und Susu Sissoko, das ist das senegalesisch-schwedische Duo. Kurz nach 17:30 haben wir's.
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0: Und dafür ist Thorsten Föste wieder ins Studio gekommen. Thorsten, deine erste Meldung dreht sich um eine aus dem italienischen Kulturministerium. Das ist nämlich vor Gericht mit dem Versuch gescheitert, die Versteigerung eines Madonnenbildes zu verhindern.
2: Genau, und das berichtet die Tageszeitung Corriere della Sera. Die Ausfuhr des betreffenden Gemäldes war vom Kulturministerium zunächst gebilligt worden. Der Grund, man hatte es als ein Kunstwerk von eher geringer Bedeutung eingestuft und noch viel wichtiger, man hatte es auf das Jahr 1850 datiert und das auf Grundlage einer wohl fehlerhaften Inschrift auf der Rückseite. Da stand nämlich, gemalt von Alfonso Martorelli Fiori, Bologna im Jahr 1850. Dann hat man das Bild zur Restaurierung ins Ausland geschickt und da stellte sich heraus, dass das Gemälde von 1350 stammt, also 500 Jahre Unterschied, okay, und geschaffen von einem unbekannten Maler. Und so ist das Werk natürlich jetzt viel mehr wert. Statt der ursprünglich von Christie's geschätzten 38.000 Euro wird es jetzt auf eine halbe Million oder mehr als eine halbe Million taxiert. Das Gericht gab dennoch die Versteigerung in der Schweiz frei und jetzt meldet sich die Opposition im Parlament in Rom und fordert, man müsse das nationale Kulturgut nun wirklich aber besser schützen.
0: Okay, gut, eine Initiative vergleichbarer Art gibt es ja auch in Deutschland. Der Kulturzug soll wieder fahren. Ne? Der Kulturzug zwischen Berlin und Polen soll in diesem Jahr ein Comeback erleben.
2: Und geplant ist das zweisprachige Kultur- und Veranstaltungsprogramm, das sich also gleichermaßen an deutsche und polnische Fahrgäste richtet. Ab Herbst 2026 soll der Zug dann zwischen Berlin und Warschau fahren, mit Halt unter anderem in Frankfurt-Oder und Poznań. Die Finanzierung soll dann jetzt erstmals von beiden Seiten getragen werden. Und das Ganze entsteht jetzt wieder neu, weil es nämlich Jubiläen zu feiern gibt. Zum einen von der Städtepartnerschaft Berlin-Warschau und zum anderen das Jubiläum des deutsch-polnischen Nachbarschaftsvertrages. Und auf der Homepage des Deutschen Polen-Institutes heißt es dazu, das Programm umfasst ein breites Themenspektrum von Geschichte und Erinnerungskultur über aktuelle gesellschaftliche Herausforderungen wie Migration, Stadtentwicklung oder Klimawandel bis hin zur Zukunft der deutsch-polnischen Beziehungen. Insgesamt 8 Fahrten sind geplant zwischen September und November. Das Programm ist natürlich kostenlos, man muss sich nur ums Zugticket kümmern. Der ursprüngliche Kulturzug war ja zwischen Berlin und Wrocław unterwegs. Er war allerdings Ende letzten Jahres eingestellt worden, nach fast 10 Jahren.
0: Genau, da hatte man noch so ein klitzekleines bisschen Hoffnung, ob es weitergehen könnte. Jetzt hat sich die Hoffnung als berechtigt erwiesen. Jetzt fährt er also wieder zwischen den beiden Hauptstädten.
2: Wenn auch nur temporär.
0: Immerhin. So, jetzt hast du einen Tipp für uns. Und wie schon in der letzten Stunde, ist auch das ein Tipp für ein Konzert.
2: Ja, jetzt allerdings geht es in die Staatsoper zum Sinfoniekonzert der Staatskapelle Berlin. Die wird unter der Leitung von François-Xavier Roth spielen und auf dem Programm auch das hier.
0: Eines der bekanntesten Violinkonzerte der Welt.
2: Zauberhaft finde ich das. Also das Violinkonzert von Felix Mendelssohn Bartholdy, das wird heute Abend zu hören sein, mit dem Geiger Renaud Capuçon als Solisten. Und dann gibt es noch die Ballettmusik zu Daphnis et Chloé von Maurice Ravel. Und das Ganze in der Staatsoper unter den Linden, los geht's um 20 Uhr. Und die Karten kosten von 20 bis 75 Euro.
0: Und die bessere Nachricht an allem, es gibt noch Karten dafür. Danke dir, Thorsten.
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0: Da verklingt sie, die Oboe von Albrecht Mayer. Albrecht Mayer hier gemeinsam mit Markus Becker am Klavier mit Musik von Julius Weißmann. 17.40 Uhr ist es, Sie hören Radio 3. In der kommenden Spielzeit wird so einiges neu und anders sein am Staatstheater Cottbus. Denn der neue Intendant Bertolt Schneider übernimmt ab der kommenden Saison die Leitung des Hauses. Und es gibt auch noch einen Wechsel in der Schauspieldirektion. Annika Happig und Timofey Kuljabin übernehmen als gleichberechtigte Doppelspitze die Leitung der Schauspielsparte am einzigen Staatstheater in Brandenburg. Welche Pläne die neue Leitung hat, das hat das neue Leitungsteam heute bei einer Pressekonferenz vorgestellt. Und für uns dabei war meine Kollegin Jasmin Schomber.
1: Kontinuität, das ist dem designierten Intendanten Bertolt Schneider wichtig. Die Unruhe muss weg und deshalb gibt es neue Gesichter im Team und auch eine eigene neue Programmlinie.
2: Was wirklich ganz neu ist, ist diese Spielstätte Stadt. Wir wollen, dass dieses Theater sich öffnet, dass wir diese Dinge, die hier schon auch passieren, das haben wir auch nicht komplett neu erfunden, sondern das sind auch Sachen, die es hier schon gibt, die werden gebündelt. Wir gehen raus. Es gibt plötzlich jemanden, der nur dafür da ist, dieses Theater in die Stadt zu tragen. Dass wir auftauchen an Orten, wo wir nicht erwartet werden, mit Dingen, die nicht erwartbar sind, das zu kombinieren mit Aktivitäten im Haus, das ist wirklich eine ganz neue Qualität. Da gehen wir einen Quantensprung weiter.
1: Passieren soll das zum Beispiel mit einer mobilen Bühne. Sie soll in der Region unterwegs sein. Eine Idee von der neuen Schauspieldirektorin Annika Happig und ihrem Team.
3: Mir ist es wichtig, möglichst viele Menschen abzuholen und das, was wir tun, so zu erklären, dass es auch alle verstehen. Und wenn meine Oma es verstanden hat, dann ist mein Ziel erreicht. Und deswegen sind wir auf die Idee gekommen, Theater dahin zu bringen, wo die Menschen leben. Denn die Hürden an so ein wunderschönes Staatstheater, die sind manchmal größer, als wir uns denken. Und deswegen möchte ich das ein bisschen abbauen und auch zeigen, hey, wir sind nahbar, wir sind da, du kannst uns anfassen, kannst mit mir reden. Und das ist der Auftrag und so verstehe ich ihn auch.
1: Dazu werden aber auch bekannte Formate in der neuen Spielzeit wiederbelebt. Die Spielplanpräsentation im Branitzer Park zum Beispiel oder auch die Konzerte zu Weihnachten. Einen neuen Schwerpunkt will der Intendant bei den Kindern setzen.
2: Wir werden eine Reihe gründen, die heißt Oper von Anfang an. Das heißt Kinder im Vorschulalter, die vielleicht gerade mal so die Sprechfähigkeit erlernen. Die sind aber schon in der Lage, Opernstoffe über Freundschaft wahrzunehmen, sich zu freuen und in das Theater hineinzuwachsen. Da werden wir uns engagieren, da wird es ein Repertoire geben, sodass wir jedes Jahr ein Angebot in diesem Segment haben werden.
1: Neben der schon bekannten Kuh Rosemarie wird es im Februar also die Geschichte vom kleinen Maulwurf, der wissen wollte, wer ihm auf den Kopf gemacht hat, in der Kammerbühne geben. Im Bereich Musiktheater ist die Spanne also groß und es gibt noch mehr, verrät der neue Leiter Thomas Fiedler.
4: Wir haben tatsächlich im Musiktheater ein sehr abwechslungsreiches Programm, was sowohl Kinder auch im Vorschulalter anspricht, bis hin zu großer Wagner-Oper am Ende der Spielzeit mit Lohengrin. Aber worauf ich mich auch sehr besonders freue, eine Uraufführung, Fatima die Starke von Marc Sinan, eine Migrationsgeschichte aus der Lausitz, ein Roadmovie, ein Roadtrip durch die barocke Lausitz, die es im April Premiere haben wird.
1: Das Ballett setzt auf klassische Stoffe. Hervorzuheben hier der dreiteilige Ballettabend Dracula, Dracula, Dracula. Wenig Veränderung auch im Konzertprogramm des Staatstheaters. Das Spielzeitmotto heißt Horizonte und zieht sich durch das Jahr. Die beliebten Formate von den philharmonischen Konzerten bis hin zu den Familienkonzerten bleiben erhalten. Eine Änderung gibt es in der neuen Spielzeit noch bei den Ticketpreisen. Die erhöhen sich um 10% und auch die Saalkategorien werden sich verändern. Das Staatstheater hat die Preise verglichen und nach 10 Jahren angepasst.
0: Das neue Leitungsteam am Staatstheater Cottbus hat heute die Pläne für die kommende Saison vorgestellt. Das ist die erste unter der Leitung des neuen Intendanten Bertolt Schneider.

der Posaunist und Komponist und Arrangeur Daniel Casimir hier gemeinsam mit Ria Moran. Und das hier, das ist das Unknown Mortal Orchestra mit einem sehr typischen Song in der sehr eigenen Mixtur mit sehr viel Funk.

Das Unknown Mortal Orchestra mit The Widow. Und zum Ausklang dieser Stunde jetzt hier Musik vom Joachim Kühn, New Trio.

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5: Um 18 Uhr mit Werner Schoninger. Guten Abend. Die Diäten der Bundestagsabgeordneten sollen in diesem Jahr nicht erhöht werden. Die Bundesregierung will die geplante Anhebung um fast 500 Euro zum 1. Juli ausfallen lassen. Das berichtet die dpa und bezieht sich auf Koalitionskreise. Union und SPD wollten dazu noch in dieser Woche einen Gesetzentwurf einbringen, heißt es. Demnach will die Regierung mit dem Verzicht in finanziell schwierigen Zeiten ein Sparsignal an die Bevölkerung senden. Bundesweit sind im vergangenen Jahr so viele Straftaten mit politischem Hintergrund verübt worden wie noch nie. Bundesinnenminister Dobrindt sprach von über 85.000 Fällen, 1.600 mehr als 2024. Aus dem Hauptstadtstudio Philipp Eckstein.
6: Dabei wird knapp die Hälfte aller Straftaten aus

0: Behörden wurden viele Vorfälle erfasst, zum Beispiel bei der Polizei, in Verwaltungen oder Schulen. Die EU plant ein Einreiseverbot für russische Soldaten. Die Visasperre solle Teil des nächsten Sanktionspaketes gegen Russland sein, teilte Kommissionspräsidentin von der Leyen mit. Aus Brüssel Katrin Schmidt.
1: Das inzwischen 21. Paket soll zudem weitere Sanktionen gegen den Finanz- und Energiesektor enthalten. Um zudem Russlands Einnahmen aus Ölexporten weiter zu begrenzen, ist unter anderem geplant, die turnusmäßige Anpassung der Ölpreisobergrenze bis Januar kommenden Jahres auszusetzen. Laut EU-Kommission zeigen die bisherigen Sanktionen bereits harte Wirkung. So seien etwa die russischen Energieeinnahmen Anfang des Jahres um rund 40% zurückgegangen.
0: Der Senat will die Spitzenforschung in Berlin stärken und den Standort gezielt weiterentwickeln. Dafür seien klare Prioritäten und verlässliche Rahmenbedingungen nötig, sagte Wissenschaftssenatorin Ciborra. Der Senat hat dafür heute seine forschungspolitische Strategie beschlossen. Schwerpunkte darin sind Medizin, Nachhaltigkeit, künstliche Intelligenz und die Transformation der Gesellschaft. Soweit die Nachrichten. 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Das Wetter am Abend, vor allem im Norden, Gewitter. Später lassen die Niederschläge nach. Zurzeit haben wir in Berlin-Gatow 19 Grad und in Guteborn 21. In der Nacht erst klar oder leicht bewölkt, dann von Sachsen her gebietsweise zunehmend dichte Wolken, die Tiefstwerte 10 bis 7 Grad. Die Zeit 18.03 Uhr.
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3: Und ich wünsche Ihnen einen schönen Abend und sage nur, los geht's hier musikalisch mit einer wieder sehr mutigen Carla Bruni.

Yamut Hatzi, Carla Bruni für diesen Coversong von den Stones, Miss You, aber immerhin, Carla Bruni war ja mal mit Mick Jagger liiert. In unserer Radio 3 Listening Lounge in der Bredouille Bar. Ne? Oben rattert die Bahn, unten gibt's exquisite Drinks und Musik in intimer Atmosphäre. In unserer Radio 3 Listening Lounge war Anfang Juni die Berliner Sängerin Theresa Kronthaler zu Gast. Klassisch ausgebildete Sängerin, die quasi nebenbei für ihr Bandprojekt Kronthaler italienische und englische Arien und Lieder bearbeitet. Heißt, sie überführt die Klassik in die Moderne und in die Gegenwart mit Gitarre, mit E-Bass und mit programmierten Sounds. Und das macht sie sogar mit einem Claudio Monteverdi, der dann bei ihr so klingt.

0: Theresa Kronthaler. So klingt es, wenn sie sich Claudio Monteverdi vornimmt. 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
0: Mit seinem Buch über das geheime Leben der Bäume ist Peter Wohleben berühmt geworden. Der Förster und Autor und Naturschützer wurde sogar als Naturerklärer der Nation bezeichnet, unter anderem auch wegen seiner Bücher über das Seelenleben der Tiere oder das geheime Netzwerk der Natur. Jetzt hat Peter Wohleben ein neues Buch geschrieben. Es heißt Bakterien, die heimlichen Helden, wie sie uns Menschen prägen und die Natur. Übermorgen wird Peter Wohleben sein Buch bei der schönen Lesung im großen Sendesaal hier im Haus des Rundfunks vorstellen und ich darf jetzt schon mit ihm sprechen. Freut mich sehr. Schönen guten Tag, Herr Wohleben. Ich grüße Sie.
2: Ja, schönen Dank für die Einladung.
0: Gerne. Zu Bäumen oder Tieren oder Pflanzen können sicherlich die meisten Menschen eine Art Beziehung aufbauen oder eine Art Verbindung aufbauen, aber zu Bakterien, Fragezeichen, also wie sexy sind Bakterien als Thema für ein Buch, ist jetzt die Frage, aber im Ernst gefragt, warum haben Sie sich mit Bakterien beschäftigt?
2: Also ich habe mich schon als Kind mit Einzellern beschäftigt, Bakterien sind ja Einzeller, weil ich das einfach spannend fand, was da so in Wassertropfen rumfleucht und kreucht und habe mich dann auch im Laufe meiner Karriere als Förster immer wieder mit Bakterien beschäftigt, auch in den vorhergehenden Büchern schon. Und irgendwann habe ich gedacht, Mensch, warum fasst das eigentlich mal niemand mal so richtig zusammen? Weil ohne Bakterien läuft hier wirklich gar nichts, noch nicht mal diese schöne Sendung. Und wir alle denken immer an Bäh, Ekel, weg damit.
0: Ja, genau, das ist der Punkt. Ekel, weg damit. Aber können Sie sich vorstellen, dass sich Menschen ebenso für die Welt der Bakterien interessieren können, wie zum Beispiel für die Welt der Bäume?
2: Also das ist zumindest meine Hoffnung, weil den meisten Leuten ist gar nicht klar, was das auch für ihr eigenes Leben bedeutet. Ne? Also wir fangen ja schon mal an beim Zähneputzen, Händewaschen und so weiter. Da wissen wir, aha, das hat was mit Bakterien zu tun. Aber wir bestehen ja auch zum Großteil aus Bakterien. Und zwar nicht nur die üblichen Hautbakterien, Darmbakterien und so weiter, sondern in jeder Zelle sitzen Tausende, wenn nicht sogar Zehntausende von Bakterien, Spezialbakterien, die uns zum Beispiel helfen, beim Sport Energie zur Verfügung zu stellen. Und wenn wir auf die eigene Stammbesatzung Rücksicht nehmen, dann haben wir wirklich ein besseres und vor allem sogar glücklicheres Leben.
0: Warum besseres und glücklicheres?
2: Ja, also ein einfaches Beispiel, da gibt es schöne Forschung zum Beispiel von der Uni Leipzig, dass diese Darmbakterien uns motivieren können. Die erzeugen über bestimmte Nervenbahnen direkt ins Gehirn, ins Belohnungszentrum, den Ausstoß von Glückshormonen. Wenn die nämlich merken, was mein Mensch da tut, das tut uns auch gut, die wir da unten im Keller sitzen sozusagen, dann triggern die das. Das dauert so ungefähr 2 Wochen. Also das nennt man den inneren Schweinehund überwinden. Also so lange muss man sich doch motivieren. Und dann auf einmal macht's Spaß. Und dieses, es macht auf einmal Spaß, das sind häufig die Bakterien, die da Applaus spendieren. Und das geht zum Beispiel auch bei Rohkost. Also wenn man verstärkt Rohkost isst, dauert das ungefähr so 2 Wochen, bis man auf einmal mehr Appetit auf Rohkost bekommt. Und dieser gesteigerte Appetit, der wird tatsächlich, das kann man sehr schön nachweisen, im MRT, also wenn die Gehirnströme untersucht werden, das lösen tatsächlich die Bakterien aus. Was haben die davon? Die haben davon, dass ihr großes Raumschiff zum Beispiel eine bessere Gehirnleistung hat.
0: Also, Herr Wohleben, jetzt haben Sie mich wirklich überrascht, weil das war mir komplett neu. Das habe ich noch nie gehört, sowas. Und Sie schreiben ja auch im Buch, dass die neuesten Erkenntnisse über Bakterien Ihr bisheriges Weltbild auf den Kopf gestellt haben. Inwiefern bei Ihnen?
2: Also bei mir, also manche Sachen hören sich ja richtig esoterisch an. Also zum Beispiel, wenn man liest, Bakterien jagen wie Wolfsrudel oder Bakterien führen regelrechte Kriege gegeneinander. Die gibt es ja schon seit über 4 Milliarden Jahren auf der Erde und sogar mit so Sachen wie Pfeil und Bogen, mit Selbstmordattentätern, mit Giftbomben und so weiter. Also wirklich total irre. Und was ich cool finde, das kann sonst niemand, die schnipseln permanent in den eigenen Genen rum und bauen sich quasi selber um. Also wenn die irgendwo was sehen, ne, das kennt man ja auch, wenn irgendjemand aus dem Bekanntenkreis irgendwas Cooles gekauft hat, dann sagen die, will ich auch. Und das machen die in Bezug auf die Gene. Die zum Beispiel sagen, treffen irgendeinen Kumpel, der oder die hat ein Antibiotikaresistenzgen an Bord und sagt, ey, das will ich auch haben, das ist ja viel sicherer. Dann machen die so Brücken, tauschen diese Schnipsel aus und bauen die bei sich ein. Also diese Genschere, von denen die Wissenschaft in der Gentechnik ja profitiert, die haben Bakterien erfunden.
0: Offenbar auch schon ziemlich lange, vor ziemlich langer Zeit. Ja. Aber wenn wir jetzt mal auf das Klima schauen, Herr Wohleben, ne, unser Thema hier seit Jahren, Jahren im Radio 3 Klimagespräch. Was haben Bakterien konkret mit dem Klima zu tun?
2: Jede Menge. Und zwar viel mehr, als man lange dachte. Wir schauen mal auf die Wolken. Also die Wolken spielen ein ganz großes Geschehen im Klimawandel. Die niedrigen Wolken, die wirken wie Gletscher. Die strahlen die Strahlung wieder ins Weltall zurück. Die kühlen also die Erde. Und die hohen Wolken, die machen diesen Treibhauseffekt. So, also Wasserdampf ist zu 70% am Klimageschehen beteiligt. Ausgelöst natürlich durch CO2 und Methan. Aber was machen die Bakterien bei der ganzen Geschichte? Die steigen von ihren Hausbäumen, die Bäume versorgen mit Zucker, pro Sekunde und bauen bis zu 200.000 Bakterien mit auf, mit dem ausgasenden Wasserdampf, und bilden in den Wolken Schneeflocken. Und zwar ganz besonders stark. Die haben so spezielle Proteine am Rand. Da bilden sich sehr schnell Schneeflocken und fallen dann zurück in ihren Wald. Also, und in diesen niedrigen Wolken, so 3 bis 5 Kilometer hoch, das sind die typischen Regenwolken, da sind Bakterien die Hauptauslöser für Regen. Also die besorgen ihren Bäumen das Wasser. Die besorgen den Bäumen auch dadurch Kühlung, weil nur mit genügend Wasser können Bäume auch genügend schwitzen. Also in ganz Kurzform, Bakterien beeinflussen gezielt und aktiv das Lokalklima.
0: Und wie können wir das nutzen als Menschen?
2: Also können wir das nutzen? Ganz schwierig, weil wir müssen ja zuerst mal, das ist so ähnlich, als wenn man sagen würde, ich möchte gerne einen Film drehen. Dazu brauche ich eine Schauspielcrew. Und was wir noch nicht mal wissen, wir kennen noch nicht mal die ganzen Schauspielerinnen und Schauspieler. Wir kennen von geschätzt mehreren Milliarden Bakterienarten bisher 20.000. Das ist also nur als Beispiel. Wir kennen 1,5 Millionen Tierarten. Bei Bakterien wissen wir praktisch nichts. Und das müsste man ja erstmal wissen. Und dann müsste man auch wissen, was machen die. Also weil man das, lange Rede, kurzer Sinn, gar nicht alles übersehen kann, müssen wir dafür sorgen, dass wir intakte, arbeitende Ökosysteme behalten. Ne? Und da wird dran gearbeitet. In Thinktanks, Econix Institute zum Beispiel in Deutschland, die machen sowas, dass wir wieder arbeitende Ökosysteme haben, die sich selbst austarieren können. Und je größer, desto besser. Und das kann man sogar per Satellit messen, diese Erfolge.
0: Spannendes Thema, weil ein bekannteres Beispiel ist ja, dass Bakterien Mikroplastik zum Beispiel in irgendeiner Art und Weise verwerten und umwandeln können. Ne? Und dann war immer meine Vorstellung so, lösen wir denn damit nicht neue Probleme aus, wenn wir jetzt Unmengen an Bakterien auf die Unmengen von Mikroplastik zum Beispiel in den Meeren loslassen würden? Würden wir dazu sehr eingreifen in ein eigentlich intaktes Ökosystem?
2: Ja, also ich würde das nicht machen. Sagen wir so, Bakterien verteidigen ihre Reviere. Wir haben jetzt zum Beispiel auf der Haut auch Bakterien, die uns gegen krankmachende Keime verteidigen. Also wirklich wie Wachhunde. Ne? Also die gucken schon, dass sie ihre Reviere verteidigen. Aber trotzdem, wir kennen das ja von invasiven Arten, Pflanzen, Tiere, die wir in Deutschland eingeführt haben, die sich dann unkontrolliert ausbreiten. Ich finde, das sollte man mit Bakterien nicht wiederholen, weil, nochmal, wir kennen das gar nicht, was sie da alles machen. Ich halte das für riskant. Ich meine, es ist tröstlich, dass man sieht, die versuchen selbst diese Probleme zu beseitigen, aber wir sollten uns um unsere eigenen kümmern und sagen, wir sollten vielleicht jetzt wirklich mal diesen Ausstoß von Mikroplastik massiv reduzieren.
0: Ja, das sollten wir auf jeden Fall reduzieren und wir sollten offensichtlich auch die Forschung in Bezug auf Bakterien deutlich intensivieren. Sie schreiben ja auch in Ihrem Buch, dass es ohne Bakterien kein Leben gäbe auf der Erde und dass dieses Leben oder dass die Bakterien sehr, sehr plötzlich auf der Erde erschienen seien vor ca. 4,2 Milliarden Jahren, möglicherweise mit einem Meteoriteneinschlag, ist ja meines Wissens eine recht beliebte Theorie. Ist das noch Theorie oder ist das schon gesicherte Annahme und wären wir ohne die Bakterien als Aliens, wären wir dann gar nicht auf der Welt?
2: Also das kann sein. Also gesichert ist bei Bakterien gar nichts, also so gut wie nichts. Aber es gibt ernstzunehmende Stimmen aus der Wissenschaft, zum Beispiel von der TU Berlin, ein Astrobiologe, die sagen, ja, also es gab zum Beispiel erste Mars-Experimente schon in den 70er Jahren. Da sind ja Sonden, Viking-Sonden auf dem Mars gelandet, haben Proben gezogen und haben geschaut, haben die gewässert. Und bei bestimmten Reaktionen konnte man sagen, da gibt es Leben. Und das hat man so kurz hups gemacht und dann war aber nichts mehr. Da hat man gesagt, okay, das war eine Fehlannahme. Dann hat man aber, haben diese Leute in neuerer Zeit gesagt, Leute, ihr müsst das mit Wüstenbakterien mal wiederholen auf der Erde und gucken, was haben wir denn da für Signale, und exakt dasselbe passiert mit denselben Signalen, weil diese Bakterien ertrinken in Wasser, die machen noch einmal kurz so hups und dann sind sie halt weg. Das hat man auf dem Mars beobachten können. Es gibt mittlerweile mehr und mehr Hinweise. Gerade vor 3, 4 Wochen, ich kriege es gar nicht mehr zusammen, kam nochmal die neueste Studie raus mit einem weiteren Hinweis für bakterielles Leben auf dem Mars. Aktuell sind milliardenteure Raumsonden unterwegs zu Jupitermonden, auf deren Eismonden unter der Eispanzer schwappen große Ozeane. Da gibt es möglicherweise auch Bakterien. Also überall wimmelt es möglicherweise, aber so einen echten Nachweis haben wir noch nicht.
0: Spannend, Herr Wohlleben. Ihnen ist es wirklich gelungen, das Thema Bakterien total spannend und interessant zu machen. Ich danke Ihnen sehr für das Gespräch.
2: Ja, vielen Dank auch. Mir hat es Spaß gemacht. Ich könnte da stundenlang weitermachen.
0: Den Eindruck habe ich. Danke Ihnen. Ja, der gut. Autor und Naturschützer Peter Wohlleben. Sein neues Buch heißt Bakterien, die heimlichen Helden, wie sie uns Menschen prägen und die Natur. Es ist im Malik Verlag erschienen und im Buchhandel für 23 Euro. Und übermorgen am Donnerstag wird Peter Wohlleben es bei unserer schönen Lesung hier im Haus des Rundfunks im großen Sendesaal vorstellen. Am Donnerstag ab 19 Uhr im großen Sendesaal hier im RBB. Und es gibt noch einige wenige Karten für die schöne Lesung.

das Robert Glasper Experiment hier mit Musik von David Bowie. Und jetzt hier auf Radio 3 Musik vom Debütalbum der türkischen Sängerin Pekin Mumes, die in Leipzig lebt und die eigentlich eher so ein bisschen zufällig zur Musik gekommen ist. Das macht sie dann dafür aber richtig, richtig klasse. Sie sieht sich selbst inspiriert von einer Vielzahl von Stilen. Disco, Funk, japanischer Pop und auch viel anatolische Musik. Pekin Mumes.

0: Da möchte man noch mehr von hören von Peggy Momez. Das war ein Stück von ihrem Debütalbum, das sie letztes Jahr rausgebracht hat. Das auch gleich so hieß wie sie selbst, nämlich Peggy Momez. Ganz genau 6:30 ist es.
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0: Wieder mit Thorsten Föste im Studio. Thorsten, das Barberini-Museum in Potsdam, das hat ja irgendwie mit jeder seiner Ausstellung irgendwie einen gigantischen Erfolg. Jetzt offenbar auch mit der Liebermann-Ausstellung. 138.000 Besucher?
2: Ja, das sind im Durchschnitt dann also 1.600 Besucherinnen und Besucher pro Tag.
0: Wow.
2: Und damit ist sie dann eben eine der erfolgreichsten Ausstellungen in der Geschichte des Barberini. Das ist ja noch 2017 eröffnet worden. Die Ausstellung, sie hieß Avantgarde, Max Liebermann und der Impressionismus in Deutschland. Wir haben ja mehrfach darüber berichtet. Die war vom 28. Februar bis vorgestern bis zum 7. Juni zu sehen. Gezeigt wurden da 110 Werke verschiedener Künstlerinnen und Künstler. Und das waren Werke aus insgesamt 60 internationalen Sammlungen. Also da war der Aufwand, um die so zusammenzustellen und zu kuratieren, schon gewaltig.
0: Ja, und dann haben sich das 138.000 Menschen haben sich das angeguckt. Tolle Geschichte.
2: Ich habe es nicht geschafft.
0: Nee,
2: jedenfalls hat
0: nicht.
2: Barberini mitgeteilt, was die nächste Ausstellung sein wird. Das wird der französische Künstler Paul Signac sein. Der Titel dann, Symphonie der Farben, Paul Signac und der Neo-Impressionismus. Die gibt es ab 4. Juli bis zum 11. Oktober. Und in dieser Ausstellung wird das Schaffen des Künstlers von frühen Uferlandschaften bis hin zu sozial-utopisch aufgeladenen Bildern der Côte d'Azur beleuchtet. Das wären dann 36 Werke von Paul Signac selbst und mehr als 60 Gemälde weiterer Künstler sein.
0: Okay. Kommen wir zum Staatstheater Cottbus, das heute seine Pläne für die kommende Saison unter neuer Leitung vorgestellt hat.
2: Das Spielzeitmotto heißt Horizonte, das zieht sich dann durch das ganze Spielzeitjahr. 17 Premieren im Schauspiel wird es geben, Musiktheater und Ballett. Dazu 8 philharmonische Konzerte sowie zahlreiche Sonder-, Kammer- und Familienkonzerte. Dazu auch neue Formate, so wie eine verstärkte Öffnung in die Stadt. Eines der neuen Projekte heißt dann auch Spielstätte Stadt. Und das soll Theater in der ganzen Stadt erlebbar machen. Der neue Intendant in Cottbus, Berthold Schneider, hat das gegenüber RBB 24 so beschrieben.
3: Zwar tauchen wir mit einem Kettenkarussell an verschiedenen Orten auf und dort wird Theater gespielt mit diesem Karussell. Das ist das Erste, was Sie in dieser Intendanz erleben werden. Wir werden Produktionen machen, die sowohl in der Kammerbühne stattfinden werden, als auch mobil auf einem Anhänger aufgebaut an verschiedenen Orten der Stadt stattfinden können. Wir werden Hebebühnenkonzerte machen, wo unsere Orchestermitglieder vor Balkonen, vor Hausfassaden spielen werden.
2: Ich finde das eine charmante Idee, was da in Cottbus geplant ist. Und am 26. September gibt es dann die eigentliche Eröffnungspremiere. Das wird Romeo und Julia sein. Und, das ist das Besondere, weil es eben ein Vier-Sparten-Haus ist, sollen alle vier Sparten mitmachen. Also Theater, Oper, Konzert und Ballett. Und auch eine alte Tradition soll wieder erweckt werden mit dieser Spielzeit, nämlich Vorstellungen im Park Branitz.
0: Jetzt hast du noch einen Tipp für uns, aber der ist nicht für heute Abend. Wäre vielleicht auch ein bisschen knapp, ist ja schon kurz nach 6:30, sondern das ist ein Tipp für morgen.
2: Zum Beispiel oder für alle anderen Tage außer montags. Im Museum für Fotografie in Berlin-Charlottenburg gibt es nämlich eine, wie ich finde, tolle und auch noch recht neue Ausstellung. Sie hat den Titel Neue Frauen, Neues Sehen. Auf dem Gebiet der Fotografie gab es von Beginn an auch viele Frauen, auch im Bauhaus. Und viele der Fotografinnen haben Herausragendes geleistet, sind aber leider heute irgendwie ganz häufig unbekannt. Und darum würdigt sie das Berliner Bauhausarchiv nun mit dieser Ausstellung die Kuratorin Christin Bartels dazu.
4: Es gab sehr viele Fotografinnen, die in ihrer Zeit erfolgreich waren und auch gut ausgestellt haben. Also zum Beispiel Irene Bayer. Irene Bayer war wirklich in den 20er Jahren erfolgreiche Kunstfotografin, hat auf mehreren Ausstellungen präsentiert. Also es sind größtenteils tatsächlich Wiederentdeckungen. Das ist ja das Faszinierende, dass diese Frauen ja damals wirklich wahnsinnig viel produziert haben und bekannt waren und ausgestellt haben, aber einfach über die Jahrzehnte vergessen worden, was an ganz vielen unterschiedlichen Gründen liegt.
2: Und das Bauhausarchiv, das zeigt die Werke dieser Künstlerinnen nun erstmals in einer umfassenden Schau. Das sind nicht nur tolle Fotografien, die Ausstellung an sich ist auch ganz toll gemacht und klug konzipiert. Zu sehen ist Neue Frauen, Neues Sehen, die Bauhausfotografinnen, so der Titel, bis Anfang Oktober, jeden Tag außer Montag von 11 bis 19 Uhr im Museum für Fotografie in der Jebenstraße, das ist direkt am Bahnhof Zoo in Charlottenburg. Karten gibt es für 12 und ermäßigt 6 Euro.
0: Und wer noch mehr wissen möchte über die Ausstellung, wir haben ja auf Radio 3 ein Gespräch geführt mit unserer Radio 3 Kunstkritikerin Silke Hennig, die sich die Ausstellung natürlich auch schon angesehen hat. Und dieses Gespräch mit Silke Hennig, das können Sie sich auf unserer Internetseite Radio 3 anhören. Thorsten, ich danke dir, wünsche dir schon mal einen schönen Abend. Ne?
2: Dito.
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Charlotte Cardin, die kanadische Sängerin und Songschreiberin. Und jetzt hier auf Radio 3 Musik vom aktuellen Album des deutschen Buchautors, Journalisten, Pianisten Gabor Pahl. Move and Let Move, so heißt es, ist im Februar erschienen, ist ein Solo-Klavieralbum mit seinen eigenen Kompositionen. Und das Wichtige, Gabor Pahl ist in Sachen Musik Autodidakt.

0: Human Kindness heißt dieses Stück von Gabor Pahl, mit ihm selbst hier am Klavier. Gabor Pahl, der musikalische Autodidakt, ein Stück von seinem Album Move and Let Move, das er in diesem Jahr herausgebracht hat. Die Stadt Rheinsberg ist ja ohnehin eins der beliebtesten Ausflugs- und Reiseziele in Brandenburg. Ja, das malerische Städtchen, das Schloss und der See und das Kulturprogramm, die Kammeroper Schloss Rheinsberg. Es gibt sehr viele gute Gründe, nach Rheinsberg zu fahren. Der Verein Stadtgeschichte Rheinsberg hat jetzt gemeinsam mit meinem RBB-Kollegen Knut Elstermann ein Buch über die noch kaum erforschte Zeit Ende des Zweiten Weltkriegs in Rheinsberg herausgegeben. Und über dieses Reich illustrierte Buch kann ich jetzt mit Knut Elstermann sprechen. Hallo Knut, grüß dich.
1: Ja, hallo, hallo Frank.
0: Du sag mal, du bist ja Berliner. Was genau sind jetzt deine Bezüge zu Rheinsberg, deine Verbindungen in die Stadt?
1: Die sind wirklich sehr, sehr innig, schon aus der Kindheit her, denn wir sind ganz oft mit meinen Eltern nach Rheinsberg gefahren, waren nicht weit aus Berlin, sind in diesen wunderschönen Park gegangen, haben dieses Zusammenspiel genossen von Natur und Kultur, das Rheinsberg so einmalig macht. Ins Schloss konnte man noch nicht rein, es war noch ein Sanatorium damals. Spiegelsaal wurde zwar genutzt, aber da waren wir nicht drin. Also deshalb kam auch noch so ein Geheimnis dazu. Also dieses geheimnisvolle Märchenschloss im Park konnte man, aber eben nicht ins Schloss selber. Das gehört dazu. Dann später kam Literatur dazu. Natürlich bei Fontane kommt Rheinsberg vor, aber nicht zu vergessen die berühmte Holzki-Novelle, die ja diese Stadt weltberühmt gemacht hat und die ich auch sehr liebe mit ihrer Zartheit und ihrer liebevollen Schilderung auch der Stadt. Also Rheinsberg war mir immer wichtig. Inzwischen verbringe ich da meine Sommer. Also ich bin da sozusagen auch Steuerzahler, Zweitwohnsitz in Rheinsberg und liebe die Stadt wirklich sehr und beteilige mich auch am, du hast es ja schon erwähnt, reichen Kulturleben. Also bei der Kammeroper bin ich immer dabei, habe doch schon Filmreihen kuratiert und Lesungen. Also Rheinsberg ist meine zweite Heimat, das kann man schon sagen.
0: Also wirklich eine richtig enge Beziehung zu Rheinsberg. Und warum habt ihr jetzt gemeinsam mit dem Verein diesen Teil der Geschichte der Stadt, also Rheinsberg im Jahr 1945, als Zeitfenster ausgesucht?
1: Ja, also dieser Verein ist ja wirklich unglaublich, muss ich einfach an der Stelle mal sagen, wenn man allein mal auf die Seite geht von denen, also es ist, glaube ich, die beste Website, die es überhaupt so gibt für eine Stadt, so gründlich, so viel gesammelt, es ist unglaublich und sie haben schon einige Bücher gemacht zu verschiedenen Themen in Rheinsberg und dann war eben die Idee zu sagen, wir schauen uns mal dieses schicksalhafte Jahr an für Rheinsberg, was ist da geschehen, denn das wirst du auch wissen, wenn man nach Rheinsberg heute kommt, man sieht ja im Grunde nichts, nicht? Es gibt keine Spuren der Zerstörung, man sieht diese schöne, idyllische Stadt, die man so sehr liebt und ich so auch so liebe. Und dann, wenn man mal anfängt zu überlegen, was ist in diesem Jahr, das Buch konzentriert sich wirklich ganz auf dieses Jahr, was ist da eigentlich Schreckliches geschehen, wie hat dieses Jahr die Stadt geprägt, die Menschen dort, dann stößt man eben auf Wunden, auf Verdrängung auch, Dinge, über die nicht gesprochen wurde, in der DDR zum Beispiel, also es ist ein ganz spannendes, ganz wichtiges Jahr und es ist eben, wie du schon sagst, kaum beleuchtet, kaum erforscht und das habe ich dann mit großer Intensität gemacht.
0: Was ist denn da geschehen? Gib uns doch mal einen kleinen Eindruck, 45 in Rheinsberg.
1: Ja, also das ist so gewesen, in Neuruppin, das ist ja die Nachbarstadt auch vergleichbar, hat man es geschafft, die Stadt kampffrei zu übergeben an die Sowjetarmee. Da gab es kaum Zerstörungen, also die Stadt hat das halbwegs gut überstanden. In Rheinsberg hat man das auch versucht, also eine kampflose Übergabe, das gescheitert am örtlichen NSDAP-Chef Recke, das wirklich ein ganz, ganz furchtbarer Verbrecher gewesen ist. Der hat dann auch den Unterhändler, also den Parlamentär, die Sowjetarmee hat also einen Mann mit einer weißen Fahne, so im Range eines Hauptmanns wahrscheinlich, in die Stadt geschickt, das ist dieser schicksalhafte Tag, der 29. April, also kurz vor Ende des Krieges. Niemand wollte mehr sterben, niemand wollte mehr kämpfen und dieser Recke hat dann eben diesen Mann erschossen. Das ist natürlich ein schreckliches Kriegsverbrechen und dann brach, das muss man so sagen, die Hölle über Rheinsberg herein. Also die Sowjetarmee ist dann im Grunde erst richtig in die Stadt gegangen, hat sie bombardiert. Es gab viele Zerstörungen, eben was man heute gar nicht mehr sieht. Etwa 40 Häuser sind zerstört worden und ein besonders schlimmes Dokument, Frank, was ich gefunden habe im Archiv, ist dann die Todesliste. Man hat also nach dem Krieg eine Liste erstellt, der Getöteten, der Ermordeten, auch der Selbstmörder. Viele Menschen haben sich dann in Angst umgebracht. Ganze Familien haben sich vergiftet, aufgehangen. Viele Leute sind aber eben auch erschossen worden von den Sowjetsoldaten. Vergewaltigung, Plünderung. Es waren drei schreckliche Tage in dieser Stadt, die eben auch verdrängt wurden, weil man in der DDR ja darüber nicht sprach. Nicht? Das war die Befreiung, das war es ja auch, das wollen wir nicht vergessen. Es war eine Befreiung vom Faschismus. Aber was in diesen Tagen dort geschehen ist, war ein absolutes Tabu.
0: Ja, und wie du eben gesagt hast, schicksalhaft, ne? Schicksalhafte Zeit war das. Ja. Wie hast du das denn recherchieren können? Also gab es genug historische Dokumente und hast du dann auch Gespräche geführt mit Zeitzeugen, die jetzt noch leben, die dann damals vielleicht Kinder und Jugendliche waren?
1: Ja, genau so war es. Also die Aktenlage ist gar nicht so günstig, wie ich dachte, muss ich auch zugeben. Ich habe dann erst verstanden, Rheinsberg war natürlich keine bedeutende Stadt. Sie war auch strategischer nicht bedeutend. Deshalb war die Sowjetarmee auch sofort bereit, kampflos die Stadt zu übernehmen, da keine großen Schlachten mehr zu schlagen. Es gibt relativ wenige Akten. Ich war also im Landesarchiv Brandenburg, ich war auch im Bundesarchiv, ich war im Kreisarchiv, dann eben in Neuruppin, habe einiges gefunden. Zeitung erschien in Rheinsberg dann schon ab Mitte 45 nicht mehr. Also da gibt es auch relativ wenig. Was ich so gefunden habe, sind manchmal so Kleinigkeiten, Zeitungsnotizen, dann auch später, als dann die Besatzungszeit begann, so Schriftverkehr mit der Sowjetarmee. Das ist dann manchmal auch ganz aufschlussreich. Also ein paar Dinge durchaus habe ich gefunden. Was aber wirklich wichtig war, und das hast du schon erwähnt, das waren die Gespräche mit den Zeitzeuginnen. Es sind vor allem Frauen, sehr betagte Frauen, so um die 90. Das waren damals Kinder, auch das darf man nicht vergessen, bei so einer Oral History, das ist es ja, erzählte Geschichte, die Eltern, die Mütter vor allem natürlich, die Männer waren an der Front oder in Gefangenschaft, die Mütter haben die Hauptlast getragen. Was hier erzählt wird, ist die Perspektive der Kinder. Aber auch das ist ja sehr interessant, diese Unterschiedlichkeit der Erfahrung, der Perspektiven. Da bin ich den Frauen unendlich dankbar, dass da so viele mit mir gesprochen haben. Es sind auch schmerzliche Erinnerungen, über die man gar nicht so gern spricht in den Familien. Auch das habe ich gemerkt. Es gibt ein Rieseninteresse in Rheinsberg. Wir hatten schon eine Buchpremiere, also die war völlig überfüllt.
0: Danach wollte ich dich gerade fragen. Das war Ende Mai in Rheinsberg, ne? Da hast du das Buch präsentiert. Wie wurde das aufgenommen von den Leuten, von den Menschen?
1: Ja, also man merkt eine ganz große Neugierde, auch eine große Unterstützung übrigens. Ich habe vorher schon so viele Leute angesprochen, noch angeschrieben, um Erfahrungen zu sammeln, um Berichte zu bekommen. Jetzt haben die Leute das Buch ja noch nicht gelesen. Also diese Veranstaltung war sehr bewegend, danach gab es viele Gespräche. Aber ich bin sehr gespannt, wenn es jetzt gelesen wird, was es dann eben auch bewegt in den Menschen. Wir wollen im Herbst dann unbedingt nochmal eine Veranstaltung machen, dann eben, wenn das Buch gelesen wurde, weil ich dann auch sehr gespannt bin. Ich denke, da gibt es auch Ergänzungen, vielleicht auch Korrekturen. Das ist ja nun mal so in so einer Stadt, dass man dann viele Dinge noch erfahren wird. Aber was ich eben so wichtig finde, ist zu verstehen, Rheinsberg, dieser schöne idyllische Ort, und das hat man noch in diesem Tag gemerkt, ist dann eben natürlich auch Spiegelbild von Weltgeschichte. Also da sind ja Dinge passiert, die eben auch zu tun haben mit dem Nazireich, dass man besser versteht. Die Todesmärsche sind durch Rheinsberg gegangen. Also man hat die Menschen aus den Konzentrationslagern durch die Stadt getrieben. Viele sind da erschossen worden. Es gab Zwangsarbeiter, auch ein ganz neues Kapitel, mit dem ich mich gar nicht beschäftigt hatte, die in der Stadt lebten. Also kann niemand sagen, wir wussten nichts davon, die waren ja da, die waren vor Ort. Also all diese Dinge kann man jetzt vielleicht in anderer Weise diskutieren, mit einer großen Offenheit, auch mit einer großen Bereitschaft, über diese Geschichte nachzudenken.
0: Ja, spannend, Knut. Ich danke dir für das Gespräch. Dankeschön.
1: Wichtig ist mir noch, Frank, man kann das Buch beziehen, also nicht im Laden, es gibt es nicht im Laden, sondern in der Stadtgeschichte, ne? Also umsonst, es kostet nichts.
0: Rat mal, Knut, was ich gerade sagen wollte.
1: Entschuldige bitte, ja, ich wollte natürlich wieder vorpreschen.
0: Wir kennen uns gut.
1: Ja, natürlich.
0: Knut, danke dir, schönen Abend.
1: Vielen lieben Dank für das Gespräch, danke dir.
0: Tschüss. Okay, also Knut Elstermann zu seinem neuen Buch Rheinsberg, das Jahr 1945. Das ist kostenlos bestellbar auf der Internetseite des Vereins Stadtgeschichte Rheinsberg. Und einen Link dorthin, den finden Sie auf unserer Internetseite auf radio3.de.

For a Few Beats More von Skiwiff, dem britischen Duo. Kurz vor sieben ist es. Ganz wichtig, in der nächsten Stunde hören Sie hier Jörg Thaddäus mit seiner Sendung Thaddäus lang und breit zu Gast. Kulturstaatsminister Wolfram Weimer. Wichtiges Gespräch sollten Sie hören. Meine Empfehlung jedenfalls für den heutigen Abend. Ich bin Frank Schmidt, verabschiede mich für heute mit Musik von Jorge Drexler. Wünsche Ihnen einen schönen Abend und bis morgen.

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3: Um 19 Uhr mit Werner Schoninger. Guten Abend. Die Diäten der Bundestagsabgeordneten sollen in diesem Jahr nicht erhöht werden. Man wolle die geplante Anhebung um fast 500 Euro zum 1. Juli ausfallen lassen, hieß es von Union und SPD. Zuerst hatte die dpa berichtet. Aus dem Hauptstadtstudio Chris Berto.
4: Noch in dieser Woche wird sich der Bundestag zum ersten Mal mit dem Gesetzentwurf der Regierungsfraktionen dazu beschäftigen. Auch Grüne, AfD und Linke sind dafür, die Anhebung der Politikerbezüge in diesem Jahr auszusetzen. Eine Mehrheit ist damit in jedem Fall sicher. Mit der Streichung wollen die Regierungsfraktionen ein Sparsignal an die Bevölkerung senden in wirtschaftlich schwierigen Zeiten.
3: Berlins regierender Bürgermeister Wegner sieht seine Partei für die anstehende Abgeordnetenhauswahl gut aufgestellt. Aus seiner Rede beim Parteitag der CDU in Neukölln nannte er unter anderem die Verwaltungsreform, den Bau neuer Wohnungen und die gute Wirtschaftsentwicklung Berlins als Erfolge seines Senats. Enteignungen von Wohnungsunternehmen schloss der CDU-Chef aus, genau wie Fahrverbote für Autos in der Stadt. Später soll Wegner erneut zum Spitzenkandidaten gewählt und das Wahlprogramm beschlossen werden. Bundesweit sind im vergangenen Jahr so viele Straftaten mit politischem Hintergrund verübt worden wie noch nie. Bundesinnenminister Dobrindt sprach von über 85.000 Fällen, 1.000

0: Urnamen für Neugeborene. Das hat die Gesellschaft für deutsche Sprache mitgeteilt. Bereits in den zwei vorherigen Jahren hatten diese Namen vorn gelegen. Hinter Sophia kommen Mia, Lina und Ella in die Top 5. Bei den Jungen folgen auf Noah, Matteo und Theo. Soweit die Nachrichten. Weitere Meldungen aus Berlin und Brandenburg auf rbb24.de. Das Wetter in der Nacht erst klar oder leicht bewölkt, dann von Sachsen her zunehmend dichte Wolken, Tiefstwerte 10 bis 7 Grad. Zurzeit in Berlin-Schöneberg 19 Grad und in Wiesenburg 17. Morgen überwiegend bewölkt, besonders am Nachmittag etwas Regen, 19 bis 21 Grad. Die Zeit 19.03 Uhr.
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2: Herzlich willkommen, meine Damen und Herren. Das ist eine Erfahrung, die machen Sie und ich nicht allzu oft, dass man ausgebuht wird, dass Leute dazwischen rufen, während man spricht. Darauf gibt es mindestens zwei mögliche Reaktionen. Die erste Reaktion ist, um Gottes Willen, die buhen, ich muss beliebter werden, ich muss Sachen sagen, damit Leute mich mehr mögen. Die andere Möglichkeit ist zu sagen, ruft ihr ruhig, buht ihr ruhig, ich bleibe bei meiner Position, das wollen wir doch mal sehen. Ich bin nicht ganz sicher, ob sich mein heutiger Gast da immer genau weiß, wie er sich nun entscheiden möchte. Das hat ja auch eine ganze Menge mit Gefühlen zu tun, aber zum Glück kann ich ihn das fragen, denn ihm geschieht das immer wieder mal, beispielsweise bei der Leipziger Buchmesse, beispielsweise bei der Verleihung des Deutschen Filmpreises. Er war ein Lehrersohn, er hat sich tatsächlich hochgearbeitet. Man könnte ihn als Self-Made-Man beschreiben, wenn das nicht zu unintellektuell wäre, aber er hatte irgendwann oder hatte noch seinen eigenen Verlag, ist jetzt aber vor allen Dingen der Kulturstaatsminister dieses Landes, hat den womöglich schönsten Balkon, den man haben kann in der Regierung, weil sie dann das ganze Berliner Regierungsviertel überblicken. Dr. Wolfram Weimer ist bei mir. Herr Weimer, zu den Bildern. Es gibt ein Bild, was von Ihnen sich jetzt so peu à peu eingebürgert hat. Sie stehen an einem Rednerpult und reden, weil der Kulturstaatsminister tut das eben. Und da würde ich jetzt gerne ein paar Bilder ergänzen, die auch zu Ihnen dazugehören. Wenn ich Ihnen zum Beispiel zurufe, schwarz-weiß wie Schnee.
3: Dann stehe ich in der Nordwestkurve in Frankfurt, weil ich bin Fan von Eintracht Frankfurt und zwar auch leidenschaftlicher. Wir haben drei Söhne und alle drei sind natürlich auch Eintracht-Fans. Wir haben eine selbstgemalte Großfahne und da stehe ich in der Kurve und will aber auch in gar keine VIP-Lounge. Weil diese Fanschaft, wenn du einen Verein wirklich liebst, dann willst du gar nicht irgendwie Protokoll haben oder irgendwie wichtig zu reiten. Du willst in der Kurve sein und das erleben.
2: Sie haben das jetzt vorausgesetzt, das ist Ihnen so vertraut, dieses Schwarz-Weiß wie Schnee, ja. dass Sie das überhaupt gar nicht mehr erklärt haben oder Sie der Meinung sind, das bräuchte keine Erklärung. Aber hier ist das natürlich erklärungsbedürftig, Schwarz-Weiß wie Schnee. Das
3: sind die Farben der Eintracht.
2: Das ist die SGE, also so die Spielgemeinschaft, Sportgemeinschaft Eintracht Frankfurt. Das ist Ihr Verein, Sie stammen aus Hessen, aus Gelnhausen, ein Ort mit etwa 25.000 Einwohnern. Und wie Sie mir gerade schon zugeraunt haben, und das finde ich, muss ich zugeben, eine herrliche Geschichte. Wir können nachlesen, Barbarossa hat da eine Pfalz gebaut und das heißt, wenn Sommer ist oder Urlaub ist, unsere Anoraks anziehen und mit unseren E-Bikes rumfahren, fahren wir auf solche Pfalz und denken, oh wow, Barbarossa, aha, hier in Hessen. Aber, ganz wichtig, ein gewisser Philipp kommt von da.
3: Ja, Philipp Reis, der Erfinder des Telefons, eine ganz unterschätzte Figur und fast ein vergessener Erfinder. Und im vorvergangenen Wahlkampf hat Donald Trump eine Sequenz gehabt, die mich richtig geärgert und dann aber auch animiert hat. Er hatte nämlich gesagt, Amerika, greatest nation on earth und nationalistischer Überschwang, denn Amerika habe auch das Telefon erfunden, Graham Bell sei der Hero überhaupt. Und ich weiß, dass es nicht Graham Bell war, sondern eben dieser brave Lehrer aus Hessen, Philipp Reis. Und das hat mich dann animiert, eine Monographie zu schreiben über Philipp Reis, über sein Leben, was er getan hat, auch eine große Dokumentation. Weil das war ein Mann, der wurde immer verachtet, der hatte kein Geld zu studieren, er wurde nicht an die Akademie gelassen. Ein Self-Made-Man gewissermaßen. Und der war dann Lehrer und tüftelte. Und tüftelte so lang, er sagte sich, man muss auch das Ohr nachbauen können technisch und hat es gemacht. Und am Ende hat er das Telefon erfunden und die Weltgeschichte verändert. Und dem wollte ich zu Ehren dieses Büchlein verfassen. Ja, und deswegen bin ich immer sehr dabei, Philipp Reis zu verteidigen und zu achten.
2: Jetzt haben Sie gerade gesagt, das hat Sie sehr geärgert.

0: Und gleichzeitig Donald Trump hat sie verärgert. Donald Trump verärgert viele Menschen. Sie haben auch schon Leute jetzt geärgert als Kulturstaatsminister. Deswegen sind die da und buhen dann darum. Wann haben Sie denn das selber mal gemacht, dass Sie irgendwo waren und haben gebuht oder dazwischen gerufen? Wie artikuliert sich Ihr Ärger, Herr Weimar?
1: Naja, wenn gegen Eintracht Frankfurt eine Schiedsrichterentscheidung fällt, die grob unfair ist, dann rufen wir.
0: Sachen. Rufen Sie Sachen, die dann vergessen lassen, dass Sie aus einem gebildeten Haushalt
1: kommen?
0: Nein,
1: das eigentlich nicht. Aber es gibt eine Fankultur und auch eine Kultur des Fangesangs. Und Sie dürften auch nicht als Offenbacher in der Nordwestkurve stehen. Und das sind Dinge, die sind, wenn Sie so wollen, abgrenzend. Aber sie sind auf der anderen Seite auch kulturbildend. Also nein, ich bin eigentlich kein Mensch, der zum Buhen oder zum Schreien neigt. Aber wir leben in einer Situation in Deutschland, wo wir eine sehr polarisierte, sehr hitzige Stimmungslage haben. Und wir haben das Buhen an sich, das sich gegenseitig übertönen, das Lautwerden von politischen Rändern, von links und von rechts. Und da ist es für die Mitte unangenehm geworden, in ganz vielen Facetten.
0: Die gestehen Ihnen ja nicht zu, die Leute, die buhen, die gestehen Ihnen nicht zu, dass sie Mitte sind, sondern die sagen, sie würden, das ist, glaube ich, ein gängiger Vorwurf, sie würden einen Kulturkampf von rechts führen, also aus rechter Position.
1: Also wenn Sie wüssten, wie das AfD-Milieu mich attackiert, auch mit Buhen und auch in Social Media mit aggressiven nein, das kommt von beiden Seiten. Und das ist halt eine aufgeschaukelte Situation und da halte ich es für wichtig, dass die bürgerliche Mitte jetzt egal, wie sie sich parteilich konfiguriert, sondern wir in der bürgerlichen Mitte verstehen uns als Kinder der Aufklärung. Wenn wir konservativ sind oder Liberale oder Sozialdemokraten oder gründenkende Menschen, wir vertrauen dem Argument des anderen. Oder sagen wir mal so, wir vertrauen, dass das Argument eine Relevanz hat. Der andere könnte vielleicht auch recht haben. Übrigens hat der andere auch eine moralische Basis. Ist vielleicht nicht meine, aber er hat eine, ich kenne sie. Und deswegen können wir uns streiten in der Mitte. Aber die Ränder, von denen wir gerade reden, die polarisiert Ränder, die wollen einfach nur überrumpeln. Die wollen nur ihr Ressentiment rausbrüllen. Die wollen nur die andere Seite niederringen und niederschreien. Und dagegen muss sich die Mitte wehren. Und wir waren es nicht gewohnt. Im Grunde genommen war die Mitte viel zu leise in den letzten Jahren. Auch diesem aufkommenden Rechtsradikalismus gegenüber. Wir haben uns weggeduckt, wir fanden das unappetitlich oder dann auch irgendwie gefährlich. Aber in Wahrheit haben wir die Debatte nicht angenommen. Wir haben sie brüllen lassen. Und deswegen, ich verstehe meine Aufgabe auch als ein Kulturpolitiker der Mitte, wenn es auf die politische Kultur adressiert, dass ich die Stimme der Mitte auch erhebe.
0: Jetzt kommen wir noch mal kurz zu Ihnen persönlich zurück, Herr Weimar, weil wir dazu zum Glück die Gelegenheit haben. Als 22-jähriger Mann bekommen Sie ein Stipendium für die American University in Washington D.C. Sie sind sowieso zu dem Zeitpunkt schon gehörig vorgebildet, weil Ihr Vater als Lehrer im Ausland gearbeitet hat. Das heißt, Sie haben als Kind schon Portugiesisch beispielsweise gelernt. Dann kommen Sie da als 22-jähriger Stipendiat hin. Super Abitur im Kreuz, war glaube ich ein 1-0er Abitur. Und kommen an diese American University, wie es der Zufall will, das habe ich jetzt nur rausgefunden, als ich mich damit beschäftigt habe. 1986 wurde an der American University ein Flügel begonnen zu bauen, so ein Gesellschafts- und Sportzentrum, bezahlt von Adnan Khashoggi. Adnan Khashoggi, 2017 verstorben, war ein saudischer Geschäftsmann, der aber vor allen Dingen viel Waffengeschäfte gemacht hat. Und da haben dann Leute, die da studieren und Leute, die da als Akademiker gearbeitet haben, an der Uni gegen studiert. Der 22-jährige Wolfram Weimar. Sind Sie der Typ Studierender gewesen, der auch gesagt hat, ja, das geht ja gar nicht hier mit diesem Waffenhändler? Hätten Sie sich da diesen Protesten angeschlossen oder wäre das eher unwahrscheinlich gewesen?
1: Nein, ich war immer schon politisch und hatte immer auch einen Grundreflex gegen Autoritarismus, gegen Diktaturen, egal welcher Provenienz. Und ich kann mich erinnern, damals war das etwas, was wir auch diskutiert haben und wo wir auch gemeinschaftlich dagegen diskutiert und argumentiert haben. Aber ich habe damals Amerika, ehrlich gesagt, als ein Land der Freiheit genossen. Auch die Art, wie die Amerikaner selber politische Konflikte ausgetragen haben, mit welcher Offenheit, Direktheit, mit welcher unideologischen Unvoreingenommenheit. Und das hat mir immer imponiert, das hat mir an Amerika auch gefallen. Und ich muss feststellen, ich bin gerne in Amerika und immer wieder, aber das geht ein Stück weit zurück. Wir verlieren auch im Westen dieses Fenster der selbstverständlichen Freiheit. Also wenn wir darüber klagen, dass Autoritarismus oder neue Ideologien, Diktaturen voranschreiten, dann gilt das so bei den sichtbaren Dingen. Oh, dann fällt ein Land wieder in eine Diktatur zurück. Übrigens viel zu viele. Immer weniger Länder sind freie, liberale Demokratien. Aber auch bei uns im Westen, können Sie auch in Indien beobachten, die gefühlten Räume des Diskurses miteinander werden immer stärker geprägt von neuen Autoritarismen. Und das ist nicht gut. Also da bin ich sozusagen von einer grundliberalen Überzeugung, dass die Kraft unserer demokratischen Überlegung, dass sie eben aus diesem freiheitlichen Denken herkommt. Und das dürfen wir uns nicht einengen lassen. Weder von den Extremisten, die brüllen, noch von denen, die heimlich autoritär sind und die versuchen, die Räume eng zu machen.
0: Kommen wir trotzdem zurück zu dem Studenten Wolfram Weimar. Ich habe jetzt kürzlich einer Freundin zugehört, oder die Anfang 60 ist, und habe sie gefragt nach Stationen in ihrem Leben in der Finanzwirtschaft. Und dann hat sie irgendwann gesagt, dazu kann ich jetzt fast gar nichts mehr sagen, ja, weil die Frau, die ich damals mal war, die kenne ich gar nicht mehr. Gibt es einen Wolfram Weimar in Ihnen, der am weitesten von dem entfernt ist, der heute vor mir sitzt?
1: Also ich kann nicht dienen mit der klassischen, oh, ich war mal ein Extremer, aber heute bin ich der oder mit der Häutungsgeschichte oder so. Nein, ich bin ein Mensch aus der bürgerlichen Mitte und bin da geblieben. Ich hatte das Glück, in meinem Leben sehr viele Variationen erleben zu können und sehr viele Milieus kennenzulernen. Und als Journalist und Chefredakteur und Verleger hat man auch das Privileg, vielen Menschen zu begegnen, die ganz unterschiedlich sind. Habe das auch immer sehr genossen. Aber dass ich jetzt von mir sagen könnte, damals war ich der und heute bin ich der. Also Saulus-Paulus-Geschichten kann ich nicht.
0: Nein, aber was es natürlich ist, ich habe jetzt Self-Made-Man gemacht, was ich das immer so anhört, das hätten Sie immer angefangen, mit Autofelgen reich zu werden. Und das ist ja, Sie haben ja tatsächlich einen eigenen Verlag gegründet. Sie waren der Chefredakteur der Welt. Sie waren zwischendurch Chefredakteur von Berliner Morgenpost und Welt gemeinsam. Haben bei Springer da eine große Karriere gemacht, waren der Chefredakteur, Cicero mitentwickelt und all das gemacht. Das bedeutet aber auch natürlich, dass man aufsteigt. Und heute, ich meine, den Job, den Sie machen, den macht sonst keiner. In Deutschland zum Kabinett gehören auch nicht so viele Leute. Und direkt am Tegernsee neben Friedrich Merz wohnen auch wahrscheinlich nicht so viele Leute, wie ich das da kenne. Das heißt, Sie sind ja heute Teil von einer Elite, in der Regeln gelten. Und wie lernt man, frage ich mich, die Regeln, die da gültig sind, wenn man zwar aus einem gebildeten Haushalt kommt, aber ein Lehrer ist ein Beamter.
1: Aber ich empfinde das, ehrlich gesagt, es gibt nicht das elitäre Setup oder den Comment in der Politik oder in der Gesellschaft. Ich finde das Angenehme an der Bundesrepublik.
0: Aber als Verleger.
1: Ist, dass wir sind eine Mittelstandsgesellschaft, auch im Kulturellen. Und die Umgangsformen, also dass du höflich bist, dass du Respekt haben solltest, also die sind in der Elite nicht anders als im Mittelstand. Und deswegen.
0: Also Tischmanieren und sowas, solche Sachen. Wenn ich jetzt vorstelle, ich würde zu dieser Gesellschaft gehören, ich meine, ja, oh, was sagt man? Man kann ja jetzt nicht sagen, der Sparkassenmann hat angerufen und gesagt, Herr Sadius, mit Ihrem Dispo, da müssen wir jetzt aber mal langsam sprechen. Das ist ja in diesen Kreisen dann vollkommen irrelevant. Da haben ja alle Geld.
1: Also ich empfinde diesen Veränderungsmodus nicht. Ich empfinde ihn wirklich nicht. Und zwar auch, wenn ich sehe, wie wird jetzt zum Beispiel im Kabinett miteinander gesprochen. Ist das eine andere Sprache, als wenn jetzt ein Lehrerkollegium miteinander sprechen würde?
0: Ja, ist es das?
1: Nein. Es ist eben es gibt keine Elitenspreizung über die sozialen Milieus hinweg in Deutschland. Und ich halte das für eine große Qualität unseres Landes. Wir sind miteinander eigentlich gefühlt immer in einem Raum. Und die Politisierung, über die wir gerade gesprochen haben, die Polarisierung, die versucht das ja zu attackieren und versucht diesen Comment, dass man miteinander auf jeder Ebene, Sie könnten genauso gut im Kabinett sitzen und würden auch sagen, komisch, hier reden Sie eigentlich auch nicht anders als bei der RBB. Wahrscheinlich.
0: Ich
1: halte das für eine Form von demokratischer Qualität. Also Sie müssen ja nicht auf einmal üben wie zu Hofe, jetzt gelten Knicksregeln und die muss man erstmal lernen, das haben wir ja gerade.
0: Ich nenne Ihnen ein ganz simples Beispiel. Ja. Eine Freundin von mir heiratete einen Mann, der plötzlich eingeladen war bei Milliardären zum Abendessen. Ja. Und dann ist alleine die Frage, wenn ich jetzt bei Milliardären zum Essen eingeladen bin. Was nehme ich mit? Vor allem, wenn da ganz viele andere reiche Leute sind. Und sie hat dann den größten Blumenstrauß gekauft, den sie jemals vorher gekauft hatte. Und kam dann an und sah aber, als sie da im
1: Entree war. Das war der kleinste im Raum.
0: Das war der kleinste im Raum, weil die ganzen Gestecke waren schon da. Und das finde ich, das muss ich ehrlicherweise sagen, das finde ich verunsichernd. Sie sagen jetzt, es gibt diese Schichtunterschiede nicht. Das würde ich bestreiten, dass es die nicht gibt. Also wenn ich sie jetzt mitnehme zu meinem Stiefvater nach Dortmund, klar, da merken sie einen Schichtunterschied, glauben Sie mir.
1: Ja, ein Schichtunterschied, ja, aber so wie wir unsere Orte der gesellschaftlichen Begegnung, also ob das nun Bildungsinstitutionen sind, politische Institutionen, wie haben wir sie formatiert in der Sprache, im Verhalten, und das ist nicht kein bisschen höfisch und auch kein bisschen standesorientiert. Und die Durchlässigkeit, die wir da haben, auch im Habituellen, die halte ich für eine ganz große Qualität unserer Bundesrepublik. Und ich habe das nie gehabt. Natürlich, es gibt unterschiedliche Milieus, es gibt unterschiedliche Kodizes und so weiter. Aber das haben Sie auch, wenn Sie jetzt mal zu Ihren Freunden, Heavy-Metal-Freunden gehen oder zu Ihren Gothic-Freunden, einfach weil ein anderes Milieu da ist und deswegen ein anderer Habitus. Aber das haben wir nicht als gesellschaftliche Formation mit oben und unten.
0: Machen Sie denn das? Also das wäre ja nun, unmittelbar über das Ihren Job betreffen, dass Sie mal nach Wacken gehen zu dem Heavy-Metal-Festival und überlegen, was kann ich hier Gutes tun als Kulturstaatsminister?
1: Also ich wollte, ehrlich gesagt, das unbedingt in diesem Sommer machen, das klappt
0: aus
1: nach Wacken.
0: Und im Zelt wohnen? Nein.
1: Ja, Zelt wohnen muss vielleicht nicht sein, aber hingehen, mitmachen, erleben, das schon. Kennen Sie irgendjemanden, der in einem elitären Sinne, wie Sie das sagt, sein Leben durchdekliniert hat, dass er nicht zu Helene Fischer genauso gehen kann wie in einer Operngesellschaft?
0: Also sagen wir mal so, was ich zumindest kenne, ist so ein kultureller Dünkel. Den habe ich schon kennengelernt bei Leuten. Aber das sind jetzt nicht zwangsläufig Leute, die reich sind, sondern es sind auch mitunter einfach nur Leute, die Journalisten sind und deswegen dünkelhaft sind. Ja. Also das habe ich schon häufiger kennengelernt.
1: Und die Milliardäre aus Amerika sind jetzt auch, was die Modekultur anbelangt, jetzt nicht gerade stilbildend. Vielleicht schon stilbildend, wenn sie mit Adiletten rumlaufen, aber...
0: Aber denken wir es mal andersrum. Ich muss an so einen Satz von Barack Obama denken, der hat in irgendeinem Hintergrundgespräch mal gesagt, mit Franklin Delano Roosevelt hättet ihr auch nicht alle gerne ein Bier getrunken. Das war aber ein verdammt guter Präsident, weil das ein kluger Mensch ist. Das heißt, diese Distanz muss es im Zweifelsfall geben, weil das ja die Leute, die man im günstigsten aller Fälle in solche Spitzenpositionen bestimmt, sollten ja auch zu den Besten gehören. Das heißt, die unterscheiden sich ja, die sind ja nicht ein Mensch wie du und ich im günstigsten Fall.
1: Ja, aber wie begegnet man ihnen? Wissen Sie, ich werde häufig gefragt, weil wir sind ja ein bekennender Konservativer, was ja schon an sich eine Provokation ist, wenn du sagst.
0: Wenn das jemand zu Ihnen sagt?
1: Überhaupt in der Wahrnehmung, wenn jemand das über sich selber sagt. Heute bist du ja schon Konservativer, wenn du jeden Morgen deine Zähne putzt und das immer gleich machst.
0: Ich würde sagen, das machen progressive Leute auch.
1: Ja, natürlich, aber die dahinterstehende Frage ist, was heißt das überhaupt? Und für mich heißt konservativ sein gar nicht an dem hängen, was gestern war, und sei es ein Comment oder eine Umgangsregel oder eine Sprachform, sondern ein Orientieren an dem, was immer gilt. Zum Beispiel, respektiere dein Gegenüber. Und das ist eine sehr konservative Regel, aber wenn du die beachtest als Konservativer, dann kann dein Gegenüber in Adiletten oder im Smoking sitzen. Das ist unmaßgeblich.
0: Er darf nur nicht im Kulturstaatsministerium gendern. Weil das ist die Sache, die ich nicht verstanden habe. Ich finde gendern, glaube ich, ähnlich überflüssig wie Sie. Nur ich würde immer sagen, ja gut, wer das machen will, der soll doch. Ist mir doch egal. Also solange es nicht Vorschrift ist, dass man das machen muss und Leute sagen, ich fühle mich damit wohler, dann bitteschön.
1: Das ist der Punkt. Der Meinung bin ich auch. Jeder soll gendern, sprechen, schreiben, wie er will.
0: Aber darf ich ja bei Ihnen in der Behörde
1: nicht. Ja, genau. Aber es gibt natürlich Institutionen, wo Normen gelten müssen. Also wenn Sie in der Schule einem Kind beibringen, was ist richtige Rechtschreibung, dann brauchen Sie dafür einen Kodex. Und das ist der Rat der deutschen Rechtschreibung, gibt diesen Kodex. Und so bringen wir das unseren Kindern bei. Und deswegen wird dort nicht gegendert. Genauso in der Amtssprache einer Regierung. Wenn wir unsere Briefe formulieren, dann stellt sich ja die Frage, nach welchen Regeln machen wir das? Und da habe ich gesagt, wir machen das natürlich auch nach den Regeln des Rates der deutschen Rechtschreibung. So wie in jeder Schule das der Fall hat. Wir fangen nicht an, eine eigene Sprache zu entwickeln. Privat, wie du redest und schreibst, mach, was du willst, natürlich. Aber in der Amtssprache und in der Schule müssen die Regeln gelten. Und da haben wir diesen Rat der Rechtschreibung. Wir haben ihn auch deswegen, weil wir mit den Österreichern, den Schweizern ja auch unsere Sprachkultur gemeinsam bewahren wollen.
0: Jetzt können wir uns mal anhören, wie das gelaufen ist, als Sie ins Kabinett berufen worden sind. Man muss sagen, Herr Weimar, Sie sind nach wie vor parteilos, Sie gehören keiner politischen Partei an.
1: Ja.
0: Und sind dennoch, ich weiß nicht, wie das war das denn bei Michael Naumann, der erste Kulturstaatsminister
1: war. Der war auch parteilos.
0: Hören wir uns nochmal Michael Naumann an.
2: Gehen Sie davon aus, dass der Bundeskanzler dieses Amt nicht geschaffen hat, um da eine Art Grüß-Gott-August der Kulturpolitik ins Amt zu setzen? Ich bin nicht der Generalsekretär für die Genauigkeit der Kultur in Deutschland. Ich kann mir ganz einfach nicht vorstellen, einen sozialdemokratischen Roman. Ich kann mir ganz einfach nicht vorstellen, ein christlich-demokratisches Denkmal. Ich kann mir nur gute oder schlechte Kunstwerke vorstellen.
0: Das teilen Sie höchstwahrscheinlich mit Herrn Naumann?
1: Ja.
0: Und das heißt, dann ist keiner von Ihnen beiden konservativer als der andere, wenn er das so formuliert, wie gerade eben.
1: Und vor allen Dingen nicht in parteilichen Kategorien, das zu denken. Also das wäre ganz akulturell.
0: Also ein SPD-Roman, wobei jetzt im Moment wäre es ganz interessant, so als Tragödie, weil die Zahlen, über die müssen wir später auch noch sprechen, die Zahlen der CDU, die Zahlen der SPD.
1: Ich sage Ihnen als ein Fan eines Traditionsfußballvereins, es gibt auch in der Politik Traditionsvereine und die werden nicht untergehen und das gilt für die SPD auch.
0: Das ist schon das, was Sie da sagen. Sie sagen, gesagt, wie Eintracht Frankfurt, es geht rauf und runter.
1: Na, wir sind ja auch mal abgestiegen, es hat auch wehgetan, aber Traditionsvereine kommen zurück, weil sie eben die innere Substanz haben. Und das hat die SPD im Politischen natürlich genauso. Die SPD wird nicht untergehen.
0: Es gibt ja andere Leute übrigens, die heiße Anhänger von Eintracht Frankfurt sind. Ich habe mal versucht, ein politisches Gespräch mit Omid Nuripur zu führen. Ja. Wir haben aber mit Eintracht Frankfurt angefangen. Deswegen kam das politische Gespräch nicht zustande, weil ihn das so derartig umtreibt und neben Musik. Wie sehr verbindet Sie denn das mit Leuten wie Omid Nuripur? Würden Sie sagen, ach komm, ich bin in keiner Partei, trete ich jetzt noch bei den Grünen, bei der Omid, ist auch bei der SGE.
1: Sie meinen jetzt mit der Eintracht oder
0: was? Ja, genau.
1: Er ist ja Vorsitzender unseres Bundestags Adler Fanclubs. Und da bin ich natürlich auch Mitglied. Insofern, in dem Verein sind wir zusammen.
0: Da sind Sie schon zusammen und Sie sind unter seinem Vorsitz.
1: Absolut. Ich schätze ihn aber übrigens auch als Politiker. Und ich finde, er macht auch, wie überhaupt Julia Klöckner und Nuripur, den Bundestag führen und leiten, ist sehr gut, tut der politischen Kultur gut.
0: Und wann treten Sie in die CDU ein?
1: Ich habe das nicht vor, ich habe es bis jetzt nicht gemacht, steht nicht auf der Agenda. Ich habe mein Leben lang mich ferngehalten von Parteien und habe das als Journalist und auch als Verleger auch als nicht opportun empfunden, Mitglied in einer Partei zu werden.
0: Wenn man Marie-Agnes Strack-Zimmermann folgt, dann könnten Sie eigentlich in jede Partei außer die FDP eintreten. Also jetzt mal von den Parteien der Mitte, weil Marie-Agnes Strack-Zimmermann sagt, die SPD, die Grünen, die CDU, CSU sind letztendlich alle konservative Parteien, weil sie sich nur vorstellen können, wir müssen einfach hier den Laden so zusammenhalten, wie er im Moment ist. Mhm. Zukunft, zukünftige Herausforderungen, Flexibilität, das kann man sich nur als Liberaler in der FDP vorstellen. Das heißt, dann sind Sie bei einer der anderen richtiger.
1: Also ich wünsche der FDP, dass sie zurückkommt auf die große politische Bühne. Wir brauchen eine liberale Kraft in Deutschland, das ist gar keine Frage. Aber ich glaube, es ist falsch in der Analyse zu sagen, dass alle sonstigen Parteien der Mitte durchweg konservativ sind und nicht verändern wollen. Wir sind ja gerade im Moment sehr akut dabei, Deutschland zu verändern und nach vorne zu bringen. Und das ist auch nötig.
0: Als Sie das geworden sind, als Sie jetzt vergangenes Jahr von Friedrich Merz berufen worden sind, da Sie am Tegernsee Nachbarn sind, ist er dann rübergekommen und hatte eine Flasche Wein dabei und hat gesagt, Wolfram, wie sieht das denn aus?
1: Nein, wir kennen uns seit Jahrzehnten und treffen uns an unterschiedlichen Orten immer wieder. Und jetzt sind wir zusammen, haben wir den gleichen Arbeitsplatz im Kanzleramt. Ich bin im 8. Stock mit der sehr schönen Dachterrasse, von der Sie gesprochen haben.
0: Aber er ist Ihr Chef?
1: Ja.
0: Ja, aber wie kam das zustande? Also hat er Sie angerufen? Oder?
1: Nein, wir haben natürlich einen sehr engen Austausch über die Jahre gehabt, über auch aktuelle politische Situationen immer wieder. Und irgendwann kam, und das war schon davor, die Frage auf, sag mal, wenn wir die Chance haben, eine Wahl zu gewinnen und die Union kann eine Regierung wiederführen, wäre es für dich ein Gedanke, auch mal nicht nur Besserwisser zu sein als Journalist und Verleger, sondern auch Bessermacher? Und dann habe ich gesagt, ja, ich kann mir das vorstellen. Also und das ist natürlich ein eine hohe Ehre und eine einmalige Situation, wenn ein designierter Kanzler dir das anbietet. Und dann habe ich das wahrgenommen.
0: Hören wir mal, wie dann die Reaktionen waren von Kulturschaffenden, die jetzt nicht alle zwangsläufig Konservative sind. Wir hören nachher dann den Schauspieler Ulrich Mattes, den Präsidenten der Akademie der Künste in Berlin, dann Manos Zangaris und Amelie Deuffelhardt, Intendantin von Kampnagel in Hamburg. Sie äußerten sich im April 2025, also im vergangenen Jahr, zu der Personalie Wolfram Weimar.
3: Seine wirtschaftsliberalen Theorien führen womöglich dazu, dass er deutlich dafür reden wird, das Subventionssystem in der Hochkultur abzuschaffen oder zu regulieren oder zu reduzieren.
4: Ja, ich gehe einfach davon aus, dass Herr Weimar ein kultur- und kunstaffiner Mensch ist, der sich sehr rasch bewusst sein wird, dass wir gerade in der nächsten Zeit, in den nächsten Jahren starke, demokratieorientierte Institutionen benötigen.
5: In den letzten 20, 25 Jahren, in denen ich in dem Job bin, gab es eigentlich immer positive Erfahrungen mit konservativen Kulturpolitikerinnen. Also es ist nicht so, dass man sagen kann, konservativ heißt, wir sind gegen innovative Kunst.
0: Ja, wovon fühlen Sie sich jetzt da angesprochen? Also Konservative, das ist tatsächlich eine Sache, die man häufig beobachten kann, dass bei konservativeren Leuten es den Kulturleuten gar nicht so schlecht geht, weil mitunter, müssen wir gleich noch ein anderes Beispiel aus Ihrer Praxis besprechen, aber weil die sagen ja, macht ihr mal. Also der kann man als um ein Beispiel zu nennen, der Kulturkreis des BDI vergibt seinen Preis und hat seinen Preis teilweise schon an Leute vergeben, die mit der RAF sympathisiert haben. Ich durfte da mal drüber sprechen mit Leuten vom Kulturkreis der deutschen Wirtschaft, die gesagt haben, ja wieso, es geht ja hier um Kultur, es geht ja nicht darum, was wir denken.
1: Ja, also genau so ist es. Das deutsche Bürgertum ist in seinem Zentrum von einem tiefen Liberalismus geprägt. Gerade in der Betrachtung, in dem Erleben von Kultur. Also wenn man sich anschaut, wer füllt denn die Theater, auf denen dann zum Beispiel krass experimentelle, linke, systemkritische Darbietungen stattfinden? Das ist natürlich das bürgerliche Publikum, liberal-konservative Menschen. Und sie ertragen das nicht nur, sie wollen das auch. Also das liberale Verständnis ist ganz tief und breit. Und ich komme genau aus diesem Milieu. Deswegen habe ich das auch. Was nicht der Fall ist, am Anfang sagte
0: Ulrich Mattes.
1: Nee, ich glaube, es war der andere. Aber jedenfalls, er sagte, der Mann denkt so wirtschaftsliberal. Klammer
0: Ulrich
1: auf.
0: Mattes war das.
1: Ja, ich bin ein Freund der sozialen Marktwirtschaft. Und ja, ich glaube, der Kapitalismus ist im Sozialismus deutlich überlegen. Aber dass ich diese ordnungspolitische Überzeugung auf eine Kulturpolitik jetzt transponiere, ist überhaupt nicht der Fall. Ich habe den größten Kulturetat in der Geschichte dieses Landes herausgekämpft. Und das in Zeiten, wo alle Etats schrumpfen. Deutlich mehr Geld für unsere kulturellen Institutionen bereitgestellt. Und ich sehe das gerade andersherum. Ich finde, man muss die Kultur und die Szene von innen heraus stärken, die Institutionen stärken, ihnen Kraft geben und ja, auch ausstatten und nicht irgendwie kaputt sparen. Das ist nicht mein Programm.
0: Wobei jetzt Leute natürlich sagen werden, Herr Weimar, so wie Sie jetzt hier, wie ich Sie jetzt hier auch erlebe, wie man Sie öffentlich auch erleben kann, kürzlich also auch wieder im Spiegel-Interview, sind Sie ja sehr leger. Das ist ja eine Sache, die aus innerer Liberalität eigentlich dann entspringt. Und trotzdem gab es dieses Theater um den Deutschen Buchhandelspreis, wo Sie gesagt haben, drei Buchhandlungen, die kriegen diesen Preis nicht, weil die sind links und der Verfassungsschutz hat irgendwas über die gefunden. Oder die sind zumindest da markiert. Da könnte man doch sagen, mein Gott, eine Buchhandlung, die ist dann 1972 in Bremen gibt. Natürlich gehen Sie da nicht Bücher kaufen. Aber das ist doch...
1: Doch. Ja, als Student war ich am allerliebsten in der Karl-Marx-Buchhandlung, direkt an der Goethe-Uni in Frankfurt. Ich wollte ja gucken, was das linke Lager so denkt.
0: Okay, gut, aber ja, dann ist es noch schlimmer. Warum soll man dann denn... Also die Leute sollen doch in aller Ruhe links sein und dann ihre Sache machen. Und vor allen Dingen, wie sich dann herausstellt, ich habe mal auf deren Seite geguckt, das ist die Seite da, dieses Buchhandels in Bremen, da werden sie dann abgetan. Wir haben, nachdem uns von Weimar und Konsorten der Buchhandlungspreis verwehrt wurde, eine Welle der Solidarität und Wertschätzung erfahren. Das ist der Buchladen Rote Straße in Göttingen. Den gibt es eben seit 1972. Wo man denkt, ja mein Gott, warum haben sie nicht einfach das durchgewunken?
1: Weil hier geht es nicht um Meinungsfreiheit oder ob ich die Buchläden gut finde oder nicht. Von mir aus sollen alle Buchläden ein breites Programm, auch links und linksradikal, leben, wie sie wollen. Ich schätze das sogar. Ich finde, unsere Buchhandelskultur in Deutschland ist großartig und sie soll bunt und vielfältig sein. Hier geht es aber nicht um Meinungsfreiheit, hier geht es darum, wem gibt der Staat Geld? Wen zeichnet der Staat mit einem Staatspreis, der direkt aus dem Kanzleramt kommt, aus? Und das ist eine ganz andere Frage als Meinungsfreiheit oder Kulturfreiheit. Und die Frage, wem geben wir Geld, wer kriegt einen Staatspreis? Und da gibt es halt bestimmte Kriterien, nachdem man sagt, okay, wir können alle möglichen auszeichnen, aber nicht Institutionen, gegen die beim Verfassungsschutz Informationen vorliegen, wo wir dann sagen, wir wollen uns abkennen. Übrigens auch mit Perspektive auf Dinge, die auf der rechtsextremen Seite passieren können. Da geschieht das genauso. Meine Amtsvorgängerin hat genau das gleiche Verfahren angewandt, als es um einen Verdachtsfall im sehr rechten Bereich ging. Und dieses Verfahren ist angewandt worden und da kam das eben bei diesen dreien zu dem Ergebnis. Und dann halte ich mich da dran. Das passiert im Kulturbereich zum Glück selten. Ich hoffe, das bleibt dabei, wenn wir nicht jetzt eine rechte Bewegung auch aus Ostdeutschland bekommen, wo ganz viele Institutionen auf einmal eben auch Staatsgelder haben wollen. Aber da werde ich mit der gleichen Konsequenz sagen, ihr könnt recht sein, wie ihr wollt, aber wenn beim Verfassungsschutz gegen euch Dinge vorliegen, dann okay, lebt das, aber dann kriegt ihr kein Geld vom Staat. Und diese Regel, die gilt für mich nach beiden Seiten.
0: Ja, aber die Lesart ist von der anderen Seite, dass Sie derjenige sind, der den Kulturkampf führt, so wird das dann immer genannt. Sie führen den Kultur, Sie verschieben Dinge nach rechts, sagen Leute, und die Beispiele, die dann genannt werden, ist das Gender. Die Beispiele, die genannt werden, sind die Buchhandlung. Das Beispiel, das genannt wird, ist, dass sie versucht haben sollen, die Festivalchefin der Berlinale, Frau Tattel, tatsächlich aus dem Amt zu schieben, weil da müssen wir nochmal gesondert drüber sprechen gleich, weil ihnen das natürlich nicht gefallen hat, wie die Abschlussveranstaltung der Berlinale in diesem Jahr gelaufen ist. Trifft sie das oder geht das Geschoss vorbei, wenn man sagt, der Wolfram Weimer ist nicht nur konservativ, sondern ist ein konservativer Kulturkämpfer.
1: Also das hat mehrere Ebenen und auch mehrere Wahrheiten. Die eine Wahrheit ist, ja, ich bin natürlich anders politisch konfiguriert und identifiziert als meine Amtsvorgängerin Claudia Roth. Und wir sind vielleicht auch in den Profilen deutlich anders. Und dann wird es natürlich auch so gelesen und oh Gott, jetzt kommt ja so ein richtiger Bürgerlicher. So wie die andere Seite bei ihr sagt, das ist ja eine richtige Rot-Grüne. Ich finde das muss man akzeptieren, das ist ein Stück Wirklichkeit. Es gab eine Wahl, es gibt neues Personal. Okay, das hat diese Ebene. Die andere Ebene ist, will ich einen Kulturkampf in der Mitte führen? Will ich überhaupt nicht. Und zwar schon deswegen nicht, weil ich der Meinung bin, diese Menuett-Tänze, die wir über Jahre und Jahrzehnte geführt haben in Deutschland zwischen den Konservativen und den Linken und dann in letzter Zeit zwischen Grünen und Liberalen, dass die nicht nur ermüdend sind, sondern zusehends irrelevant sind. Wir haben nämlich einen ganz anderen Kulturkampf im Raum und das ist der gegen die neue Rechte. Und bei den neuen Rechten passiert etwas, das ist ja nicht irgendeine Randkopie und sind ja nicht irgendwelche Randphänomene, sondern die werden jetzt im Osten 40-45% der Stimmen hinter sich versammeln. Das heißt, wir haben eine republikveränderte Situation. Und da geht es auch um Kulturfragen und dort geht es auch um existenzielle Kulturfragen. Aber bei denen würde ich sagen, den Kulturkampf, den nehme ich an.
0: Ehe wir gegen den Kulturkampf gegen rechts sprechen, sagen wir einfach, machen wir Ihnen den Vorwurf, Herr Weimer, dass Sie nicht zärtlich genug sind.
1: Das kann sein.
0: Bei Monika Grütters beispielsweise, hören wir uns Monika Grütters nochmal an, auch eine Amtsvorgängerin von Ihnen.
6: Ja. Kultur ist ja nicht nur ein Wirtschaftsgut und ein Standortfaktor, sondern vor allen Dingen Ausdruck von Humanität. Man kann eine Gesellschaft sehr genau daran messen, wie sie mit ihren Künstlern, mit der Kultur, mit dem Erbe, auch mit Zeitgenossenschaft umgeht. Und das hilft im Zusammenleben, gerade bei zunehmend ethnisch durchmischten Gesellschaften, wie große kosmopolitische Städte wie Berlin sie ja erleben. Und hier kann man Weltbürger sein. Das ist die Rolle der Kultur, die ja auch vorbehaltlos da jedem offenstehen soll.
0: auch sehr weit akzeptiert, ja. Monika Grütters. Aber nehmen wir ein Beispiel, Monika Grütters, CDU. Mhm. Als sie im Amt war als Kulturstaatsministerin, ging es um diese Immobilien, die irgendein Sultan dem Kaiser in Istanbul seinerzeit geschenkt hat. Und Monika Grütters wollte die gerne nicht verkommen lassen, sondern wollte, dass Schriftsteller, Schriftstellerinnen, andere Künstlerinnen und Künstler dahin fahren können. Und mit wem ist sie dahin gefahren? Weil sie wusste, das ist eine Kollegin, die kennt sich mit Istanbul nur wirklich gut aus, mit Claudia Roth, weil Claudia Roth eine Spezialistin ist. Das heißt, da fuhren also die CDU-Kulturstaatsministerin und die grüne Expertin für türkische Angelegenheiten und Istanbuler Angelegenheiten im Besonderen, die reisten dann gemeinsam. Und so eine zärtliche Geste, wo ist die von Ihnen?
1: Die haben wir laufend, weil wir sind ja in einer Koalition schon allein miteinander zur Zärtlichkeit gezogen. Und ich habe natürlich auch SPD-Kollegen in der Regierung, aber auch im Parlament, mit denen ich jetzt nicht immer in sachpolitischen Fragen übereinstimme, aber wo wir miteinander doch in der aller Regel sehr gute Wege finden, auch gemeinsam Dinge vernünftig zu lösen. Der Gestus, den Monika Grütters dort formuliert hat, den teile ich übrigens komplett. Sie haben es nur so, der Gestus der Toleranz, der Umarmung, der Weitherzigkeit, der ist im Moment in Deutschland, so in der politischen kulturellen Verfasstheit, nicht gerade auf dem Vormarsch. Es ist die Aggressivität auf dem Vormarsch. Und deswegen, wenn Sie nur entscheiden, in meinem Amt, in den Briefen des Bundeskanzleramts, bitte nicht gendern, sondern es so machen wie der Rat der Rechtschreibung, dann schreit ja sofort ein Teil der Szene auf und sagt, oh, da kommt jetzt der Kulturkämpfer. Aber damit muss ich leben.
0: Mhm. Reden wir einfach mal weiter über das, was bisher in der Regierung los war, weil Sie gerade gesagt haben, der Kulturkampf geht gegen rechts. Ja. Da gab es einen Mann, mit dem Sie, wie wir jetzt auch schon gelernt haben, seit Jahrzehnten bekannt sind, Friedrich Merz, der hat 2018 auf einem CDU-Bundesparteitag gesagt, wir können wieder 40% holen und wir können die AfD halbieren. Wenn wir jetzt die günstigsten, für Sie günstigsten Umfragen nehmen, aus der vergangenen Woche, Forschungsgruppe Wahlen, das ist die sympathischste, wenn man CDU-Mensch ist, dann beißt die Maus keinen Faden ab, 40% weit entfernt.
1: Ja, und die AfD ist jetzt sogar vor uns.
0: Die AfD ist die stärkste Kraft seit Wochen. Die ist seit Wochen die stärkste Kraft. Die SPD simmert da irgendwo bei 12% rum. Das heißt, man kann doch nicht, dann haben Sie, wenn Sie sagen, das ist ein Kulturkampf gegen rechts, dann haben Sie den eigentlich schon verloren.
1: Na Moment mal, das ist ja eine lange Entwicklung und ich halte sie wirklich für gravierend. Ich halte auch nicht, dass es irgendwie sowas wie, es kommt irgendeine Piratenpartei oder irgendwas und die verschwinden auch wieder. Das ist, weil es zeitgeistig in der Unterströmung breit unterlegt ist.
0: Soufflé, sagt Wolfram Weimar, es ist ein Soufflé, das zusammenfällt.
1: Was die Partei anbetrifft hat, ja. Und deswegen ist, wenn wir am Ende von 7 ganz schwierigen Jahren, 7 Jahre Wirtschaftskrise, Pandemie, Kriege und so weiter stehen und die Stimmung in Deutschland ist richtig schlecht und sie ist meines Erachtens schlecht, dann kriegen Sie diese Stimmung jetzt auch nicht gedreht in einem Jahr oder in 2 Jahren Regierungsarbeit einer neuen Koalition. Das ist doch klar. Wir reden doch hier über einen langen kulturellen Prozess. Ich vertrete nur die Auffassung, wir müssen diese Herausforderung annehmen. Und da hilft es auch nichts, die nur zu stigmatisieren und als Nazis in die Ecke zu stellen oder zu sagen, wir reden über eure Themen nicht, sondern wir müssen das annehmen. Wir müssen diese Herausforderungen, die uns die AfD und die Rechtsextremen darstellen, wir müssen sie
0: frontal annehmen. Aber das ist jetzt offen gestanden zu unkonkret. Wieder die Erinnerung an Herrn Barbarowski, der hier saß und der ein Buch darüber geschrieben hat, über Rechtspopulismus unter anderem. Und der halt sagt, das ist der die Stimmen für die Rechtspopulisten, das ist der Aufschrei der Ungehörten. Und da ist dann für mich die Frage, wenn man mal annimmt, das könnte stimmen, das könnte so sein, was hören Sie denn, was nehmen Sie denn wahr, was nimmt der Bundeskanzler wahr, was nehmen Leute dieser Bundesregierung wahr, dass es ermöglicht von AfD-Leuten, die AfD wählen, zu Ihnen Kontakt aufzunehmen und zu sagen, das sind Menschen, die vertreten das, was wir fühlen und was wir denken.
1: Ja, und sie hat das hier natürlich auch objektive Probleme. Also nehmen wir mal die Migrationskrise. Natürlich hat Deutschland eine 10-jährige Migrationskrise erlebt. Wir haben von 2015 bis 2025 eine wilde Zuwanderung gehabt, die dieses Land fast zerrissen hat. Und der Aufstieg der AfD ist unmittelbar damit verbunden. Und deswegen ist, wie reagieren Sie darauf, wenn das die Frage ist, dann heißt die Politik muss dieses Problem lösen. Und da würde ich sagen, ja, wir haben in dieser Regierung, bei manchen Themen sind wir noch nicht weit genug, aber bei dem Thema sind wir sehr weit gekommen. Natürlich haben wir heute eine völlig andere Situation mit der Migrationskrise. verändert das Bewusstsein sofort, dass jetzt auch die AfD-Wähler sagen, ja stimmt, das habt ihr jetzt gelöst und deswegen muss ich nicht mehr extremistisch werden. Nein, das dauert natürlich Zeit.
0: Aber es ist eine Frage, Herr Weimar, das wissen Sie ja als sprachbegabter Mensch, der so viel, Sie haben so viel geschrieben hat, so viel Chefredakteur war. Es ist natürlich immer eine Frage der Sprache. Verstehen Sie meinen Unmut? Ich verstehe Ihren Unmut. Heißt ein Film, der jetzt in den Kinos ist, der bei der Berlinale zu sehen war, behandelt eine Frau, die, also das ist ein fiktionaler Film, der ist aber sehr stark dokumentarischer Anteil. Es geht um eine Frau, die Objektleiterin ist. Das heißt, sie passt auf die Kolonnen, auf die große Zentren reinigen beispielsweise. Und wenn man das sieht, die Realität, die da geschildert ist von Leuten, die als Reinigungskräfte arbeiten und die wirklich an der Grenze arbeiten, und dann ruft man sich Friedrich Merz oder auch Lars Klingbeil bei Erinnerung, die sagen, die Deutschen müssen mehr arbeiten, dann denke ich mir, ihr müsst euren Ton ändern. Das ist nicht der richtige Ton, um Menschen abzuholen.
1: Ja, gut, Kommunikation ist das eine, aber ich halte für wesentlicher, dass du die Probleme, die da sind und die die Menschen zu Recht erleiden, dass du sie löst. Und da ist Migrationskrise war ein Thema. Ein anderes ist, uns ist die gesamte äußere Sicherheit um die Ohren geflogen. Der Putin führt einen aggressiven Krieg gegen Europa. Die Amerikaner gehen uns von der Fahne. Löst das Problem. Beende diesen Krieg. Zeig Russland, dass wir es ernst meinen, dass sie aufhören müssen mit diesem Krieg. Haben wir auch getan. Aber
0: Herr Weimar, das kommt doch nicht aus dem Nichts. Weil das klingt immer so, als würde Politik immer wieder bei Null starten. Sie starten ja nicht bei Null. Der Bundeskanzler der CDU folgt Angela Merkel, die das 16 Jahre... Also das heißt, was war denn da los zwischendurch?
1: Und wann geht es gar nicht um parteipolitische Dinge.
0: Aber wann kommt dann die Zäsur? Aber alle Leute, mit denen Sie im Kabinett zusammensitzen, alle Leute, die vertreten Parteien, die das zu verantworten haben.
1: Ja, aber die haben doch trotzdem einen klaren Blick auf die Wirklichkeit und versuchen, das zu verbessern. Wissen Sie, wie ich sehe das so. Deutschland ist in einer ernsten Lage wie ein Patient, der krank geworden ist. Wir werden wirtschaftlich durchgereicht, wir haben 7 Jahre Rezession, unsere Wettbewerbsfähigkeit steht auf dem Spiel, damit unser Wohlstand, unsere Sicherheit auch. Kranker Patient. Was ist eigentlich die Rolle dieser Regierung? Die Rolle dieser Regierung ist, zu operieren und zu heilen. Und das sind fünf.
0: Zu heilen?
1: Ja, zu heilen. Der Patient muss geheilt werden. Und das sind 5 Dinge. Jetzt für mich Migrationskrise, äußere Sicherheit, Sozialreform, Staatsreform. Und wir brauchen endlich einen Aufschwung. Dieses Land braucht einen Aufschwung nach 7 Jahren ohne Aufschwung. Aufschwung, der führt dazu, dass es allen besser geht, die sozialen Fragen sich entspannen. So, den müssen wir herbeiführen. Also ist mein Bild der Situation, es ist wie in einem OP. Der Patient Deutschland liegt da, die Regierung steht da. Und da ist diese Regierung natürlich, wenn Sie sagen, Kommunikation könnte nicht mal eine warmherzigere Sprache an den Tag legen oder so. Sie können aus einem OP, wenn Sie in der OP-Situation sind, und in der befinden wir uns gerade, jetzt keine super tolle PR-Kommunikation, halte ich auch für unangebracht. Lieber sagen, Leute, die Lage ist ernst, wir machen jetzt dieses und jenes, ist unangenehm. Alle die Reformen, die wir jetzt angehen in diesen Wochen, jetzt kommt die Rentenreform in wenigen Tagen, was glauben Sie, was da für Diskussionen liegen kommen? Alles ist unangenehm. Aber alles braucht Deutschland jetzt, um wieder gesund zu werden.
0: Aber Sie sind doch selbst ein Mann der Wirtschaft. Sie haben selber einen Verlag gegründet und haben den tatsächlich am Laufen gehalten, ans Laufen gebracht. Tatsächlich, Sie wissen doch, dass es gar nicht wünschenswert ist, noch nicht mal, dass die Politik ein Wirtschaftswachstum erzeugt. Das Wirtschaftswachstum erzeugt doch die Wirtschaft und erzeugen doch Unternehmen.
1: Ja, aber die Rahmenbedingungen, die Politik gesetzt hat in den vergangenen Jahrzehnten, die sind halt so schlecht für die Wirtschaft, dass hier gar kein Aufschwung mehr entstehen kann. Es investiert dann niemand mehr in einem Land mit schlechten Rahmenbedingungen. Und die müssen wir eben ändern. Wir müssen wieder dafür sorgen, dass Deutschland wieder ordentlich wachsen kann, dass der Wohlstand gemehrt wird, dass wir uns den Sozialstaat leisten können. Und das ist die Aufgabe. Und deswegen sehe ich es so, die ersten beiden Jahre dieser Koalition, die werden keine PR-freundlichen Jahre. Das ist doch
0: klar. Aber haben Sie die ja gar nicht. Was machen Sie, wenn Sie die gar nicht haben? Was machen Sie denn, wenn die Gerüchte plötzlich wahr werden und den fliegt Sachsen-Anhalt um die Ohren? Sie haben hier in Berlin womöglich eine Linksparteiregierung, nachdem da im Moment CDU-Mann im Amt ist. Dann, also die ganzen Landtagswahlen in Mecklenburg-Vorpommern, das sieht alles überhaupt nicht gut aus. Erzähle ich Ihnen nichts Neues.
1: Richtig.
0: Und wenn das passiert, da wissen wir beide, dass in die Politik, auch wenn das jetzt nicht unbedingt sachgebunden ist und das kleine Bundesländer sind, aber da kann ja schon eine hysterische Dynamik reingeraten.
1: Ja, ich sehe das anders. Diese Regierung ist für 4 Jahre gewählt und allen Beteiligten ist der Ernst der Lage total bewusst. Und wenn du dich jetzt davon abbringen willst, diese nötigen Hausaufgaben zu machen und diese Arbeit zu leisten am Land, dann kommen viel schlimmere Dinge. Und dieses Bewusstsein.
0: Was ist das Schlimmere?
1: Das Land nach rechts abrutscht.
0: Aber wie soll das, also ja, wenn das stimmt, wenn ihr Bild stimmt, dass die AfD ein Soufflé ist, und da gibt es ja viele Hinweise, also gerade während wir hier zusammensitzen, gibt es einen weiteren erschütternden Artikel, wo Leute gesagt haben, also aus der AfD selber gesagt haben, mindestens bei der AfD in Baden-Württemberg geht es zu wie unter Goebbels. Das ist ein Brief von Rüdiger Kloß, 65 Jahre, langjähriger AfD-Landtagsabgeordneter aus Baden-Württemberg. Der hat geschrieben, von innerparteilichen Goebbels Methoden, sektenartigen Zuständen. Gegen Parteichefin Alice Weidel sagt er, ihr Vorstand habe die Landesgeschäftsstelle in einem chaotischen Zustand hinterlassen. Das könnten wir jetzt fortsetzen. Sachsen-Anhalt, die ganzen Verwandten, die mitbeschäftigt werden, nur es schadet denen ja.
1: Schadet ihnen im Moment nicht, weil sie im Moment Projektionsfläche für eine Disruptionssehnsucht sind, für Veränderung, für Protest. Das ist ein Schmerzensschrei einer Gesellschaft, die sagt, Leute, hier sind zu viele Dinge in Unordnung und sie wissen sich nicht mehr zu helfen und wählen die AfD. Aber das ist auch die Chance, dass wenn wir die Dinge reparieren, das auch schnell in sich zusammenfällt. Und warum vertrete ich die Soufflé-These? Weil wenn eine politische Bewegung eine moralische oder intellektuelle, am besten beides, Substanz hat, wo man sagt, wow, das ist wirklich fundiert und außerdem, sie sind die Guten, sie haben ein moralisches Fundament, ob ich das unterteile oder nicht. Aber das wollen die gar nicht. Die haben kein moralisches und kein intellektuelles keine Substanz. Sie haben ein politisches Programm und sie sind eine Protestpartei. Und deswegen bin ich der Meinung, wenn du die Probleme adressierst, dann wird dieses Soufflé auch in sich zusammenfallen.
0: Und wie ist das mit diesen Kommunikationen? Sie haben das jetzt vorhin so abgetan, haben gesagt, ja, mein Gott, wir könnten etwas mitfühlender sprechen. Aber tatsächlich wird dem Bundeskanzler ja vorgeworfen, dass er sich manchmal vergaloppiert. Nehmen wir, als er bei der Klimasituation, bei der Klimakonferenz in Belém war, in Brasilien, und den Journalisten sagt, sinngemäß, ja, wollt ihr wirklich hierbleiben? Also, und dann kommt jemand wie Sie ins Spiel, ein Weltbürger, als FAZ-Korrespondent in Madrid gelebt, der portugiesischen Sprache mächtig. Ist das dann nicht sowas, wo Sie auch beide Hände sich vor den Kopf schlagen und sagen, Friedrich, also beim Tegernsee, wenn Sie dann Spritz trinken, da auf der Terrasse zusammen, dass Sie sagen, sag mal, was war denn los, was war denn schon wieder los, was hast du denn da schon wieder geredet?
1: Könnte man ich erlebe den Friedrich Merz ja in dieser Rolle sehr nah im Kanzleramt, gerade auch in diesen internationalen Beziehungen, da kann ich Ihnen sagen, die Art und Weise, wie er in den allermeisten Fällen genau die richtige Sprache trifft, auch in politisch heiklen Konstellationen. Wenn da Figuren im Kanzleramt kommen, die weder Sie noch ich wählen würden, oder wenn scharfe Interessenkonflikte mit den Amerikanern, überlegen Sie doch mal, in welcher Situation wir uns befinden. Wir haben einen Krieg vor der Haustür, im Nahen Osten, Israel fliegt uns um die Ohren, die Amerikaner gehen uns, also wir haben die internationale Lage sehr scharfkantig. Was glauben Sie, was für heikle Situationen da permanent entstehen, auch im Kanzleramt? Wenn eine Meloni kommt oder ein ungarischer und der sagt, wir müssen unter Europa fliegen. Und da kann ich Ihnen wirklich glaubhaft versichern, dieser Kanzler findet in diesen außenpolitischen Gemengelagen den genau richtigen Ton.
0: Weil er in ein sauerländisches Gymnasium geht und sagt, die Amerikaner haben keinen Plan, weil das genau der richtige Ort ist, um darüber zu reden, dass die Amerikaner ihren Kram nicht beieinander haben.
1: Ich kann Ihnen ja nur sozusagen die Innenansicht des eigentlichen politischen Handelns oder die Föter- und Draufsicht geben. Das mag auseinanderfallen, aber die Tatsache, dass Europa zusammengeblieben ist im letzten Jahr, dass wir die NATO haben zusammenhalten können, dass wir gegen Russland, diese Geschlossenheit Europas, die hängt maßgeblich mit Friedrich Merz zusammen. Und
0: aber ist das der Ton zwischen Ihnen beiden nach den Jahrzehnten, dass Sie sagen, also gerade der kommt zu Ihnen da auf dem Balkon hoch, wenn Sie eh gerade im Kanzleramt zusammen sind, und sagen Sie, boah, Fritz, ey, was war das? Was hast du da gemacht? Du musst anders. Ist das so
1: Wir reden offen, doch, ja, von der Tonalität ja. Aber die Themen, die wir haben, sind deutlich andere, weil wir wissen, das ist nicht wichtig.
0: Sie machen sich merkwürdigerweise nicht die Themen der Medien komplett zu eigen. Aber nochmal andersrum gefragt. Anders gefragt, Herr Weimar, wenn Sie in dem Kabinett sitzen, Sie sind einer der wenigen in diesem Kabinett, der ein Unternehmen gegründet und am Laufen gehalten hat. Ich hatte es schon erwähnt.
1: Frau Huberts auch übrigens.
0: Frau Huberts hat einen wahnsinnig erfolgreichen
1: Internetauftritt. Ist eine gute Kollegin. Ist in der SPD.
0: Ich möchte Ihnen sehr gerne Gelegenheit geben, Ihre Kabinettskollegen durchzuloben, wenn Ihnen danach zumute ist, Herr Weimar. Aber das heißt, es passiert Ihnen nicht, dass Sie zwischendurch denken, ich kenne das aus einem Radiosender, wo zwischendurch ausgerufen wurde, ein Glück, dass wir keine Fluggesellschaft sind, weil uns dann ein Ding nach dem nächsten abschmieren würde. Ist es so, dass Sie da in dem Kabinett sitzen und mitunter denken, boah, ey Leute, das hätten wir jetzt aber hier in der freien Wirtschaft schon gehörig abgeräumt?
1: Doch, klar, das denke ich im politischen Handeln insgesamt. Die Prozesse sind langsam, die Bürokratie ist wahnsinnig mächtig, die Interessengegensätze, wie sie ausgeglichen werden, sind manchmal eigenartig. Aber also da halte ich es dann mit Churchill bei Beobachtung der Demokratie. Mein Gott, ist das miserabel, wie das hier läuft. Aber alle anderen Formen, die wir wählen könnten, wären schlechter.
0: Ich nehme das Stichwort miserabel auf.
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0: Sie sind, Herr Weimar, 1,98 Meter groß. Wann haben Sie zuletzt etwas nicht hereingepasst?
1: Letzte Woche, als ich meinen Fahrradanzug anziehen wollte. Ich mountainbike ganz gerne mit meinen Söhnen. Und da hat man ja relativ eng anliegende Sportklamotten an. Und letzte Woche ist es passiert, dass ich nicht mehr richtig reingebaut oder es lächerlich aussah. Das ist die Downside meiner politischen Karriere. Ich nehme dazu, weil ich keinen Sport mehr treibe. Und das ist bitter.
0: Und Schnittchen und sowas.
1: Ah, furchtbar.
0: Das gab es bei Angela Merkel, dass irgendwann Tomatenschiffchen ausgeteilt wurden, weil die Schnittchen zu stark ansetzen. Sie waren von 1994 bis 1998 Korrespondent in Madrid. Warum wären Sie damals lieber Torero gewesen als Berichterstatter?
1: Ich war eigentlich leidenschaftlich gern Korrespondent. Auslandskorrespondent ist übrigens mit der schönste Beruf, den man überhaupt haben kann auf dieser Welt. Ich habe den genossen damals. Ich habe aber auch über Toreros berichtet. Weil der Stierkampf ist ein eigenes kulturelles Feld übrigens. Aber Torero sein hätte ich nie wollen.
0: Oh, das wäre jetzt schon eine gute Möglichkeit für ihre diversen Feinde, wenn Sie jetzt sagen, ich liebe den Stierkampf.
1: Ja, dann hätten wir das nächste Thema.
0: Fantastisch, Kulturkampf pur. Woran ist Ihnen oder fällt Ihnen auf, dass Friedrich Merz 10 Jahre älter ist als Sie? Schläft er manchmal ein, wenn Sie zusammensitzen, einfach so Narkolepsie? Nein.
1: Nein, er ist ja erstaunlich diszipliniert. Er hat auch nicht zugenommen, anders als ich.
0: Ich habe bei ihm das Gefühl, das ist eine der Sachen, die ich schwierig finde. Ich habe das Gefühl, er gehört zu den Menschen, die sowieso nie zunehmen. Das sind so Leute, die sagen, ich war so unterzuckert, ich habe erstmal eine Tafel Schokolade gegessen. Wo so Leute wie ich dann sagen, wie ich von einer Ernährungsberaterin weiß, Gewichtsthematik, das ist völlig ausgeschlossen. So habe ich bei Friedrich Merz das Gefühl. Aber merken Sie bei ihm, dass er ist 70, ist ja nicht jung.
1: Nein, also er ist wirklich fit, er ist präsent, ich kann es nicht sagen, also könnte ich Ihnen jetzt kein Beispiel geben.
0: Wem drücken Sie bei dieser Fußball-Weltmeisterschaft die Daumen, Spanien oder Portugal?
1: Portugal, ehrlich gesagt, das darf ich nicht sagen, weil ich so lange in Spanien gelebt habe und auch Spanisch spreche und in Spanien liebe, aber meine alte Herzensverbindung zu den kleineren, weicheren Portugiesen ist einfach da.
0: Und Deutschland ist...
1: Deutschland wird Weltmeister.
0: Warum sagen Sie das, Herr Weimar?
1: Das Sommermärchen wiederholt sich.
0: Sie sagen das, weil Sie wissen, das ist die allerletzte Chance,
1: dass die Stimmung... Das ist der Gamechanger der politischen Stimmung.
0: Ja, weil sonst ist der Ofen aus. Aber wenn das passieren würde...
1: Nein, wir haben einen hervorragenden Linksverteidiger, Nathaniel Brown von Eintracht Frankfurt.
0: Komisch, das ist komisch. Das ist der einzige Spieler von Eintracht Frankfurt. Es gibt Eintracht Frankfurt-Spiele, die in anderen Mannschaften mitspielen. Ja, also Nathaniel Brown ist das alles zu verdanken in Deutschland. Das glauben Sie wirklich? Also Sie setzen Geld darauf?
1: Nein, ja, ich habe gewettet auf Deutschland. Anders als bei den vorherigen bin ich diesmal viel optimistischer, weil ich halte die Substanz unserer Mannschaft für herausragend gut. Und mit ein bisschen Glück finden die sich. Und wenn die sich finden, dann muss man die erstmal schlagen.
0: Und das heißt, wenn Deutschland gut abschneidet, okay, aber wenn Portugal gut abschneidet, sind Sie genauso glücklich?
1: Freue ich mich auch.
0: Wer sollte die Laudatio halten, wenn Sie den Preis für Ihr Lebenswerk bekommen?
1: Ich dachte an Thaddäus.
0: Ah ja, das ist eine gute Idee.
1: Der ist ein kluger Mann, der hat Humor, also er kann reden, könnte passen.
0: Okay, gut. Gerne, wenn Sie sich das wünschen, wenn Sie kritische Töne, aber das können Sie, aber das ist natürlich nicht die attraktivste Variante. Wie ist das eigentlich, wenn Sie jetzt beim Filmpreis sind und dann gibt es noch Leute, ich erinnere mich, weil versuche mir jetzt gerade seinen Namen einfallen zu lassen, ich erlebte einen Präsidenten einer Stiftung, der sehr selbstbewusst war und der war auch gewöhnt daran, dass er der Chef im Raum ist und er hatte Autorität, bis die Schauspielerin und spätere Ärztin Marianne Koch im Publikum war und er was zu ihren Gunsten sagen musste, weil da war er total nervös und aufgekratzt und erinnerte sich, wow, das ist die Marianne Koch. Gibt es sowas bei Ihnen auch, dass Sie, englischer Ausdruck, starstruck sind, weil Sie mit den Leuten ja zu tun haben?
1: Ehrlich gesagt bin ich das bei Schriftstellern. Also ich habe bei Schriftstellern und Philosophen, einfach weil ich so einen hohen, habe ja Germanistik studiert und so Literatur in besonderen Beziehungen. Und da ist es wirklich so in der persönlichen Begegnung, dass ich so dieses wow und toll, dass ich mit dem reden kann. Das habe ich immer noch.
0: Also welcher Schriftsteller ist das insbesondere? Also,
1: nein, es geht jetzt gar nicht um Star-Schriftsteller. Es geht zum Beispiel, also nehmen wir mal fast einen Kollegen, Florian Illis. Ich schätze den sehr, nicht nur, was er journalistisch gemacht hat, sondern eben auch in seiner literarischen Dimension. Ich habe gerade am Wochenende sein neues Buch über die Pfaueninsel in Berlin gelesen. Da schreibt er über einen Alchemisten, völlig abseitiges Thema, der Alchemist des großen Kurfürsts und wie der da Glas bläst auf der Pfaueninsel in Berlin. Ein uraltes Thema, randständig und trotzdem so großartig. Also Und wenn ich dem begegne, dann voller innerem Respekt und ja, Zuneigung.
0: Erzählen Sie mir nochmal, Herr Weimer, weil wir treffen uns hier, bevor Sie verreisen. Und Sie verreisen an einen Ort, wo niemand berufen wird, wo niemand sagen wird, da kommt der konservative Kulturkämpfer Dr. Wolfram Weimer, sondern da sagen Leute, Mann, da kommt ein Deutscher und der kann sogar unsere Sprache sprechen.
1: Ich fahre jetzt diese Woche nach Barcelona, weil die Sagrada Familia, die Kirche von Gaudí, nun eingeweiht wird. Endlich zum großen Jubiläum. Und das Schöne an dieser Geschichte ist, das Kreuz, das oben drauf gesetzt wird, das ist in Deutschland angefertigt worden. Die Katalanen, die Spanier haben darum gebeten, dass die Deutschen ihnen dieses hochsymbolische Kreuz, sogar Guinness-Buch verdächtig, weil es ist der höchste Kirchturm der Christenheit und obendrauf kommt das Kreuz von den Deutschen, von Gaudi gestaltet, so eine Diamantform, technisch sehr kompliziert, begehbar übrigens. Und es wird Instagrammable hoch 10. Es werden Millionen von Touristen in den nächsten Jahren fotografieren. Ja, und diese Woche ist die Einweihung. Und es hat sich angesagt, ein Mann aus Rom, der von Beruf Papst ist. Und deswegen freue ich mich wahnsinnig auf diesen Termin. Das ist eine Form von Kulturpolitik, diesmal ganz anders.
0: Aber wie begegnet man, wenn man im Ministerrang ist, einem dem Papst eigentlich? Wen sollten Sie ihm begegnen? Also ist das schon verabredet, dass Sie...
1: Ja, ich weiß nicht, Sie sind doch bestimmt auch schon mal Päpsten begegnet. Und man begegnet denen halt mit. Nein, Sie waren nie bei einer Audienz in Rom mal dabei.
0: Merkwürdigerweise nicht.
1: Es gibt ja diese... ich sag mal, Massenaudienzen oder so. Und man begegnet ihm mit Respekt und Freundlichkeit. Und
0: den können Sie sogar auf Englisch ansprechen, das ist gut. Als American University
1: Student. Der kann übrigens auch fließend Spanisch, der war lange in Peru. Das ist vieler Sprachen. Jetzt lernt er sogar Deutsch, er will ja irgendwann nach Deutschland kommen. Freue ich mich drauf.
0: Herr Weimer, ich wünsche Ihnen gute Reise. Vielen Dank für Ihre Zeit. Ich nehme ganz fest den Ausdruck mit zur Zärtlichkeit gezwungen in der Koalition. Das ist die Beschreibung für die Regierungskoalition, die wir gerade erleben. Vielen Dank, alles Gute.
1: Danke Ihnen, Dankeschön.
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9: Um 20 Uhr mit Werner Schoninger. Guten Abend. Die Diäten der Bundestagsabgeordneten sollen in diesem Jahr nicht erhöht werden. Man wolle die geplante Anhebung um fast 500 Euro zum 1. Juli ausfallen lassen, hieß es von Union und SPD. Zuerst hatte die dpa berichtet. Beide Koalitionen wollen dazu noch in dieser Woche einen Gesetzentwurf beide Koalitionsfraktionen wollen dazu noch in dieser Woche einen Gesetzentwurf einbringen. Demnach will die Regierung mit dem Verzicht in finanziell schwierigen Zeiten ein Sparsignal an die Bevölkerung senden. Berlins regierender Bürgermeister Wegner soll auf dem CDU-Parteitag in Neukölln erneut zum Spitzenkandidaten gewählt werden. Auf seiner Rede nannte er unter anderem die Verwaltungsreform, den Bau neuer Wohnungen und die gute Wirtschaftsentwicklung Berlins als Erfolge seines Senats. Enteignungen von Wohnungsunternehmen schloss der CDU-Chef aus, genau wie Fahrverbote für Autos in der Stadt. Das Wahlprogramm wurde bereits beschlossen. Im vergangenen Jahr war die Zahl politisch motivierter Straftaten bundesweit so hoch wie noch nie. Nach Angaben von Innenminister Dobrindt gab es 2025 mehr als 85.000 solcher Taten. Die mit Abstand meisten wurden von rechtsextremen Tätern verübt, aber auch die Zahl der Delikte aus der linken Szene stieg. Innerhalb von 10 Jahren habe sich die politisch motivierte Kriminalität insgesamt verdoppelt. Berlin und Brandenburg wollen die führende deutsche Region im Bereich der Hochtechnologie werden und damit Bayern überholen. Das haben die Regierungschefs Wegner und Woidke am Flughafen BER mitgeteilt. Dort wird morgen die internationale Luft- und Raumfahrtausstellung eröffnet. Tobias Möck, RBB 24.
10: Beide Politiker sehen Potenzial in der Drohnentechnologie. Woidke zeigte sich offen, Testflächen in Brandenburg auch für Berliner Drohnen-Startups bereitzustellen. Wegner hob hervor, dass in Berlin-Adlershof schon jetzt vieles im Bereich der Drohnentechnologie passiere. Mit dem ehemaligen Flughafen Tegel habe man ein weiteres Gelände, wo sich Drohnenentwickler niederlassen könnten.
9: Die EU plant ein Einreiseverbot für russische Soldaten. Die Visasperre solle Teil des nächsten Sanktionspaketes gegen Russland sein, teilte Kommissionspräsidentin von der Leyen mit. Aus Brüssel Katrin Schmidt.
11: Das inzwischen 21. Paket soll zudem weitere Sanktionen gegen den Finanz- und Energiesektor

0: und im Elbe-Elster-Kreis etwas Regen, 19 bis 21 Grad. Die Zeit 20.03 Uhr.
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2: Mit Gert Schulze herzlich willkommen. Um antike Arenen und große Liebesdramen geht es heute. Und dafür reise ich nach Verona und Mantua. Zwei Städte reich an Kunst, Architektur und Musik. In Mantua wurde mit Monteverdis Orfeo die Oper geboren. In Verona wird sie in der Arena seit über 100 Jahren unter freiem Himmel gefeiert. Eröffnet wurde die Arena di Verona 1913 übrigens mit Giuseppe Verdis Aida. Daraus die Ballettmusik.

0: Dämmerung, die Stadt in goldenes Licht taucht und sich der azurblaue Himmel in samtenes Dunkel färbt, dann strömen die Menschen zur Piazza Bra. Denn dort schlägt das Herz von Verona. Inmitten des von Restaurants und einem Park gesäumten Platzes erhebt sich das römische Amphitheater, die Arena, die Verona. Erbaut um 30 nach Christus ist die Arena die drittgrößte noch erhaltene ihrer Art. Sie war schon damals überdimensional für die Stadt. Das überrascht auch die Veronesin Cecilia Gastia. Sie ist Intendantin der Fondazione Arena di Verona.
1: Die Vorstellung, dass die alten Römer vor 2000 Jahren eine so große Arena in einer so kleinen Stadt wie Verona gebaut haben, dieses Amphitheater war wirklich unverhältnismäßig.
0: Damals zählte Verona höchstens 20.000 Einwohner. Die Arena aber bot Platz für mehr als 30.000 Zuschauer. Schon im alten Rom war also klar, das Publikum soll auch von außerhalb kommen. Und so ist es bis heute geblieben. Rund 12.000 Besucher füllen das antike Oval an 50 Abenden zwischen Mitte Juni und Anfang September, wenn Opern, Konzerte und Ballette aufgeführt werden. Ein Spektakel, das Verona jeden Sommer in eine einzige große Bühne verwandelt.

0: John Corigliano schrieb diese Tarantella. Wir sind in der Arena di Verona und mitten in dieser riesigen Maschinerie sind es auch die Menschen aus Verona selbst, die das Festival jeden Sommer prägen. Hunderte Komparsinnen und Komparsen wirken Jahr für Jahr mit, viele schon seit Jahrzehnten. Für sie ist es mehr als ein Nebenjob. Es ist Leidenschaft und Stolz. So wie für Roberto. Im wahren Leben bildet er Lebensretter aus. Doch seit 20 Sommern ist er Statist in der Arena. Aus Liebe zur Oper.
1: Per amore della lirica, per amore dell'opera. È un salotto per me. Ci conosciamo tutti. È divertente, è una grande famiglia. C'è grande rispetto.
0: Die Bühne ist mein Wohnzimmer. Wir kennen uns alle. Es ist eine große Familie mit großem Respekt füreinander. So Roberto. In dieser Saison hat er bei Nabucco, Turandot und Carmen mitgewirkt.

Combo heute von MDR Klassik mit einer Städtereise durch Verona und später durch Mantua. Es ist jedes Mal ein erhebendes Gefühl, durch die Bogengänge in das Oval der Arena di Verona zu treten, wie das vor einem schon Könige, Päpste oder berühmte Dichter taten. Vorbei an Steinen voller Wärme und Geschichte, um dann einen der 45 Ränge zu erklimmen. Hoch oben auf den Stufen oder unten auf den Sesseln der Platin-Kategorie. Jeder Besuch fühlt sich wie ein Fest an. Man merkt es schon an der Abendrobe des Publikums. Ein Hauch von Glamour liegt über der Arena. Den krönenden Abschluss bildet für mich ein Besuch in einem der Restaurants gleich neben der Arena. Selbst wenn die Aufführungen bis weit nach 1 Uhr morgens dauern, das Personal empfängt einen freundlich und die Küche hält noch eine erstaunlich große Auswahl an Speisen bereit. Und manchmal wird das Abendessen zum kleinen Nachspiel, wenn die Stars der Aufführung an den Tischen vorbei flanieren und mit spontanem Applaus gefeiert werden. Momente wie aus einem italienischen Film, die Verona unvergesslich machen.

Musik von Nino Rota mit dem Orchester der Mailänder Scala unter Riccardo Muti. Das Hauptthema aus dem italienischen Film Otto e Mezzo, 8,5. Federico Fellini bekam für diesen surrealistischen Film, der zum Teil auch autobiografische Züge trägt, verdientermaßen einen Oscar. Oscarreif sind auch die Abende in der Arena di Verona. Von der lebendigen Piazza Bra mit dem römischen Amphitheater schlendern wir weiter Richtung Piazza del Erbe. Einst Forum der Römer, später Marktplatz des Mittelalters, pulsiert ja auch heute das Leben. Einheimische und Besucher mischen sich zwischen den Ständen mit frischem Obst und Gemüse, typischen Spezialitäten und Souvenirs. Der Platz ist einer der schönsten, gesäumt von Gebäuden aus Mittelalter, Renaissance und Barock, teilweise sogar mit Fresken oder Statuen griechischer Götter verziert. Herzstück ist ein antiker Brunnen mit der Statue der Madonna Verona. Nach einer kleinen Verschnaufpause in einem der Cafés oder Restaurants geht es weiter zur Ponte Pietra, einer antiken Bogenbrücke. Dort überqueren wir die Etsch. Die Stadt wird leiser, die Schritte langsamer und plötzlich öffnet sich der Blick auf das Teatro Romano. Ein stiller, majestätischer Kontrapunkt zur prunkvollen Arena. Um einiges älter. Errichtet zu Zeiten Kaiser Augustus um 20 vor Christus, liegt es eingebettet in den Hang des Colle San Pietro. In seinem über 100 Meter weiten Halbrund fanden einst Schauspiel- und Theaterdarbietungen statt. Heute wird das Teatro Romano in den Sommermonaten mit Ballett, Theater und Konzerten vor prachtvoller Kulisse wiederbelebt. Die Akustik trägt jeden Ton wie ein zartes Echo aus der Vergangenheit.

Wer den Blick über die Stufen des Teatro Romano hinausschweifen lässt, wird belohnt. Die Edge glitzert im Abendlicht, die Altstadtdächer breiten sich aus und der Torre de Lamberti mit seinen über 80 Metern ragt majestätisch empor. Was für ein Panorama. Hier zwischen alten Steinen und sanfter Stille spürt man Verona in einem Moment, der zeitlos wirkt.

Ein Offertorium für Vokal- und Instrumentalensemble mit Concerto Scirocco und Voce Suaves. Geschrieben hat es Stefano Bernardi, ein Komponist, der in Verona geboren wurde und dort auch gestorben ist. Und nach Verona führt uns auch unsere heutige Sendung Combo, eine Gemeinschaftssendung von NDR Kultur, Radio 3 des RBB und MDR Klassik. Wenn von Verona die Rede ist, denken viele sofort an das Liebespaar. Romeo und Julia. William Shakespeare hat seine Tragödie hier angesiedelt. Noch immer pilgern Besucherinnen und Besucher zu Julias Balkon in der Via Cappello. Dabei ist der Balkon ein Schwindel. Was als Julias Balkon gilt, ist in Wirklichkeit ein gotischer Sarkophag aus dem 14. Jahrhundert, den ein fantasievoller Unternehmer Anfang des 20. Jahrhunderts an die Hausfassade setzte. Ein genialer Schwindel vielleicht, aber einer, der funktioniert. Denn noch immer ist dieser Ort ein Symbol für Sehnsucht, Leidenschaft und die Dramen der Liebe. Viele Komponisten haben sich davon inspirieren lassen. Tschaikowski, Gounod, Richard Strauss, Bellini, Berlioz, auch Johann Svensson und natürlich Sergei Prokofjew und der ukrainische Komponist Alexei Schor. Seine Suite für Klavier und Orchester nannte er »From my bookshelf«. Und in seinem Bücherregal stand eben auch Shakespeares Tragödie »Romeo und Julia«.

An Italian Rant. Ziemlich abgemildert, diese italienische Schimpftirade, so die wortwörtliche Übersetzung. Es spielte das Ensemble Le Vichys. Verona war nicht nur die Bühne für Romeo und Julia, sondern spielte auch eine entscheidende Rolle als Knotenpunkt zwischen Venedig und Mantua. Die Etsch, die hier vorbeifließt, war der natürliche Transportweg für Waren, Ideen und auch Musik. So verbindet sich die Geschichte Veronas eng mit Mantua, jener Stadt, in die Shakespeare seinen Romeo nach der Tötung Tybalts fliehen ließ. Nur 50 Kilometer südlich gelegen, blickt Mantua selbst auf eine glanzvolle Vergangenheit. Als etruskische Gründung, später beherrscht von den Gonzaga, einer der bedeutendsten Fürstendynastien Italiens. Unter ihrer Herrschaft erlebt Mantua eine städtebauliche Neugestaltung und eine Blütezeit der Künste. Ein musikalisches Bindeglied unserer heutigen Sendung Combo ist Marchetto Cara. Er wurde nämlich um 1465 in Verona geboren, stand 30 Jahre als Lautenvirtuose und Komponist im Dienste der Familie Gonzaga in Mantua, wo er letztlich verstarb. Von ihm stammt dieses Stück mit dem Ensemble Lucidarium.

Wenn man von Verona kommt, führt der Weg nach Mantua über eine lange Brücke, die den Fluss Mincio überquert. Und plötzlich liegt sie vor einem. Die Stadt, als würde sie auf dem Wasser schweben. Umgeben von drei künstlich angelegten Seen, entfaltet sich im Sommer eine fast exotische Szenerie. Lotusblumen, Hibiskusblüten und Wasserkastanien verwandeln die Wasserflächen in ein farbiges Mosaik, während über dem Schilf seltene Vogelarten kreisen. Es ist ein stilles, beinahe märchenhaftes Willkommen. Und dahinter erhebt sich Mantua, eine Stadt, die seit Jahrhunderten für ihre Kunst, ihre Geschichte und ihre Musik berühmt ist.

Die Herzöge aus dem Hause Gonzaga förderten einige der bedeutendsten Musiker ihrer Zeit, darunter Giovanni da Palestrina, der für die Basilika Santa Barbara eine Mantuana-Messe schrieb. Und auch Wolfgang Amadeus Mozart war hier zu Gast. 1770 trat der 13-Jährige im Teatro Bibbiena auf. Er improvisierte am Cembalo über Motive, die ihm der Konzertmeister vorgab. Er verwandelte einen spontan vorgelegten Text in eine kleine Arie, die er selber sang, und spielte eigene Stücke auf der Violine. Nicht nur Vater Leopold war überwältigt. In einem Brief an seine Frau schrieb er von Zurufen, Klatschen, Lärmen und unzähligen Bravo-Rufen. Eine Begeisterung, die er kaum in Worte fassen konnte. Auch wenn Mozarts Improvisationen in Mantua nicht notiert wurden, eine Ahnung davon vermittelt seine Fantasie in D-Moll, Köchelverzeichnis 397. Sie zeigt den freien, den spontanen Geist des Komponisten, wie ihn das Publikum 1770 erlebt haben muss.

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Heute mit einer musikalischen Reise durch Verona und Mantua. Zwei Pole der Musikgeschichte. Hier die Geburt der Oper in höfischem Rahmen, dort die Inszenierung der Oper als Massenspektakel unserer Zeit.

Wir schreiben den 24. Februar 1607. Circa 15 Jahre zuvor erreicht der 23-jährige Claudio Monteverdi Mantua und tritt sein Amt als Musiker und Sänger am Hofe der Gonzagas an. In den prunkvollen Sälen des Palazzo Ducale herrscht gespannte Stille. Vor den Augen der Herzogsfamilie und ihrer Gäste erhebt der Tenor Francesco Rasi die Stimme. Die ersten Noten von Orfeo erklingen.

Die Wände des Palazzo Ducale und einer der 450 Wohn- und Repräsentanzräume des langgestreckten Stadtpalastes an der Piazza Sordello, nach dem Vatikan übrigens der größte Gebäudekomplex Italiens, werden Zeugen der Geburt einer Musik, die Geschichte schreiben sollte. Wir befinden uns noch auf der Piazza Sordello. Im Vergleich zum Palazzo Ducale wirkt der Dom fast ein wenig verschüchtert angesichts dieser steinernen Wucht. Wie auf einer Perlenkette folgt eine Piazza der nächsten, eine Sehenswürdigkeit der anderen. Verwunderlich, dass die UNESCO erst 2008 der Stadt den Titel eines Weltkulturerbes verliehen hat. Mantua ist nicht nur Schauplatz historischer Ereignisse, sondern auch Bühne großer Operngeschichte. Giuseppe Verdi ließ hier 1851 seinen Rigoletto spielen. Eine Oper voller Intrigen, Leidenschaft und Dramatik. Die Casa di Rigoletto liegt ein wenig versteckt in der Nähe des Doms. Im Innenhof des zweistöckigen Gebäudes aus dem 12. Jahrhundert steht eine Bronzestatue von Rigoletto. Giuseppe Verdis gleichnamige Oper spielt am Hof von Mantua. Sie erzählt die tragische Geschichte des Hofnarren, dessen List und die Liebe zu seiner Tochter Gilda in einem verhängnisvollen Ende münden. Die Paläste, Kanäle und Gärten der Stadt bilden bis heute die perfekte Kulisse für diese Geschichte.

Unverkennbar. Die Stimme von Luciano Pavarotti in der Rolle des Herzogs von Mantua. Heute haben wir in Combo zwei Städte erkundet, so verschieden und doch jeweils einzigartig. Verona und Mantua. Mantua lässt sich noch in aller Ruhe entdecken, weit gelassener als das nahe Verona. Durch Mantua zu schlendern, ist wie eine Reise in die Vergangenheit. So viele pittoreske Orte gibt es zu entdecken. Eine Bootsfahrt auf den angrenzenden Seen, die Gärten des Palazzo Ducale oder des weitläufigeren Palazzo Te, ein wahres Juwel der Renaissance. Oder die Piazza dell'Erbe mit ihren Arkaden, unter denen Pasticcerien, Bars und Restaurants zum Verweilen einladen. Und mittendrin die Rotonda di San Lorenzo aus dem 11. Jahrhundert und die Basilica Sant'Andrea. Gedacht war sie als Mausoleum der Gonzagas, der Mäzene der Stadt. Und überall der Hauch einer Musik, die hier geboren, gespielt und bewundert wurde. Wie von Salomone Rossi, Hofkapellmeister der Gonzagas. Mit seiner Sinfonia Grave für Orchester klingt die Sendung aus. Arrivederci, bis zum nächsten Mal, sagt Grit Schulze von MDR Klassik.

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1: Und dazu begrüßt sie sehr herzlich Andreas Göbel. Einen schönen guten Abend. Heute steht der österreichische Komponist Bernd Richard Deutsch im Mittelpunkt der Sendung.

Mitglieder des Ensemble That haben wir gehört mit einem Ausschnitt aus dem Quartett 2 Zerrbild von Bernd Richard Deutsch. An dieser Stelle ein kurzer Steckbrief über den Komponisten Bernd Richard Deutsch, geboren vor bald 50 Jahren in Österreich, genauer in Mödling in der Nähe von Wien. In Wien hat er dann auch studiert Tonsatz, Komposition und elektroakustische Musik. Er wurde vielfach ausgezeichnet und mit zahlreichen Kompositionsaufträgen bedacht. Bei namhaften Festivals zum Beispiel wie etwa Wien Modern, den Klangspuren Schwarz oder Eklat in Stuttgart. Und er war Fellow Composer des Cleveland Orchestra und ein Dirigent, der sich sehr für sein Schaffen einsetzt, ist Franz Welser-Möst, seit langem und noch bis zum kommenden Jahr ja Chefdirigent in Cleveland. Und er, Franz Welser-Möst, bringt jetzt auch ein Werk von Bernd Richard Deutsch mit nach Berlin, wenn er in dieser Woche vom 11. bis zum 13. Juni bei den Berliner Philharmonikern gastiert. Da wird dann das Stück Intensity von Bernd Richard Deutsch zur deutschen Erstaufführung gebracht. Bernd Richard Deutsch erzählt zu den Komponistinnen und Komponisten, deren Musik nicht nur auf Spezialfestivals für neue Musik gespielt wird, fast sogar weniger als im sogenannten normalen Konzertbetrieb. Er schreibt eine musikalische Sprache, das werden wir im Verlauf der Sendung noch hören, die auch ein Publikum anspricht, das jetzt weniger spezialisiert ist auf die Musik der Gegenwart. Wir hören hier ein Werk für Orgel Solo von Bernd Richard Deutsch. Es trägt den Titel Toccata Octophonica. Der Titel leitet sich daher, dass das Stück auf einer Achttonreihe aufgebaut ist. Aber klanglich ist das alles andere als streng oder gar kopflastig. Bernd Richard Deutsch nutzt klanglich die sinfonischen Möglichkeiten der Orgel. Das ist ein Stück, das mit seiner Steigerungsdramaturgie sogar manchmal etwas Theatralisches bekommt, bevor es dann am Schluss zur Ruhe kommt. Und, wie der Titel Toccata nahelegt, ein hochvirtuoses Stück. Wir hören das mit dem Organisten Wolfgang Kogert.

Der Organist Wolfgang Kogert mit der Toccata Octophonica von Bernd Richard Deutsch. Und wir bleiben noch ein bisschen bei der Orgel, aber jetzt kombiniert mit Orchester. Bernd Richard Deutsch hat inzwischen mehr als ein Dutzend Orchesterwerke komponiert. Und sie wurden bislang bestellt von sehr namhaften Orchestern wie dem Konzertgebouworchester aus Amsterdam oder dem Gewandhausorchester Leipzig und eben vom Cleveland Orchestra, wie schon erwähnt. Und er versteht es, umzugehen mit den Farben beider Beteiligter in folgendem Werk, nämlich Orgel und Orchester. Und was nicht weniger wichtig ist, auch der Balance. Die Rede ist vom vor gut 10 Jahren uraufgeführten Orgelkonzert Okeanos. Da steckt der Ozean im Titel, aber auch der Gott Okeanos aus der griechischen Mythologie. Er personifiziert das Meer als Ursprung allen Seins. Das ist natürlich ein ideales Thema für einen so klangintensiv schreibenden Komponisten. Zumal, wenn mit dem Solopart für Orgel, wie er es einmal formuliert hat, eine Idee von immenser und manchmal auch abgründiger Größe und Weite verbunden ist. Und es ist ein Stück ganz klar nicht für eine Kirchenorgel, sondern für eine Konzertsaalorgel. Das Orchester wird von Bernd Richard Deutsch wie ein einziges großes Instrument behandelt, als Gegenpart zur Orgel. Aber es ist ebenso mit fast unendlichen Klangmöglichkeiten ausgestattet. Dazu tragen unter anderem gleich 4 Schlagzeuger bei, die in der Partitur gefordert werden. Die 4 Sätze des Werkes sind eingeteilt in die Elemente Wasser, Luft, Erde und Feuer. Und wir hören jetzt, um das effektvolle Finale mitzunehmen, daraus die Teile Erde und Feuer. Iveta Abkalner ist die Solistin und mit ihr zusammen spielt das Stavanger Symphony Orchestra unter Andres Pogger.

Die Organistin Iveta Abkalna und das Stavanger Symphony Orchestra unter Andris Pogger mit einem Ausschnitt aus Okeanos, dem Konzert für Orgel und Orchester von Bernd Richard Deutsch. Und Sie hören die neue Musik. Im Studio ist Andreas Göbel heute mit Musik des Komponisten Bernd Richard Deutsch. Und wir nähern uns dem Komponisten jetzt mit der Kombination Orchester plus Gesang. Und das in einem sehr aktuellen Werk. Das ist erst im vergangenen Jahr in Hamburg bei den Elbphilharmonie Visions uraufgeführt worden. Und Bernd Richard Deutsch hat sich zur Vertonung die Urworte Orphisch von Johann Wolfgang von Goethe vorgenommen. Er widmet sich in seiner Umsetzung den fünf Kräften bei Goethe, die das menschliche Leben bestimmen, nämlich Schicksal, Zufall, Liebe, Notwendigkeit und Hoffnung. Für den Komponisten sind Goethes Urworte eine Art Schicksalslied, ein Lebenszyklus. Und für ihn ist wichtig, das Verständnis des Schicksalsbegriffs in der Antike gegen das in der Moderne abzugrenzen. In der Antike, wo sich die Menschen den Göttern ausgeliefert gefühlt haben, während es heute zentral ist, wo es möglich ist, das selbst in die Hand zu nehmen, allerdings immer in der Gefahr, sich selbst zu überschätzen. Bernd Richard Deutsch hat für seine Umsetzung eine wirklich sehr große Besetzung gewählt. Keine Solostimmen mit Klavierbegleitung, sondern zum großen Orchester kommt hier noch ein großer Chor hinzu. Das ist für ihn deshalb zentral, weil Goethe in seinen Gedichten zwar ein Du anspricht, aber die gesamte Menschheit meint. Wir hören hier den ausgedehnten Schlussteil. Er ist der Hoffnung gewidmet, die in der orphischen Dichtung gar nicht vorkommt, sondern erst von Goethe eingefügt wurde. Und Bernd Richard Deutsch sagt darüber, dass dieser letzte Satz auf die Unsterblichkeit verweist, aber auch auf die Allgemeingültigkeit der fünf dargestellten Prinzipien über die Zeiten hinweg. Wir hören die Aufnahme des NDR von der Uraufführung des Werkes vom 7. Februar des vergangenen Jahres mit dem NDR Elbphilharmonieorchester, dem NDR Vokalensemble und dem MDR Rundfunkchor unter Leitung von Alan Gilbert.

der fünfte und letzte Teil Hoffnung aus Urworte Orphisch von Bernd Richard Deutsch. Das war aus der Aufnahme der Uraufführung vom 7. Februar des vergangenen Jahres mit dem NDR Elbphilharmonie Orchester, dem NDR Vokalensemble und dem MDR Rundfunkchor unter Alan Gilbert. Und jetzt soll es hier an dieser Stelle in der heutigen Sendung über Bernd Richard Deutsch um den Kammermusiker gehen. Auch hier hat der Komponist immer wieder wichtige Werke vorgelegt, zum Beispiel anlässlich des 80. Geburtstags der Dichterin Ingeborg Bachmann im Jahr 2006 und beauftragt vom Heidentrio Eisenstadt für das Projekt Bachmann vertont. Das Stück ist ein Klaviertrio und trägt den Titel Curriculum Vitae, Monumentum pro Ingeborg Bachmann. Es sind allerdings keine Gedichtvertonungen, es wird kein einziges Wort der Dichterin zu hören sein. Bernd Richard Deutsch hat die Gedichte als Inspiration genommen. Darunter auch einige nachgelassene Gedichtfragmente, die unter dem Titel »Ich weiß keine bessere Welt« erschienen sind und unter anderem auf Richard Wagners »Tristan und Isolde« anspielen. Aber das sind alles mehr Anregungen, Anhaltspunkte, die Bernd Richard Deutsch für ein absolut unabhängiges Musikstück verwendet. »Ich glaube nicht an Programmmusik«, so hat er sich einmal zitieren lassen, auch wenn er eben gerne mal außermusikalische Ideen aufgreift. Und grundsätzlich hat er über sein Komponieren gesagt, »Ich neige zu einer gewissen Lebendigkeit mit vielen Noten.« Schwarzer Walzer aus Curriculum Vitae von Bernd Richard Deutsch. Es spielt das Heidentrio Eisenstadt.

das Heidentrio Eisenstadt mit dem zweiten Teil Schwarzer Walzer aus Curriculum Vitae von Bernd Richard Deutsch. Und soweit die heutige neue Musik mit Werken von Bernd Richard Deutsch. Und gerne noch einmal der Hinweis, Musik des Komponisten im Konzertsaal können Sie in Berlin erleben in der Philharmonie. Dann spielen die Berliner Philharmoniker unter Franz Welser Möst die deutsche Erstaufführung des Orchesterwerks Intensity am 11., 12. und 13. Juni. Für heute bedanke ich mich für Ihr Interesse und Ihre Aufmerksamkeit. Einen schönen Abend und eine gute Nacht. Am Mikrofon verabschiedet sich Andreas Göbel.

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1: Um 22 Uhr mit Ina Heidemann. Die Berliner CDU geht mit dem regierenden Bürgermeister Wegner als Spitzenkandidat in die Abgeordnetenhauswahl im September. Er wurde am Abend beim Landesparteitag in Neukölln mit knapp 93% der delegierten Stimmen gewählt. Wegner musste sich überraschend in einer Kampfkandidatur durchsetzen. Ein Parteimitglied aus Mitte war gegen ihn angetreten. Zuvor hatten die Delegierten bereits das Wahlprogramm beschlossen. Wegner sieht seine Partei für die anstehende Wahl gut aufgestellt. In seiner Rede nannte er unter anderem die Verwaltungsreform, den Bau neuer Wohnungen und die gute Wirtschaftsentwicklung Berlins als Erfolge seines Senats. Bundesweit sind im vergangenen Jahr so viele Straftaten mit politischem Hintergrund verübt worden wie noch nie. Bundesinnenminister Dobrindt sprach von über 85.000 Fällen, 1.600 mehr als 2024. Aus dem Hauptstadtstudio Philipp Eckstein.
2: Dabei wird knapp die Hälfte aller Straftaten aus dem Bereich Rechts- oder Rechtsextremismus begangen. Eine Zunahme gab es im vergangenen Jahr auch bei linksmotivierten Straftaten, insbesondere bei Gewaltdelikten. Der Präsident des Bundeskriminalamts Holger Münch warnt, das Fundament unserer Demokratie wird angegriffen.
1: Die Diäten der Bundestagsabgeordneten sollen in diesem Jahr nicht erhöht werden. Man wolle die geplante Anhebung um fast 500 Euro zum 1. Juli ausfallen lassen, hieß es von Union und SPD. Zuerst hatte die dpa berichtet. Aus dem Hauptstadtstudio Chris Berdrow.
3: Noch in dieser Woche wird sich der Bundestag zum ersten Mal mit dem Gesetzentwurf der Regierungsfraktionen dazu beschäftigen. Auch Grüne, AfD und Linke sind dafür, die Anhebung der Politikerbezüge in diesem Jahr auszusetzen. Eine Mehrheit ist damit in jedem Fall sicher. Mit der Streichung wollen die Regierungsfraktionen ein Sparsignal an die Bevölkerung senden in wirtschaftlich schwierigen Zeiten.
1: Die Menschen in Berlin sind im bundesweiten Vergleich eher unzufrieden. Im aktuellen Glücksatlas der Universität Freiburg belegt die Hauptstadt nur Platz 35 von 40 untersuchten Großstädten. Am höchsten ist die Lebenszufriedenheit demnach in Erfurt. Schlusslicht ist Rostock. Für den Glücksatlas wurden mehr als 23.000 Menschen in den 40 größten deutschen Städten befragt. Städte aus Brandenburg waren nicht Teil der Untersuchung. Soweit die Nachrichten. 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Das Wetter: in der Nacht erst klar oder leicht bewölkt, dann von Sachsen her zunehmend dichtere Wolken. Die Temperatur sinkt auf 10 bis 7 Grad. Morgen meist bewölkt bei bis zu 21 Grad. Die Zeit: es ist 22.03 Uhr.
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4: Unter Juke versteht man im American Football eine angetäuschte Bewegung, um den Gegner zu verwirren und besser an ihm vorbeizuziehen. So ähnlich verhält es sich auch

qualifiziert und 100% tanzbar. Dahinter stehen einige der gefragtesten Produzenten der deutschen Hip-Hop-Szene, allesamt Instrumentalisten, die Club-Sounds lieben, diese live zerlegen und neu zusammensetzen. Zu erleben war diese Juke-Variante am 30. August 2025 beim Festival Jazz Open im Park Planten und Blumen in Hamburg. Und zwar am Festival Samstag, quasi als tanzbarer Ausklang, zu dem sie ganz herzlich Thomas Haag begrüßt.

Hallo Hamburg. Vielen Dank für den Applaus. Ist ja toll hier bei euch. Wir waren dieses Jahr tatsächlich schon zweimal hier, aber noch nie war es so schön wie heute Abend hier. Das kann man jetzt wirklich mal so festhalten in diesem herrlichen Garten. ja, wir freuen uns total hier zu sein. Wir sind Lord of the Amazing Panther aus Berlin, angereist mit der Bahn heute. Dauert ein bisschen länger als sonst, aber funktioniert dann irgendwann doch. Viel Spaß. Dankeschön. Ja.

Vielen Dank. Dankeschön.

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Vielen Dank. Vielen Dank. Ja, ist auch schön, wenn ihr ein bisschen nach vorne kommt. Also ihr könnt auch sitzen bleiben natürlich. Ich will nicht rumstressen. Ist ja auch schön, ab und zu sitzen. Vielen Dank. Das ist The Amazing Ray an den Drums.

0: Dirk Berger an der Gitarre, meine Damen und Herren. Wir haben jetzt noch 10 Minuten. Ich habe gehört, das ist hier sehr streng. Wir werden diese 10 Minuten aber versuchen, voll auszunutzen. Viel Spaß.
1: Die Band Lord of the Amazing Panther, kurz Lotter P, mit einer Mischung aus treibenden Beats sowie Sample-Mixen aus House, Hip-Hop, Jazz, Soul und Elektronika. Kurzum, mit einer Variante der Chicagoer Tanzmusik Juke, wie sie am 30. August 2025 beim Festival Jazz Open im Park Planten und Blumen in Hamburg zu erleben war. You Don't Know My Name lautet der Titel einer Lotta P-Feststellung, die wir zum Ausklang eines Radio-Jazz-Konzerts hören werden, das Sie online unter ardsounds.de finden. Mehr Jazz unterschiedlichster Natur gibt es auf unseren Internetseiten ndr.de/jazz oder auch ardjazz.de. Mein Name ist Thomas Haag, vielen Dank fürs Zuhören und bis bald.
0: Vielen Dank. Also, Roy, wir müssen, glaube ich, einen letzten Song jetzt spielen. Es ist der? Okay, dann spielen wir den. Eine Ballade für euch nochmal zum Abschluss. Vielen Dank, Hamburg. Es war ganz, ganz toll bei euch. Wir hatten ein sehr großartiges Publikum, also wirklich. Vielen Dank.

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1: Um 23 Uhr mit Ina Heidemann. Berlins regierender Bürgermeister Wegner ist der Spitzenkandidat der CDU für die Abgeordnetenhauswahl im September. Beim Landesparteitag in Neukölln bekam er knapp 93% der delegierten Stimmen. Sabine Müller, RBB 24 Landespolitik.
2: Wegner musste sich überraschend in einer Kampfkandidatur durchsetzen. Ein Parteimitglied aus Mitte war gegen ihn angetreten. Wegner wertete sein Ergebnis in geheimer Abstimmung als klare Unterstützung. In seiner Bewerbungsrede hatte der Regierende seine Partei auf den Wahlkampf eingeschworen und die politischen Gegner scharf angegriffen. Er rief die CDU auf, gemeinsam zu kämpfen und dafür zu sorgen, dass in Berlin, Zitat, gesunder Menschenverstand statt linksgrüner Ideologie regiere.
1: Der Bund plant ein KI-Sicherheitsinstitut, um Chancen und Risiken von künstlicher Intelligenz besser einzuschätzen. Laut Nationalem Sicherheitsrat soll die Behörde Strukturen der Bundesnetzagentur und des Bundesamtes für Sicherheit in der Informationstechnik bündeln. Ziel sei es auch, den Schutz vor Cyberangriffen zu verstärken. Ein neuer Expertenrat hat den Bund dazu aufgerufen, das Sondervermögen für Infrastruktur und Klimaneutralität gezielter einzusetzen. Unter anderem müsse stärker in Forschung und Entwicklung investiert werden. Wissen sei der wichtigste Rohstoff in Deutschland, so der Investitions- und Innovationsbeirat. Bundesfinanzminister Klingbeil hatte das Gremium im Herbst eingesetzt. Es fordert außerdem, die Kommunen stärker zu unterstützen. Die Menschen in Berlin sind im bundesweiten Vergleich eher unzufrieden. Im aktuellen Glücksatlas der Universität Freiburg belegt die Hauptstadt nur Platz 35 von 40 untersuchten Großstädten. Katrin Voiskens, RBB 24.
3: Am glücklichsten sind die Menschen demnach in Erfurt. Rostock ist Schlusslicht im Glücksatlas. Mit zunehmender Stadtgröße sinke im Durchschnitt die Lebenszufriedenheit, erklärten die Studienmacher. Ein Grund für die Unzufriedenheit seien etwa die teuren Mieten und eine vergleichsweise hohe Kriminalitätsrate. Für das Ranking wurden mehr als 23.000 Menschen in den 40 größten Städten Deutschlands befragt.
1: Die deutschen Fußballerinnen haben zum Abschluss der WM-Qualifikation mit einem Sieg gegen Slowenien geholt. Zwar glänzte die DFB-11 mit dem zuvor schon sicheren WM-Ticket in der Tasche nur selten, gewann aber gegen den Gruppenletzten am Ende mit 2:0. Soweit die Nachrichten. 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Das Wetter in der Nacht erst klar oder leicht bewölkt. Später gibt es dann dichte Wolken. Die Temperatur sinkt auf 10 bis 7 Grad. Morgen überwiegend bewölkt. Etwas Regen, 19 bis 21 Grad werden erreicht. Die Zeit, es ist 23.03 Uhr.
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4: Sie hören Mord im Orient Express, unsere Lesung des Kriminalromans von Agatha Christie. Heute die 12. von 18 Folgen. Hercule Poirot hat einen konkreten Verdacht. Ein kleiner Mann mit hoher Stimme und eine unbekannte Dame im roten Kimono müssen Mr. Ratchett, eigentlich Cassetti, ermordet haben. Da keiner den Schlafwagen verlassen konnte und sich unter den Passagieren weder ein kleiner Mann mit hoher Stimme noch eine große Frau mit rotem Kimono befinden, geht der Meisterdetektiv davon aus, dass im Kimono höchstwahrscheinlich ein Mann steckte und in der Uniform eine Frau. Als nun Monsieur Buck von der Schlafwagengesellschaft die Untersuchung des Gepäcks veranlassen will, stürzt plötzlich Mrs. Hubbard in den Speisewagen. Sie hat einen blutigen Dolch gefunden. Ohnmächtig fällt sie Monsieur Buck in die Arme.

lassen, ob diese Behandlung Mrs. Hubbard nicht schneller ins Leben zurückrief, als es zarte Fürsorge getan hätte. Ein paar Minuten später saß sie schon aufrecht da und trank mit Genuss den Cognac, den ihr der Kellner gebracht hatte. Und auch ihr Mundwerk hatte keinen Schaden gelitten. Ich kann Ihnen gar nicht schildern, wie entsetzlich das war. Hier im Zug kann sich bestimmt keine Menschenseele vorstellen, was ich empfunden habe. Schon als Kind war ich sehr, sehr sensibel. Blut, allein der Anblick von Blut, oh, mir wird schon übel, wenn ich nur daran denke. Der Kellner schenkte ihr nochmal ein. An Corinne Peu, Madame. Meinen Sie, es tut mir gut? Mein Gott, zeitlebens war ich Abstinenzlerin. Noch nie habe ich einen Schluck Wein oder Schnaps getrunken. Meine Verwandten sind strikte Alkoholgegner. Jedoch vielleicht unter den gegebenen Umständen die einzige Medizin. Von neuem nippte sie. Inzwischen waren Poirot und Monsieur Bouc mit Dr. Konstantin im Schlepp zu Mrs. Hubbards Abteil geeilt. Die übrigen Reisenden hatten sich vollzählig vor der Tür versammelt. Und der arme Pierre Michel versuchte sein Möglichstes, um sie zurückzuhalten. Sonst hätten sie es in ihrer Aufregung gestürmt. »Es gibt hier nichts zu sehen«, versicherte er und wiederholte den Satz immer wieder und in mehreren Sprachen. »Lassen Sie mich bitte durch«, sagte Monsieur Bouc und zwängte sich durch die nur widerstrebend zurückweichenden Passagiere. Poirot war dicht hinter ihm. »Gut, dass Sie da sind, Monsieur«, sagte der Kondukteur erleichtert. »Allein wäre ich diesem Ansturm nicht mehr lange gewachsen gewesen. Mein Gott, wie diese amerikanische Dame geschrien hat. Ma foi, ich glaubte schon, auch sie werde ermordet.« Als ich herbeistürzte, gebärdete sie sich wie eine Wahnsinnige, schluchzte, kreischte, raste durch den Gang und schrie in alle Abteile hinein, was ihr passiert war. Schließlich verlangte sie nach ihnen und rannte kurzerhand davon. Mit einer Geste des Abscheus setzte er hinzu: »Es ist dort drin, Monsieur. Ich habe es nicht angefasst.« An der Klinke der Verbindungstür zum Nebenabteil baumelte ein groß geblümter Schwammbeutel, und genau unter ihm lag, wie er Mrs. Hubbards Hand entfallen war, ein Dolch mit gerader Klinge, ein billiger Schund, pseudo-orientalisch, mit verziertem Griff und spitz zulaufender Klinge. Und die Klinge war mit Flecken bedeckt, die wie Rost aussahen. Poirot hob den Dolch auf. »Ja«, sagte er, »da ist kein Irrtum möglich. Wir haben die fehlende Waffe gefunden, oder, Doktor?« Der Arzt untersuchte den Dolch. »Sie brauchen nicht so vorsichtig damit umzugehen«, sagte Hercule Poirot. »Die einzigen Fingerabdrücke, die wir darauf finden werden, sind die von Mrs. Hubbard.« Dr. Konstantins Untersuchung dauerte nicht lange. »Ja, es ist die Waffe«, bestätigte er. »Sie kommt für jede der zahlreichen Wunden in Betracht.« »Um Gottes Willen, mon cher, sagen Sie das nicht. Ich flehe Sie an.« Der Arzt hob erstaunt den Blick. »Schon sind wir überlastet mit zufälligen Zusammentreffen«, führte Poirot aus. »Zwei verschiedene Personen entschließen sich, Mr. Ratchett in ein und derselben Nacht zu erstechen. Es wäre zu viel des Guten, wenn Sie auch noch dieselbe Waffe verwendet hätten.« »Ah, was das anbetrifft, so wäre der Zufall gar nicht so groß, wie es scheint«, gab der Doktor zurück. »Zu Tausenden werden diese Imitationen orientalischer Dolche hergestellt und in den Basaren Istanbuls feilgeboten.« »Sie trösten mich ein wenig, aber nur ein ganz klein wenig.« Nachdenklich betrachtete Poirot die Tür, nahm den Schwammbeutel ab und drückte auf die Klinke. Doch die Tür gab nicht nach. Etwa 30 Zentimeter über der Klinke befand sich ein Riegel, den er nun zurückbog. Aber noch immer ließ sich die Tür nicht öffnen. »Wir haben sie von der anderen Seite abgeschlossen, erinnern Sie sich?« sagte Dr. Konstantin. »Stimmt«, erwiderte der kleine Belgier zerstreut. Er schien über etwas ganz anderes nachzudenken und runzelte verwirrt die Stirn. »Es passt alles zusammen, nicht wahr?« sagte Monsieur Bouc. »Der Mann kommt durch dieses Abteil. Als er die Tür hinter sich zumacht, fühlt er den Schwammbeutel. Ein Gedanke durchzuckt ihn und blitzschnell lässt er die blutbefleckte Waffe hineingleiten. Dann schlüpft er, nicht ahnend, dass er Mrs. Hubbard geweckt hat, durch die andere Tür in den Gang hinaus.« »Ja, so muss es sich abgespielt haben«, sagte Poirot. Überzeugt klang es jedoch nicht. Und nach wie vor lag auf seinem Gesicht ein Ausdruck von Verwirrung und Bestürzung. »Was ist denn?« fragte Monsieur Bouc. »Sie sind nicht zufrieden, nicht wahr? Da ist irgendetwas, das Sie stört.« Poirot warf ihm einen raschen Blick zu. »Fällt Ihnen denn nichts auf?« »Nein. Nun, es ist ja auch nur eine Geringfügigkeit.« Der Kondukteur, der vor dem Abteil Wache hielt, schaute herein. »Die amerikanische Dame kommt zurück«, meldete er.

0: Dr. Konstantin blickte ziemlich schuldbewusst rein. Er hatte das Gefühl, Mrs. Hubbard nicht sehr fürsorglich behandelt zu haben. Doch sie hatte kein Wort des Vorwurfs für ihn. Ihre Energie konzentrierte sich auf etwas anderes. »Eins will ich Ihnen sofort sagen«, begann sie atemlos, sobald sie auf der Schwelle stand. »Ich denke nicht daran, in diesem Abteil zu bleiben. Nein, und wenn man mir $1 Million böte, würde ich nicht noch eine Nacht hier schlafen.« »Aber, Madame, ich weiß, was Sie sagen wollen. Doch sparen Sie sich die Mühe. Lieber sitze ich die ganze Nacht draußen auf dem Gang.« Sie fing an, jämmerlich zu schluchzen. »Oh, wenn meine Tochter das nur ahnte! Oder wenn sie mich jetzt sehen könnte!« »Madame«, unterbrach Poirot dieses Klagelied, »Ihr Wunsch ist durchaus gerechtfertigt. Ihr Gepäck soll unverzüglich in ein anderes Abteil gebracht werden.« Das Taschentuch sank von den geröteten Lidern herab. »Wirklich? Oh, gleich fühle ich mich viel besser. Doch wohin mit mir? Es ist ja alles besetzt. Es sei denn, einer der Herren...« Jetzt übernahm Monsieur Bouc die Initiative. »Sie werden nicht nur in ein anderes Abteil, sondern in einen anderen Wagen übersiedeln, Madame«, sagte er, »und zwar in den, der in Belgrad angehängt wurde und in dem ich selbst reise.« »Wahrhaftig? Oh, das ist großartig. Sehen Sie, Monsieur, ich bin durchaus nicht zimperlich und nervös. Indes Wand an Wand mit einem Toten schlafen«, sie schauderte, »das würde mich um den Verstand bringen.« »Michel«, rief Monsieur Bouc, »schaffen Sie das Gepäck in ein leeres Abteil des Athener Wagens.« »Jawohl, Monsieur. In dasselbe Abteil wie hier, auch in Nummer 3?« »Nein«, entschied Poirot, noch ehe sein Landsmann antworten konnte. »Ich halte es für besser, wenn Madame eine ganz andere Nummer bekommt. Nummer 12 zum Beispiel.« »Bien, Monsieur.« Während Pierre Michel sich des ersten Koffers bemächtigte, wandte sich Mrs. Hubbard dankbar an Hercule Poirot. »Wie nett, wie zartfühlend von Ihnen. Ich weiß das zu würdigen, glauben Sie mir.« »Nicht der Rede wert, Madame. Wir werden Sie begleiten und uns überzeugen, dass alles erdenklich Mögliche für Ihre Bequemlichkeit getan wird.« Mit einer Eskorte von 3 Männern begab sich Mrs. Hubbard in ihr neues Domizil und glückstrahlend nahm sie es in Augenschein. »Sehr hübsch«, sagte sie. »Ja? Gefällt es Ihnen, Madame? Es ist, wie Sie sehen, das gleiche Abteil, das Sie bisher innehatten.« »Aber nicht dasselbe. Es geht auf die andere Seite hinaus. Aber das schadet nichts. Als ich abfuhr, sagte ich zu meiner Tochter, »Kind, ich möchte unbedingt in Fahrtrichtung sitzen.« Doch meine Tochter meinte, »Mami, damit ist dir nicht geholfen. Wenn du einschläfst, fährst du vorwärts. Und wenn du morgens aufwachst, fährst du vielleicht rückwärts.« Und sie hatte recht, das gute Kind. Gestern Abend in Belgrad dampfte der Zug wieder in derselben Richtung, wie er gekommen war, zur Station hinaus. Und ich fuhr dadurch verkehrt. »Jedenfalls sind Sie jetzt ganz zufrieden und glücklich. Ja, Madame?« »Ganz? Das wäre zu viel gesagt. Ganz zufrieden, wenn man im Schnee feststeckt und niemand sich darum kümmert, wie wir wieder loskommen? Bedenken Sie doch, dass mein Schiff übermorgen ausläuft.« »Madame, wir sind alle in der gleichen Lage«, entgegnete Monsieur Bouc. »Das ist höhere Gewalt.« »Ja, das ist freilich wahr. Doch niemand von Ihnen wurde durch einen Mörder geweckt, der sich mitten in der Nacht durchs Abteil geschlichen hat.« »Ich frage mich immer noch, Madame, wie der Mörder in Ihr Abteil gelangen konnte, wenn die Verbindungstür, wie Sie angeben, abgeriegelt war. Sind Sie auch sicher, dass der Riegel vorlag?« »Mein Gott, die schwedische Dame überzeugte sich doch vor meinen Augen davon.« »Wenn Sie es nicht langweilt, wollen wir die kleine Szene einmal rekonstruieren«, sagte Poirot. »Sie lagen schon im Bett, nicht wahr? Und deshalb konnten Sie selbst den Riegel nicht sehen.« »Nein, wegen des Schwammbeutels. Oh, ich werde mir einen neuen anschaffen müssen. Mir dreht sich der Magen um, sobald mein Blick auf diesen Beutel fällt.« Hercule Poirot nahm den armen, unschuldigen Gummibeutel und hängte ihn über die Klinke der Verbindungstür. Sicherlich, der Beutel verdeckte den Riegel, so dass sie tatsächlich vom Bett aus nicht sehen konnten, ob abgeriegelt war oder nicht. »Aber das habe ich Ihnen doch schon längst gesagt.« Und die schwedische Dame, Miss Olsen, stand so, nicht wahr? Zwischen Ihnen und der Tür. Und sie behauptete, es sei abgeriegelt. Ja. Dennoch kann sie sich geirrt haben. Sehen Sie bitte selbst, was ich meine. Es schien Poirot viel daran zu liegen, sich klar und verständlich auszudrücken. Der Riegel ist ein bewegliches Metallstück, das, nach rechts gedreht, die Tür verschließt. Steht es gerade, so ist sie offen. Vielleicht beachtete die schwedische Dame die Stellung des Riegels gar nicht, sondern bewegte die Klinke, und da die Tür auf der anderen Seite abgeschlossen war und sich daher nicht öffnen ließ, hat Miss Olsen vielleicht angenommen, sie sei von ihrer Seite abgesperrt. Nun, das wäre doch der Gipfel der Dummheit. Madame, die liebenswürdigsten und gutherzigsten Menschen sind nicht immer die gescheitesten. Da haben Sie allerdings recht. Benutzen Sie übrigens auf Ihrer ganzen Reiseroute die Eisenbahn, Madame?
1: Nein, ich fuhr mit dem Schiff nach Istanbul. Mr. Johnson, ein Freund meiner Tochter, ein reizender Mensch übrigens. Ich wünschte, Sie hätten ihn kennengelernt, holte mich ab und zeigte mir ganz Istanbul. Selten hat mich eine Stadt so enttäuscht. Altes, bröckliges Gemäuer, winklige Straßen. Und erst die Moscheen, von denen man so viel Aufhebens macht und die man erst betreten darf, wenn man monströse Filzungeheuer über die eigenen Schuhe gestreift hat. Doch ich schweife wohl ab. Wovon habe ich eben gesprochen?
0: Sie erzählten, dass Mr. Johnson Sie vom Schiff abgeholt hat.
1: Ja, richtig. Und er brachte mich auch an Bord des französischen Dampfers, den ich bis Smyrna benutzte. Dort auf dem Kai erwartete mich mein Schwiegersohn. Mein Gott, was wird er sagen, wenn er das alles erfährt? Und vor allem meine Tochter. Immer wieder hat sie mir versichert, die Reise sei denkbar einfach.
0: Du machst es dir in deinem Abteil schön bequem, Mami, sagte sie, und fährst ohne Umsteigen durch bis Paris. Oh, wenn das gute Kind ahnte. Monsieur, wie soll ich nur meine Kabinenbestellung rückgängig machen? Helfen Sie mir doch. Och, es ist entsetzlich.
1: Von neuem drohte Mrs. Hubbard in Tränen auszubrechen, und Poirot, der nervös zu werden begann, ergriff schnell die sich ihm bietende Gelegenheit.
0: Sie haben einen Schock erlitten, Madame. Der Kellner wird Ihnen zu Ihrer Stärkung etwas Tee servieren.
1: Tee? Ich weiß nicht, ob ich Tee haben möchte, erwiderte Mrs. Hubbard mit tränenerstickter Stimme. Das Teetrinken ist mir eine englische Gewohnheit.
0: Dann Kaffee, Madame. Sie brauchen ein Anregungsmittel. Ja, von dem Cognac vorhin wurde mir ein bisschen schwindlig. Kaffee, ja, ich glaube, der wird mir gut tun.
1: Fraglos, Madame. Sie müssen Ihre Kräfte wiederbeleben.
0: Wie seltsam Sie sich ausdrücken, Monsieur Poirot.
1: »Ich habe noch eine kleine Bitte, Madame. Es handelt sich um eine reine Routineangelegenheit. Gestatten Sie, dass ich Ihr Gepäck durchsuche?«
0: »Wozu?«
1: »Wir sind im Begriff, mit der Durchsuchung des gesamten im Zug befindlichen Gepäcks zu beginnen. Ich möchte keine unliebsame Erinnerung wachrufen, Madame. Jedoch Ihr Schwammbeutel...«
0: »Vor ähnlichen Überraschungen bleiben Sie in Zukunft verschont, wenn wir uns das Gepäck jetzt genau ansehen.«
1: »Gerechter Gott, schweigen Sie davon. Ja, ja, sehen Sie nur alles durch. Einen zweiten derartigen Schreck könnte ich nicht ertragen.«
0: Die Durchsuchung war rasch erledigt. Mrs. Hubbard reiste mit einem Minimum von Gepäck, einer Hutschachtel, einem billigen Vulkanfieberkoffer und einer fast überquellenden Reisetasche. Der Inhalt sämtlicher drei Gepäckstücke war schlicht und anständig, und man hätte an ihm nur wenige Minuten zu verschwenden brauchen, wenn Mrs. Hubbard nicht darauf bestanden hätte, dass man den Fotografien von meiner Tochter und zwei ziemlich hässlichen Kindern gebührende Beachtung zollte.
1: Die Kinder meiner Tochter. Sind sie nicht goldig und so klug?
0: Nachdem Poirot Mrs. Hubbards großmütterliches Herz mit ein paar ebenso höflichen wie unaufrichtigen Floskeln erfreut und ihr versprochen hatte, der Kellner werde sofort den Kaffee servieren, schaffte er es, mit seinen beiden Belgiern das Abteil zu verlassen.
1: »Der Anfang war eine Niete«, sagte Monsieur Bouc draußen. »Wessen Gepäck kommt jetzt an die Reihe?«
0: »Am einfachsten wäre es, systematisch Abteil für Abteil vorzunehmen. Mit anderen Worten, wir beginnen mit Nummer 16.« dem zuvorkommenden Mr. Hardman. Der Amerikaner, der eine Zigarre rauchte, begrüßte sie mit burschikoser Herzlichkeit.
2: »Immer nur hereinspaziert, Gentlemen. Das heißt, wenn es Menschen möglich ist. Mein Empfangssalon ist ein bisschen eng für so viele Gäste. Das Gepäck aber selbstverständlich. Im Vertrauen gesagt, habe ich mich schon gewundert, dass Sie so lange damit gezögert haben. Hier sind meine Schlüssel, Gentlemen. Und wenn Sie auch meine Anzugtaschen durchsuchen wollen, ich habe nichts dagegen. Soll ich Ihnen die Koffer herunterholen?«
0: »Das kann der Kondukteur besorgen. Michel?« Der Inhalt von Mr. Hardmans zwei soliden Lederkoffern war bald gesichtet und für unbedenklich befunden. Sie enthielten einen unziemlich reichen Vorrat an geistigen Getränken.
1: »Wenn man mit dem Kondukteur ein vernünftiges Wort redet, filzen Sie einem an den Grenzen die Koffer nicht.«
0: Hardman lächelte verschmitzt. »Ich habe gleich zu Beginn der Reise großzügig türkische Banknoten verteilt und bisher hatte ich auch keine Schwierigkeiten.«
1: »Und in Paris?«
2: »Ah, in Paris«,
0: Hartmann zwinkerte wieder. Bis wir dort sind, ist der Vorrat so zusammengeschmolzen, dass er in eine einzige Flasche hineingeht, die ein Etikett mit der Aufschrift Haarwasser erhält.
1: Ein Anhänger der Prohibition sind Sie also nicht, Mr. Hartmann, stellte Monsieur Bouc lächelnd fest.
0: Die Prohibition war für mich noch nie ein Problem. Ja, die Flüsterkneipen. Monsieur Bouc sprach das Wort förmlich mit genießerischem Behagen aus. Ihr Amerikaner prägt Ausdrücke, die wirklich den Nagel auf den Kopf treffen.
1: »Ich würde mich gern einmal in Amerika umsehen«, sagte Hercule Poirot.
0: »Sie würden drüben allerhand fortschrittliche Dinge kennenlernen, von denen Europa noch nichts weiß. Europa liebt den gemächlichen Trott. Es mag nicht aufgerüttelt werden.«
1: »Wer wagte wohl zu bestreiten, dass Amerika das Land des Fortschritts ist?« erwiderte Poirot.
0: »Und es gibt mancherlei, was ich bei den Amerikanern bewundere. Jedoch, jetzt schelten Sie mich sicher altmodisch, finde ich die amerikanischen Frauen weniger reizvoll als meine Landsmännin. Niemand kann den koketten, charmanten, belgischen oder französischen Mädchen das Wasser reichen.«
1: Hartmann wandte sich ab und betrachtete den Schnee vor dem Fenster.
0: »Vielleicht haben Sie recht, Monsieur Poirot«, sagte er endlich, »aber ich glaube, jede Nation stellt ihre eigenen Mädchen am höchsten.«
1: Er blinzelte, als blende ihn der Schnee.
0: »Ziemlich grell, nicht wahr?«, sagte er. »Die Sache hier geht mir allmählich auf die Nerven. Mord, Schneeverwehungen und das Nichtstun. Man trödelt herum und weiß nicht, wie man die Zeit totschlagen soll. Ich fühle mich am wohlsten, wenn ich hinter irgendwem oder irgendwas herjage.«
1: »Im unverfälschten westlichen Hetztempo, wie?«, sagte Poirot lachend. Pierre Michel verstaute die Koffer wieder an ihrem Platz, und das Kleeblatt ging zum nächsten Abteil weiter. Dort saß Oberst Erbesnott in einer Ecke, rauchte Pfeife und blätterte in einer illustrierten Zeitschrift. Poirot erklärte den Grund ihres Kommens, und der Brite machte keinerlei Einwände.
0: »Zwei Koffer habe ich bei mir. Mein übriges Gepäck geht auf dem Seeweg nach England.«
1: Wie die meisten Offiziere war Oberst Erbesnott ein ordnungsliebender Mensch. Schuhe, Kragen, Wäsche, Krawatten, alles lag schön säuberlich in Reih und Glied, und die Anzüge waren sorgsam zusammengefaltet. Unter dem Kleinkram bemerkte Poirot ein Päckchen Pfeifenreiniger.
0: »Benutzen Sie immer dieselbe Sorte?«, fragte er.
2: »Meistens, sofern ich sie bekomme.«
1: Die Pfeifenreiniger glichen genau jenem, der auf dem Fußboden von Ratchets Abteil gelegen hatte. Als sie sich wieder draußen im Gang befanden, machte Dr. Konstantin eine entsprechende Bemerkung.
3: »Tout de même«, brummte Poirot, »ich kann es nicht glauben. Es liegt nicht in seinem Charakter. Und damit ist alles gesagt.«
1: Die Tür des nächsten Abteils war geschlossen. Monsieur Bouc klopfte, worauf drinnen Prinzessin Dragomirovs tiefe Stimme auffordernd rief: »Entrez!« Hercule Poirot überließ es seinem Landsmann, den Wortführer zu spielen, und der Direktor trug ehrerbietig und höflich ihr Anliegen vor. Die Prinzessin hörte ihn ruhig an und verzog dabei keine Miene.
3: »Wenn es nötig ist, Monsieur, dann bitte«,
1: erwiderte sie, als Monsieur Bouc schwieg. »Die Schlüssel hat meine Kammerzofe, die Ihnen behilflich sein wird.«
3: »Hat Fräulein Schmidt immer ihre Schlüssel in Verwahrung, Madame?«, erkundigte sich Poirot.
1: »Allerdings, Monsieur. Und wenn nachts die Zollbeamten an irgendeiner Grenze verlangen sollten, dass sie die Koffer öffnen?« Die alte Dame zuckte mit den Schultern.
3: »Das ist ziemlich unwahrscheinlich. Aber gesetzt den Fall, es wäre so, dann würde der Kondukteur eben Fräulein Schmidt herbeiholen.«
1: »Trauen Sie ihr blindlings, Madame?«
3: »Das habe ich Ihnen doch schon einmal gesagt. Ich pflege keine Leute einzustellen, denen ich nicht traue.«
1: »Ja, Vertrauen ist in unserer Zeit sehr selten, wohl dem, der es noch kennt«, sagte Hercule Poirot nachdenklich. »Eine reizlose, einfache Frau, der man trauen kann, wiegt sicher eine flottere Zofe auf, zum Beispiel eine schicke Pariserin.«
3: Die intelligenten Krötenaugen wandten sich ihm langsam zu.
1: »Was wollen Sie damit eigentlich andeuten, Monsieur Poirot?«
3: »Andeuten? Ich? Rien, Madame, rien. Keine Ausflüchte. Sie denken, dass ich eigentlich eine gewandte Französin für meine Toilette haben müsste.«
2: »Es wäre das Üblichere, Madame.«
1: Sie schüttelte den hässlichen Kopf. »Hildegarde Schmidt ist treu und zuverlässig. Zwei Tugenden, die unbezahlbar sind.« Jetzt betrat die Kammerzofe mit den Schlüsseln das Abteil.
0: Die Prinzessin befahl ihr, die Koffer zu öffnen und den Herren zu helfen. Sie selbst stellte sich im Korridor ans Fenster und blickte in die winterliche Weiße hinaus.
1: »Nun, Monsieur, wünschen Sie nicht, vom Inhalt meiner Koffer Kenntnis zu nehmen?« fragte sie, als Poirot an ihre Seite trat und Monsieur Bouc die Durchsicht überließ. Er schüttelte den Kopf.
0: »Sind Sie so sicher, dass es sich erübrigt, Monsieur?«
1: »Ja.«
0: »Und dennoch kannte und liebte ich Sonja Armstrong. Was denken Sie denn, dass ich meine Hände nicht mit dem Blut einer solchen Kanaille wie Cassetti besudeln würde?«
1: Sie schwieg ein paar Minuten und fuhr dann fort. »Wissen Sie, was ich mit diesem Menschen gern getan hätte? Am allerliebsten hätte ich meinen Dienern den Befehl gegeben, geißelt diesen Mann zu Tode und werft ihn hinterher auf den Kehrichthaufen. So verfuhr man in meiner Jugend, Monsieur.«
0: Noch immer gab er keine Antwort, sondern hörte nur aufmerksam zu. Und mit jähem Unmut fragte sie schroff, »Warum sagen Sie nichts, Monsieur Poirot? Ich möchte wissen, was Sie denken.«
1: »Ich denke, Madame, dass Ihre Stärke in Ihrem Willen liegt, nicht in Ihrem Arm.«
0: Prinzessin Dragomirow betrachtete nachdenklich ihre dünnen, schwarz bekleideten Arme und die klauenartigen, beringten Hände.
1: »Es ist wahr«, gab sie zu, »es mangelt Ihnen an Kraft. Aber ich weiß nicht, ob mich das betrübt oder freut.«
0: Dann drehte sie sich plötzlich um und ging in ihr Abteil zurück, wo die Kammerzofe emsig mit den Koffern, Taschen und Schachteln hantierte. Monsieur Bouks Entschuldigungen schnitt die Prinzessin kurz und bündig ab.
1: »Überflüssig, Monsieur«, sagte die tiefe Stimme.
0: »Ein Mord ist geschehen und zwingt zu verschiedenen Maßnahmen. Voilà!«
1: »Vous êtes bien aimable, Madame.«
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2: Um 0 Uhr mit Juliette Groß. Die US-Armee hat mit 9 Angriffen auf den Iran begonnen. Das teilte das zuständige US-Regionalkommando mit. Es handele sich um Angriffe zur Selbstverteidigung wegen des Abschusses eines amerikanischen Kampfhubschraubers durch den Iran in der vergangenen Nacht. Die beiden Piloten blieben bei dem Abschuss unverletzt. US-Präsident Trump hatte mit Vergeltung gedroht und angekündigt, die Vereinigten Staaten müssten gezwungenermaßen auf diesen Angriff reagieren. Die geplante Diätenerhöhung für Bundestagsabgeordnete fällt in diesem Jahr aus. Darauf haben sich die Fraktionen von Union und SPD geeinigt. Aus Berlin, Chris Berto.
3: Noch in dieser Woche wird sich der Bundestag zum ersten Mal mit dem Gesetzentwurf der Regierungsfraktionen dazu beschäftigen. Für den späten Donnerstagabend steht das Thema auf der Tagesordnung des Parlaments. Die Entscheidung hat sich schon länger angedeutet. Auch Grüne, AfD und Linke sind dafür, die Anhebung der Politikerbezüge in diesem Jahr auszusetzen. Eine Mehrheit ist damit in jedem Fall sicher. Ohne einen solchen Parlamentsbeschluss hätten die Politiker zum 1. Juli automatisch knapp 500 Euro mehr Geld bekommen und damit rund 12.330 Euro im Monat.
2: Die politisch motivierte Kriminalität in Deutschland hat im vergangenen Jahr einen neuen Höchststand erreicht. Die Polizei zählte bundesweit fast 86.000 Straftaten mit politischem Hintergrund. Das sind knapp 2% mehr als im Jahr davor. Die größte Gefahr geht nach Einschätzung des Bundeskriminalamtes und auch des Innenministeriums weiter von rechten und rechtsextremen Tätern aus. Aber auch die linke Szene wird aus Sicht der Ermittler bedrohlicher. Die US-amerikanische Raumfahrtbehörde NASA hat die Besatzung der Artemis-3-Mission bekannt gegeben. Die 4 Astronautinnen und Astronauten sollen die letzten Tests im All vor der nächsten astronautischen Mondlandung durchführen. Aus der ARD-Wissenschaftsredaktion David Beck.
4: Randy Bresnik, Andre Douglas, Frank Rubio und der italienische ESA-Astronaut Luca Parmitano. Das sind die Namen der Artemis-3-Besatzung. Sie werden nach aktuellem Plan nächstes Jahr in einer Erdumlaufbahn die Mondlandefähren der privaten Unternehmen SpaceX und Blue Origin testen, sowie die Raumanzüge des Unternehmens Axiom. Ursprünglich sollte Artemis 3 zum ersten Mal seit 1972 wieder Menschen auf den Mond bringen. Nach Verzögerungen bei der Entwicklung der Landefähren wurde dann aber eine weitere Testmission eingeschoben.
2: Das waren die Nachrichten. Das Wetter in Deutschland. Längere Zeit trocken, gebietsweise Schauer, Tiefstwerte 12 bis 6 Grad. Tagsüber immer wieder Schauer, vereinzelt Gewitter, auch längere trockene Abschnitte, Höchstwerte 12 Grad an den Alpen bis 21 Grad in Berlin. Am Donnerstag einzelne Schauer oder Gewitter, im Südwesten länger trocken, 13 bis 21 Grad. Am Freitag selten Sonne und zeitweise Regen. Es ist 0 Uhr 3.
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6: Guten Abend und herzlich willkommen. Am Mikrofon ist für Sie Sven Knappe. Bis zu den 2 Uhr Nachrichten bringen wir Aufnahmen aus den Archiven des Westdeutschen Rundfunks. Mit dabei sind der Pianist Michael Endres, das WDR-Sinfonieorchester, das Mandl-Ringquartett, der Flötist Michael Faust und das Elbipolis-Barockorchester Hamburg. Den Anfang macht aber ein Spezialistenteam für historische Aufführungspraxis, die Capella Coloniensis, mit einem doppelchörigen Konzert in B-Dur von Johann Friedrich Fasch.

Die Capella Coloniensis unter Hans-Martin Linde hörten wir mit dem doppelchörigen Konzert in B-Dur von Johann Friedrich Fasch, einem Barockkomponisten aus dem Weimarer Land. Und wieder einmal beehrt uns der Pianist Michael Endres im ARD-Nachtkonzert, heute mit einer Klaviersonate in S-Dur von Franz Schubert.

Der 1961 im Oberallgäu geborene Pianist Michael Endres interpretierte die Klaviersonate in S-Dur von Franz Schubert, Deutschverzeichnis 568. Das WDR-Sinfonieorchester Köln übernimmt im ARD-Nachtkonzert und begleitet den Australier Andrew Joy bei seiner Darbietung des Hornkonzerts Opus 65 von Ottmar Schöck aus der Schweiz.

Andrew Joy und das WDR-Sinfonieorchester Köln spielten unter der Leitung von Wolf-Dieter Hauschild das Hornkonzert Opus 65 von Ottmar Schöck. Hier ist das ARD-Nachtkonzert, präsentiert von BR Klassik mit Kammermusik von George Onslow, 1784 in Clermont-Ferrand geboren. Onslow schrieb unter anderem 36 Streichquartette, hier eines in F-Moll, serviert vom Mandelring-Quartett.

Das Mandelring-Quartett aus Neustadt an der Weinstraße interpretierte das Streichquartett Opus 9 Nummer 3 von Georges Onslow im ARD-Nachtkonzert. Aus Les Eaux Vives in der Schweiz stammt der Komponist des folgenden Stücks, Franck Martin. Wir hören die Ballade für Flöte und Klavier aus dem Jahr 1939 in einer Bearbeitung für Flöte und Orchester mit Michael Faust und dem WDR-Sinfonieorchester Köln.

Das war die Ballade für Flöte und Klavier des Schweizer Komponisten Franck Martin in einer Version mit dem Flötisten Michael Faust und dem WDR-Sinfonieorchester Köln unter Alan Francis. Hamburg im Jahr 1713. Johann Christian Schieferdecker veröffentlicht 12 musikalische Konzerte, bestehend in auserlesenen Ouvertüren nebst einigen schönen Suiten, wie damals auf dem Notendeckblatt zu lesen war. Konzert Nummer 5 in D-Moll präsentiert das LB Polles Barockorchester Hamburg.

Johann Christian Schieferdecker, 1679 in Teuchern bei Weißenfels geboren, steckt hinter diesem Konzert in D-Moll. Es musizierte das Elbipolis Barockorchester Hamburg. In den vergangenen beiden Stunden brachten wir Aufnahmen aus den Archiven des Westdeutschen Rundfunks. Nach den 2 Uhr Nachrichten meldet sich das ARD-Nachtkonzert zurück mit Musik von Richard Strauss, Claude Debussy und Salomon Jadassohn.

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1: Um 2 Uhr mit Ina Heidemann. Die US-Armee hat nach eigenen Angaben angefangen, iranische Ziele anzugreifen. Das für die Golfregion zuständige US-Regionalkommando spricht von Selbstverteidigung. Anne Schneider berichtet aus Washington.
2: Anlass ist ein Apache-Kampfhubschrauber, der nahe der Straße von Hormuz abgestürzt war. Die Ursache wird noch untersucht. US-Präsident Donald Trump macht jedoch den Iran dafür verantwortlich und spricht von einem Abschuss, möglicherweise durch eine Drohne. Die beiden Piloten konnten durch ein unbemanntes Rettungsboot geborgen werden, ein Novum für das US-Militär. Der Iran hat eine direkte Verantwortung für den Absturz weder bestätigt noch klar bestritten. Außenminister Abbas Araghchi erklärte aber, ausländische Truppen seien in der Region grundsätzlich Risiken wie Unfällen oder Kreuzfeuer ausgesetzt und sollten abziehen.
1: Die Diäten der Bundestagsabgeordneten sollen in diesem Jahr nicht erhöht werden. Man wolle die geplante Anhebung um fast 500 Euro zum 1. Juli ausfallen lassen, heißt es von Union und SPD. Beide Fraktionen wollen dazu noch in dieser Woche einen Gesetzentwurf einbringen. Demnach will die Regierung mit dem Verzicht in finanziell schwierigen Zeiten ein Sparsignal an die Bevölkerung senden. Berlins regierender Bürgermeister Wegner ist der Spitzenkandidat.